Vorspiel und Isoldes Liebestod aus Richard Wagners Musikdrama Tristan und Isolde. In Szene gesetzt vom Sinfonieorchester des Hessischen Rundfunks unter Paavo Järvi. Der Italiener Ferruccio Busoni steuert gleich 6 Klavierstücke zum ARD-Nachtkonzert bei, zusammengefasst unter dem Titel Una Festa di Villaggio, ein Dorffest. Und wie munter es dort zugeht, zeigt uns nun die Pianistin Ira Maria Wituschinski.

Die in Saarbrücken geborene Pianistin Ira Maria Wituschinski interpretierte die 6 Charakterstücke Una Festa di Villaggio von Ferruccio Busoni. Die Musik von Samuel Barber wurde weltweit durch einen Kriegsfilm bekannt, Platoon aus dem Jahr 1986. Darin zu hören war das epische Adagio for Strings. Recht klassisch, wenn auch etwas ausgefallen, klingt dagegen Barbers Cellokonzert Opus 22. Jan Vogler wird vom Rundfunk-Sinfonieorchester Saarbrücken begleitet.

Jan Vogler und das Rundfunksinfonieorchester Saarbrücken unter Thomas Sanderling hörten wir mit dem Cellokonzert Opus 22 von Samuel Barber. Hier ist das ARD-Nachtkonzert, präsentiert von BR Klassik, mit Kammermusik von Sir Arnold Bex, der 1883 im Süden von London zur Welt kam. Becks Quintett für Harfe und vier Streicher bieten Agnès Clément und das Aris-Quartett.

Agnès Clément und das Aris-Quartett interpretierten das Quintett für Harfe und Streichquartett von Sir Arnold Bex. Die gute halbe Stunde bis zu den 4 Uhr Nachrichten gehört dem Franzosen Charles-Marie Widor, der vor allem durch seine grandiosen Orgelsinfonien auf sich aufmerksam machte. Sinfonie Nummer 3 in E-Moll erschien 1872, hier eine Aufnahme aus der Bamberger Konzerthalle mit dem Organisten Christian Schmidt und den Bamberger Symphonikern.

Sinfonie für Orgel und Orchester Nummer 3 in E-Moll, komponiert von Charles-Marie Widor, zum Besten gegeben von Christian Schmidt und den Bamberger Symphonikern unter Stefan Soljom, 2008 in der Bamberger Konzerthalle. Das ARD-Nachtkonzert ist nach den 4 Uhr Nachrichten wieder für Sie da, mit Musik von Wolfgang Amadeus Mozart, Michael Glinka und Pietro Nardini.

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1: Die Nachrichten mit Magdalena Dietz. Guten Morgen. Union und SPD haben in Berlin beraten, wie sie sich nach den letzten Landtagswahldebakeln als Bundesregierung weitermachen können. Kanzler Merz will am Reformkurs festhalten, aber wohl die Reaktionen von Bürgerinnen und Bürgern ernster nehmen. Susanna Jalak, WDR Berlin, mit einer Einschätzung.
2: Was ich sehr spannend fand, er hatte bei der Pressekonferenz gesagt, er nehme wahr, dass viele Menschen es als ungerecht empfinden, dass bei den gesetzlichen Krankenkassen gespart werden soll, aber nicht bei den Leistungen der privaten Krankenkassen. Da müsse man ran, das müsse man sich anschauen. Und aus der SPD gibt es ja Stimmen, die sagen, die Rentenreform, so wie wir sie geplant haben, funktioniert vielleicht für die Leute nicht. Also ich könnte mir vorstellen, dass da tatsächlich noch mal nachgearbeitet wird in den kommenden Wochen.
1: Im Eifelort Nideggen mussten wegen eines Kampfmittelfundes etwa 40 Häuser in der Nacht geräumt werden. Bei Bauarbeiten war am Abend ein im Ortsteil Schmidt verdächtiger Gegenstand gefunden worden. Arndt Lorenz, WDR aktuell.
3: Nach Auskunft des Ordnungsamtes kann der Kampfmittelräumdienst erst am Morgen den Gegenstand untersuchen. Ob es ein Blindgänger aus dem Zweiten Weltkrieg ist, dazu wollte sich das Ordnungsamt nicht festlegen. In der Nacht mussten etwa 120 Personen das Gebiet in einem Radius von 300 Metern verlassen. Die meisten sind in der Nachbarschaft untergekommen. Eine Notunterkunft wurde in einer Sporthalle eingerichtet. Durch die Evakuierung und Bombenentschärfung ist laut Polizei mit erheblichen Verkehrseinschränkungen in den nächsten Stunden in Nideggen-Schmidt zu rechnen.
1: Und darüber wird auch gesprochen. Die Bundesregierung hat den Gesetzentwurf zum angestrebten Tankrabatt auf den Weg gebracht. Von Oktober bis zum 1. Dezember soll die Energiesteuer auf Diesel und Benzin um bis zu 17 Cent pro Liter gesenkt werden. In Solingen ist am Abend ein Einfamilienhaus wegen Einsturzgefahr geräumt worden. Experten hatten unter anderem Risse zum Nachbargebäude festgestellt, das zurzeit abgerissen wird. 5 TV-Sender aus den USA zeigen sich solidarisch mit anderen Medien. Weil US-Präsident Trump CNN und zwei weiteren Sendern bzw. Plattformen ein Hausverbot erteilt hat, wollen sie auch nicht mehr über Trumps Auftritte berichten. In Wesseling bei Köln hat ein Mann mithilfe eines Metalldetektors einen bedeutenden Münzschatz aus der Römerzeit entdeckt. Bodendenkmalpfleger konnten die Münzen komplett bergen. Das LVR-Landesmuseum Bonn will heute mehr zu dem Schatz und welche Bedeutung er für die Wissenschaft hat, bekannt geben. Und das war WDR aktuell. Und der Blick aufs Wetter in NRW. Bei Tiefstwerten zwischen 10 und 6 Grad ist es meist locker bewölkt. Zum Start in den Tag gibt's gebietsweise Nebel. Danach mal mehr, mal weniger dichte Wolken und etwas Sonne. In Warburg bis 17, in Aalen bis 18 und in Düren bis 19 Grad. Es ist 4.03 Uhr.
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5: Mit Sven Knappe am Mikrofon. Schön, dass Sie uns eingeschaltet haben. Mit Musik aus der Oper Ein Leben für den Zaren von Michael Glinka geht's los. Wir hören 4 Tänze, gespielt vom Philharmonia Orchestra London unter der Leitung von Jefrem Kurz.

Das waren vier Tänze aus der Oper Ein Leben für den Zaren von Michail Glinka, serviert vom Philharmonia Orchestra London unter Jefrem Kurz. Zwei hochmusikalische Brüder aus den Niederlanden besuchen uns im ARD-Nachtkonzert, die Pianisten Lukas und Arthur Jüssen. Im Gepäck die Sonate in D-Dur für Klavier zu vier Händen von Wolfgang Amadeus Mozart, Köchelverzeichnis 381.

Die Brüder Lukas und Arthur Jüssen aus den Niederlanden interpretierten die Sonate in D-Dur für Klavier zu vier Händen von Wolfgang Amadeus Mozart, Köchelverzeichnis 381. Ein seltener Gast, sowohl im Radio als auch im Konzertsaal, der Geiger und Komponist Pietro Nardini, 1722 in Livorno geboren. Er war der bekannteste Schüler von Giuseppe Tartini, trat bereits mit 14 Jahren als Solist auf. Nardinis Violinkonzert in G-Dur spielen Giuliano Carmignola und das Venice Baroque Orchestra.

Der Italiener Pietro Nardini schrieb dieses Violinkonzert in G-Dur, vorgestellt von Giuliano Carmignola und dem Venice Baroque Orchestra unter Andrea Marcon. Bis zu den 5 Uhr Nachrichten begleitet uns noch das Münchner Rundfunkorchester unter Kurt Graunke mit dem Bauerntanz von Edward Grieg.

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1: Die Nachrichten mit Magdalena Dietz. Guten Morgen.
2: Das Wort Brandmauer ist ein unglückliches. Das Konzept ist auch gescheitert.
1: NRW-Ex-Ministerpräsident Laschet rät seiner CDU, stärker mit der AfD politische Diskussionen zu führen. In der ARD schloss Laschet aber Koalitionen mit der AfD weiter aus. Nach den jüngsten Wahlniederlagen wächst in der CDU insbesondere der Druck auf Bundeskanzler Merz. NRW-Ministerpräsident Wüst wies am Abend Personalfragen in der Union zurück, beim Ständehaustreff der Rheinischen Post in Düsseldorf. Arndt Lorenz, WDR aktuell.
3: Wüst forderte auf der Diskussionsveranstaltung eine stabile Bundesregierung. Personaldebatten würden da im Moment nicht helfen. Der amtierende NRW-Ministerpräsident wird auch als ein möglicher Nachfolger von Friedrich Merz gehandelt. Beim Ständehaustreff in Düsseldorf bekräftigte Wüst, dass er Ministerpräsident bleiben will, soweit es geht. In 7 Monaten sind in NRW Landtagswahlen.
1: Die Bundesregierung hat den Gesetzentwurf zum angestrebten Tankrabatt auf den Weg gebracht. Von Oktober bis 31. Dezember soll die Energiesteuer auf Diesel und Benzin gesenkt werden. Die Mehrwertsteuer eingerechnet ergibt sich laut Regierung an der Zapfsäule eine Entlastung von bis zu 17 Cent pro Liter. Beim ersten Tankrabatt im Mai und Juni wurden die Spritpreise zwar deutlich gedämpft, die Mineralölkonzerne haben die Steuersenkung allerdings nicht komplett weitergegeben. Und darüber wird auch noch gesprochen. Der Eifelort Nideggen ist am Abend wegen eines Kampfmittelfundes teilweise evakuiert worden. Rund 120 Menschen mussten im Ortsteil Schmidt das betroffene Gebiet verlassen. Für wie lange ist noch unklar. Die Kampfmittelexperten können das Fundstück erst bei Tageslicht untersuchen. In Solingen ist am Abend ein Einfamilienhaus wegen Einsturzgefahr geräumt worden. Experten hatten unter anderem Risse zum Nachbargebäude festgestellt, das zurzeit abgerissen wird. Das US-Unternehmen Google soll in der EU ein Bußgeld von mehr als 400 Millionen Euro zahlen. Grund seien Datenschutzverstöße, bei denen Google Standortdaten seiner User für Werbezwecke genutzt und damit gegen EU-Datenschutzvorgaben verstoßen habe. Die Stadt Köln testet gerade, was in Zukunft gegen heiße Temperaturen und bei Trockenheit helfen könnte. Auf einem Gehweg wurden sogenannte Klimasteine verlegt. Sie können Wasser speichern, das sie langsam abgeben und damit zum Beispiel für Abkühlung sorgen. Das war WDR aktuell. Und der Blick aufs Wetter in Nordrhein-Westfalen. Zum Start in den Tag gibt's gebietsweise Nebel, danach mal mehr, mal weniger dichte Wolken und etwas Sonne. In Paderborn werden bis 17 Grad erwartet, in Bocholt bis 18 und in Eschweiler bis 19 Grad. Es ist 5.03 Uhr.
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5: Einen guten Dienstagmorgen. Am Mikrofon begrüßt Sie noch einmal Sven Knappe. Wenn Franz Krommer im Programm auftaucht, sind meist Blasinstrumente mit im Spiel. So auch heute. Krommer eröffnet die letzte Runde Nachtkonzert mit einem Satz aus seiner Partita in S-Dur Opus 71, intoniert vom Züricher Bläseroktett.

Andante Allegretto, der dritte Satz aus der Partita Opus 71 von Franz Krommer in einer Aufnahme mit dem Züricher Bläseroktett. Die Originalklangspezialisten der Musica Antiqua Köln haben eine Komposition aus dem barocken Italien mitgebracht, die Ouvertüre Nummer 6 in B-Dur von Francesco Maria Veracini.

Das war die Ouvertüre Nummer 6 in B-Dur von Francesco Maria Veracini. Die Musiker Antiqua Köln wurde von Reinhard Göbel geleitet. Einen ganz besonderen Niederschlag stellt uns der Walzerspezialist Emil Waldteufel aus Frankreich vor. Regen aus Gold. Theodor Guschelbauer dirigiert das Orchestre Philharmonique de Strasbourg.

Pluie d'or, Regen aus Gold, ein Walzer von Emil Waldteufel, gespielt vom Orchestre Philharmonique de Strasbourg, geleitet von Theodor Guschelbauer. Hier ist das ARD-Nachtkonzert, präsentiert von BR Klassik, mit Tastenspielen von Wolfgang Amadeus Mozart. Aus der F-Dur-Sonate, Köchelverzeichnis 332, hören wir den dritten Satz, am Klavier Grigori Sokolov.

Der 1950 im damaligen Leningrad geborene Pianist Grigori Sokolow interpretierte den dritten Satz der Klaviersonate in F-Dur von Wolfgang Amadeus Mozart, Köchelverzeichnis 332. Die Aufnahme entstand 2008 im Salzburger Haus für Mozart. Jedem Satz eines Konzertes des englischen Komponisten Charles Avison liegt eine Klaviersonate von Domenico Scarlatti zugrunde. Manche konnten aber bis heute nicht identifiziert werden. Hier das Konzert Nummer 5 in D-Moll mit dem Ensemble Café Zimmermann.

Das 1998 von Pablo Valetti und Céline Frisch gegründete Ensemble Café Zimmermann hörten wir mit dem Konzert Nummer 5 in D-Moll von Charles Avison. Letzte Station im ARD-Nachtkonzert Paris. Dort wurde am 31. Mai 1804 Louise Farrenc geboren, Professorin für Klavier am Pariser Konservatorium. Aus Farrencs Sinfonie Nummer 1 in C-Moll, entstanden 1842, spielen die Soliste Européen Luxembourg den dritten Satz.

Minuetto Moderato. Der dritte Satz der Sinfonie Nummer 1 in C-Moll von Louis Farranc aus Frankreich. Christoph König dirigierte die Soliste Européen aus Luxemburg. Sie hörten das ARD-Nachtkonzert, präsentiert von BR Klassik, dem Klassikprogramm des Bayerischen Rundfunks. Am Mikrofon war für Sie Sven Knappe. Ein herzliches Dankeschön fürs Einschalten und hoffentlich bis morgen.

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1: Die Nachrichten mit Ulrike Frohleix. Guten Morgen. Ex-NRW-Ministerpräsident Laschet von der CDU fordert nach den letzten Wahlergebnissen mit der AfD mehr zu diskutieren.
2: Man darf mit denen eigentlich gar nicht reden. Eigentlich dürfen die ja gar keine Funktionen im Parlament haben. Zu dieser Diskussionskultur müssen wir zurück. Man muss mit denen diskutieren.
1: In der ARD schloss Laschet Koalitionen mit der AfD aber weiter aus. Wegen der Wahlschlappe ist Mecklenburg-Vorpommerns CDU-Chef zurückgetreten. Der Politiker Philipp Amthor soll erstmal übernehmen. Auch in NRW laufen Diskussionen, etwa über Bundeskanzler Merz. Bei einer Veranstaltung der Rheinischen Post in Düsseldorf war am Abend Ministerpräsident Wüst. Arndt Lorenz berichtet.
3: Wüst forderte auf der Diskussionsveranstaltung eine stabile Bundesregierung. Personaldebatten würden da im Moment nicht helfen. Der amtierende NRW-Ministerpräsident wird auch als ein möglicher Nachfolger von Friedrich Merz gehandelt. Beim Ständehaustreff in Düsseldorf bekräftigte Wüst, dass er Ministerpräsident bleiben will, soweit es geht. In 7 Monaten sind in NRW Landtagswahlen.
1: Heizen wird in Deutschland wohl noch teurer. Das geht aus dem Heizspiegel der gemeinnützigen Organisation CO2 Online hervor. Vor allem Haushalte, die auf fossile Energieträger wie Erdgas angewiesen sind, hatten und werden demnach mit steigenden Kosten zu kämpfen haben. Moritz Börner, WDR aktuell.
4: Am stärksten ist Gas von den Preissteigerungen betroffen. Die Preise stiegen im vergangenen Jahr um 14%. Der Heizölpreis blieb dagegen vergleichsweise stabil. Aufgrund des Irankriegs ändert sich das aber in diesem Jahr. 100 Liter Heizöl kosten gut 160 Euro. Das ist eine Steigerung um fast ein Viertel. Die Auswertung von CO2 Online zeigt auch, dass die Nutzer dieser fossilen Energieträger auch langfristig im Nachteil sind. In den kommenden Jahren werden die Kosten für Erdgas und Heizöl weiter steigen, weil die CO2-Abgabe höher ausfällt. Fernwärme und Wärmepumpen dagegen bleiben voraussichtlich weitestgehend preisstabil.
1: In New York beginnt heute die UNO-Vollversammlung. Staats- und Regierungschefs aus mehr als 120 Ländern sind dabei. Zum Auftakt spricht US-Präsident Trump. Um welche Themen es in den nächsten Tagen gehen wird, dazu aus New York Giselle Uecker.
5: Mit Sicherheit wird die Situation in Iran von vielen erwähnt, auch weil die Blockade der Straße von Hormuz die Märkte und den Ölpreis auf der ganzen Welt betrifft. Deswegen schauen viele auch auf ein Treffen am Rande der UN-Generaldebatte, wo sich Trump mit Vertretern der Golfstaaten trifft. Aber auch auf das Treffen von Zelensky und Trump wird zumindest in Europa geguckt und auf ein Abkommen, das Trump offenbar heute mit Grönland und Dänemark unterzeichnen will, um den Konflikt zu lösen, der ja aufgekommen war, weil Trump meinte, dass Grönland nicht für seinen eigenen Schutz gegen Russland und China in der Arktis sorgen kann. Deshalb hatte Trump ja sogar mal die Idee, Grönland einfach zu kaufen.
1: Weitere Meldungen im Überblick. Tanken soll bald etwas billiger werden. Die Bundesregierung hat den Tankrabatt auf den Weg gebracht durch die Zustimmung des Kabinetts. In gut einer Woche, ab dem 1. Oktober, soll die Energiesteuer gesenkt werden. Damit sollen Diesel und Benzin pro Liter etwa 17 Cent weniger kosten. In Nideggen in der Eifel warten etwa 120 Anwohner darauf, wann sie wieder nach Hause können. Das Ordnungsamt hat in der Nacht einen Ortsteil kurzfristig evakuiert. Bei Bauarbeiten war ein verdächtiger Gegenstand im Boden entdeckt worden, möglicherweise ein Bombenblindgänger aus dem Zweiten Weltkrieg. Der Gegenstand soll heute Morgen genauer untersucht werden. Auf dem Oktoberfest in München hat es einen tödlichen Unfall an einem Fahrgeschäft gegeben. Ein Mitarbeiter an einem Freefall-Turm kam ums Leben. Nach ersten Informationen stand er in einem Bereich, in dem er sich nicht hätte aufhalten dürfen.
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1: Die Übernahme der Warner Filmstudios durch den Konkurrent Paramount ist ein Stück näher gerückt. Medien berichten, dass Paramount sich mit mehreren US-Staaten geeinigt hat. Die hatten gegen die Übernahme geklagt. Aus Los Angeles, Reinhard Spiegelhauer.
6: Teil des Vergleichs sei unter anderem, dass die beiden Fernsehsender CBS, Teil von Paramount, und der zu Warner gehörende Nachrichtenkanal CNN getrennt und unabhängig voneinander weitergeführt werden. Die 12 klagenden Bundesstaaten hatten argumentiert, der Zusammenschluss von Paramount und Warner könne den Wettbewerb bei Film und Fernsehen verringern und zu höheren Preisen führen. Für Paramount ist es wichtig, die Übernahme von Warner bis spätestens 30. September unter Dach und Fach zu bekommen, denn ab dann werden nach den Vertragsbedingungen aus dem Übernahmeangebot Entschädigungen an die Warner-Aktionäre fällig.
1: Das Wetter in Nordrhein-Westfalen startet heute früh teils grau, trüb, teils sonnig. Im Tagesverlauf gibt es Sonne und Wolken. In Bad Berleburg bis 15 Grad, in Minden bis 18 und in Kleve bis 19 Grad. Auch morgen gibt es, nachdem sich der Nebel aus der Nacht aufgelöst hat, Sonne und Wolken im Wechsel bei 15 bis 22 Grad. Am Abend sind vom Niederrhein bis zum Münsterland erste kurze Schauer möglich. Das war WDR Aktuell.
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7: Mit Raul Mörchen. Schönen guten Morgen.

die Leute lieben bis heute und auch schon damals gleich geliebt haben, in ihrer ganzen Pracht und Fülle. Und man kann kaum glauben, dass Händel da noch meinte, in die Pausen zwischen die einzelnen großen Oratoriumsteile, ja, die Leute dann noch mehr zu bespaßen mit noch mehr Musik, mit einer völlig neuen Gattung, eben dem Orgelkonzert. Händel hätte sich damals dafür selbst schon ans Instrument gesetzt. Er hat sich ans Instrument gesetzt in den allermeisten Fällen und die Soli gespielt und dabei, so gut es ging, noch das Orchester geleitet. Warum ich das erzähle? Eben weil der Satz gerade, den wir da eben gehört haben mit Matthias Kirschenreit am Klavier, ja, im Original eines dieser Orgelkonzerte eben entstammt, da aber Händels Orgel nur eine Tastatur hat und kein Pedal, kann man die bequem auch auf dem Klavier spielen, wie eben geschehen. Ja, auch Streichquartette könnte man natürlich zur Not auf einem Klavier spielen, richtig gut klängen sie dann aber nicht, zumal dem Klavier ja eine ganz wesentliche Eigenschaft der Streicher fehlt. Es kann keine Töne halten und nahtlos in andere überbinden. Ein Klavierton, der verschwindet sofort wieder, nachdem man ihn angeschlagen hat. Das hat natürlich auch seinen Charme, aber ein Meisterwerk wie Beethovens Opus 18 Nummer 3, das vertrauen wir ja doch dennoch nur denen an, für die es auch gedacht ist. Geige und nochmals Geige plus Bratsche plus Cello.

0: Und so beginnt Ludwig van Beethoven sein drittes Streichquartett, das Quartett Opus 18, Nummer 3, mit diesem Allegro. Wir hatten eine ziemlich neue Aufnahme mit dem Doric String Quartett. Ohne Beton geht heute sehr, sehr wenig nur noch. Keine Brücke, kein Parkhaus, kein Einkaufszentrum, kein Konzertsaal kann drauf verzichten. Und auch wenn wir alle im Geheimen oder vielleicht auch offen von Altbauten schwärmen und von Fachwerk, selbst im Einfamilienhaus wird am Ende massenhaft Beton verbaut. Bloß sehen wollen wir ihn nicht. Beton wird verkleidet und versteckt. Ja, und das war mal ganz anders. Und dieser Epoche, in der Architekten Beton mit Stolz zur Schau gestellt haben, in dieser Epoche wollen wir uns in dieser Woche umschauen. Brutalismus hat man sie genannt, diese Epoche. Im Dom von Neviges im Bergischen Land oder dem Rathaus von Bensberg hat der Brutalismus auch in unserer Region ikonische Werke hinterlassen. Wir suchen die, die weniger ikonisch, die weniger prominent, aber nicht weniger typisch sind für diese Zeit. Gestern haben wir in Köln die nun wirklich atemberaubend kühne Kirche Johannes der 23. bestaunt. Heute führt uns Mathis Trapp zum Seidenweberhaus nach Krefeld.
1: Wer der einstigen Prachtstraße Krefelds, dem Ostwall, aus der Innenstadt heraus folgt, stößt schnell auf einen Bau, der auf den ersten Blick eher ausladend, aus der Zeit gefallen, wie ein Fremdkörper wirkt. Einst war das Seidenweberhaus, der Name ist eine Hommage an die lange Textiltradition Krefelds, ein modernes Aushängeschild der Stadt. Heute hat die Veranstaltungshalle einen schwierigen Ruf. Auch Comedian Felix Lobrecht hat sich schon über sie lustig gemacht. 2018 im Podcast Gemischtes Hack.
2: Ich dachte, Seidenweberhaus, das wäre so eine altehrwürdige Seidenmanufaktur, irgendwie, die jetzt umfunktioniert wurde. Das war wirklich einfach nur ein Brutalismusbaum. Auch also richtig verkopft. War so ein sechseckiger Bau und in dem Gebäude waren auch alle Symbole sechseckig. So ganz komische CI, die sich da zusammengerübt haben.
1: Der dunkle, verfärbte Sichtbeton ist teilweise in Planen eingehüllt. Zur Straßenseite säumt, neben mehreren anderen Graffiti, ein Schriftzug die Fassade des Seidenweberhauses. Die Kunst ist in einer Krise. Passend, denn das Seidenweberhaus ist angezählt. Noch finden in dem großen hellen Foyer im oberen Stockwerk Empfänge und Feiern statt. Noch gibt es im holzvertäfelten Hauptsaal Konzerte, Comedy, Theater oder auch Tagungen des Krefelder Stadtrats. Aber es ist nur eine Übergangslösung. Der Baudezernent der Stadt Krefeld, Markus Bayer, betont, die neue Veranstaltungshalle außerhalb des Stadtzentrums ist beschlossene Sache und damit auch mindestens ein Teilabriss des Seidenweberhauses.
3: Wir bzw. das zentrale Gebäudemanagement der Stadt tut alles, um das Gebäude weiterhin betriebsfähig zu halten. Wir leben natürlich ein Stück weit auf der Substanz, weil insbesondere die Gebäudetechnik so alt ist, dass sie zu Teilen nur noch sehr schwer zu reparieren ist, weil Ersatzteile nicht mehr vorliegen und dergleichen mehr.
1: Das Seidenweberhaus ist ein Kind seiner Zeit. Nach dem Zweiten Weltkrieg begannen Pläne für den Neubau einer Bürgerhalle in Krefeld. Die Entscheidung fiel schließlich auf den Standort des heutigen Theaterplatzes. Erbaut wurde das Seidenweberhaus von 1972 bis 1976 nach dem Entwurf des Bauamtes. Idee war es, einen demokratischen Ort zu schaffen, einen funktionalen Bau für die Bürgerinnen und Bürger im Stil des Beton Brü. Also purer, massiver, unverkleideter Beton, der die Struktur des Gebäudes bewusst sichtbar macht. Um die Veranstaltungshalle mit dem Auto erreichen zu können, wurde ein unterirdisches Parkhaus gebaut. Die Krefelder Historikerin Julia Obladen-Kauder erklärt, auch der Vorplatz mit Theater und Bibliothek wurde im brutalistischen Stil mitgestaltet.
4: Es ist ein Bild aus den 1970er Jahren, kurz nach der Eröffnung. Hier gab es ein Café hier oben, rote Sonnenschirmchen. Man hatte irgendwie eine Wohlfühlatmosphäre. Und der schlechte Ruf, der kommt eigentlich aus einer Zeit der letzten 10, 15 Jahre. So.
1: Gemeinsam mit einer Initiative setzt sich die Historikerin für den Erhalt des Seidenweberhauses ein. Die Gruppe hat einen Kostenplan aufgestellt und Ideen für die nächsten Schritte, das Gebäude zu sanieren. Unterstützung kommt von einer erfahrenen Stein- und Betonrestauratorin. Eva Pierstinski ist besonders von der Fassade des Seidenweberhauses fasziniert. Ihr Zustand sei nach 50 Jahren erstaunlich gut.
5: Was wir hier haben, das ist vor allem Problem mit Mikroorganismen, mit Flechten. Und allererste Sache ist Reinigung. Wenn Sie sehen, die Betonoberflächen jetzt gerade, das sind wunderschöne Oberflächen aus Kiesssteinen und farbigen Kiesssteinen. Sehr feine, filigrane Fugen. Ist absolut einmalig, sollte man erhalten.
1: Demgegenüber stuft das Amt für Denkmalpflege Rheinland das Seidenweberhaus als nicht schutzwürdig ein. Es sei zwar charakteristisches Zeugnis der Architektur der 1970er Jahre, unter anderem sei aber die Wabenform nicht künstlerisch außergewöhnlich. Für die Initiative zur Rettung des Seidenweberhauses geht es neben dieser Bewertung aber noch um mehr. Architekt Jochen Usinger.
6: Der Beschluss, das Ding abzureißen, ist von 2018. Das ist 8 Jahre her. Und in diesen 8 Jahren hat eins stattgefunden. Wir leben im Moment in der Zeit der Transformation und der Bauwende. Wenn wir es abreißen, wird hier unglaublich viel massive graue Energie vernichtet und hat klimatisch einen riesengroßen Schaden, der dadurch verursacht wird.
1: Konkret geht es um 4000 Kubikmeter Beton. Das wären ca. 500 Lkw-Ladungen. So viel Beton müsste entsorgt oder recycelt werden, sollte keine Folgenutzung für das Seidenweberhaus und den Platz, etwa Büros, Wohnungen oder Gastro, gefunden werden. Gewissheit über die Zukunft des Seidenweberhauses wird es wohl erst geben, wenn bis 2030 die geplante neue Veranstaltungshalle Kesselhaus in Krefeld eröffnet wird. Möglicherweise heißt es dann Abschied nehmen von einer brutalistischen Ikone, die polarisiert und das Krefelder Stadtbild über Jahrzehnte wie kaum ein anderes Gebäude geprägt hat.
0: Das Seidenweberhaus in Krefeld-Beton in seiner stolzesten Form. In unserer Serie Brutalistische Architektur in Nordrhein-Westfalen geht's morgen dann in die Friedenskirche in Monheim.

Musik aus der aktuellen Verfilmung des Romans Unkenrufe von Günter Grass, The Call of the Toad. Hier tanzte gerade die Unke eine Polonaise im Soundtrack von Richard Mitchell. Und jetzt drücken wir 3 Minuten nochmal die Schulbank und folgen Antonio Salieri in die Scuola dei Gelosi, die Schule der Eifersüchtigen.

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1: Die Kurznachrichten um 6.30 Uhr mit Robert Oschatz. Guten Morgen. Die CDU überlegt, wie es nach den Wahlschlappen in Mecklenburg-Vorpommern und Berlin weitergeht. In Mecklenburg-Vorpommern ist CDU-Chef Peters zurückgetreten. Philipp Amthor soll jetzt erst einmal übernehmen. Die Partei diskutiert außerdem über die Brandmauer. Und Bundeskanzler Merz hat beim Thema private und gesetzliche Krankenversicherung Änderungen angekündigt. Das müsse gerechter werden. Tanken soll bald etwas billiger werden. Die Bundesregierung hat den Tankrabatt auf den Weg gebracht, durch die Zustimmung des Kabinetts. In gut einer Woche, ab dem 1. Oktober, soll die Energiesteuer gesenkt werden. Falls die Mineralölkonzerne die Entlastung voll weitergeben, könnten Diesel und Benzin pro Liter um die 17 Cent weniger kosten. Mehrere große US-Sender haben angekündigt, ihre Berichterstattung über Präsident Trump vorerst einzuschränken. Damit reagieren sie auf das Hausverbot, das das Weiße Haus gegenüber mehreren Medien ausgesprochen hatte. Trump hatte CNN, MS Now und Politico den Zutritt zum Weißen Haus untersagt. 5 andere Sender, darunter auch Fox News, wollen jetzt nicht mehr über Trump-Auftritte berichten. Viele Menschen sorgen sich vor Gewalt in Bussen und Bahnen. Nach einer aktuellen Umfrage fühlen sich mehr als 40% der Befragten unsicher oder sehr unsicher. Etwa jeder Zweite fühlt sich dagegen sicher. Die Gewalt betrifft auch Beschäftigte. Hier haben mehr als 80% Bedrohungen oder Übergriffe erlebt. Die WDR-Story zu dem Thema gibt es in der ARD-Mediathek.
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1: Die Übernahme der Warner Filmstudios durch Konkurrent Paramount ist ein Stück näher gerückt. Medien berichten, dass Paramount sich mit mehreren US-Staaten geeinigt hat. Die hatten gegen die Übernahme geklagt. Aus Los Angeles, Reinhard Spiegelhauer.
2: Teil des Vergleichs sei unter anderem, dass die beiden Fernsehsender CBS, Teil von Paramount, und der zu Warner gehörende Nachrichtenkanal CNN getrennt und unabhängig voneinander weitergeführt werden. Die 12 klagenden Bundesstaaten hatten argumentiert, der Zusammenschluss von Paramount und Warner könne den Wettbewerb bei Film und Fernsehen verringern und zu höheren Preisen führen. Für Paramount ist es wichtig, die Übernahme von Warner bis spätestens 30. September unter Dach und Fach zu bekommen, denn ab dann werden nach den Vertragsbedingungen aus dem Übernahmeangebot Entschädigungen an die Warner-Aktionäre fällig.
1: Das waren die Nachrichten. Und so wird das Wetter in Nordrhein-Westfalen. Der Tag startet heute teils grau, trüb, teils sonnig. Im Tagesverlauf gibt es verbreitet eine Mischung aus Sonne und Wolken. Temperaturen 16 bis 18 Grad. Die Zeit, es ist 6.33 Uhr.
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0: Ja, zum Thema Museum kommen wir gleich erst. Das war schon mal musikalisch eine kleine Einleitung aus Bilder einer Ausstellung dieser wunderbaren Orchester- und Klaviersuite von Modest Mussorgsky. Ja, Orchestersuite eigentlich nur, weil Maurice Ravel später die Klaviermusik dann halt noch fein gemacht hat. Und ja, diese Version haben wir dann gehört, einen Satz daraus. Das alte Schloss war auf diesem Tongemälde zu sehen. Joseph Svensson leitete das Orchestre National Bordeaux Aquitaine.
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0: Der Stichtag ist der 22. September 1896. Vor 130 Jahren wurde die SPD-Politikerin Elisabeth Selbert geboren, eine der sogenannten Mütter des Grundgesetzes. Jens Schillers erinnert.
2: Meine verehrten Hörerinnen und Hörer.
3: Elisabeth Selbert in einer Rundfunkansprache einen Tag, nachdem der Parlamentarische Rat, der das Grundgesetz für die Bundesrepublik erfinden sollte, endlich grünes Licht für ihr größtes Anliegen gegeben hatte. In Artikel 3 Absatz 2 sollte es nun heißen, Männer und Frauen sind gleichberechtigt.
2: Ich bin Jurist und unpathetisch. Und ich bin Frau und Mutter. Und zu frauenrechtlerischen Dingen gar nicht geeignet.
3: Und doch hat sie für das Recht der Frau im Parlamentarischen Rat gekämpft, wie keine andere. Zweimal fällt ihr Vorschlag durch. Dann gibt sie zu Protokoll.
4: Sollte der Artikel heute wieder abgelehnt werden, so darf ich Ihnen sagen, dass in der gesamten Öffentlichkeit die maßgeblichen Frauen wahrscheinlich dazu Stellung nehmen werden. Und zwar derart, dass unter Umständen die Annahme der Verfassung gefährdet ist.
3: 61 Männer diskutieren und stimmen ab im Parlamentarischen Rat und 4 Frauen. Aber nicht einmal die sind auf Elisabeth Selberts Seite. Selbst ihre eigenen Parteifreunde aus der SPD sind gegen sie. Im Falle einer Gleichberechtigung von Mann und Frau fürchtet man ein Rechtschaos, weil so das gesamte Ehe- und Familienrecht außer Kraft gesetzt würde. Im Wirtschaftswunder Deutschland soll die Frau eben wieder am Herd stehen, nachdem sie kurz zuvor noch die Kriegstrümmer beiseite räumen durfte.
5: Wir dürfen wohl wählen, aber sonst war halt nur der Mann. Die Frau musste halt das machen, was der Mann wollte.
3: Und schließlich hieß es übereinstimmend, seien Männer und Frauen nicht gleich und Ungleiches könne man nicht gleich behandeln.
5: Obwohl ich darauf hingewiesen hatte, dass ich ja gar nicht die Gleichheit von Mann und Frau verlangte, sondern dass es mir daran läge, sie als gleichwertig zu behandeln, und zwar unter Beibehaltung ihrer Andersartigkeit.
3: Vor der dritten Abstimmung am 18. Januar 1949 startet Elisabeth Selbert eine Kampagne, wendet sich an die Presse, mobilisiert Gewerkschaften und reist von Versammlung zu Versammlung. Daraufhin bekommt der Parlamentarische Rat wäschekörbeweise Post. Die Entscheidung fällt dann einstimmig.
5: Dann kam ein gewisses Gestammel von allen Seiten. Wir waren ja gar nicht dagegen. Wir sehen ein, dass wir das den Frauen nach einem Zweiten Weltkrieg schuldig sind.
3: Bis Ende März 1953 sollen nun alle diskriminierenden Paragraphen aus den Gesetzbüchern der Bundesrepublik verschwinden. Doch die Politik lässt sich Zeit. Tatsächlich darf eine verheiratete Frau erst ein knappes Vierteljahrhundert später auch ohne die Zustimmung ihres Mannes einen Arbeitsvertrag unterschreiben. Bald ein halbes Jahrhundert dauert es bis zur Gleichstellung nicht-ehelicher Kinder. Mit diesem Anliegen war die Mutter der Gleichberechtigung vor dem Parlamentarischen Rat gescheitert.
2: Man diffamiert das uneheliche Kind weiter. Man diffamiert die uneheliche Mutter weiter. Obwohl heute viele dieser Mütter ganz bewusst Mütter sind.
3: 1958 zieht sich Selbert erschöpft aus der Politik zurück und gerät lange in Vergessenheit. Im Alter von fast 90 Jahren stirbt sie. Geboren wurde Elisabeth Selbert am 22. September 1896. Heute vor 130 Jahren.

0: Ja, im fortgeschrittenen Klavierunterricht häufig missbraucht als Geläufigkeitsstudie und Gelenkigkeitsstudie der rechten Hand. Hier dieses wunderbar perlende Impromptu S-Dur aus den Impromptus Opus 90 von Franz Schubert, hier in absoluter Bestform unterwegs, Marie Joao Pires. Ja, über deren Qualitäten, da gibt es keinen Streit. Was die Qualitäten des Regisseurs George Lucas betrifft, da gehen die Meinungen allerdings schon sehr weit auseinander. Allerdings, Lucas Star Wars Saga, die gilt ziemlich einhellig als Geniestreich, vor allem in Sachen Marketing. Noch nie war ein Film schon vor seinen Veröffentlichungen so stark beworben worden. Und auch wenn die einzelnen Teile der Geschichte dann mit den Jahren und Jahrzehnten nicht unbedingt besser geworden sind für die Fans, ist jede Premiere eines Star Wars Films, einer neuen Episode, ein echtes Ereignis. Und auch die Eröffnung des Star Wars Museums in L.A. wurde und wird begleitet von sehr viel Trara. Doch vielleicht wird es, wenn in diesen Minuten in L.A. die Türen aufgehen, auch ein paar enttäuschte Gesichter es geben. Denn das vermeintliche Star Wars Museum erzählt von der Science-Fiction-Saga wirklich nur am Rande. Es heißt auch ganz anders, bloß Lucas Museum. Und gewidmet ist es nicht Yoda, Luke Skywalker oder R2-D2, sondern viel allgemeiner dem Erzählen von Geschichten. Aus L.A., Antje Sieb.
1: Los Angeles Exposition Park. Hier stehen schon das Kalifornische Wissenschaftsmuseum, das Museum für Naturkunde und zwei große Stadien. Und direkt daneben ist in den letzten Jahren das moderne Gebäude des Lucas Museums entstanden. Ein riesiges, leicht tailliertes Oval mit gewölbten Dachgärten. Alles an dem silberglänzenden Bau wirkt rund und organisch. Architekt Ma Yan Song sagt, man könne vieles darin erkennen.
2: Maybe when they see one corner, the building is floating, feels like it can take away like a spaceship, but...
3: Aus einer Blickrichtung ist es vielleicht ein Raumschiff, das gleich abhebt, aber es sieht aus jeder Richtung anders aus. Für mich ist es eine Wolke, ein lebendes Wesen. Das sollte man einfach für sich selbst entdecken.
2: So I think people should come and discover themselves.
1: George Lucas will mit seinem Museum etwa Illustratoren oder Comiczeichnern zu mehr Anerkennung verhelfen, weil er findet, sie kämen in der Kunstwelt sonst häufig zu kurz. Und er will niemandem vorschreiben, was Kunst ist und was nicht. Was zählt, sei der eigene Eindruck. Wenn es dich emotional anspricht, ist es Kunst, sagt er. Und wenn nicht, geh einfach weiter zum nächsten Stück.
4: If you have an emotional connection, then it's art. If you don't, then just move on to the next painting.
1: Aus dem weitläufigen Foyer bringen drei runde gläserne Aufzüge Besucher nach oben zu den Hauptausstellungsräumen. Comics, Wandgemälde, einzelne Künstler wie Norman Rockwell haben eigene Galerien. Oft ist das Thema aber auch sehr weit gefasst. Abenteuer, Liebe, Familie oder Sport. An den Wänden Illustrationen, Gemälde etwa von Frida Kahlo und Diego Rivera. Aber auch Fotografien und dazwischen Modelle aus Filmen oder Statuen. Etwa eine von Indiana Jones vor der Abenteuergalerie. Man kann sich treiben und die Stücke einfach auf sich wirken lassen. Wer allerdings gerne ein bisschen zusätzliche Information und Einordnung hätte, der muss den digitalen Katalog befragen, erklärt Kurator Ryan Linkoff.
5: Wir haben einen digitalen Führer, wir haben zu allen Objekten Informationen, haben bei allem nachgeforscht, wann es zum ersten Mal erschienen ist, welche Geschichte es bebildert hat. Das kann man dort nachlesen.
1: Und ja, es gibt auch eine eigene Star Wars Ausstellung. Star Wars in Motion zeigt Fortbewegungsmittel aus allen Ecken des Universums. Etwa General Grievous Radgleiter, Luke Skywalkers Landgleiter und einen Sandkriecher aus dem ersten Film.
6: We have a cinema gallery and our opening cinema exhibit is Star Wars in Motion.
7: Unsere Eröffnungsausstellung heißt Star Wars in Motion. Wir sind stolz auf unsere Star Wars Connection. Das macht aber nur 7% des Museums aus. Wir haben eine große Bandbreite von Höhlenmalerei über Comiczeichnungen bis zur Galerie der Wandgemälde, in der wir gerade stehen.
6: Here in the murals gallery that we stood in.
1: Sagt Museumschefin Tracy Bates. Direkt um die Ecke kann man mehrere Banksys bewundern und danach aufs Dach rausgehen. Oder unten im Erdgeschoss in den zwei großen Kinosälen einen Blick auf das ständig laufende Programm werfen. Tickets für das neue Lucas-Museum kosten $25. Kinder zahlen keinen Eintritt.
0: Und sie kommen rein, wenn sie denn wollen, in genau 8,5 Minuten in das neue Lucas Museum of Narrative Art in Los Angeles.

auch so klingt Star Wars, so kann es zumindest klingen, wenn unsere Helden die Cantina besuchen und dort die Cantina Band spielt. Es war ja die Cantina Band aus Star Wars, hier in einer Version für Percussion und Saxophonquartett mit Alexei Gerasimes und dem Signophon, mit dem Signum Saxophonquartett, und die Musik dann wie der Rest auch der Soundtracks von John Williams. Den Soundtrack jetzt hier im Hintergrund, den hat Joachim Raff gespielt für einen Film, der immer noch nicht gedreht worden ist. Scherzo, der vierte Satz aus einer Suite für großes Orchester von Joachim Raff mit Werner Andreas Albert und dem Philharmonia Ungarica Orchester. Und um 7 Uhr, dann gibt es jetzt erstmal hier bei uns im Mosaik auf WDR 3 die Nachrichten.

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0: Es ist 7 Uhr. 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
2: Die Nachrichten mit Ulrike Frohleichs. Guten Morgen. In der Bundespolitik gehen die Diskussionen über die Wahlergebnisse vom Sonntag weiter. Am Nachmittag trifft sich die CDU-CSU-Fraktion. Dabei dürfte sich zeigen, wie groß der Rückhalt für Bundeskanzler Merz ist. Zur Diskussion über eine mögliche Ablösung. Dagmar Pepping, WDR Berlin.
3: Es hat sich noch niemand ins Rampenlicht gestellt. Man hört eine große Unzufriedenheit mit Friedrich Merz, auch unter den Ministerpräsidenten. Aus Reihen von denen würde ja mutmaßlich ein Nachfolger kommen müssen. Es wird ja immer spekuliert, dass möglicherweise Hendrik Wüst ein möglicher Nachfolgekandidat ist. Der hat selber noch mal gesagt, er möchte Ministerpräsident bleiben. Hat ja auch die Landtagswahl in NRW vor der Brust im nächsten April. Dann kann man sich auch sehr gut vorstellen, dass Markus Söder, wenn er denn gefragt werden würde von der Union, jetzt vielleicht auch aus München nach Berlin kommen würde, obwohl er die Stadt nicht gerne mag. Aber niemand wagt sich sozusagen aus der Deckung. Und die größte Stärke momentan, die Friedrich Merz hat, ist sozusagen die Unentschlossenheit von möglichen Nachfolgekandidaten.
2: Die Bundesregierung hat den geplanten neuen Tankrabatt auf den Weg gebracht. Benzin und Diesel sollen jetzt etwas billiger werden. Linus Busch, was genau hat die Regierung jetzt beschlossen?
4: Dass die Energiesteuer auf Diesel und Benzin vom 1. Oktober bis zum Jahresende um 14 Cent pro Liter gesenkt wird. Mit Mehrwertsteuer wird der Liter so bis zu 17 Cent billiger. Aber auch nur, wenn die Mineralölkonzerne die Entlastung komplett an die Autofahrerinnen und Fahrer weitergeben. Beim letzten Tankrabatt im Mai und Juni, da war das nicht der Fall. Die 3 Monate Tankrabatt jetzt kosten wohl 2,5 Milliarden Euro. Die Hälfte zahlt der Bund, die andere die Bundesländer. Bundestag und Bundesrat sollen den Tankrabatt noch in dieser Woche beschließen, damit er dann nächste Woche Donnerstag in Kraft treten kann.
2: Bei den Vereinten Nationen in New York beginnt heute die politisch wichtigste Woche des Jahres. Staats- und Regierungschefs aus mehr als 120 Ländern kommen zur UNO-Vollversammlung. Gleich am ersten Tag wird mit Spannung die Rede von US-Präsident Trump erwartet. Aus New York berichtet Ute Scheins.
5: Ein zentrales Thema auch in seiner Rede heute dürften der Iran-Krieg und die weltweit gestiegenen Energiepreise sein. Doch schon die Hoffnung auf ein Treffen Trumps mit Irans Präsident Masoud Pezeshkian am Rande der Vollversammlung ließ die Ölpreise zwischenzeitlich sinken. Der ukrainische Präsident Volodymyr Zelensky wird erneut um Unterstützung im Abwehrkrieg gegen Russland werben, was zunehmend schwieriger wird. Auch er hofft auf ein Treffen mit Trump. Entspannung gibt es für die Europäer im Grönland-Konflikt. Dänemark, Grönland und die USA wollen in New York ein Abkommen zur Sicherheit der Insel unterzeichnen. Trump hatte in den vergangenen Monaten mehrfach gedroht, die Kontrolle über die Insel zu übernehmen. Damit dürfte Trumps Drohung vorerst vom Tisch sein.
2: Weitere Meldungen im Überblick. Viele Menschen sorgen sich vor Gewalt in Bussen und Bahnen. Nach einer aktuellen Umfrage fühlen sich mehr als 40% der Befragten unsicher oder sehr unsicher. Beschäftigte berichten außerdem von Erfahrungen mit Gewalt. Mehr als 80% haben Bedrohungen oder Übergriffe erlebt. Bundespräsident Steinmeier kommt heute für 3 Tage nach Hattingen ins Ruhrgebiet. Steinmeier will bei Besuchen wie diesem mit Menschen in kleinen und mittleren Städten ins Gespräch kommen. Der Bundespräsident ist erst in der Hattinger Fußgängerzone, später kocht er mit Jugendlichen und am Abend macht er bei einem Kneipenquiz mit. In Nideggen in der Eifel warten etwa 120 Anwohner darauf, wann sie wieder nach Hause können. Das Ordnungsamt hat in der Nacht einen Ortsteil kurzfristig evakuiert. Bei Bauarbeiten war ein verdächtiger Gegenstand entdeckt worden, möglicherweise ein Bombenblindgänger. Der Gegenstand soll heute Morgen untersucht werden.
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2: In Los Angeles eröffnet Star Wars-Regisseur George Lucas heute ein eigenes Museum, das Lucas Museum of Narrative Art. Lucas plant das Projekt seit Jahren und macht dort jetzt Teile seiner Privatsammlung für die Öffentlichkeit zugänglich. Aus Los Angeles berichtet Antje Sieb.
6: Es geht ein bisschen um Star Wars, aber auch wirklich nur ein bisschen. Es gibt eine Star Wars Ausstellung mit Landgleitern, Speederbikes etc. und vielen Kostümen. R2-D2 und C-3PO sind natürlich auch dabei. Aber insgesamt macht das, das hat mir die Museumschefin Tracy Bates gesagt, nur ungefähr 7% aus. Ansonsten gibt es jede Menge Comiczeichnungen, Wandbilder, zum Beispiel ein paar Banksys. Es gibt Fotografien, Illustrationen, aber auch Gemälde, eins von Frida Kahlo zum Beispiel. Es ist also eine ziemlich bunte Mischung von dem, was George Lucas und seine Frau in Jahrzehnten gesammelt haben.
2: Das Wetter in Nordrhein-Westfalen startet heute früh teils grau, trüb, teils sonnig. Im Tagesverlauf gibt es Sonne und Wolken. In Waldbröl 16 Grad, in Schwerte bis 17 und in Rheine bis 18 Grad. Und auch morgen gibt es, nachdem sich der Nebel aus der Nacht aufgelöst hat, Sonne und Wolken bei 15 bis 22 Grad. Am Abend sind vom Niederrhein bis zum Münsterland erste kurze Schauer möglich. Das war WDR aktuell.
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7: Mit Raun Mörchen, schönen guten Morgen. Köln feiert die neue Oper und das Schauspiel und lässt dafür die freie Szene fallen. Mein längst versprochenes Produktionshaus in Köln-Mühlheim ist jetzt plötzlich Geschichte. Dort sollte freies Theater und Tanz entwickelt werden. Und an diesem Ort wird's in Zukunft bloß Musicals geben. Die Klamme Stadt sagt, sie hätte keine andere Wahl. Die freie Szene spricht von Verrat. Damit fangen wir gleich mal an.

0: Ouvertüre. Baby tritt in die Welt, Allegro, Vivace. Ja, so überschrieben die Baby-Serenade. Ein Jugendwerk von Erich Wolfgang Korngold. Kaspar Richter leitete das Bruckner Orchester Linz. Die Kulturstadt Köln, die befindet sich ja gerade in einem wahren Taumel. Nach 14 Jahren Absperrgittern und Baucontainern auf dem zentralen Offenbachplatz ist die Oper samt Schauspielhaus endlich wieder da. Piekfein saniert und wirklich blendend schön. Ein Miesmacher, wer darüber nicht vor Freude in die Luft springen wollte. Doch während im Zentrum die Stadt Köln ihre kulturelle Auferstehung feiert, trägt sie an der Peripherie einen Teil ihrer Zukunft zu Grabe. Ein lang geplantes und festversprochenes Zentrum für die freie Szene. In den sogenannten Depots, den bisherigen Provisorien des Theaters, wird nun doch nicht entstehen. Und darüber möchte ich sprechen mit unserem Fachmann für kulturpolitischen Faktencheck, Peter Grabowski. Morgen, Peter.
1: Guten Morgen, Raul.
0: Was genau hat die Stadt der freien Szene denn da eigentlich versprochen?
1: Also vor 3 Jahren hatte der Stadtrat offiziell den Auftrag erteilt, ein Kooperationshaus zu schaffen, das es in dieser Form in Köln bisher nicht gibt. Darin sollten Stadttheater und freie darstellende Künste zusammenarbeiten, sogar mit gemeinsamer Leitung. Und ein Schwerpunkt darin sollte gerade der Tanz sein. Das zieht sich als Forderung seit 20 Jahren durch alle Kulturentwicklungspläne der Stadt. Köln versucht schon ewig wieder eine tragfähige Struktur für die Kunstform Tanz aufzubauen. Versuche gab es in den Nullerjahren mit der Choreografin Amanda Miller und dann nochmal von 2019 bis 2024 mit Richard Siegel und seinem famosen Ballet of Difference. Was Dauerhaftes ist daraus aber nie entstanden und wie so oft in Köln hat man nicht das Gefühl, dass es an den KünstlerInnen lag.
0: Ja, also ein tolles Kooperationshaus sollte entstehen. Was gibt's jetzt stattdessen?
1: Wir erleben gerade den letzten Schritt des totalen Rückzugs der Stadt aus diesem Projekt. Erst im Mai wurde zwar eine reduzierte Lösung verkündet, bei der die öffentliche Hand aber immerhin an Bord geblieben wäre. Der größere Saal, das Depot 1, sollte an den Musical-Produzenten Apiro Entertainment gehen und nur das Depot 2 zum Kooperationshaus noch von freier Szene und Schauspiel werden, mit dem Schwerpunkt eben auf Tanz und Performance. Der Kulturdezernent Stefan Charles hat das damals einen wichtigen Schritt für die kulturelle Zukunft Kölns genannt. Und nur 4 Monate später ist jetzt auch dieser Plan Geschichte. Apiro Entertainment übernimmt ab der Spielzeit 2027/28 den gesamten Mietvertrag, bespielt also beide Hallen und damit wird das ganze Depot ein privater Musical- und Theaterstandort. Das Kooperationshaus existiert dann nur bis zum nächsten Sommer.
0: Der Apiro-Besitzer, der milliardenschwere Unternehmer Frank Blase, der will ja allerdings im Gegenzug zu dieser ganzen Entwicklung jetzt 10 Jahre lang jeweils 1 Million Euro in den städtischen Fonds für die freie Szene einzahlen. Die Stadt sagt, ja, das ist doch richtig super.
1: Also sagen wir mal so, finanziell ist das jedenfalls ein außergewöhnlich großes Engagement. 10 Millionen Euro im Laufe von 10 Jahren. Und die freie Szene soll zusätzlich noch 15 Termine pro Jahr im Depot 2 bekommen, einschließlich Technik und Personal auf Apiro-Kosten. Deshalb kritisieren die KünstlerInnen in Köln auch ausdrücklich nicht den Unternehmer Blase, sondern die Stadt mit dem Argument, Geld ersetzt keine Infrastruktur. Die normale städtische Projektförderung kann dann zwar Produktionen ermöglichen, aber sie schafft eben keine dauerhaft verfügbare große Bühne, keine Probenräume, keine eigene Produktionsstruktur. Und genau diese Leerstelle im System sollte das Kooperationshaus ja schließen. Der Verein für darstellende Künste Köln spricht von einem kulturpolitisch fatalen Signal und dankt dem Unternehmer Blase gleichzeitig ausdrücklich für sein Engagement.
0: Ja, das lassen Sie mal zum Schluss noch mal ein bisschen spekulieren, dass die Stadt ausgerechnet jetzt einen Rückzieher macht. Hat das vielleicht auch was damit zu tun mit der Sanierung dieser so groß gefeierten

0: Bühnen ihrer Wiederauferstehung. Die Rechnung läuft ja auf mindestens 800 Millionen hinaus und ich habe gehört, daran zahlt die Stadt noch bis 2060.
1: Und wenn sie bis 2060 zahlt, dann werden es insgesamt 1,5 Milliarden Euro mit allem Gesumse sein. Ja, der Zeitpunkt jetzt ist zumindest auffällig. Unmittelbar vor der großen Wiedereröffnung der ewig lang und wahnsinnig teuer sanierten Bühnen wird bekannt, dass die Stadt ein anderes, lang geplantes Theaterprojekt eben aufgibt. Ob das bewusst so getimt wurde, das muss bis auf Weiteres wohl Spekulation bleiben. Sicher ist aber, Köln reiht eine kulturpolitische Pleite an die nächste. Es gibt ja noch eine Menge Kulturbaustellen, die seit einer gefühlten Ewigkeit nicht fertig werden. Die Archäologische Zone mit dem Jüdischen Museum, das Römisch-Germanische Museum, das Stadtmuseum, die Kunst- und Museumsbibliothek, die Stadtbibliothek. Gerade erst wurde das Wallraf-Richarts-Museum zur Sanierung geschlossen. Bald sind Museum Ludwig und die Philharmonie fällig. Kosten dafür allein 1 Milliarde plus X. Ob und wo das lang beschlossene Migrationsmuseum Selma entsteht, ist immer noch offen. Und was aus dem Deutzer Zentralwerk der schönen Künste wird, auch. Während die Stadtfinanzen halt immer tiefer ins Minus rutschen und man am Wochenende vielleicht sogar den Zuschlag für die Olympia-Bewerbung noch bekommt, das ist ja noch so ein gehyptes Großevent, das dann vieles andere in den Schatten des Vergessens stellen wird. Also Licht am Ende des Tunnels sähe jedenfalls anders aus.
0: Die Stadt Köln bricht ihr Versprechen der freien Kulturszene, ein eigenes Haus, ein Kooperationshaus zu geben. Hintergründe dazu von meinem Kollegen Peter Grabowski. Peter, ganz herzlichen Dank, alles Gute.
1: Dafür bin ich da. Vielen Dank.

0: liebliche, melancholische Töne aus Wales. Diese Romanze hat Grace Mary Williams komponiert, die als bekannteste walisische Komponistin ihrer Zeit gilt. Aber ob sie deswegen ihrer Landsfrau bekannt war, der schönen Lady Di, der Fürstin von Wales? Die hat ja, soweit wir wissen, eigentlich nur Popmusik gehört, Elton John und so. Schade eigentlich. Ist doch egal, finden Sie? Diana Spencer ist schon seit fast 30 Jahren tot und alles Wichtige über sie ist bereits gesagt. Nein, ja, damit liegen Sie aber sowas von falsch, denn nichts an Diana ist uninteressant. Davon sind offenbar Millionen Menschen überzeugt und gesagt worden ist vielleicht schon alles, aber halt noch nicht von jedem. Und so warten die Diana-Fans sehnsüchtig auf ein neues Buch, das heute erscheint, gleichzeitig in 22 Sprachen. Eine Biografie, geschrieben von ihrem Bruder Charles.
1: Das Buch von Charles Spencer war noch nicht einmal veröffentlicht, da war der erste Skandal schon da. Vor wenigen Tagen erscheinen die ersten Auszüge in der britischen Daily Mail und die haben es in sich. Charles Spencer, Bruder von Prinzessin Diana, beschreibt die Zeit nach dem Tod seiner Schwester. Und ein Telefonat, das er mit dem damaligen Prinz Charles führte. Es ging darum, ob seine beiden Neffen hinter dem Sarg ihrer Mutter herlaufen sollen. Der Vater Charles war dafür, Dianas Bruder dagegen. Dann soll das Telefonat eskaliert sein, schreibt Spencer in seinem Buch Swan Song. Die Details fasst er für die BBC zusammen.
2: I mean, he went ballistic.
1: Er ist total ausgerastet und hat sich über meine Familie ausgelassen und dass unser fehlendes Pflichtgefühl unangemessen sei. Er habe dem Prinzen damals bei seinem Wutanfall zugehört, sagt Charles Spencer. Aber dann sei der plötzlich still geworden und habe die Worte gesagt, die jetzt die britischen Medien bestimmen.
2: And then he said, we'll forget her soon enough.
1: Man werde Diana bald vergessen, soll der damalige Prinz gesagt haben. Das sorgt auch fast 30 Jahre nach Dianas Tod noch für Furore. So viel Furore, dass der Palast nur 90 Minuten nach der ersten Veröffentlichung mit einem Statement reagierte, das es in sich hatte. Dem König sei klar, hieß es da, dass die Trauer eines Bruders nach so vielen Jahren noch die Vernunft, das Urteilsvermögen und auch die Erinnerung trüben könne. Heißt im Klartext, Charles Spencer lügt. Schon allein dieses kurze Statement ist bemerkenswert. Der Palast reagiert normalerweise nie auf Veröffentlichungen. Never explain, never complain heißt das Motto. Nichts erklären, nie beschweren. Inzwischen sind weitere Auszüge des Buches in der Daily Mail erschienen, in denen der heutige König Charles nicht gut wegkommt. Zumal Dianas Bruder diese Vorwürfe in seinem BBC-Interview noch einmal wiederholt hat und immer wieder betont, dass er die Wahrheit sage.
2: Well, I'm telling the truth.
1: Für das Königshaus kommen die Vorwürfe in einem Jahr, das ohnehin von Skandalen geprägt ist. Die Festnahme von Prinz Andrew, der dramatische Streit zwischen Harry und seiner Familie, die Rückkehr der Sussexes nach Großbritannien. Jetzt das Buch von Charles Spencer. Da kommen schwierige Zeiten auf die Royals zu, sagt Königshausexpertin Emily Nash. Diese Vorwürfe gegen den König sind unglaublich schädigend. Sie sollen an ihm zehren, während er auf dem Thron sitzt, während er sich einer Krebsbehandlung unterzieht. Es wirkt sehr kalkuliert. Denn Charles Spencer geht noch weiter. In einem weiteren Telefonat nach Dianas Tod habe der Prince of Wales ausgelassen und erleichtert geklungen. Im Interview mit der BBC darauf angesprochen, ob er wirklich suggeriere, dass der heutige König vor fast 30 Jahren froh darüber gewesen sein soll, dass seine Ex-Frau und die Mutter seiner Kinder tot sei, antwortet Charles Spencer: Ich berichte jedes Detail in diesem Buch genauso, wie ich es gesehen und erlebt habe zu der Zeit. Ich war überrascht, wie ausgelassen er klang, das gebe ich hier wieder.
2: That's what I'm recording there.
1: Charles Spencer ist Historiker. Er sagt, er gebe als Zeitzeuge wieder, wie er Diana erlebt habe. Denn im Buch geht es nicht nur um ihren Tod, sondern auch um ihr Leben und Wirken. Trotzdem, dass die ersten Auszüge nun vor allem ihren Tod und die Tage danach thematisieren, wirke komisch, so Emily Nash. Wir werden wohl nie erfahren, was in diesem Gespräch wirklich gesagt wurde. Aber es ist erstaunlich, dass Charles Spencer sich so viele Jahre später dazu entschieden hat, diese Details zu veröffentlichen. Damit wird er der Erinnerung an seine Schwester aber nicht gerecht. Inwiefern das Buch ein komplett neues Licht auf Diana und ihr Leben wirft, ist umstritten. Einige nennen das Buch bahnbrechend, andere sehen darin einen Versuch von Charles Spencer, vom Tod seiner Schwester zu profitieren. Er selber meint, er habe nun alles gesagt, was es zu sagen gibt, auch wenn er noch mehr Geschichten erzählen könnte. Die hätten aber nichts in der Öffentlichkeit zu suchen. Klar ist aber, Charles Spencer wird nicht der Letzte sein, der seine Sicht auf Diana in den kommenden Monaten teilen wird. Im August 2027 jährt sich ihr Todestag zum 30. Mal. Viele ihrer früheren gemeinnützigen Organisationen planen Gedenkveranstaltungen. Auch Prinz Harry soll an einer Dokumentation über seine Mutter arbeiten. Also noch viel Stoff für weitere Enthüllungen, meint Emily Nash. Da wird noch viel ausgegraben werden. Wir werden mehr über die Affären hören, über die Kassetten, die sie heimlich aufgenommen hat. Das wird ein schweres Jahr für den König. Der Palast hüllt sich nach seinem ersten scharfen Statement vorerst wieder in Schweigen und rüstet sich vermutlich für alles Weitere, was im kommenden Jahr auf das Königshaus zukommt.
0: Das war ein Beitrag von Lisa Maria Röhling, Swansong, Diana, meine Schwester, die neue Biografie von Dianas Bruder Charles. Heute erscheint sie gleichzeitig in 22 Sprachen, auch auf Deutsch, ja, mit 384 Seiten für 28 € bei Penguin.

noch so eine Geschichte von einer unglücklichen Liebe. Bloß lief die ein wenig anders als die von Diana und Charles. Romeo und Julia, ja, die beiden hatten sich wirklich gern. Bis in den Tod. Das steht fest und ist auch wahr, weil es William Shakespeare so geschrieben hat. Und wir glauben es selbst dann, wenn das große Liebesdrama nur getanzt wird, wie bei Sergei Prokofjew. Das Mädchen Julia aus dem Ballett Romeo und Julia von Sergei Prokofjew. Riccardo Muti leitete das Chicago Symphony Orchestra.

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1: Die Kurznachrichten um 7.30 Uhr mit Robert Oschatz. Guten Morgen. Die CDU überlegt, wie es nach den Wahlschlappen in Mecklenburg-Vorpommern und Berlin weitergeht. In Mecklenburg-Vorpommern ist CDU-Chef Peters zurückgetreten. Philipp Amthor soll jetzt erst einmal übernehmen. Die Partei diskutiert außerdem über die Brandmauer. Und Bundeskanzler Merz hat beim Thema private und gesetzliche Krankenversicherung Änderungen angekündigt. Es müsse gerechter werden. Tanken soll bald etwas billiger werden. Die Bundesregierung hat den Tankrabatt auf den Weg gebracht durch die Zustimmung des Kabinetts. In gut einer Woche, ab dem 1. Oktober, soll die Energiesteuer gesenkt werden. Falls die Mineralölkonzerne die Entlastung voll weitergeben, könnten Diesel und Benzin pro Liter um die 17 Cent weniger kosten. Viele Menschen sorgen sich vor Gewalt in Bussen und Bahnen. Nach einer aktuellen Umfrage fühlen sich mehr als 40% der Befragten unsicher oder sehr unsicher. Etwa jeder Zweite fühlt sich dagegen sicher. Die Gewalt betrifft auch Beschäftigte. Hier haben mehr als 80% Bedrohungen oder Übergriffe erlebt. Die WDR-Story zu dem Thema gibt es in der ARD-Mediathek. Auf dem Oktoberfest in München hat es einen tödlichen Unfall an einem Fahrgeschäft gegeben. Ein Mitarbeiter an einem Freefall-Turm kam ums Leben. Nach ersten Informationen stand er in einem Bereich, in dem er sich nicht hätte aufhalten dürfen. Bei dem Fahrgeschäft fällt eine Gondel aus großer Höhe in die Tiefe.
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1: Der Schauspieler Klaus J. Behrendt verabschiedet sich im kommenden Jahr aus dem Kölner Tatort. Zusammen mit Dietmar Bär ist er seit fast 30 Jahren als Ermittlerduo in Köln zu sehen. Im nächsten Herbst läuft der 100. Fall mit den beiden. Für Klaus J. Behrendt als Hauptkommissar Max Ballauf wird es der letzte sein. Zu seinem Abschied sagte der 66-Jährige, sein Ziel seien immer 100 Folgen gewesen. Nun freue er sich auf Zeit mit seiner Familie. WDR-Intendantin Katrin Fernau bedankte sich bei Klaus J. Behrendt für seine große Authentizität und emotionale Tiefe. Sein Tatortpartner Dietmar Bär wird auch nach der 100. Folge als Freddy Schenk zu sehen sein. In den USA ist der Weg frei für die Übernahme des Filmstudios Warner durch den Konkurrenten Paramount Skydance. Das Unternehmen einigte sich mit mehreren Bundesstaaten, die gegen die Übernahme geklagt hatten. Demnach verpflichtet sich Paramount unter anderem dazu, weiterhin eine bestimmte Zahl an Filmen in die Kinos zu bringen. Zudem soll die Unabhängigkeit der Nachrichtensender CNN und CBS sichergestellt werden. Parallel einigte sich Paramount außerdem mit der US-amerikanischen Autorengewerkschaft. Die Übernahme von Warner ist die größte in der Geschichte Hollywoods. Die US-Regierung hat den Deal ohne Auflagen genehmigt. Auch die EU-Kommission hat dem Geschäft bereits zugestimmt. Bei Wesseling hat ein Sondengänger einen bedeutenden Münzschatz aus der Römerzeit entdeckt. Wie das LVR-Amt für Bodendenkmalpflege im Rheinland mitteilte, handelt es sich um den größten Hortfund aus der Zeit des römischen Kaisers Hadrian im heutigen Deutschland. Das Amt würdigte zudem das vorbildliche Verhalten des Finders. Ihm sei es zu verdanken, dass die Münzen vollständig geborgen werden konnten. Seine Suche sei zudem genehmigt gewesen. Wesseling ist heute vor allem als Industriestadt bekannt, lag zu römischer Zeit aber im Einzugsgebiet der römischen Stadt Köln, damals Colonia Claudia Ara Agrippinensium. Das waren die WDR 3 Kulturnachrichten. Und so wird das Wetter in Nordrhein-Westfalen. Heute früh teils grau trüb, teils sonnig, später eine Mischung aus Sonne und Wolken in Teilen von Niederrhein und Münsterland, auch länger grau, 12 bis 19 Grad. Morgen ähnlicher Ablauf bei 15 bis 22 Grad. Am Abend sind vom Niederrhein bis zum Münsterland erste kurze Schauer möglich. Die Zeit, es ist 7.34 Uhr.
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0: aus dem Soundtrack von Stanley Kubricks letztem Film Eyes Wide Shut. Nein, aus der Suite für Varieté-Orchester, in der Stanley Kubrick hinterher diesen schönen Walzer benutzen würde als wichtigstes musikalisches Stück in diesem großartigen Film. Das konnte Schostakowitsch natürlich nicht wissen und hat einfach so diesen Walzer in die Suite für Varieté-Orchester gepackt an Position Nummer 6, um ganz, ganz genau zu sein. Und das war dann schon der zweite Walzer. Egal, Ricardo Chailly, das sage ich noch dazu, leitete hier das Königliche Konzertgebouworchester Amsterdam.
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0: Ja, und die gibt's heute mit Martin Becker. Schönen guten Morgen, Martin.
2: Hallo, schönen guten Morgen.
0: Ja, die Wahl in Berlin, die beschäftigt die Medien noch heute. Vor allem der historische Sieg der Linken, der sorgt allenthalben für Diskussionen. Und dabei geht es dann vor allem auch um die Antisemitismusvorwürfe gegen Teile der Partei, ne?
2: Ja, und die werden in einigen Kommentaren sehr grundsätzlich verhandelt. Sascha Chaimowitsch, Chefredakteur des Zeitmagazins, beschreibt, was das Wahlergebnis bei ihm als jüdischem Berliner auslöst.
3: Vielleicht muss man es noch einmal so sagen. 81 Jahre nach dem Holocaust hat eine in Teilen antisemitische Partei in Berlin die Wahl gewonnen. Ich glaube nicht, dass die meisten ihrer Wähler sie deshalb gewählt haben. Die wenigsten dürften das, was da in Teilen mitgewählt wurde, überhaupt gutheißen. Vielleicht muss man sich aber auch eingestehen, dass der Satz im Jahr 2026 gar nicht mehr so viele Leute umhaut.
2: Die Frankfurter Allgemeine Zeitung kritisiert den Umgang der Berliner Linken mit antisemitischen Äußerungen in den eigenen Reihen. Die Partei lasse sich davon nicht stören und behandle sie eher als Nebensache, so der Vorwurf. Die FAZ schreibt:
3: Und das bedeutet, Judenhass hinzunehmen. Es bedeutet, Feindschaft gegen Israel hinzunehmen. Es bedeutet, die Angst jüdischer Bürger auf den Straßen Berlins hinzunehmen. Werden Grüne und SPD das ebenfalls hinnehmen?
2: Auch Spiegel Online betrachtet die Debatte aus der Perspektive jüdischer Menschen in Berlin.
3: Kann eine Stadt, die ihre Mitte aufgibt, tatsächlich eine Zukunft haben? Für viele jüdische Menschen hat sie in diesem Zustand bereits keine mehr. Denn wo jüdisches Leben nicht sicher ist, ist, das lehrt die Geschichte, auch die Demokratie bedroht.
0: Soweit zur Debatte, die nach der Wahl noch lange nicht beendet sein dürfte. Das Feuilleton erinnert heute außerdem an eine Frau, die den deutschen Literaturbetrieb über Jahrzehnte geprägt hat, die Münchner Verlegerin Antje Kunstmann. Sie ist jetzt im Alter von 77 Jahren gestorben.
2: Ja, und auffällig ist, wie persönlich und warmherzig viele der Nachrufe ausfallen. Die Taz erinnert beispielsweise an Kunstmanns besondere Loyalität gegenüber ihren Autorinnen und Autoren.
3: Die Mischung aus Notwendigem und Populärem, Heiterem und Sperrigem ermöglichte die Querfinanzierung und es ermöglichte Antjes Durchhaltevermögen mit schwierigen Autoren. Wer einmal hier veröffentlicht wurde, der konnte damit rechnen, auch die nächsten Bücher würden bei Kunstmann erscheinen. Wer Gegenwind bekam, der wusste, sie bleibt an seiner Seite.
2: Ja, noch persönlicher wird die Süddeutsche Zeitung.
3: Ein Unglück ist es, dass sie jetzt gestorben ist mit 77 Jahren. Wo man doch, wenn man sie erst neulich getroffen hatte, vor 3-4 Jahren vielleicht, das Bild einer Frau vor Augen hatte, die gerade noch jung gewesen und jugendlich geblieben war, mit ihrer unzerstörbaren Freundlichkeit und Zugewandtheit. Und mit diesem Lächeln, dem auch grimmigere Menschen nichts entgegenzusetzen hatten.
0: Ja, sehr persönliche Erinnerung in der Süddeutschen Zeitung also an diese große Frau des Literaturbetriebs, an Antje Kunstmann. Schauen wir noch kurz auf ein anderes Thema heute vor. Genau 200 Jahren, da starb der Dichter, Theologe und Pädagoge Johann Peter Hebel. Berühmt wurde der nicht zuletzt mit seinen Kalendergeschichten.
2: Ja, und mit denen hatte er enormen Erfolg. Die Welt rechnet Hebels damalige Reichweite einmal auf unsere Gegenwart um.
3: Hebel war die Mitarbeit an dem Kalender angetragen worden, weil sich dessen Auflage zu Anfang des neuen Jahrhunderts im freien Fall befand. Und Hebel, der die Redaktion übernahm, hatte schnell Erfolg. 1820 wurden 50.000 Exemplare verkauft, vor allem von fliegenden Händlern. Rechnet man die Zahl auf die deutsche Bevölkerung von heute um, dann wäre das eine Auflage von 4 Millionen, etwa die Auflage der Bild-Zeitung zu ihren erfolgreichsten Zeiten.
0: Schreibt und staunt die Welt zum 200. Todestag von Johann Peter Hebel. Das war die Kulturmedienschau hier im Mosaik auf WDR 3 mit Martin Becker. Martin, danke.
2: Gerne.

Der dritte und letzte Satz eines sehr, sehr seltenen Konzerts, also von der Besetzung auf jeden Fall sehr, sehr seltenen Konzerts, nämlich hier ist das Altsaxophon-Solistin, Solist im Konzert von Alexander Glasunow. Ich weiß nicht, wie viele andere es dafür gibt. Mir fällt gerade zumindest gar keins ein. Und über diese Gelegenheit, hier zu glänzen vor einem großen Orchester, darüber hat sich Asia Fatijawa gefreut. Und das Orchester im Rücken dann, das Württembergische Kammerorchester Heilbronn unter der Leitung hier von Ruben Gazarian. Ja, und was der Dmitri Schostakowitsch ebenso ganz elegant und auch ein bisschen melancholisch getan hat, nämlich Walzer tanzen, das kann natürlich auch Johannes Brahms. Er hat eine ganze Menge Walzer geschrieben. Der, den wir jetzt hören, ganz kurz, nur 1 Minute und 11 Sekunden, dreht sich das hier im Dreivierteltakt, stammt aus den 16 Walzern für Klavier zu 4 Händen.

und schon vorbei. Dieser wunderbare Walzer von Johannes Brahms, gespielt von Antti Sirala. Wir kommen jetzt zur Kirche in WDR 3 um 7.50 Uhr zum Morgenandacht mit Pfarrer Andreas Möhling aus Corneli Münster. Zu Beginn ein Ausschnitt, ein Chorsatz von Josef Haydn aus dem Oratorium Die Schöpfung stimmt an die Saiten. Jordi Savall leitet La Capella Real de Catalunya und Le Concert des Nations.

Guten Morgen. Als Pfarrer am Rande der Eifel mit 11 Kirchorten bin ich viel mit dem Auto unterwegs. Und oft drängt die Zeit. Wie neulich auf einer Landstraße. 100 Stundenkilometer sind erlaubt, aber vor mir fährt ein Wagen, der ist deutlich langsamer unterwegs. Fuß vom Gas, Abstand halten, die Uhr tickt. Nach ein paar Minuten werde ich etwas ungeduldig. Warum kann der nicht schneller fahren? Und dann macht die Straße eine leichte Kurve. Zum ersten Mal sehe ich weiter nach vorne und mir wird klar, vor dem Auto, über das ich mich gerade ärgere, fährt noch ein anderes. Der Fahrer vor mir kann gar nicht schneller fahren, nur hatte ich das überhaupt nicht sehen können. In diesem Moment ist mein Ärger fast genauso schnell verschwunden, wie er gekommen war. Zumindest über den Fahrer direkt vor mir. Die Situation hatte sich dadurch nicht verändert, sie blieb die ganze Zeit dieselbe. Aber mein Blick und meine Perspektive, die hatten sich verändert. Denn ich konnte weiter sehen als vorher. Ich fahre weiter und muss über mich selbst schmunzeln. Eben noch war ich sicher gewesen, genau zu wissen, warum der andere so fuhr, aber ich hatte eben nur das gesehen, was unmittelbar vor mir lag. Und trotzdem hatte ich mir längst ein Urteil gebildet. Dieser Moment begleitet mich seitdem irgendwie, weil ich mich darin wiedererkenne. Wie oft meine ich zu wissen, warum ein Mensch etwas sagt oder tut? Ich sehe einen kleinen Ausschnitt und ergänze den Rest mit meinen eigenen Gedanken. Und erst später merke ich manchmal, dass ich vieles gar nicht wusste. Dazu passt die Geschichte aus der Bibel, die hier in Kornelimünster im Kloster der Benediktiner in einem wunderbaren Gemälde dargestellt ist. Der Gang nach Emmaus. Zwei Jünger gehen am Ostertag irgendwo hin, Hauptsache weg von Jerusalem. Traurig sind sie, enttäuscht. Für sie ist alles vorbei, denn Jesus, auf den sie ihre Hoffnung gesetzt hatten, war gestorben. Damit scheint für sie die Geschichte zu Ende zu sein. Aber unterwegs kommt ein Fremder zu ihnen. Obwohl es Jesus ist, ihr Freund, erkennen sie ihn erst nicht. Er geht den Weg mit ihnen, hört ihnen zu und lässt sie erzählen, was sie bewegt. Ich finde das bemerkenswert, denn Jesus hätte doch gleich sagen können, ich bin es. Doch stattdessen lässt er den beiden Zeit. Und erst am Abend, als sie miteinander am Tisch sitzen und Jesus das Brot bricht, da gehen ihnen die Augen auf. Nicht, weil sich Jesus verändert hätte, nein, ihr Blick hatte sich verändert. Vielleicht berührt mich diese Geschichte deshalb so sehr, weil sie mich daran erinnert, dass ich die Wirklichkeit nie ganz überblicke. Ich sehe immer nur das, was gerade vor mir liegt. Was einen Menschen bewegt, was er erlebt hat oder warum er so handelt, wie er handelt, das weiß ich oft gar nicht. Dieses Wissen macht mich vorsichtiger. Ich urteile nicht mehr so direkt, vermeide es, den anderen in eine Schublade zu stecken. Vielleicht sehe ich noch nicht alles. Seit der beschriebenen Autofahrt denke ich manchmal daran, wenn ich wieder hinter einem Wagen herfahre, der langsamer unterwegs ist, als ich es gern hätte. Manchmal wünsche ich mir dann, die Straße würde eine kleine Kurve machen, damit ich eben weitersehen kann. Diesen Wunsch nehme ich heute auch mit in meine Begegnung. Vielleicht hilft es schon, wenn ich nicht sofort meine, die ganze Geschichte zu kennen, denn oft zeigt sich erst auf den zweiten Blick, dass meine Sicht nur ein kleiner Ausschnitt der Wirklichkeit ist. Einen guten Tag wünscht Ihnen Pfarrer Andreas Möhlich aus Kornelimünster.

Zum Schluss noch ein Satz aus einem sogenannten Kirchenkonzert von Evaristo Felice dal Abaco zum Ausklang von Kirche in WDR 3. Heute war das ein Beitrag der katholischen Kirche. Jean-Louis Duport führt uns zu den Nachrichten. Ich sag's nochmal, wie es weitergeht. Unter anderem mit einem wirklich tollen Thema. Da geht's um Schatzsuche. Tatsächlich nicht in irgendwelchen Märchenfilmen und in grauer Fortsatz, sondern hier und heute eine Schatzsuche mit großem Erfolg. Da sind nämlich fast 1000 römische Silberdenare gefunden worden an einem Ort, wo man sie wirklich nicht vermutet. Ich jedenfalls hätte sie da nicht vermutet. Ja, und wo sie genau gefunden worden sind, von wem und wie und was sie uns und der Forschung und der Archäologie und der Nachwelt heute noch bedeuten, darüber sprechen wir gleich im Mosaik nach den Nachrichten.

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3: Die Nachrichten mit Ulrike Frohleix. Guten Morgen. In Berlin sprechen die Parteien der Bundesregierung weiter darüber, wie es nach den Landtagswahlen weitergeht. In Mecklenburg-Vorpommern ist der CDU-Landeschef zurückgetreten. Übergangsweise soll dort Politiker Philipp Amthor übernehmen. Auch wenn die CDU dort und in Berlin deutlich verloren hat, war von Rücktrittsaufforderungen an Bundeskanzler Merz bei Union und SPD wenig zu hören, sagt Susanna Ždalek, WDR Berlin.
4: Paul-Josef Laumann, den wir ja vor allem als NRW-Gesundheitsminister kennen, der ist aber auch stellvertretender Parteivorsitzender, hat gesagt, wir stehen weiterhin hinter dem Kanzler. Aber er hat gesagt, wenn die CDU Volkspartei bleiben möchte, dann müsse sie eben auch Menschen ansprechen, die nicht so viel Geld verdienen. Die SPD-Parteispitze Bärbel Baas und Lars Klingbeil haben auch gesagt, dass sie an der Koalition festhalten, haben aber auch gesagt, wenn wir Reformen machen, dann müssen wir die eben nach auch diesen Ergebnissen dieser beiden Wahlen einem Realitäts- und Gerechtigkeitscheck unterziehen.
3: Viele Menschen fühlen sich in Bus und Bahn offenbar nicht wohl. In einer repräsentativen Umfrage für den WDR sagten 42% der Fahrgäste, dass sie sich unsicher oder sogar sehr unsicher fühlen. Mehr als ein Drittel wurde schon mal angepöbelt oder belästigt. Verkehrssoziologe Philipp Rollin beschreibt, dass diese Zahlen auch Ausdruck der aktuellen gesellschaftlichen Lage sind.
5: Generell sehen wir aber, dass immer in Zeiten mit gesellschaftlicher Verunsicherung und vor allem Stress Gewalt im öffentlichen Raum verbreiteter ist. Das ist dann kein Spezifikum von Bus und Bahn, sondern generell vom öffentlichen Raum und auch aktuell. Das merken wir sicherlich alle, ist eben eine Zeit, in der wir viel Stress ausgesetzt sind. Seien das jetzt steigende Kosten für Mieten oder Lebensmittel oder beim Bahnfahren im Speziellen durch häufige Verspätungen oder Zugausfälle.
3: Verkehrsunternehmen in NRW wollen mit neuer Technik für mehr Sicherheit sorgen. Die Düsseldorfer Rheinbahn testet aktuell Sicherheitskameras mit KI. Die soll Gewaltsituationen erkennen und das Personal alarmieren. In Nideggen in der Eifel warten etwa 120 Anwohner darauf, wann sie wieder nach Hause können. Das Ordnungsamt hat in der Nacht einen Ortsteil kurzfristig evakuiert wegen eines möglichen Bombenblindgängers. Wolfgang Deutz berichtet.
6: Die meisten Menschen sind bei Nachbarn untergekommen. Lediglich eine Familie nutzt nach Auskunft der Feuerwehr die Notunterkunft, die in einer Sporthalle untergebracht ist. Ob es sich bei dem Kampfmittelfund um einen Blindgänger aus dem Zweiten Weltkrieg handelt, ist noch unklar. Kampfmittelexperten wollen das Fundstück, das in einem Waldgebiet entdeckt wurde, bei Tageslicht genauer untersuchen und dann entscheiden, wie es weitergeht. Damit bleibt unklar, ob der Fund vor Ort entschärft oder einfach abtransportiert wird. Das werde sich in den kommenden Stunden entscheiden, sagt die Feuerwehr. Erst danach dürfen die betroffenen Anwohner wieder in ihre Häuser zurück.
3: Weitere Meldungen im Überblick. Bei den Vereinten Nationen in New York beginnt heute die politisch wichtigste Woche des Jahres. Staats- und Regierungschefs aus mehr als 120 Ländern kommen zur UNO-Vollversammlung. Für Deutschland ist Außenminister Wadephul in New York. Bundeskanzler Merz hatte seinen Besuch abgesagt. Tanken soll bald etwas billiger werden. Die Bundesregierung hat den Tankrabatt auf den Weg gebracht durch die Zustimmung des Kabinetts. In gut einer Woche, ab dem 1. Oktober, soll die Energiesteuer gesenkt werden. Diesel und Benzin sollen pro Liter um die 17 Cent weniger kosten. Bundespräsident Steinmeier kommt heute für 3 Tage nach Hattingen ins Ruhrgebiet. Steinmeier will bei Besuchen wie diesem in kleinen und mittleren Städten mit Bürgern und Lokalpolitikern ins Gespräch kommen. Der Bundespräsident ist heute zuerst in der Hattinger Fußgängerzone, später kocht er mit Jugendlichen und am Abend macht er bei einem Kneipenquiz mit.
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3: Die Übernahme der Warner Filmstudios durch Konkurrent Paramount ist ein Stück näher gerückt. Medien berichten, dass Paramount sich mit mehreren US-Staaten geeinigt hat. Die hatten gegen die Übernahme geklagt. Aus Los Angeles, Reinhard Spiegelhauer.
7: Teil des Vergleichs sei unter anderem, dass die beiden Fernsehsender CBS, Teil von Paramount, und der zu Warner gehörende Nachrichtenkanal CNN getrennt und unabhängig voneinander weitergeführt werden. Die 12 klagenden Bundesstaaten hatten argumentiert, der Zusammenschluss von Paramount und Warner könne den Wettbewerb bei Film und Fernsehen verringern und zu höheren Preisen führen. Für Paramount ist es wichtig, die Übernahme von Warner bis spätestens 30. September unter Dach und Fach zu bekommen, denn ab dann werden nach den Vertragsbedingungen aus dem Übernahmeangebot Entschädigungen an die Warner-Aktionäre fällig.
3: Das Wetter in Nordrhein-Westfalen startet heute früh teils grau, trüb, teils sonnig. Im Tagesverlauf gibt es Sonne und Wolken. In Paderborn bis 17 Grad, in Wesel bis 18 und in Zülpich bis 19 Grad. Und auch morgen gibt es, nachdem sich der Nebel aus der Nacht aufgelöst hat, Sonne und Wolken im Wechsel bei 15 bis 22 Grad. Am Abend sind vom Niederrhein bis zum Münsterland erste kurze Schauer möglich. Das war WDR aktuell.
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8: Mit Raunmörchen. Schönen guten Morgen. Ein paar Kilo Edelmetall finden, ein paar Kilo Silber irgendwo auf einem Acker. Auch klingt schon verrückt genug. Verrückter aber noch ist, wenn das Edelmetall noch geprägt ist in fast 1000 Münzen aus der Römerzeit. Das Landesamt für Denkmalpflege im Rheinland präsentiert heute in Bonn einen unglaublichen Schatz. Und wir werden sprechen schon vor der großen Pressekonferenz mit dem Chef des Amtes darüber, wer ihn wohl einst dort vergraben hat auf dem Acker.

0: Quintettbesetzung für Klavier, zwei Violinen, Viola und Violoncello. Hier mit Frank Brolet und dem Ensemble Exploration. Auf einem Acker bei Wesseling zwischen Bonn und Köln, da ist ein Schatz gefunden worden. 934 römische Silberdenare vergraben vor knapp 2000 Jahren. Allein der Materialwert von über 2 Kilo Edelmetall, der ist schon sensationell. Der historische Wert aber noch viel, viel größer, denn der Münzfund ist der umfangreichste seiner Art bisher in ganz Deutschland. Genau darüber möchte ich jetzt sprechen mit dem Landesarchäologen Dr. Erich Claßen, dem Chef des Amts für Denkmalbodenpflege im Rheinland. Schönen guten Morgen, Herr Claßen.
1: Schönen guten Morgen, Herr Möschen.
0: Wesseling ist ein Industrieort, bekannt eigentlich eher so für seine Raffinerien. Wie konnte ein Römer überhaupt da einst einen Schatz vergraben?
1: Naja, in römischer Zeit, sprich vor 2000 Jahren, waren da sicherlich keine Raffinerien und die Landschaft war vor allen Dingen durch Landwirtschaft geprägt und zwischen den beiden großen Städten oder Orten, römischen Orten, Köln eben als Provinzhauptstadt und Bonn mit dem Bonner Legionslager, da war sicherlich eine sehr intensive Besiedlung, auch da, wo heute Wesseling ist und die Raffinerien stehen.
0: Ja, kann man sich vorstellen, da hat es einen Bauernhof gegeben? Oder was,
1: genau,
0: was ist, ja.
1: Genau, also das mehrere, aber eben hier in der Nähe unseres Fundortes wissen wir ganz sicher, dass eben eine sogenannte Villa Rustica, eben ein römisches Landgut, sagen wir dazu, gestanden hat und die Landgüter um Köln herum, die dienten eben dazu, die Städte zu versorgen.
0: Ja, auf diesem Landgut muss auch ein paar gute Ernten gegeben haben, denn 3 Kilo Silber, die erntet man nicht oder die spart man nicht in ein paar Jahren zusammen, ne, oder?
1: Nee, tatsächlich nicht. Also wir können das natürlich nicht genau sagen, ob es auf einen Privathaushalt sozusagen kommt oder ob es ein Soldat war. Bei den Soldaten, da wissen wir ganz gut, was die verdient haben. Und insofern können wir hier sagen, wenn es eben das Eigentum eines Soldaten wäre, was es sicherlich nicht ist, aufgrund der Laufzeit, dann hätte er dafür 6 Jahre sparen müssen, alles, was er bekommen hat. Denn der römische Soldat an sich musste auch einen Teil seines Solds direkt abgeben, um versorgt zu werden durch die Armee. Und eben die andere Hälfte durfte er einbehalten. Und dann muss man eben sagen, sind bei den 934 Münzen, stammt das aus mindestens 6 Jahren so.
0: War das denn damals so üblich bei den Römern, Geld zu verbuddeln?
1: Es ist durchaus nicht unüblich, dass wir Hortfunde haben. In der Größenordnung ist es tatsächlich selten. Aber das wir finden eben auch nur das, was versteckt wurde und nicht wieder gehoben wurde. Das, was versteckt wurde und irgendwann wieder gehoben wurde, haben wir halt nicht. Und die Römer selbst hatten ja keine Chance, irgendwie auf eine Bank zu gehen. Die gab es schlicht nicht. Ja, insofern war, um etwas sicher aufzubewahren, vielleicht das Vergraben im Boden an einer Stelle, von der man nur selbst wusste, der Weg, sein Vermögen zu sichern.
0: Mhm. Vergraben worden sind 934 Silbermünzen. Ich weiß nicht, wie das dann mit der Prägung aussieht. Sind da Daten vermerkt oder kann man dann von anderen Insignien?
1: Man kann anhand der Bilder, also der Prägebilder, erkennen, welcher Kaiser abgebildet ist. Bei den römischen Kaisern kennen wir die Regierungszeiten. Insofern können wir darüber eingrenzen, aus welcher Zeit der Schatz stammt. Und es sind eben nicht nur Kaiser, aber es gibt ja auch vor der römischen Kaiserzeit die Römische Republik. Auch da wurden schon Münzen geprägt und da geht es eben los. Die älteste Münze, die wir tatsächlich so identifizieren konnten, ist 148 vor Christus geprägt worden. Und die letzte, und das ist dann die wichtigste sozusagen, weil sie uns angibt, wann der Schatz in die Erde gekommen sein kann, stammt vom Kaiser Hadrian. Der regierte bis 138, aber die spezifische Prägung, die wir hier haben, ist wohl um 124, 125 nach Christus geprägt worden. Das heißt, wir haben eine Laufzeit von 270 Jahren, in der Münzen zusammengetragen wurden oder aus der Münzen zusammengetragen wurden.
0: Ja, wenn man das heute sowas finden würde, würde man sagen, also Faust mit modernem Geld, das muss ein Münzsammler gewesen sein, denn ich meine, niemand von uns hat in seinem Portemonnaie irgendwelche Golddukaten aus Wiener Zeit zum Beispiel. Ist das denn üblich gewesen, dass man einfach quer durch die unterschiedlichen Epochen hinaus einfach Geld weiterverwenden konnte?
1: Genau, durchaus. Das ist eigentlich eine ganz übliche Sache, dass eben insbesondere diese silbernen Denare hier, also das ist ja eine bestimmte Münzeinheit, der Denar, die konnten weiterverwendet werden und wenn sie nicht mehr gut lesbar waren, dann wurden sie nochmal gegengestempelt, damit quasi die Gültigkeit bestätigt wurde. Auch solche Beispiele haben wir hier in dem Schatzfund.

0: Und es ist jetzt auch, wenn man sich anguckt, die Verteilung, dann sind natürlich aus einer bestimmten Zeit, nämlich so aus der Zeit 70 nach Christus bis ungefähr 100 nach Christus, da stammt der Großteil der Münzen her. Also drei Viertel ungefähr oder zwei Drittel stammen aus dieser Zeit der flavischen Kaiser, also Vespasian, Titus, Domitian. Und auf die Zeit davor und danach, da sind es dann deutlich weniger.
1: Ja, der Wert jetzt für Sie als Fachmann oder für Ihre Kollegen dann auch am Amt, ist das einfach die schiere Masse an dem, was gefunden wurde?
0: Nein, die Masse ist für uns letztlich uninteressant. Es geht natürlich um die Aussagen, die dahinter stecken. Das ist einerseits, kann man auf Grundlage eines solchen Schatzfundes wieder neu darüber nachdenken, wie gingen denn die Römer an sich mit ihrem gesparten Geld um? Und was hat das zum Beispiel mit dem Silbergehalt der Münzen zu tun? Ja, aus welchen Zeiten stammen besonders viele Münzen in dem Schatz und aus welchen wenige? Ja, steht das in Kontakt zur materiellen Wertigkeit der einzelnen Münze, also zum Silbergehalt? Das sind Fragen, denen kann man jetzt nachgehen. Was konnte man eben sich dafür kaufen? Auch ist natürlich auch eine Frage. Und dann wird es für uns in der Gesamtschau, weil wir als LVR-Amt für Bodendenkmalpflege natürlich insbesondere an der gesamten Landschaft interessiert sind. Also uns interessiert nicht so unbedingt der einzelne Spot, wo was gefunden ist, der schon auch, der ist wichtig, der gibt uns die Anhaltspunkte, aber wie ist sowas eingebettet in den Kontext der Siedlungslandschaft, wo wir anfangs darüber gesprochen haben? Ja, also wo sind die Villen dazu, wo sind die Leute? Das bringt in der Summe, ist es eben gern genommenes Bild, ein weiteres Puzzleteil in der Erforschung der römischen Landschaft in und um Köln.
1: Ja, vielleicht ganz zum Schluss noch, das sollten wir fairerweise sagen, gefunden worden ist dieser Schatz nicht von Ihnen und Ihren Mitarbeitern, sondern von einem Hobby-Schatzsucher. Kann der jetzt 50 oder 60 oder wie auch immer, wie viele davon behalten?
0: Nee, das ist nicht so. Die sind jetzt durch Landeseigentum geworden, mit Entdeckung sozusagen. Aber der Finder hier, ich glaube, er würde selber nicht den Begriff Schatzsucher für sich hören wollen. Er ist ein sehr interessierter Laie, der sich mit der Metallsonde auf den Weg macht, eine Erlaubnis dafür hat, die einzusetzen und sich in dem Fall sehr korrekt verhalten hat, als er die ersten Münzen entdeckt hat, direkt bei uns angerufen hat und danach. Und das ist eben eine weitere Besonderheit dieses Schatzfundes, konnten wir den sozusagen professionell, also mit dem, was dazugehört, wenn man sowas dokumentiert, birgt, aus der Erde holen. Und das ist eben nicht bei allen Schatzfunden der Fall.
1: In Wesseling am Rhein sind fast 1000 römische Münzen gefunden worden. Warum dieser Fund so besonders ist, hat uns Dr. Erich Claßen erklärt, der Chef des Amts für Bodendenkmalpflege im Rheinland. Herr Claßen, ganz herzlichen Dank und nochmal herzlichen Glückwunsch.
0: Ja, danke schön.

0: Embraceable You von George Gershwin. Vielleicht haben Sie die Melodie ja wiedererkannt, vermutlich aber dann doch nicht in dieser Fassung, denn das war eine ganz, ganz neue eigene Interpretation des Originals vom Pianisten Luca Debarque. Und die findet man wiederum auf einem der beiden neuen Alben, die uns jetzt mein Kollege Christian Schnitzler aus der Musikredaktion empfehlen will. Christian, das Album von Debarque heißt nicht Gershwin, sondern Gershwin Variations. Und damit ist ungefähr ja auch schon klar, woher der Wind weht, da geht es nicht um Urtext und Notentreue.
1: Genau, so ist es. Also es ist wirklich eine sehr intensive Auseinandersetzung von Luca Debarque mit Gershwin als Person und auch als Komponist. Und im Booklet sagt er auch so die verschiedenen Aspekte, die ihn so faszinieren an Gershwin. Das ist einmal, dass er so den amerikanischen Traum verkörpert, so prototypisch. Er ist Sohn einer Einwandererfamilie und hat riesigen Erfolg, wobei er eher zufällig zur Musik gekommen ist und auch vieles eher so aus dem Bauch raus komponiert. Und das ist wieder ein anderer Aspekt, den Debarque auch spannend findet, dass bei Gershwin man das Gefühl hat, da ist nicht so in Stein gemeißelt. Hier gibt es nicht einmal die ernste Musik, da die Unterhaltungsmusik, da steht alles nebeneinander, fließt auch mal ineinander ein. Und genau das sind die Dinge, die halt er so spannend findet an Gershwin, und mit der Art nähert er sich auch dieser Musik Gershwins und macht sie sich dann zu eigen hier auf diesem Album.
0: Welche Sachen hat er sich ausgesucht aus dem einigermaßen umfangreichen Werk ja doch
1: es
0: von Gershwin?
1: Es ist sehr groß, also es ist auch ein Doppelalbum, ist es auf die erste Hälfte, der erste Teil des Programms ist dann noch sehr, ich sag mal, klassisch Gershwin, sehr original. Da haben wir die Rhapsody in Blue in der Klavier-Solo-Fassung oder das Concerto in F mit großem Orchester. Und für dieses Konzept, was ich jetzt eben beschrieben habe, ist aber die zweite Hälfte dann nochmal deutlich spannender, weil hier macht sich Debarque wirklich diese Musik zu eigen und er nutzt dafür bekannte Songs von Gershwin, eben wie wir das auch gehört haben. Embraceable You hatten wir da und macht da ganz eigene Sachen draus. Eben hatten wir so eine Art Rumba dabei. Dann haben wir bei Someone to Watch Over Me wird es eine Pavan, so ein höfischer Schreitanz. Oder wir haben auch bei Fascinating Rhythm bekommt so Anspielung an Chopin-Walzer. Und ganz markant wird es dann bei einem Variationssatz über das bekannte Motiv von Summertime. Da hat er 13 verschiedene Variationen und das wandert wirklich von Nocturne zu einem Trauermarsch. Dann haben wir eine Art Reggae. Also es ist eine wirklich spannendes Weiterdenken dieser Idee von Gershwins Musik und wie er Musik umsetzt.
0: Ja, und dann zweites Album, auch ein Doppelalbum, dafür können wir eigentlich in den USA bleiben. Und irgendwie auch scheint mir doch zumindest so von der Papierform her nah an George Gershwin, denn so wie Gershwin hat auch eben dieser Kollege Frank Lesser heißt er, oder Lesser heißt er, ziemlich erfolgreich Musicals komponiert.
1: Genau, ne? Und das Album, was ich mitgebracht habe, das ist von John Wilson, es ist Guys and Dolls heißt das Album, eine Musical-Produktion. Und John Wilson hat so mittlerweile eine kleine Tradition, dass er die letzten 3 Jahre hat er immer im Herbst eine große Musical-Aufnahme herausgebracht. Und da versucht er bei die Wurzeln des Werkes zurückzukommen, wie das Werk damals geklungen hat in seiner Originalfassung. Und dafür holt er sich natürlich verschiedenste Quellen ran. Und das hat er auch jetzt wieder gemacht. So eine Art historisch informierte Aufführungspraxis bei Musicals bei Guys and Dolls von Frank Lesser. Da war die Originalorchestrierung war verschwunden und die wurde jetzt akribisch rekonstruiert. Und das hören wir jetzt sozusagen in dieser Fülle erstmals auf dieser Aufnahme. Und wer Guys and Dolls vielleicht nicht kennt, das ist ein großes Broadway-Musical-Erfolg der 1950er Jahre. Und das spielt so im kleinen Ganoven-Milieu von New York. Da gibt es kleine Gangster, Spieler und Nachtclubs. Und da gibt es 2 Pärchen, die aus widrigen Umständen nicht unbedingt so direkt zueinander finden, aber es kommt zu einem Happy End. Die Liebe siegt und am Ende wird so auch angedeutet, dass die Ganoven durch die Liebe der Frau zu besseren Menschen werden.
0: Ja, wenn das Ganze jetzt rekonstruiert ist, man kennt das ja vielleicht so mal aus den Barockopern, wo man über Jahrzehnte eigentlich nur die großen Arien kannte und dann setzt man das zu so einem 4-Stunden-Ding zusammen und dann denkt man am Ende, oh, vielleicht doch ein bisschen lang das Ganze. Wie sieht das denn hier aus, wenn man auf einmal auf das ganze Musical schaut, wenn du darauf hörst?
1: Es ist schon lang, also man hat wirklich alles, aber ich finde, es ist sehr stimmig. Wenn ich die Musik höre, fühle ich mich direkt so in eine andere Welt versetzt. Das ist halt diese große Besetzung der Sinfonie auf London, diese eingängigen Melodien, da habe ich direkt dieses Gefühl von dieser, wie man so schön sagt, guten alten Broadway-Zeit. Das würde man vielleicht heute so nicht auf die Bühne bringen. Da sind dann vielleicht Kürzungen und eine schlankere Besetzung sind dann bühnenwirksamer. Aber ich finde, das Besondere an der Aufnahme ist von John Wilson, hier geht es gar nicht vielleicht um die Bühnenwirksamkeit, sondern um dieses Hörerlebnis. Und da hat man wirklich diese tollen eingängigen Melodien, Tanzrhythmen und die tollen Songs wie einen, den wir jetzt gleich auch hören. können.
0: Ja, und dieser Song, den wir jetzt hören, der heißt Lucky Be a Lady Tonight aus dem Musical Guys and Dolls von Frank Lesser. Empfohlen von meinem Kollegen Christian Schnitzler. Christian,
1: bitte schön. Dankeschön.

Eine Empfehlung aus unserer Musikredaktion. Das Musical Guys and Dolls, jetzt zum ersten Mal seit ganz, ganz langer Zeit in Gänze aufgenommen von John Wilson, der Symphony of London. Hier haben wir auch noch gehört den Chor des Guys and Dolls Vokalensemble und den Tenor Nathaniel Hackman im Titel Lucky Be a Lady Tonight.

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1: Die Kurznachrichten um 8.30 Uhr mit Robert Oschatz. Guten Morgen. Die CDU überlegt, wie es nach den Wahlschlappen in Mecklenburg-Vorpommern und Berlin weitergeht. In Mecklenburg-Vorpommern ist CDU-Chef Peters zurückgetreten. Philipp Amthor soll jetzt erst einmal übernehmen. Die Partei diskutiert außerdem über die Brandmauer. Und Bundeskanzler Merz hat beim Thema private und gesetzliche Krankenversicherung Änderungen angekündigt. Das müsse gerechter werden. Tanken soll bald etwas billiger werden. Die Bundesregierung hat den Tankrabatt auf den Weg gebracht durch die Zustimmung des Kabinetts. In gut einer Woche, ab dem 1. Oktober, soll die Energiesteuer gesenkt werden. Falls die Mineralölkonzerne die Entlastung voll weitergeben, könnten Diesel und Benzin pro Liter um die 17 Cent weniger kosten. Bei den Vereinten Nationen in New York beginnt heute die politisch wichtigste Woche des Jahres. Staats- und Regierungschefs aus mehr als 120 Ländern kommen zur UNO-Vollversammlung. Gleich am ersten Tag wird mit Spannung die Rede von US-Präsident Trump erwartet. Für Deutschland ist Außenminister Wadefuhl in New York. Kanzler Merz hatte seinen Besuch abgesagt. Auf dem Oktoberfest in München hat es einen tödlichen Unfall an einem Fahrgeschäft gegeben. Ein Mitarbeiter an einem Freefall-Turm kam ums Leben. Nach ersten Informationen stand er in einem Bereich, in dem er sich nicht hätte aufhalten dürfen. Bei dem Fahrgeschäft fällt eine Gondel aus großer Höhe in die Tiefe.
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1: Der Schauspieler Klaus J. Behrendt verabschiedet sich im kommenden Jahr aus dem Kölner Tatort. Zusammen mit Dietmar Bär ist er seit fast 30 Jahren als Ermittlerduo in Köln zu sehen. Im nächsten Herbst läuft der 100. Fall mit den beiden. Für Klaus J. Behrendt als Hauptkommissar Max Ballauf wird es der letzte sein. Zu seinem Abschied sagte der 66-Jährige, sein Ziel seien immer 100 Folgen gewesen. Nun freue er sich auf Zeit mit seiner Familie. WDR-Intendantin Katrin Fernau bedankte sich bei Klaus J. Behrendt für seine große Authentizität und emotionale Tiefe. Sein Tatortpartner Dietmar Bär wird auch nach der 100. Folge als Freddy Schenk zu sehen sein. Das British Museum in London verbietet das Fotografieren in der Ausstellung des Wandteppichs von Bayeux. Wie ein Museumssprecher mitteilte, will man mit dem Verbot dazu beitragen, dass die Besucherinnen und Besucher zügig an dem Teppich vorbeigehen. Die Ausstellung in London ist seit Anfang September geöffnet. Es ist das erste Mal, dass der 68 Meter lange mittelalterliche Teppich außerhalb von Frankreich zu sehen ist. Der Andrang ist laut Museum enorm und die Ausstellung ist bis Jahresende ausverkauft. Im Oktober soll ein neues Kontingent mit Karten für das kommende Jahr online freigeschaltet werden. Erinnerungsstücke der französischen Schauspielerin Brigitte Bardot haben bei einer Auktion in Paris fast 1 Million Euro eingebracht. Versteigert wurden mehr als 280 Gegenstände aus dem Besitz der Schauspielerin. Darunter eine Schreibmaschine, auf der sie einen Teil ihrer Memoiren verfasst hatte, sowie Schuhe und Plüschtiere. Die meisten Gegenstände waren im Vorfeld auf weniger als 100 Euro geschätzt worden. Der Erlös der Auktion kommt der Fondation Brigitte Bardot und ihrem Sohn zugute. Brigitte Bardot ist im Dezember letzten Jahres gestorben. Sie gilt in Frankreich als Filmikone. War in den letzten Jahren aber umstritten, weil sie den rechten Front National unterstützte. Das waren die WDR 3 Kulturnachrichten. Und so wird das Wetter in Nordrhein-Westfalen. Heute früh teils neblig, trüb, teils sonnig, später eine Mischung aus Sonne und Wolken. In Teilen von Niederrhein und Münsterland auch länger grau, 12 bis 19 Grad. Morgen ähnlicher Ablauf bei 15 bis 22 Grad. Am Abend sind vom Niederrhein bis zum Münsterland erste kurze Schauer möglich. Die Zeit, es ist 8.34 Uhr.
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0: Ja, vergnügliche Töne zu einer Opera Buff, zu einer lustigen Oper von Jacques Offenbach, der auf solche Sachen ja spezialisiert gewesen ist, die sich hier, ja, seit einiger Zeit hört man wieder was davon, von der Grand Duchesse de Gerolstein, von der Großherzogin von Gerolstein. Wir haben uns aus der dreiaktigen Opera Buff, haben wir uns die Ouvertüre nur ausgesucht und die haben wir gerade gehört mit Nemi Järvi und dem Orchestre de la Suisse Romande. Ja, zu Zeiten der Großherzogin von Gerolstein, da reichten den Architekten noch Backsteine. Heute geht gar nichts mehr ohne Beton. Keine Brücke, kein Parkhaus, kein Einkaufszentrum kann darauf verzichten. Und auch wenn wir alle insgeheim von Altbauten schwärmen und von Fachwerk, wenn das eigene Haus dann gebaut werden soll, dann brauchen auch wir massenhaft Beton. Bloß sehen wollen wir den dann nicht. Beton wird verkleidet und versteckt. Ja, und das war mal ganz, ganz anders. Und in dieser Epoche, in der Architekten Beton mit Stolz zur Schau gestellt haben, da wollen wir uns in dieser Woche umschauen. Brutalismus hat man diese Zeit genannt. Im Dom von Nieviges im Bergischen Land oder dem Rathaus von Bensberg hat der Brutalismus auch in unserer Region viele ikonische Werke hinterlassen. Wir suchen jetzt aber die, die nicht ganz so ikonisch und weniger prominent sind, aber nicht weniger typisch für ihre Zeit. Gestern haben wir in Köln die nun wirklich atemberaubend kühne Kirche Johannes der 23. bestaunt. Heute führt uns Mathis Trapp zum Seidenweberhaus nach Krefeld.
1: Wer der einstigen Prachtstraße Krefelds, dem Ostwall, aus der Innenstadt heraus folgt, stößt schnell auf einen Bau, der auf den ersten Blick eher ausladend, aus der Zeit gefallen, wie ein Fremdkörper wirkt. Einst war das Seidenweberhaus, der Name ist eine Hommage an die lange Textiltradition Krefelds, ein modernes Aushängeschild der Stadt. Heute hat die Veranstaltungshalle einen schwierigen Ruf. Auch Comedian Felix Lobrecht hat sich schon über sie lustig gemacht. 2018 im Podcast Gemischtes Hack.
2: Ich dachte, Seidenweberhaus, das wäre so eine altehrwürdige Seidenmanufaktur, irgendwie, die jetzt umfunktioniert wurde. Ist ja wirklich einfach nur ein Brutalismusbaum. Auch also richtig verkopft. War so ein sechseckiger Bau und in dem Gebäude waren auch alle Symbole sechseckig. So ein ganz komisches CI, die sich da zusammengerübt haben.
1: Der dunkle, verfärbte Sichtbeton ist teilweise in Planen eingehüllt. Zur Straßenseite säumt, neben mehreren anderen Graffiti, ein Schriftzug die Fassade des Seidenweberhauses. Die Kunst ist in einer Krise. Passend, denn das Seidenweberhaus ist angezählt. Noch finden in dem großen hellen Foyer im oberen Stockwerk Empfänge und Feiern statt. Noch gibt es im holzvertäfelten Hauptsaal Konzerte, Comedy, Theater oder auch Tagungen des Krefelder Stadtrats. Aber es ist nur eine Übergangslösung. Der Baudezernent der Stadt Krefeld, Markus Bayer, betont, die neue Veranstaltungshalle außerhalb des Stadtzentrums ist beschlossene Sache und damit auch mindestens ein Teilabriss des Seidenweberhauses.
3: Wir bzw. das zentrale Gebäudemanagement der Stadt tut alles, um das Gebäude weiterhin betriebsfähig zu halten. Wir leben natürlich ein Stück weit auf der Substanz, weil insbesondere die Gebäudetechnik so alt ist, dass sie zum Teil nur noch sehr schwer zu reparieren ist, weil Ersatzteile nicht mehr vorliegen und dergleichen mehr.
1: Das Seidenweberhaus ist ein Kind seiner Zeit. Nach dem Zweiten Weltkrieg begannen Pläne für den Neubau einer Bürgerhalle in Krefeld. Die Entscheidung fiel schließlich auf den Standort des heutigen Theaterplatzes. Erbaut wurde das Seidenweberhaus von 1972 bis 1976 nach dem Entwurf des Bauamtes. Idee war es, einen demokratischen Ort zu schaffen, einen funktionalen Bau für die Bürgerinnen und Bürger im Stil des Beton Brü. Also purer, massiver, unverkleideter Beton, der die Struktur des Gebäudes bewusst sichtbar macht. Um die Veranstaltungshalle mit dem Auto erreichen zu können, wurde ein unterirdisches Parkhaus gebaut. Die Krefelder Historikerin Julia Obladen-Kauder erklärt, auch der Vorplatz mit Theater und Bibliothek wurde im brutalistischen Stil mitgestaltet.
4: Es ist ein Bild aus den 1970er Jahren, kurz nach der Eröffnung. Hier gab es ein Café hier oben, rote Sonnenschirmchen. Man hatte irgendwie eine Wohlfühlatmosphäre. Und der schlechte Ruf, der kommt eigentlich aus einer Zeit der letzten 10, 15 Jahre. So.
1: Gemeinsam mit einer Initiative setzt sich die Historikerin für den Erhalt des Seidenweberhauses ein. Die Gruppe hat einen Kostenplan aufgestellt und Ideen für die nächsten Schritte, das Gebäude zu sanieren. Unterstützung kommt von einer erfahrenen Stein- und Betonrestauratorin. Eva Pierstinski ist besonders von der Fassade des Seidenweberhauses fasziniert. Ihr Zustand sei nach 50 Jahren erstaunlich gut.
4: Was wir hier haben, das ist vor allem Problem mit Mikroorganismen, mit Flechten. Und allererste Sache ist Reinigung. Wenn Sie sehen, die Betonoberflächen jetzt gerade, das sind wunderschöne Oberflächen aus Kiesssteinen und farbigen Kiesssteinen. Sehr feine, filigrane Fugen. Ist absolut einmalig, sollte man erhalten.
1: Demgegenüber stuft das Amt für Denkmalpflege Rheinland das Seidenweberhaus als nicht schutzwürdig ein. Es sei zwar charakteristisches Zeugnis der Architektur der 1970er Jahre, unter anderem sei aber die Wabenform nicht künstlerisch außergewöhnlich. Für die Initiative zur Rettung des Seidenweberhauses geht es neben dieser Bewertung aber noch um mehr. Architekt Jochen Usinger.
5: Der Beschluss, das Ding abzureißen, ist von 2018. Das ist jetzt 8 Jahre her. Und in diesen 8 Jahren hat eins stattgefunden. Wir leben im Moment in der Zeit der Transformation und der Bauwende. Wenn wir es abreißen, wird hier unglaublich viel massive graue Energie vernichtet und hat klimatisch einen riesengroßen Schaden, der dadurch verursacht wird.
1: Konkret geht es um 4000 Kubikmeter Beton. Das wären ca. 500 Lkw-Ladungen. So viel Beton müsste entsorgt oder recycelt werden, sollte keine Folgenutzung für das Seidenweberhaus und den Platz, etwa Büros, Wohnungen oder Gastro, gefunden werden. Gewissheit über die Zukunft des Seidenweberhauses wird es wohl erst geben, wenn bis 2030 die geplante neue Veranstaltungshalle Kesselhaus in Krefeld eröffnet wird. Möglicherweise heißt es dann Abschied nehmen von einer brutalistischen Ikone, die polarisiert und das Krefelder Stadtbild über Jahrzehnte wie kaum ein anderes Gebäude geprägt hat.
0: Ich sag's mal so, kein wahrer Augenschmeichler, das Seidenweberhaus in Krefeld, aber Beton in seiner stolzesten Form. In unserer Serie Brutalistische Architektur in Nordrhein-Westfalen geht's morgen dann in die Friedenskirche nach Monheim.

0: fantastisch und leicht. So soll es gespielt werden, dieses Intermedium, das Zwischenspiel, der langsame Satz zwischen zwei sehr schnellen Sätzen in der Violinsonate von Claude Debussy, Jean-Marc Philippe Varjas-Bédian haben wir gehört und Vincent Koch. Und jetzt Gern und Gerner, klingt wie eine Fortsetzung von Dumm und Dümmer, doch hinter dem vermeintlich blödeligen Titel steckt der heilige Ernst des Romantikers Adelbert von Chamisso. Und der erzählt uns jetzt in ein paar knappen Versen von einem Mann, der offenbar schon viel gelebt, aber auch viel versäumt hat. Die Welt setzt ihm übel zu, die Erinnerung noch mehr.
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Ja, wie die Komponistinnen und Komponisten so auf ihre Titel kommen, ich weiß es nicht, was daran herbstlich zum Beispiel geklungen hat an dieser Serenade d'Automne. Cécile Chaminade jedenfalls hat die Musik geschrieben und den Titel darüber auch als eines der 6 romantischen Stücke für Klavier zu 4 Händen. Und diese 4 Händen, die gehörten Roberto Proceda und Alessandra Amara. Und ja, wir verabschieden uns jetzt mit dem ganz, ganz großen französischen Barockmeister Jean-Baptiste Lully, der einst dem tanzverrückten Sonnenkönig Ludwig den Soundtrack für seine Leidenschaft geliefert hat. Als gebürtiger Italiener, dem musikalischen Ton am französischen Hof geprägt und von dort den Sound an den Höfen ganz Europas. Ja. Die Ouvertüre, die wir jetzt noch hören, die entstand allerdings zu einer Zeit, als Lully in der Gunst von Louis XIV schon gefallen war, ganz am Ende seines Lebens. Da schrieb er dann halt für den Adel in Paris seine Opern. Diese hier hieß Armide.

Ja, wie gesagt, unsere Zugabe, nein, unser Finale hier, Jean-Baptiste Lully, die Ouvertüre zur Oper Armide mit Dominique Kiefer und dem Capriccio Barock Orchester. Weiter geht's hier mit dem Klassikforum und da freut sich Wolfgang Sandberger auf Sie. Und ich habe mich gefreut, was Sie zugehört haben, heißt Raummärchen. Morgen geht's weiter mit uns, mit dem gesamten Mosaik-Team und ja, vielleicht auch

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0: Es ist 9 Uhr. 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
2: Die Nachrichten mit Ulrike Frohleichs. Guten Morgen.
3: Ich möchte, dass die Menschen sehen und spüren, dass wir ihre Sorgen ernst nehmen und dass wir handeln.
2: Die Chefin der Düsseldorfer Rheinbahn Grabbe spricht über Gewalt in Bussen und Bahnen. Laut einer WDR-Umfrage fühlen sich mehr als 40% der Fahrgäste unsicher oder sehr unsicher. Fast genauso viele wurden schon angepöbelt. Die Rheinbahn setzt deshalb auf KI. Thorsten Schweinhardt berichtet.
4: Menschen an einer Düsseldorfer Bahnhaltestelle, die sich schubsen und anbrüllen, das klingt erstmal bedrohlich, ist in diesem Fall aber harmlos. Die Rheinbahn testet nämlich aktuell neuartige Überwachungskameras mit künstlicher Intelligenz. Die KI soll über die Kamerabilder in Echtzeit erkennen, wenn sich eine Gewaltsituation anbahnt. Wenn alles funktioniert, will die Rheinbahn demnächst die meisten Haltestellen mit KI-Cams ausstatten, damit Bus- und Bahnfahrten wieder sicherer werden.
2: In der Bundespolitik gehen die Diskussionen über die Wahlergebnisse vom Sonntag weiter. Am Nachmittag trifft sich die CDU-CSU-Fraktion zur Diskussion über eine mögliche Ablösung von Bundeskanzler Merz, Dagmar Pepping, WDR Berlin.
5: Es hat sich noch niemand ins Rampenlicht gestellt. Man hört eine große Unzufriedenheit mit Friedrich Merz, auch unter den Ministerpräsidenten. Aus Reihen von denen würde ja mutmaßlich ein Nachfolger kommen müssen. Es wird ja immer spekuliert, dass möglicherweise Hendrik Wüst ein möglicher Nachfolgekandidat ist. Der hat selber noch mal gesagt, er möchte Ministerpräsident bleiben, hat ja auch die Landtagswahl in NRW vor der Brust im nächsten April. Dann kann man sich auch sehr gut vorstellen, dass Markus Söder, wenn er denn gefragt werden würde von der Union, jetzt vielleicht auch aus München nach Berlin kommen würde, obwohl er die Stadt nicht gerne mag. Aber niemand wagt sich sozusagen aus der Deckung. Und die größte Stärke momentan, die Friedrich Merz hat, ist sozusagen die Unentschlossenheit von möglichen Nachfolgekandidaten.
2: Bei den Vereinten Nationen in New York beginnt heute die politisch wichtigste Woche des Jahres. Staats- und Regierungschefs aus mehr als 120 Ländern kommen zur UNO-Vollversammlung. Gleich am ersten Tag wird mit Spannung die Rede von US-Präsident Trump erwartet. Aus New York berichtet Ute Scheinz.
6: Ein zentrales Thema auch in seiner Rede heute dürften der Iran-Krieg und die weltweit gestiegenen Energiepreise sein. Doch schon die Hoffnung auf ein Treffen Trumps mit Irans Präsident Masoud Pezeshkian am Rande der Vollversammlung ließ die Ölpreise zwischenzeitlich sinken. Der ukrainische Präsident Volodymyr Zelensky wird erneut um Unterstützung im Abwehrkrieg gegen Russland werben, was zunehmend schwieriger wird. Auch er hofft auf ein Treffen mit Trump. Entspannung gibt es für die Europäer im Grönland-Konflikt. Dänemark, Grönland und die USA wollen in New York ein Abkommen zur Sicherheit der Insel unterzeichnen. Trump hatte in den vergangenen Monaten mehrfach gedroht, die Kontrolle über die Insel zu übernehmen. Damit dürfte Trumps Drohung vorerst vom Tisch sein.
2: Weitere Meldungen im Überblick. Tanken soll bald billiger werden. Die Bundesregierung hat den Tankrabatt auf den Weg gebracht durch die Zustimmung des Kabinetts. In gut einer Woche, ab dem 1. Oktober, soll die Energiesteuer gesenkt werden. Damit könnten Diesel und Benzin pro Liter etwa 17 Cent weniger kosten. In Nideggen in der Eifel können 120 Menschen wieder in ihre Häuser zurück. Im Boden war in der Nacht ein verdächtiger Gegenstand entdeckt worden, möglicherweise eine Weltkriegsbombe. Jetzt ist klar, dass es eine Sprengstoffgranate war, die kann jetzt abtransportiert werden. Bei den Fußballclubs in NRW bahnt sich eine neue Fanfreundschaft zwischen zwei großen Ultragruppierungen an. Die größte Schalker Gruppe hat eine offizielle Freundschaft mit den Ultras von Mönchengladbach angekündigt. Damit bilden sich zwei rivalisierende Lager unter den NRW-Clubs. Schon länger haben auch der BVB und Köln eine Fanfreundschaft.
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2: In Los Angeles eröffnet Star Wars-Regisseur George Lucas heute ein eigenes Museum, das Lucas Museum of Narrative Art. Lucas macht dort jetzt Teile seiner Privatsammlung für die Öffentlichkeit zugänglich. Aus Los Angeles berichtet Antje Sieb.
7: Es geht ein bisschen um Star Wars, aber auch wirklich nur ein bisschen. Es gibt eine Star Wars Ausstellung mit Landgleitern, Speederbikes etc. und vielen Kostümen. R2-D2 und C3PO sind natürlich auch dabei. Aber insgesamt macht das, das hat mir die Museumschefin Tracy Bates gesagt, nur ungefähr 7% aus. Ansonsten gibt es jede Menge Comiczeichnungen, Wandbilder, zum Beispiel ein paar Banksys. Es gibt Fotografien, Illustrationen, aber auch Gemälde, eins von Frida Kahlo zum Beispiel. Es ist also eine ziemlich bunte Mischung von dem, was George Lucas und seine Frau in Jahrzehnten gesammelt haben.
2: Das Wetter in Nordrhein-Westfalen. Heute früh ist es örtlich noch neblig. Im Tagesverlauf gibt es eine Mischung aus Sonne und Wolken. In Brilon bis 15 Grad, in Bielefeld bis 18 und in Euskirchen bis 19 Grad. Auch morgen gibt es, nachdem sich der Nebel aus der Nacht aufgelöst hat, Sonne und Wolken bei 15 bis 22 Grad. Am Abend sind vom Niederrhein bis zum Münsterland erste kurze Schauer möglich. Das war WDR Aktuell.

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1: Einen schönen guten Morgen, ich bin Wolfgang Sandberger. Liebesfreude und Liebesleid, das sind zwei kleine Stücke von Fritz Kreisler. Wir entscheiden uns heute Morgen mal für das Leid, ja nicht aus irgendeinem Anlass. Nein, die Nummer ist in meinen Ohren einfach die schönere, denn sie hat diesen unverwechselbaren Wiener Ton. Ein bisschen Charme, ein bisschen Schmäh und ein bisschen Melancholie, ohne dass die Musik gleich in Tränen ausbricht. Liebesleid, hier gespielt von einem Geiger, der uns heute im Klassikforum noch ein paar Mal begegnen wird, Isaac Stern.

Isaac Stern, begleitet vom Franz Liszt Kammerorchester unter Janosch Roller. Heute vor 25 Jahren, am 22. September 2001, ist Isaac Stern gestorben.

Das BBC Scottish Symphony Orchestra unter Rumen Gamba mit diesem spanischen Walzer von Melanie Bonis und damit Ihnen noch einmal einen heiteren, schönen, spätsommerlichen Vormittag. Ich bin Wolfgang Sandberger. Beim ABC ist uns allen der Zusammenhang wahrscheinlich ziemlich klar. Man lernt Buchstaben, setzt sie zu Wörtern zusammen. Irgendwann entstehen ganze Sätze. Aber wie bringt man eigentlich musikalische Gedanken aufs Papier, aufs Notenpapier? Gerade mal 8 Jahre alt ist Wolfgang Amadeus Mozart, als er in ein kleines Skizzenbuch Miniaturen schreibt, was sage ich, Noten kritzelt. Und wahrscheinlich tut er das auch, um genau das zu üben, eine Melodie, die ihm gerade durch den Kopf geht, schriftlich festzuhalten. Lesen und Schreiben lernt jeder in der Schule, aber einen musikalischen Gedanken aus der eigenen Fantasie so aufzuschreiben, dass er anschließend wieder erklingen kann, das ist nochmal eine ganz andere Sache. Mozart lernt dieses musikalische Schreiben sehr früh und mit 8 entstehen in diesem Skizzenbuch schon kleine Stücke. Ja, manchmal sind das nur ein paar Takte. Eines davon trägt heute die illustre Nummer Köchelverzeichnis 15p, ein winziges Intermezzo, eigentlich kaum mehr

Mozart mit 8, Niels Mönckemeyer und William Jun spielten dieses Intermezzo von Wolfgang Amadeus Mozart. Sie haben das WDR3 Klassikforum im Ohr an diesem Dienstagvormittag. Ja, ich weiß ja nicht, wie gut Sie in Geografie sind. Hier im Klassikforum geht es jetzt jedenfalls Richtung Nordwesten hinauf zu den Hebriden, zu der Inselwelt, also vor der schottischen Atlantikküste. Schon die Anreise kann heutzutage ja ein kleines Abenteuer sein auf der Hebrideninsel Barra. Etwa da endet der Linienflug auf einem Sandstrand. Landen kann man da nur bei Ebbe. Und auch übers Wasser ist die Sache nicht immer vergnüglich. Felix Mendelssohn, der kann davon ein Lied singen. Im Sommer 1829, da reist er mit dem Dampfschiff zu den Hebriden und wird dabei, wie er selbst schreibt, von der grässlichsten Seekrankheit heimgesucht. Entschädigt wird er dann durch einen spektakulären Anblick. Die Fingalshöhle auf der Insel Staffa, diese gewaltige Meeresgrotte aus Basaltsäulen. Und da könnte man meinen, wird Mendelssohn von der schottischen Muse geküsst und schwupps ist die Hebriden-Ouvertüre da. Ganz so einfach ist es natürlich nicht. An diesem Eindruck ist Mendelssohn allerdings selbst nicht ganz unschuldig. Berühmt ist nämlich jener Brief, in dem er die ersten Takte der späteren Ouvertüre notiert, um seiner Familie zu zeigen, wie ihm auf den Hebriden zumute geworden ist, wie es da heißt. Ein musikalischer Augenblick also direkt aufs Papier geworfen, was bei dieser schönen Geschichte aber gern unterschlagen wird. Der ausgesprochen selbstkritische Mendelssohn ist mit dem Stück keineswegs fertig. Immer wieder nimmt er es sich vor, verändert, kürzt, instrumentiert neu. Jahre arbeitet er daran, bis er die Partitur schließlich aus der Hand gibt. Was jetzt so selbstverständlich klingt, dieses dunkle Schaukeln des Meeres, die Farben, der Wind, die Weite, ist also nicht nur das Ergebnis eines genialen Augenblicks, nein, sondern ziemlich harter kompositorischer Arbeit.

So klingt das schottische Meer vor den Hebriden. Das WDR-Sinfonieorchester unter Jörg Wiedmann war das mit der Hebriden-Ouvertüre von Felix Mendelssohn Bartholdy. Der war also tatsächlich dort auf den Hebriden samt grässlichster Seekrankheit. Joseph Haydn, unser nächster Komponist hier bei WDR 3, macht es sich da etwas bequemer. Auch er beschäftigt sich ja intensiv mit schottischer Musik, nur nach Schottland reist er deswegen nicht. In England, da ist Haydn sehr wohl gewesen, zweimal sogar, und dort wird er gefeiert wie ein Popstar. Die schottischen Melodien aber, die kommen gewissermaßen zu ihm geflogen. Ein Verleger aus Edinburgh hat damals nämlich eine ziemlich clevere Idee. Er sammelt alte schottische Volkslieder und lässt sie von dem berühmtesten Komponisten Europas mit kunstvollen Begleitungen versehen. Und Haydn macht da begeistert mit, hunderte solcher Bearbeitungen entstehen. Haydn setzt da also diesen Auftrag auch in klingende Münze um. Das eigentlich Faszinierende aber, Haydn lässt die Melodien selbst weitgehend unverändert, aber drunter und drumherum baut er seine eigene kleine Kammermusikwelt. Christian Gerhaha singt jetzt eine Auswahl schottischer und walisischer Lieder von Joseph Haydn und es begleitet ein Klaviertrio.

Christian Gerhaha war das mit dieser Auswahl schottischer und walisischer Lieder von Josef Haydn, und begleitet haben Gerold Huber, Klavier, Anton Barakowski, Geige und Sebastian Klinger, Violoncello. Sie haben das WDR3-Klassikforum im Ohr an diesem Dienstagvormittag. Ich bin Wolfgang Sandberger und jetzt habe ich eine der schönsten Arien von Johann Sebastian Bach für Sie ausgesucht. Schafe können sich erweiden im Klavierarrangement mit Lien Fleischer. Ein Stück aus der sogenannten Jagdkantate, eine der profanen Kantaten, ja aus der Feder von Bach, uraufgeführt als festliche Tafelmusik für einen regierenden Fürsten zum Geburtstag. Und der Text dieser Arie ist heute wohl aktueller denn je. Schafe können sich erweiden, wenn ein guter Hirte wacht. Wo Regenten wohl regieren, kann man Ruhe und Friede spüren und was Länder glücklich macht. Klar, wäre schön, wenn das so einfach wäre, doch ein solcher Lobgesang auf einen guten Regenten ist manchem heute vielleicht auch ein bisschen suspekt. Das Schaf, dieses knuddelige Symbol für Geduld, Sanftmut und Folgsamkeit, ist ja doch auch ganz schön, wenn die Schafe mitunter auch mal ein bisschen bockig und aufmüpfig werden, und wohlgemerkt nicht nur die Schwarzen. Schafe können sicher weiden.

Der wunderbare Lienfleischer mit der Arie »Schafe können sich ja weiden« aus der Jagdkantate von Johann Sebastian Bach. Eine wirklich sehr pastorale Musik. Und da setzen wir jetzt hier im WDR3-Klassikforum noch eine richtig große pastorale Musik drauf, die Ballettmusik »Daphnis et Chloé« von Maurice Ravel. Ja, in diesem Ballett, da geht es um die pastorale Welt des Hirtenpaares Daphnis und Chloé. Und die folgende sinfonische Suite beginnt mit dem Naturschauspiel der Morgendämmerung. Traumhafte Musik wirklich, bei der Ravel virtuos seine ganze Farbpalette spielen lässt. Eine Morgenimpression mit dem arkadischen Plätschern der Bäche und mit Vogelgezwitscher und einer versonnenen Hirtenmelodie. Und dann der Durchbruch der aufgehenden Sonne. Musikalisch schinken wir da jetzt ja um kurz vor 10 der Natur natürlich etwas hinterher. Sonnenaufgang in NRW ist derzeit um 7:15, aber ist doch auch schön, wenn die Sonne gleich zweimal aufgeht. Das Klassikforum macht's möglich mit Maurice Ravel.

Maurice Ravel im WDR3 Klassikforum. Das war die zweite Suite aus Daphnis et Chloé. Das Rotterdam Philharmonic Orchestra.

lernen, wie man Ravel wird. Diese Mischung aus Jazz, Broadway und Konzertsaal, aus amerikanischer Großstadt und europäischer Tradition, die konnte ohnehin nur einer so, George Gershwin. Schon der Anfang der Rhapsody in Blue genügt. Eine Klarinette spielt er eine Tonleiter und macht daraus am Ende eine der berühmtesten Rutschpartien der Musikgeschichte.

Kirill Gerstein, der Pianist, war der Solist hier in der Rhapsody in Blue von George Gershwin. Begleitet hat das Symphonieorchester St. Louis unter der Leitung von David Robertson. Sie haben das WDR3 Klassikforum eingeschaltet an diesem Dienstagvormittag. Ich bin Wolfgang Sandberger. Gleich ist es 10:30 und jetzt begegnet uns die Komponistin Melanie Bonis. Heute Morgen schon zum zweiten Mal. Kein Zufall. Schließlich habe ich die Musik für diese 3 Stunden im Klassikforum ja selbst ausgesucht und ich wollte Ihnen nach dem temperamentvollen spanischen Walzer von vorhin noch eine ganz andere Melanie Bonis zeigen. Jetzt wird die Besetzung kleiner. Violine, Violoncello, Klavier, ein Klaviertrio also. Soir, Matin, Abend und Morgen heißen die beiden folgenden Stücke. 2 Tageszeiten, 2 sehr unterschiedliche Stimmungen. Soir, der Abend, ist ein Andante Cantabile und dieses Cantabile, dieses Singen nimmt Bonis sehr ernst. Violine und vor allem das Cello ziehen da lange melodische Linien. Das Klavier schafft drunter einen bewegten, schimmernden Grund. Und dann Matin, der Morgen. Nicht etwa mit großem Sonnenaufgang, wie vorhin in der Ballettmusik von Ravel. Nein, die Musik wird einfach wacher, beweglicher, lichter. Sie bekommt eine ganz eigene, neue Atmosphäre. Vorhin also der große orchestrale Auftritt, jetzt die feine Kammermusik. Sie ist eben doch eine ganz vielseitige Komponistin. Melanie Bonis, Soir und Matin.

Das Trio Wanderer mit diesen beiden Nummern von Melanie Bonis, Soir und Matin, Abend und Morgen. Und damit Ihnen noch mal einen schönen Vormittag hier im WDR 3 Klassikforum. So, und jetzt noch mal zu Isaac Stern. Mit diesem fabelhaften Geiger haben wir ja heute Morgen das Klassikforum begonnen. Heute an seinem 25. Todestag. Isaac Stern gehört ja zu den ganz, ganz großen Geigern des 20. Jahrhunderts. Groß ist er aber nicht nur als Geiger gewesen, sondern auch als Mensch. Isaac Stern war jüdischer Herkunft, eng mit Israel verbunden und zugleich überzeugt davon, dass Musik Menschen miteinander ins Gespräch bringen kann. Mitten im Kalten Krieg reiste er 1956 in die Sowjetunion, 1979 nach China, kurz nach der Öffnung des Landes zum Westen. Er spielt dort nicht nur, er arbeitet auch mit jungen chinesischen Musikerinnen und Musikern. Von Mao zu Mozart heißt später der anrührende Film über diese Reise. Und dann dieser Isaac Stern als Geiger, ein großer, kraftvoller, sprechender, sinnlicher Ton und eine Virtuosität, die nie Selbstzweck sein sollte. Genau dafür steht Saint-Saëns Introduktion und Rondo Capriccioso, ein wunderbares Stück geschrieben für den Geiger Pablo de Sarasate. Erst darf die Geige singen, dann darf sie zeigen, was sie so alles kann. Und wir hören da jetzt, was dieser Isaac Stern so alles konnte. Camille Saint-Saëns, Introduktion und Rondo Capriccioso.

Der fabelhafte Isaac Stern und das Philadelphia Orchestra unter Eugene Ormandy mit Introduktion und Rondo Capriccioso von Camille Saint-Saëns. Ja, und aller guten Dinge sind drei. Zum 25. Todestag von Isaac Stern können Sie den großen Geiger dann am Ende der Sendung heute um 11:45 noch einmal erleben. Sie haben das WDR3-Klassikforum im Ohr an diesem Dienstagvormittag. Ich bin Wolfgang Sandberger und jetzt zu Don Juan, Frauenheld, Verführer, notorischer Grenzüberschreiter. Mozart hat ihm sogar einen ganzen Katalog seiner Eroberungen ausgestellt, allein in Spanien, Militre, also 1003. Heute wäre so ein Katalog vermutlich eher Beweismaterial in einem MeToo-Prozess. Aber auch im 18. Jahrhundert lässt man Don Juan ja nicht einfach davonkommen. Bei Christoph Willibald Gluck endet die Geschichte ausgesprochen ungemütlich. Don Juan fährt zur Hölle. Und darüber dürften dann nicht nur die betroffenen Frauen ganz froh gewesen sein. Ich könnte mir sogar vorstellen, dass auch mancher Mann dachte, endlich erwischt es diesen Kerl. Jahrelang schnappt er uns die Frauen weg und jetzt holt ihn endlich der Teufel. Graf Karl von Zinzendorf jedenfalls scheint beim Anblick des leidenden Don Juan geradezu aufzublühen. Nach einer Wiener Aufführung von Glucks Ballett, da vertraut er seinem Tagebuch Folgendes an. Plötzlich tut sich die Hölle auf, die Furien tanzen mit leuchtenden Fackeln und quälen Don Juan. Im Hintergrund sieht man ein imposantes Feuerwerk, das das Höllenfeuer darstellen soll. Und man sieht die bösen Teufel herumfliegen, die Don Juan quälen, sodass es eine Freude ist. Ja, sodass es eine Freude ist. Man hört förmlich, wie zufrieden der Graf sein Tagebuch zuklappt. Die Höllenfahrt des Don Juan.

Ein furioses Spektakel, die Höllenfahrt des Don Juan. Und da möchte wohl niemand mehr mit dem Frauenhelden tauschen. Das Ende von Don Juan, so wie es Christoph Willibald Gluck komponiert hat. Eine, wie ich finde, großartige Aufnahme ist das gewesen hier mit dem Ensemble Il Giardino Armonico unter Giovanni Antonini hier bei WDR 3. Und von Don Juan zu Wolfgang Amadeus Mozart, ja, da ist der Weg natürlich jetzt nicht weit. Mozart, der hat ja den berühmten Verführer später selbst zur Hölle geschickt im Don Giovanni. Jetzt aber kein zweites Höllenfeuer hier im Klassikforum, sondern wunderbares B-Dur. Diese Tonart B-Dur, die hat zu Mozarts Zeiten jedenfalls einen ausgesprochen guten Ruf. Der Musikschriftsteller Christian Friedrich Daniel Schubert, der verbindet diese Tonart jedenfalls mit heiterer Liebe, gutem Gewissen und Hoffnung. Ja, gutes Gewissen nach Don Juan, also vielleicht ganz genau die richtige Tonart hier im Klassikforum. Und tatsächlich beginnt Mozarts Klaviersonate, Köchelverzeichnis 333, als wäre die Welt für einen Augenblick vollkommen in Ordnung. Eine Melodie, die gar nicht auftritt, sondern einfach da ist. Der Pianist William Yun, Mozart, Sonate B-Dur.

Der Pianist William Yoon mit dieser doch sehr transparenten Mozart-Aufnahme der Klaviersonate B-Dur Köchelverzeichnis 333. Und die ist in den letzten Jahren quasi nochmal umgezogen von Paris nach Wien. Lange, lange glaubte man ja, sie sei in Paris entstanden, 1778. Die heutige Mozart-Forschung glaubt, sie ist 5 Jahre später entstanden, wahrscheinlich in Wien, vielleicht sogar in Linz. Sie haben das WDR3-Klassikforum im Ohr. Mein Name ist Wolfgang Sandberger. Und jetzt sind wir hier nochmal bei Don Giovanni oder Don Juan, der einen ja halt doch nicht so schnell loslässt. Dieser verwegene Draufgänger, den der junge Richard Strauss so filmreif porträtiert hat. Das musikalische Drehbuch stammt aus dem Don Juan-Fragment von Nikolaus Lenau. Verse daraus hat Richard Strauss seiner Tondichtung vorangestellt. Aber eigentlich braucht diese Musik gar kein Drehbuch. Man versteht Don Juan auch so, seine Sinnlichkeit, die Episoden seiner Verführungskunst, seine Rastlosigkeit, seine Dämonie bis hin zu seinem Ende. Nach einer Generalpause ist plötzlich alle Energie dahin, auch dieser Don Juan stirbt. Aber davon sind wir natürlich am Anfang denkbar weit entfernt. Con Brio, schreibt Richard Strauss über die ersten Takte, und dann schießt das ganze Orchester im Fortissimo los mit einer der umwerfendsten Eröffnungsgesten, die je für Orchester geschrieben worden sind. Keine lange Vorstellung, kein Vorgeplänkel, Don Juan steht vor uns. Mein Name ist Juan Don Juan.

So leise endet ein Leben, das vorher kaum laut und leidenschaftlich genug sein konnte. Don Juan ist am Ende und mit ihm plötzlich auch dieser ganze orchestrale Überschwang von Richard Strauss. Wir hörten das WDR-Sinfonieorchester unter der Leitung von Christian Macellaro. Doch keine Sorge, das Temperament macht hier bei WDR 3 nur eine sehr kurze Pause. Ein paar Takte später sind wir jetzt in Böhmen und da steht tatsächlich auch schon der nächste Heißsporn bereit. Antonín Dvořák, der erste slawische Tanz, ein Furiant in G-Moll. Furiant, schon der Name verrät, Zurückhaltung, gehört nicht unbedingt zu seinen hervorstechendsten Eigenschaften. Wir hören nochmal den wunderbaren Geiger Isaac Stern.

Der slawische Tanz Nummer 1 G-Moll von Antonín Dvořák mit dem Geiger Isaac Stern, der heute vor 25 Jahren gestorben ist, am 22. September 2001, begleitet hat in dieser Aufnahme das Franz Liszt Kammerorchester unter Janosch Roller. Und jetzt sind wir hier im Klassikforum noch in Paris. Genau, wir sind im Vorort Montmartre um 1900, tatsächlich immer noch ein Vorort mit Windmühlen, und die stehen Pate gewissermaßen für das Moulin Rouge, die Rote Mühle, heute fast so berühmt wie der Eiffelturm, eine Institution mit Weltruhm. 1889 gehen die roten Laternen im Moulin Rouge zum ersten Mal an. Auf das Publikum wartet da ein mitunter schrilles Programm mit Elefanten und Eseln und mit einem Pupstalent, einem Monsieur, der sogar die Marseillaise pupsen kann. Aber die Hauptattraktion sind dann bald die freizügigen Frauen, die den Cancan tanzen. Daneben aber ja, gibt es auch immer wieder stillere Momente, filigranere Töne, wie jetzt von Reinaldo Hahn.

zauberhaft. Das Lied Aglorie von Reinaldo Hahn im WDR3 Klassikforum, gesungen von dem französischen Counter Philippe Jaroussky, am Klavier begleitet von Jérôme Ducron. Eine kleine neobarocke Perle aus der langen, langen musikalischen Kette mit Liedern, die Reinaldo Hahn da im Laufe seines Lebens in Paris aufgefädelt hat. Und wir bleiben noch einen Moment bei den Perlen. Bei Claude Debussy sind sie jetzt nicht mehr säuberlich auf eine Schnur gezogen. Die Kette beginnt sich zu winden, bildet Schleifen und Bögen, läuft auseinander und findet wieder zusammen. Genau das meint ja eine Arabeske. Ursprünglich ein Ornament aus verschlungenen, spielerisch fortgesponnenen Linien. Debussy zeichnet solche Linien, Ornamente, aber jetzt nicht aufs Papier, sondern quasi in die Luft, wo wir sie nur noch hören können. Die Arabesque Nummer 1 mit Lang Lang.

Die Arabeske Nummer 1 E-Dur von Claude Debussy mit dem Pianisten Lang Lang. So, gleich der Tag um 12 und dann die Westart hier auf WDR 3. Mein Name ist Wolfgang Sandberger. Hoffentlich hat Ihnen das Klassikforum heute gefallen. Die Musikauswahl schreiben Sie uns über die WDR 3 App oder rufen Sie an hier in Köln die 56789333. 0221 für Köln und dann die 56789333. Ich freue mich noch einmal auf das Klassikforum morgen. Halten Sie bis dahin die Ohren steif mit WDR 3.

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4: Hallo, Martin Günther hier und Menschen, die sich in Bus und Bahn nicht sicher fühlen.
5: Ich hatte auf jeden Fall Panik, vor allem, weil du halt nicht rauskommst. Du bist halt hier wirklich eingezwängt.
4: Ast erzählt eine Frau, die in der Straßenbahn von drei Männern bedrängt wurde. Ausschnitt aus einer neuen WDR-Dokumentation. Wie häufig kommt sowas tatsächlich vor? Darüber sprechen wir gleich. Vorher schauen wir nach Berlin. Wie weit sind die Pläne für den neuen Tankrabatt? Und nach Essen. Was bedeutet der Jobabbau bei Evonik? Das Wetter, Sonne und Wolken bis 20 Grad. Das hatte ja letzte Woche so ein bisschen was von Wahlgeschenk, als die Bundesregierung ankündigte, wir machen noch mal was gegen die hohen Benzin- und Dieselpreise.
6: Wir haben entschieden, dass wir zum 1. Oktober 2026 jeden Liter Sprit um ungefähr 17 Cent pro Liter reduzieren können.
4: Und das, obwohl es ja von der Bundesregierung ein paar Wochen vorher noch hieß, nochmal so viel Geld verschenken durch einen Tankrabatt, können wir uns nicht leisten. Großartig umgestimmt hat die jetzt dann doch Ankündigung des Kanzlers die Wähler in Mecklenburg-Vorpommern und Berlin damit ja nicht mehr. Aber die versprochenen Maßnahmen, um Autofahrer zu entlassen, kommen trotzdem. Gestern Abend hat das Regierungskabinett den entsprechenden Gesetzentwurf auf den Weg gebracht. Eva Huber, WDR Berlin, kann uns sagen, was jetzt genau drinsteht.
7: Die Bundesregierung legt den Tankrabatt wieder auf. Den gab es schon mal im Mai und Juni dieses Jahres. Und die Bundesregierung will das jetzt noch mal genauso machen. Das funktioniert so, dass sie die Energiesteuer auf Benzin und Diesel senkt. Nämlich um 14 Cent pro Liter. Dadurch müssen Autofahrer und Autofahrerinnen auch weniger Mehrwertsteuer auf ihren Sprit zahlen. Die Bundesregierung rechnet deshalb insgesamt mit einer Entlastung von rund 17 Cent pro Liter. Gelten soll der Tankrabatt ab dem 1. Oktober bis zum Ende des Jahres. Die Hoffnung ist, dass dadurch Tanken deutlich billiger wird. Beim letzten Tankrabatt hat das ganz gut geklappt. Aber die Mineralölkonzerne hatten die Steuersenkung damals nicht vollständig an die Autofahrer weitergegeben.
4: Das klappt jetzt offenbar ungewöhnlich schnell. Warum?
7: Die Preise an den Zapfsäulen, die sind in den letzten Wochen noch mal deutlich nach oben gegangen. Vor allem dadurch, dass jetzt mehrere wichtige Öltransportwege stark unter Druck sind. Durch den Irankrieg und jetzt auch durch den Konflikt im Jemen. Das hat aus Sicht der Bundesregierung eine neue Qualität. Und deshalb will sie handeln und der Tankrabatt ist ein Teil dieses Lösungspakets. Außerdem soll es zum Beispiel einen Spritpreisdeckel geben, der soll ausgearbeitet werden. Das Paket wurde vergangene Woche von der Koalition beschlossen, also noch vor den Landtagswahlen jetzt am Wochenende. Aber die Stimmung im Land und die Sorgen vieler Menschen, sich ihr Leben hier nicht mehr leisten zu können, das dürfte mit ein Grund für diese Maßnahmen sein.
4: Das Bundeskabinett hat die neuen Entlastungen für Autofahrer jetzt offiziell auf den Weg gebracht. Eva Huber. Ein großer Arbeitgeber in Deutschland ist Evonik in Essen, einer der führenden Chemiekonzerne. Mehr als 30.000 Menschen arbeiten derzeit weltweit für Evonik, etwa die Hälfte davon hier in Nordrhein-Westfalen. Die gute Nachricht, heute ist die Evonik-Aktie um 5% gestiegen. Die schlechte Nachricht, der Grund dafür ist das, was uns der Evonik-Pressesprecher schon vor ein paar Wochen angekündigt hatte.
8: Wir müssen mit dem Blick nach vorne, aber auch den Blick auf die aktuelle Situation unsere Hausaufgaben machen. Daher setzen wir den Stellenabbau fort.
4: Jetzt hat Evonik mehr dazu gesagt, wie dieser Jobabbau laufen soll. Hintergründe aus Essen von Denise Friese.
9: Evonik will in den kommenden 3 Jahren 3.200 Stellen streichen, davon 2.150 in Deutschland. Angekündigt hatte das der Essener Chemiekonzern schon im Juni. Jetzt sind die Pläne konkreter. Alles soll sozialverträglich laufen. Details werden mit den Sozialpartnern noch ausgearbeitet, heißt es in einer Mitteilung. Erstmals sollen auch Mitarbeiter mit Abfindungen dazu gebracht werden, den Konzern zu verlassen, bei dem es keine betriebsbedingten Kündigungen geben soll. Zum Umbauprogramm gehört, dass zum Beispiel das Polyestergeschäft mit Standorten in Mahl und Witten geschlossen wird, außerdem einige kleinere Standorte. Alle 6 großen Produktionsstandorte in Deutschland sollen spezifische Aufgaben bekommen, die derzeit ausgearbeitet werden. Durch die eingesparten Personalkosten will Evonik das eigene Wachstum mit profitablen Sparten stärken. Dazu gehören die Märkte Luft- und Raumfahrttechnik, Automotive, Wasserstoff- und Gesundheitstechnologie. Der Stellenabbau gehört zu einem großen Umbauprogramm, das schon seit 3 Jahren läuft. Fast 3000 Stellen wurden bereits abgebaut. Evonik hat in über 100 Ländern Standorte und rund 30.000 Beschäftigte.
4: Der weitere Stellenabbau bei Evonik, den Friese. Hattingen im Süden des Ruhrgebiets hat ab heute hohen Besuch. Wem Sie da vielleicht beim Einkaufsbummel in der Fußgängerzone begegnen, weiß Detlef Dickmann in den Kurzmeldungen.
10: Bundespräsident Steinmeier ist ab heute 3 Tage in Hattingen. Steinmeier will bei Besuchen wie diesem in kleinen und mittleren Städten mit Bürgern und Lokalpolitikern ins Gespräch kommen. Der Bundespräsident ist heute zuerst in der Hattinger Fußgängerzone, später kocht er mit Jugendlichen und am Abend macht er bei einem Kneipenquiz mit. Das Personal in jeder zweiten Notaufnahme in Deutschland fühlt sich überlastet. Das geht aus einer bundesweiten Umfrage der Deutschen Gesellschaft für Notfallmedizin hervor. Die Belastung sei teilweise so hoch, dass die Patientensicherheit gefährdet sei. Gründe sind der Umfrage zufolge Personal- und Platzmangel. In der EU steigt die Zahl der E-Autos. Im vergangenen Jahr machten sie gut 17% der neu zugelassenen Fahrzeuge aus. Das war ein neuer Höchststand. Deutschland lag mit 19% leicht über dem EU-Schnitt. Am höchsten war der Anteil in Dänemark. Dort hatten 67% der Neuzulassungen Elektroantrieb. Immer mehr Unfälle passieren auf dem Schulweg. Das zeigen neue Zahlen der gesetzlichen Unfallversicherung. Danach hatten im vergangenen Jahr rund 90.000 Kinder auf dem Weg zur Schule einen Unfall. Rund 3.300 mehr als im Jahr davor. 25 Mal endete der Unfall tödlich. Fehlende Radwege oder schwer einsehbare Kreuzungen sind die größten Gefahrenstellen. Bei den Fußballclubs in Nordrhein-Westfalen bahnt sich eine neue Fanfreundschaft mit 2 großen Ultra-Gruppierungen an. Die größte Schalker-Gruppe hat eine offizielle Freundschaft mit den Ultras von Mönchengladbach angekündigt. Damit bilden sich 2 rivalisierende Lager unter den NRW-Clubs. Schon länger haben auch der BVB und Köln eine Fanfreundschaft. Der Schauspieler Klaus-Jürg Behrendt wird im kommenden Jahr zum letzten Mal als Kölner Tatortkommissar zu sehen sein. Behrendt spielt seit fast 30 Jahren die Rolle von Max Ballauf, zusammen mit Dietmar Behr als Freddy Schenk. Behrendt gab persönliche Gründe an. Im Kölner Tatort machen Dietmar Behr, Joe Bausch und der Rest des Teams weiter.
4: Die Kurzmeldungen. Eine spannende neue Doku vom WDR gibt's in unserer Reihe Die Story. Nächster Halt auf die Fresse. Der etwas provozierende Titel. Es geht um das Angstgefühl in Bus und Bahn. Pöbeleien, Gewalt, Bedrängnis fürchten mittlerweile doch einige. Wie viele haben da Angst und ist das berechtigt? Es gibt dazu Zahlen und die hat Jan-Hendrik Raffler.
11: Ja, die meisten fühlen sich grundsätzlich sicher, aber eben längst nicht alle. Also rund 4 von 10 Befragten fühlen sich in Bus und Bahn unsicher. Bei den Frauen ist es knapp die Hälfte. Etwa jeder 7. wurde schon mal bedroht oder körperlich angegriffen. Und mehr als ein Drittel hat in Bus und Bahn Pöbeleien oder Belästigungen erlebt. Das alles zeigt eine repräsentative Umfrage von Infratest DIMAP im Auftrag des WDR.
4: Wenn man jetzt selbst in so eine Situation gerät, was kann man tun, damit es möglichst nicht eskaliert?
11: Ja, das Wichtigste ist auf jeden Fall Abstand halten. Also nicht weiter provozieren oder provozieren lassen, nicht diskutieren oder die Person irgendwie zur Rede stellen. Wenn es geht, dann dahin gehen, wo andere Leute sind, zum Beispiel zum Fahrer. Und es hat sich gezeigt, gerade Stress kann dazu beitragen, dass Situationen eskalieren. Und deshalb tatsächlich lieber frühzeitig raus aus der Situation. Beschäftigte haben das manchmal nicht so leicht. Das erzählt auch Sabine Weigle, die in Düsseldorf als Straßenbahnfahrerin arbeitet.
12: Ich bin eine Frau, ich bin auch nicht unbedingt die Sportlichste und so. Und wenn dann Männer natürlich sehr aggressiv und sehr laut werden, das ist dann natürlich schon so eine Situation, wo einem echt auch mulmig wird, ne?
11: Also, wenn es wirklich gefährlich wird, Hilfe holen, also andere ansprechen oder auch die Polizei rufen. Und auch die Verkehrsunternehmen, die versuchen, solche Situationen schneller zu erkennen. In Düsseldorf setzt die Rheinbahn dabei jetzt auf künstliche Intelligenz. Also die KI, die soll Überwachungskameras in Echtzeit analysieren und dann mögliche Gewaltsituationen erkennen. Und dafür wird sie jetzt mit nachgestellten Situationen trainiert.
4: Interessant. Jan-Hendrik Raffler, in der Mediathek gibt es die besagte Doku nächster Halt auf die Fresse. Und damit Endstation Wetter. Verena Leindecker, wie geht's weiter am Himmel?
13: Genau, also heute am Nachmittag sehen wir einen Mix aus Sonne und Wolken. Eigentlich sollte auch jeder mal die Sonne zu sehen bekommen, auch in den Gebieten, wo es jetzt noch grau ist. Dazu bleibt es trocken bei meistens 17 bis 20 Grad. Im Hochsauerland sind es dann eher so 12 bis 15 Grad. Kommende Nacht bildet sich stellenweise Nebel und es kühlt auf 10 bis 6 Grad ab. In den Bergen auch etwas darunter. Örtlich kann es sogar Bodenfrost geben. Also morgen früh nochmal warm einpacken. Und ebenfalls pünktlich, also morgen haben wir ja Herbstempfang. Dann starten wir mit etwas Nebel. Morgen sieht das Wetter ansonsten ähnlich aus wie heute. Vielleicht ein bisschen mehr Sonne und bis zu 22 Grad. Und auch im Rest der Woche kann man es eigentlich kurz zusammenfassen. Ruhiges Herbstwetter bei ähnlichen Temperaturen.
4: Dankeschön. Ich glaube, zu der Jackenproblematik, die gerade alle haben zwischen morgens und mittags und abends, da machen wir nochmal eine Sondersendung. Das war WDR aktuell, der Tag um 12. Ich bin Martin Günther.
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14: Heute mit Dominik Josic im Studio und ich bin ja sonst eher unverdächtig, pathetisch zu werden, aber ich muss es jetzt mal ausnahmsweise sagen, am Wochenende ist was sehr Bewegendes passiert. Für die Menschen in Köln und Umland, die Oper und das Schauspiel sind ins Herz der Stadt zurückgekehrt. Und die Kölnerinnen und Kölner, die haben sich den Offenbachplatz, also diesen Platz, wo die Bühnen stehen, zurückerobert. Denn es waren sage und schreibe 40.000 Menschen da zur Eröffnung an nur 2 Tagen. Das ist schon beachtlich. Nach 14 Jahren Sanierung und einer guten Verdreifachung der Baukosten kann es jetzt zur neuen Spielzeit endlich pünktlich losgehen. Die große Frage ist aber, kommen denn auch die großen Namen wieder? Einschätzungen dazu hören Sie gleich nach Folkpop aus Island. Hier sind Austidir mit Bringing Back the Feel.

0: aus Tidir mit Bringing Back the Feel. Sie hören die Westart am Dienstag mit einem Sprung zurück in die Geschichte. Vor genau 20 Jahren, im Februar 2006, hat die Verwaltung der Stadt Köln gesagt, die Oper, die muss dringend saniert werden. Das Schauspielhaus daneben muss ganz neu gebaut werden. Beide in einem schlechten Zustand. Man hat einen Architekturwettbewerb ausgelobt, wie man das eben so macht. Tja, und der Rest ist Geschichte. Aber eine Geschichte des kollektiven Versagens. Anders kann man es gar nicht beschreiben. Immerhin, auch in Köln werden Großprojekte irgendwann mal fertig, koste es, was es wolle. Und jetzt, letztes Wochenende, konnten die fertigen Gebäude endlich der Öffentlichkeit vorgestellt werden. Nächsten Sonntag gibt es dann die erste Premiere mit dem Rosenkavalier von Richard Strauss. Inszeniert hat die Oper in diesem Fall die französische Regisseurin Marie-Eve Signerol, die sich hier in Deutschland durchaus schon einen Namen gemacht hat. Aber ohne deren Arbeit schmälern zu wollen, müssen wir an dieser Stelle die Frage stellen, reicht's in Köln nach diesem langen Umbau auch wieder für die ganz großen Namen auf der Bühne, hinter den Kulissen? Dieser Frage gehe ich jetzt mit unserem Opernfachmann Stefan Keim nach, der sich natürlich auch mit Kolleginnen und Kollegen darüber ausgetauscht hat. Erstmal ganz kurz vorab, Stefan, ein Blick noch auf die Verpackung, wenn man so will. Wie ist deine Meinung und die anderer Kritiker zur neuen Architektur?
1: Ich verberge mich in diesem Fall ein wenig, weil ich dummerweise an diesem Wochenende nicht da war. Mhm. Und deswegen habe ich mir vertraute Kolleginnen und Kollegen gefragt, die sich natürlich damit auch gut auskennen und die auch wirklich da waren. Und das erste ist Regine Müller, die zum Beispiel für die Neue Zürcher Zeitung und für die Opernwelt schreibt.
2: Es ist ein Schmuckstück der Nachkriegsmoderne, das ganze Ensemble. Ein demokratisches Haus, leicht zugänglich, es ist elegant, großzügig, es gibt wahnsinnig viel Platz nun, weil es auch entrümpelt wurde.
1: Also das ist schon mal sehr, sehr positiv. Und auch der Opernkritiker von der Tageszeitung Die Welt, Manuel Brug, hat sich durchaus begeistert gezeigt.
3: Es ist ein schönes Haus geworden. Es ist zwar nicht das Allerschönste in Deutschland, aber es ist jetzt wieder sehr proper und man kann sich dran wohlfühlen. Und das sollen die Kölner doch bitte tun.
0: Also es gibt keinen Grund, sich nicht drin wohlzufühlen, sagt der Kulturkritiker Manuel Brug. Eine direkte Aufforderung. Hast du denn auch kritische Stimmen gehört? Ich meine, es hat ja auch jede Menge gekostet. Inklusive Ausweichspielorte sind jetzt Kosten in Höhe von 1,5 Milliarden angefallen.
1: Ja, jetzt komme ich doch mal aus der Deckung, auch wenn ich jetzt das Endergebnis noch nicht gesehen habe. Aber ich war ja auf der Baustelle und habe mich natürlich auch damit beschäftigt. Es ist ein Problem, dass das Ganze jetzt schon 14 Jahre her ist. Wir haben jetzt so viel über Theaterbauten gesprochen. Die Düsseldorfer wollten ja eine neue Oper bauen, haben jetzt aus finanziellen Gründen zurückgezuckt. Aber sie wollten ja eine neue Oper bauen, weil so ein Musiktheater ja heute nicht nur abends für gut gekleidete Menschen geöffnet haben soll, sondern ja tagsüber was bieten soll.
0: So als Ort der Begegnung.
1: Ort der Begegnung für die Stadtgesellschaft, auch dritte Orte und so weiter. Und das ist vor 14 Jahren, als die Entscheidung gefallen ist, wir sanieren, ja überhaupt nicht bedacht worden. Das heißt, für das viele, viele Geld, das jetzt ausgegeben worden ist, für das man eben auch einen großartigen Neubau hätte machen können, hat man jetzt ein saniertes, altes Theater, in dem auch sehr viel möglich ist. Mhm. Aber das, finde ich, muss man bei all dem verständlichen Jubel, dass es jetzt wahrhaftig mal eröffnet wird, auch im Hinterkopf behalten.
0: Dann lass uns mal auf den Spielplan schauen. Wie gesagt, kommenden Sonntag Premiere der Rosenkavalier. Ich würde sagen, das ist Stoff, der ganz gut zu so einer feierlichen Eröffnung passt, oder?
1: Ja. Auf der einen Seite, es ist so ein klassisches Stück, womit man ein Opernhaus eröffnet, ist ja auch viel gemacht worden. Und ich verstehe es auch aus musikalischer Seite, denn das ist natürlich was mit großem Orchester, großen Stimmen. Da kann man zeigen, dass das neue Kölner Opernhaus höchstwahrscheinlich auch wieder großartig klingen wird. Mhm. Aber, das ist mein Bedenken, das ist eine unfassbar altmodische Geschichte. Schon 1911 bei der Uraufführung wurde gesagt, oh Richard Strauss, da hast du dir aber wirklich eine althergebrachte Geschichte ausgedacht. Und das sagt auch Manuel Brug von der Welt.
3: Wieso muss ich heute in Köln, wo es überhaupt keinen Bezug zu dem Stück gibt, mit dem Rosenkavalier ein Opernhaus wieder eröffnen? Also das verstehe ich überhaupt nicht. Dann ist der Spielplan zu großen Teilen aus Übernahmen aus anderen Häusern, sei es Essen, sei es Bregenz, sei es Venedig, zusammengestellt. Es ist ein Spielplan, der die großen Kracher von Verdi, Wagner, Puccini, Strauss, Dvorak,

0: Eltern bringt, das ist mir zu wenig. Ich hoffe, das wird sich in den künftigen Spielzeiten ändern.
1: Also Manuel Bog kritisiert, dass man in der ersten Spielzeit auf Klassiker setzt, in Anführungszeichen, auf internationale Koproduktion. Er hat das Übernahmen genannt. Hat er Angst, dass man dadurch kein eigenes Profil entwickeln könnte in Köln?
2: Das ist ein bisschen das Problem. Vielleicht nehmen wir mal ein Beispiel. Das Ganze ist ja am Offenbachplatz, benannt nach Jacques Offenbach. Mhm. Es macht absolut Sinn, dass man jetzt Hoffmanns Erzählungen, die große Oper von Jacques Offenbach, ins Programm nimmt. Und man hat eine wunderbare Inszenierung von Stefan Herrheim. Das ist einer der angesagtesten Opernregisseure überhaupt. Die ist aus dem Jahr 2015 aus Bregenz. Große Bilder. Mhm. Vorteil ist, man hat kein Risiko. Man weiß, was man kriegt. Es funktioniert. Ja. Nachteil ist, und da ist jetzt die Frage, die du gestellt hast, was ist mit überregionaler Wirkung? Da kommt ja kein Opernkritiker aus München, aus Hamburg oder von sonst wo, außerhalb jetzt von uns hier aus NRW, die das natürlich interessiert, denn die haben das ja alle schon in Bregenz gesehen. Das gilt für den Macbeth, der schon in Venedig war, auch schon vor vielen Jahren. Das gilt für einige andere Koproduktionen. Schöne Stücke, ein abwechslungsreicher Spielplan. Ich denke, das wird auch beim Publikum funktionieren, aber überregional bedeutend ist das Gegenteil.
1: Dann, wie sieht's denn auf der Bühne aus? Sprechen wir noch darüber, also mit den Sängerinnen und Sängern. Muss ich dann auch irgendwie nach Bregenz oder Bayreuth für die großen Namen?
2: Also es sind natürlich einige bekannte Sängerinnen und Sänger dabei. So unbedeutend ist die Oper Köln nicht. Aber es ist jetzt nicht so, dass die großen Stars jetzt nach Köln kommen würden. Also Annette Dasch kommt jetzt einen Abend für eine Operettengala zum Beispiel Anfang Oktober. Aber die Besetzungen, die ich mir durchgeschaut habe, das ist natürlich viel eigenes Ensemble. Das sind ein paar Gäste, die auch mal, wie gesagt, schon mal in Bayreuth gesungen haben, aber das ist jetzt nicht der Kracher. Also wenn du jetzt die Frage stellst, sind jetzt wirklich Stars in Köln auf der Opernbühne? Nö, das kann sich Köln schlicht und ergreifend nicht leisten, denn das viele Geld ist ja in den Bau geflossen, nicht in das normale Programm.
1: Welches Fazit würdest du denn ziehen? Also schön, dass jetzt wieder alles am alten Platz ist, aber wir müssen die Euphorie trotzdem ein bisschen runterfahren.
2: Ja, das ist, glaube ich, so wirklich die Sache. Und ich habe auch noch einen Kollegen gefragt, um den noch kurz ins Spiel zu bringen. Wolfram Görz, Musikredakteur bei der Rheinischen Post in Düsseldorf, der sagt das.
3: Das Haus hat Tradition, aber zu dieser Tradition zählt auch, dass die Kölner Oper irgendwie in den letzten Jahrzehnten, und das trifft übrigens auch für die Rheinoper Düsseldorf-Duisburg, im internationalen Ranking eher keine Rolle gespielt hat.
2: Und das ist eben genau der Punkt. Also natürlich ist das die Frage, muss das Köln? Mhm. Aber in Köln neigt man ja immer zu dieser Großmannssucht. Mhm. Und wenn der FC in der Bundesliga ist, geht's gleich in die Champions League, so gefühlt. Ja. Also ich würde hier den Dom in Köln oder die Kirche im Dorf lassen und sagen, es ist ein vielversprechender Spielplan, aber um wirklich überregional bedeutend zu werden, muss noch einiges passieren.
1: Das sagt unser Opernkritiker Stefan Keim, der sich auch bei Kolleginnen und Kollegen umgehört hat. Am Sonntag gibt's in der neuen Oper die erste Premiere. Sie haben es gerade schon erfahren, Richard Strauss' Rosenkavalier ab 16 Uhr. WDR 3 überträgt es übrigens live, sozusagen als Höhepunkt der Wiedereröffnung.

0: Eine kristallklare Stimme, die zu Cyril Malmedal Hauge gehört, einer Sängerin aus Oslo, die sich zwischen Jazz und Pop sehr easy hin und her bewegt. Sehr empfehlenswerte Musik, muss ich sagen. Hier in der Westart kommen wir jetzt zu Lenka Reinerova, die auch zur deutschsprachigen Literaturszene in Prag gehört hat, aber immer im Schatten stand natürlich des großen Franz Kafka und auch im Schatten Rainer Maria Rilkes. Reinerova ist 2008 verstorben. Fast 20 Jahre später ist es an der Zeit, sie wieder zu entdecken, findet der Berliner Aufbau Verlag. Er hat deshalb die Erzählung Die Premiere neu aufgelegt. Und das war eine goldrichtige Entscheidung, sagt unsere Rezensentin Julia Herker. Sie stellt Ihnen jetzt das Buch vor und bringt Ihnen gleichzeitig auch noch ein bisschen das bewegte Leben der Autorin näher.
1: Auf den ersten Blick verspricht Die Premiere eine Erzählung über einen Theaterabend zu sein. Jean-Paul Sartre höchstpersönlich ist zu Gast in Prag zur Premiere seines Stücks Die Eingeschlossenen von Altona. Zu eben diesem Theaterabend macht sich Autorin und Journalistin Lenka Reinerova auf den Weg.
2: Ungefähr um 18.45 Uhr bin ich an jenem Tag von zu Hause weggefahren, mit der Straßenbahn. Zurückgekommen bin ich gegen 23 Uhr. Dazwischen war ich im Theater. Eine große Premiere, sogar eine sehr große und feierliche Premiere im Beisein des Autors, einer der interessantesten Persönlichkeiten der französischen Literatur des 20. Jahrhunderts.
1: Dazwischen war ich im Theater. Das beschreibt ganz gut, wie sich dieses Buch liest. Denn Lenka Reinerova erzählt viel mehr über ihr Leben als über diesen Theaterabend. Sie wird 1916 als Tochter eines jüdischen Eisenwarenhändlers geboren, wird als junge Frau Kommunistin. Nach dem Einmarsch der Wehrmacht in die Tschechoslowakei flieht sie ins Exil nach Frankreich, dann weiter nach Marokko und Mexiko. 11 ihrer Familienmitglieder werden von den Nazis ermordet. Sie selbst landet in Frankreich im Gefängnis und in Marokko im Internierungslager, aus dem sie fliehen kann. Später wird sie unter der Herrschaft Stalins verhaftet, ihre Familie in die Provinz abgeschoben. Ihre Geschichte webt sie ein in die Erinnerungen an diesen besagten Premierenabend mit Jean-Paul Sartre.
2: Wenn ich nun mit dem Abstand so vieler Jahre vor jüngeren Menschen über allerhand aus meinem Leben ins Erzählen gerate, empfinden Sie manches, das mir schlimmstenfalls als ungewöhnlich vorkam, richtig dramatisch. Aber ich, mit meiner von Theatererlebnissen durchwobenen Vergangenheit, habe es mir angewöhnt, mit solchen Bezeichnungen weitaus vorsichtiger umzugehen. Behalte sie nur wirklich erschütternden oder weitreichenden Begebenheiten vor. Gerade in diesem Zusammenhang ist es nun wirklich an der Zeit, zur Premiere von Jean-Paul Sartres Drama in Prag zurückzukehren.
1: Schlimmstenfalls ungewöhnlich statt richtig dramatisch. In dieser Haltung erzählt Reinerova ihre Geschichte. Das Wüten der Nazis, die Ermordung vieler ihrer Weggefährten oder den Hunger der Vorkriegsjahre beschreibt sie nüchtern. So erzählt sie beispielsweise von einem Besuch in einem Ferienlager für Kinder von Arbeitslosen Ende der 1930er Jahre, von Müttern, die Brotkrumen aufsammeln und einem Kind, das um Zahnpasta bettelt, weil es noch nie etwas Schmackhafteres gegessen hat.
2: Ein andermal übernachtete ich im Haus eines arbeitslosen Metalldrehers. Zum Abendessen kam zu meinem Erstaunen ein kleiner Braten auf den Tisch. Er schmeckte seltsam. Die Kinder verrieten mir flüsternd, Mutter habe mir zu Ehren am Morgen die Katze geschlachtet.
1: Einen Absatz später schreibt sie dann:
2: Aber genug davon. An der Wende der 40er Jahre wurde es ja noch schlimmer. Da mussten gesunde Kinder in Bombentrichtern und brennenden Häusern sterben. Und dann hat jemand die Gaskammern erdacht. Was haben wir bloß für Zeiten mitbekommen?
1: Als Leserin bleibt man mit gemischten Gefühlen zurück. Da ist diese unfassbar dichte Erzählung eines Lebens, das Grauen, für das es keine Worte gibt, und gleichzeitig ist da dieser unbeugsame Optimismus der Autorin. So schreibt sie beispielsweise diese Zeilen über die Zeit kurz bevor der Krieg auch Prag erreicht.
2: Wir haben weder zu lachen aufgehört, noch alle scheinbar törichten Hoffnungen aufgegeben. Im Gegenteil, unsere Freude am Leben stieg und wir kosteten jeden Tag aus wie ein unverhofftes, wunderbares Geschenk. Konnte es überhaupt anders sein angesichts der unmittelbaren Bedrohung? In jener fiebrigen Zeit war in unserem Leben alles sonderbar verwoben. Arbeit und Vergnügen, unabwendbare Gefahr und Spaß an Draufgängertum, Angst und Freude an weggetrotzter Angst.
1: Die Neuauflage dieses Buches, das bereits 1989 erschienen ist, kommt genau zur richtigen Zeit. Nicht nur, weil Tschechien dieses Jahr Gastland auf der Frankfurter Buchmesse ist. Die Premiere ist eine Erinnerung an das vielbeschworene Nie wieder. Und so soll oder muss vielleicht sogar dieser Beitrag enden mit den Worten der Autorin selbst. 2008 wurde zur Gedenkstunde für die Opfer des Nationalsozialismus im Deutschen Bundestag eine Rede Reinerovas vorgelesen, die selbst aus gesundheitlichen Gründen nicht teilnehmen konnte. Die Worte ihrer Rede erscheinen heute aktueller denn je.
3: Denn dass wir friedlich miteinander leben wollen und können, ist vielleicht eine Selbstverständlichkeit, die allerdings unterstützt und behütet werden muss. Es scheint mir, dass wir immer noch zu wenig Verständnis für die Lebensart, die Tradition und den Glauben eines sehr großen Teils unserer Mitmenschen auf diesem Planeten aufbringen. Das geschriebene Wort sollte dabei so wirksam wie nur möglich mithelfen.
0: Und ihren Beitrag dazu hat Lenka Reynarova geleistet, unter anderem mit der Erzählung Die Premiere. Das Buch ist wieder veröffentlicht worden im Aufbau Verlag.

0: Der Multi-Instrumentalist Steve Marriott, bekannt unter seinem Künstlernamen Delicate Steve. Looking Glass heißt der Titel.
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2: Mit Christina Maria Greve. Filme von Frauen sind finanziell erfolgreicher als die von Männern. Das zeigt eine neue Studie einer Forscherin aus Mainz. Untersucht wurden 4000 Filme der letzten 30 Jahre. Und das Ergebnis zeigt, waren Frauen am Drehbuch beteiligt, dann haben die Filme im Verhältnis zum Budget mehr eingespielt. Insgesamt war der Gewinn pro Film im Schnitt ein Drittel höher. Und jeder eingesetzte Dollar brachte rund ein Viertel mehr Gewinn. Die Studie zeigt allerdings auch, dass Frauen für ihre Filme weniger Budget bekommen und dass der Anteil von Regisseurinnen in der Branche nur langsam wächst. Angesichts von Rechtsextremismus, Hass im Netz und wachsendem Vertrauensverlust in Politik und Staat setzt das NS-Dokumentationszentrum Köln auf ein digitales Lernspiel. Die Web-App Building Democracy bringt Demokratiebildung direkt in die Nachbarschaft. Teams aus Schulklassen, Vereinen oder Spielgruppen recherchieren damit Probleme vor Ort, diskutieren Lösungen und planen Veränderungen. Vom sicheren Schulweg bis zu neuen Treffpunkten im eigenen Umfeld. Entwickelt wurde die App mit dem Cologne Game Lab der TH Köln, gefördert von der Helmut und Ruth Lingen Stiftung. Die Schriftstellerin Sheida Bazia erhält in diesem Jahr den Wilhelm Raabe Literaturpreis. Sie bekommt die Auszeichnung für ihren Roman Die Lücken, der auch auf der Shortlist für den Deutschen Buchpreis steht. Darin erzählt die 38-Jährige von einem Dorf im Hunsrück und dessen Geschichte von der NS-Zeit bis zur Gegenwart. Die Jury lobte die Autorin für ihre sprachliche Präzision und feine Recherche und nannte das Buch einen der brisantesten Romane unserer Zeit. Der Wilhelm Raabe Literaturpreis wird vom Deutschlandfunk und der Stadt Braunschweig gestiftet und ist mit 30.000 Euro dotiert. In Los Angeles eröffnet heute das Museum von Star Wars-Erfinder George Lucas. Das Gebäude erinnert an ein mit Gras bewachsenes Raumschiff. Die Ausstellung selbst hat jedoch wenig mit Star Wars zu tun. Gezeigt werden vor allem Kunstwerke und Erinnerungsstücke aus der privaten Sammlung des Regisseurs. Darunter Bilder von Banksy und Frida Kahlo, aber auch Sammlerstücke etwa aus dem Film Indiana Jones. Lediglich ein Raum ist dem Film Star Wars gewidmet. Dort sind Kostüme zu sehen sowie Fortbewegungsmittel, wie etwa der Landgleiter von Luke Skywalker. George Lucas selbst hat das Museum viele Jahre geplant und möchte, wie es heißt, Erzählkunst zeigen.

0: Konstantin Gropper alias Get Well Soon, We Are Free. Hier ist die Westart am Dienstag. Wenn Kabarettisten auf der Bühne stehen, gibt es ja zwei Möglichkeiten, damit wir sie im Publikum gut verstehen können. Sie haben entweder so ein Mini-Mikro, was direkt an der Backe klebt, oder aber sie nehmen ein Mikrofon in die Hand. Und viele greifen darauf zurück, auf diese Option 2, weil sie sonst auch gar nicht wissen, wohin eigentlich die ganze Zeit mit meinen Händen. Also eine Hand immer am Mikrofon und dann im 10-Sekunden-Takt die Hand wechseln. Beobachten Sie das mal. Bei Matthias Reuter ist das nochmal anders. Er greift dann einfach zum Bügelbrett. Das ist fester Bestandteil seiner Requisite. Und rund um dieses Bügelbrett herum baut er sein Programm. Da gibt's Alltagsbeobachtungen in Gedichtform, in Liedern, kurze Geschichten aus seiner kleinen, großen Welt in Oberhausen erzählt er. Und mit dieser Mischung kommt er gut an und gut rum in ganz Nordrhein-Westfalen. Jetzt hat Matthias Reuter ein neues Buch veröffentlicht. Pommes in Bademoden heißt es. Und den ganz speziellen Reuters Blick, den hat er sich dabei erhalten können.
1: Guten Abend zusammen.
2: Ein Kabarettist mit Bügelbrett auf der Bühne. Bei Matthias Reuter gehört das längst zum Programm. Er hat dem oft unterschätzten Haushaltsgerät sogar eine eigene literarische Disziplin gewidmet, die Bügellyrik.
3: Ich versuche, ein kleines bisschen Lobbyarbeit zu machen für so Tätigkeiten des Alltags, die nicht so eine große Lobby haben. Und ich bügel gerne.
4: Life is Lifeheit! Dampf ist Leben! Schwingt das Eisen unverzüglich, zügig bügeln ist vergnüglich. Und dann präsentiert den Leuten Bretter, die die Welt bedeuten.
2: Das Bügelbrett gehört inzwischen fest zu Reuters Bühnenausstattung. Und das Publikum nutzt sein Talent gerne mal für die eigenen Textilien.
3: Ja, das kommt oft vor. Also es ist schon so, dass ich dann auch nach der Veranstaltung eine Reihe von Hemden angeboten kriege. Ich nehme 5 Euro, ist ein bisschen teuer, aber dafür signiere ich die auch.
2: Reuter sammelt Geschichten und Sätze überall dort, wo sie ihm begegnen. Im Supermarkt, auf der Straße oder auf der Kirmes. Einer dieser aufgeschnappten Sätze wurde zum Ausgangspunkt seines neuen Buches.
3: Ich hatte auf der Kirmes hier in Oberhausen den wunderschönen Satz von einem älteren Mann, Opa, der seinen Enkel angeschissen hat, gehört: Wenn du dir nicht sofort ein Eis holst, dann kriegst du keine Pommes. Und da habe ich überlegt, das ist ja ein schöner Buchtitel. Dann gab es schon eine Grafik und dann haben wir uns überlegt, wir benennen es nochmal um. Und dann Pommes isst man vorzugsweise im Freibad.
2: Daraus wurde schließlich Pommes in Bademoden. Ein Buch voller Kurzgeschichten, Bühnentexte, Ruhrgebietsglossen und Gedichte. Darunter die Serie Kunst in Kurz. Literaturklassiker radikal zusammengekürzt.
4: Thomas Mann, der Zauberberg. Ein dickes Buch, 800 Seiten, von 1924, bei mir unter 15 Sekunden. Ist alles drin. Mach's mal. Mach's mal. In den Schweizer Alpen, oben in Davos, ist im Sanatorium den ganzen Tag nix los. Man hat Tuberkulose und spricht über den Tod. Wer freiwillig dort bleibt, der ist ein Idiot. Ende. Das sind die kompletten Basics. Haben sie alles drin.
2: Große Themen, kleine Form und überraschende Pointe. Dieses Prinzip zieht sich durch viele seiner Texte. Die Begeisterung für Kabarett und Sprachkunst begleitet den Oberhausener, Jahrgang 1976, schon seit seiner Jugend.
3: Hans-Dieter Hüsch, Werner Fink liegt viel weiter zurück, aber während des Studiums hatte ich viel gelesen zum Thema Kabarett der Weimarer Republik und so. Und Monty Python? Als ich so 15, 16 war, fand ich das tierisch lustig. Ja, aber auch halt irgendwie viele der klassischen Kabarettsendungen, Scheibenwischer und so.
2: Viele Ideen kommen Reuter unterwegs. Er hört zu, wenn Menschen miteinander reden. Geplante Inspiration funktioniert dabei eher nicht.
3: Ist ja auch Schwachsinn, wenn man sich dann da jetzt 4 Stunden am Bahnhof irgendwo neben der Nordsee-Filiale auffällt oder so und dann wartet und wartet.
2: Aus dem Alltag darf es bei Reuter gerne mal frech werden. Aber bloß provozieren, um zu provozieren, das ist nicht sein Ding.
3: Ich bin ja grundsätzlich eher so der freundliche Typ. Und wenn es mir selbst ein bisschen widerstrebt, dann merke ich das sofort und dann gerät es nicht ins Programm.
2: Wobei der Begriff freundlich bei Matthias Reuter durchaus Spielraum lässt.
4: Sie merken, das ist auch so ein bisschen Rentneraufwiegelung, was ich hier betreibe. Wenn nur einer von Ihnen heute über 70 Jahre alt ist und sich nach der Veranstaltung sagt, boah, jetzt gehe ich hier in Oberhausen noch irgendwo eine Laterne austreten. Dann hat der Abend für mich sein Ziel erreicht.
2: Seine Energie zieht Reuter vor allem aus dem direkten Kontakt mit dem Publikum. Die unmittelbare Reaktion im Saal ist für ihn durch nichts zu ersetzen.
3: Den ganzen Tag zum Beispiel wie so ein YouTube-Influencer in der Wohnung ohne andere Menschen, dann irgendwie mit sich alleine wie ausschließlich in eine Kamera sprechen, könnte ich mir nicht vorstellen.
2: Nach der Veröffentlichung des neuen Buches Pommes in Bademoden wird Matthias Reuter nicht lange stillsitzen. Schließlich warten draußen schon die nächsten kuriosen Sätze, Geschichten und Pointen darauf, aufgesammelt zu werden.
3: Im November gibt es praktisch so wie eine kleine Premiere des Buchs, also die offizielle Buchvorstellung bei uns hier in Oberhausen im Ebertbad am 13. November. Und dann gibt es im nächsten Jahr wieder ein neues Programm und ich muss dann mich auch mal an den Schreibtisch setzen, weil ich dann ein paar neue Sachen sammeln muss.
5: Susanne Schnabel hat den Kabarettisten Matthias Reuter aus Oberhausen getroffen. Sie haben es gerade gehört, er muss noch Material sammeln für sein neues Programm. In der Zwischenzeit können Sie gerne sein Buch lesen, Pommes in Bademoden, erschienen im Satyr Verlag.

0: Melody Gardot in der Westart, If I Tell You, I Love You. Jetzt machen wir einen Ausflug nach Leverkusen, genauer gesagt ins wunderschöne Schloss Moorsbruch. Im dortigen Museum hat man sich ja der modernen Kunst verschrieben und seit dem Wochenende steht das Werk von Renate Behler im Fokus. Die Ergänzerin heißt die neue Ausstellung. Bekannt geworden ist die Künstlerin aus Düsseldorf durch Zeichnungen, die viel Raum lassen für Deutung, für eigene Interpretationen. Einige dieser Zeichnungen gibt es jetzt in Kombination mit Objekten in Moorsbruch zu sehen. Meine Kollegin Claudia Dichter hat die Ausstellung schon besucht für uns. Claudia, bevor wir ins Detail gehen, brauchen wir, glaube ich, noch so ein bisschen mehr Hintergrund zu Renate Behler. Die dürfte nur wenigen bekannt sein.
1: Ja, ich muss gestehen, ich kannte sie auch nicht. Du hast es gerade schon gesagt, sie lebt in Düsseldorf. Geboren wurde sie zu DDR-Zeiten in Dresden. Die Familie ist dann aber auch geflohen. Sie hat zuerst Grafikdesign an der Werkkunstschule in Düsseldorf studiert, dann in Lausanne aber Bildweberei gelernt und lange Zeit erstmal als tatsächlich Grafikdesignerin gearbeitet, aber merkte dann, dass doch bestimmte Themen quasi an die Oberfläche wollen. Und sie ist dann wirklich immer mehr in die freie Kunst gegangen. Vor allen Dingen eben mit Zeichnungen, die wirklich so sehr existenziell sind und so was Suchendes haben. Es sind figurative Zeichnungen, es ist ein zarter Strich, es sind zarte Punkte. Und man hat so das Gefühl, es ist mal so eine Suche nach inneren Zusammenhängen, aber auch nach so einer kosmologischen Aufgehobenheit. Man sieht zum Beispiel eine abstrahierte Figur mit so einem roten Kopf. Die Figur hält eine Kugel in der Hand, daraus spritzt eine Flüssigkeit auf den Kopf und da drin sind plötzlich Löcher und diese Löcher schweben wie so Sterne über ihrem Kopf. Oder eine weibliche Figur, man sieht nur die Umrisslinien. Renate Behler nimmt oft Papier, was sie dann nochmal einölt, was dadurch nochmal so eine ganz haptische Oberfläche bekommt und so eine Tiefenwirkung. Und diese Figur hält sich eine rote Schürze vor den Kopf, eine andere Figur. Da hängen so merkwürdige dunkle Objekte dran, die erinnern an diese Fender, die man von den Booten kennt, die man so als Abstandshalter hat. Und die schützen quasi, diese zylindrischen Objekte schützen diese Figur. Und es geht ihr auch darum, um eben vor Beschädigungen, vor Übergriffen, seien es körperliche, aber vor allen Dingen auch geistige Übergriffe zu schützen. Und das ist ihr auch sehr wichtig.
0: Du hast gerade drei Beispiele genannt. Ich habe mir auch ein paar auf der Homepage des Museums angeschaut und habe es ja schon angedeutet. Die Werke lassen Raum für eigene Deutungen. Aber gibt es eine Art roter Faden?
1: Also man kann wirklich sagen, es geht um die menschliche Existenz, um die Suche nach Sinn, um das sich verorten in unserer Wirklichkeit. Sie hat ganz viele Referenzpunkte. Sie setzt sich mit dem Unbewussten, mit Mythen, mit Philosophie, mit Etymologie auseinander. Hat also wirklich ein etymologisches Lexikon mit der Herkunftsgeschichte von Wörtern wohl oft neben sich legen und geht solchen Spuren nach.
0: Sehr interessant, ja.
1: Was ganz aufschlussreich ist, in der Mitte der Ausstellung gibt es eine Vitrine und da ist sozusagen ihr Ideenkosmos ausgebreitet. Das heißt die Intimität des Künstlers und da sehen wir in dieser Vitrine eben Bücher, die für sie wichtig sind. Ob das C.G. Jung ist, ob das Deleuze ist, ob das Märchenbücher ist. Man sieht kleine Zeichnungen, man sieht aber auch Fundstücke, Mondkapseln oder ein deformierter Korken, den sie irgendwo gefunden hat und all das speist sie ein in ihren Bildkosmos und spuckt es quasi dann wieder aus. Ja. Und es entstehen dann eben Zeichnungen daraus. Auch ganz typisch für sie Bilder von einer elongierten Schürze. Also auch wieder eine weibliche Figur, die so eine lange Schürze auf sich hat. Und da drin sind dann aber Leiterobjekte, also so Leiterkleider. Und in ihren Recherchen hat sie festgestellt, es gibt dieses Motiv der Leiter im Körper als Rückgrat, als Stütze bei den alten Ägyptern. Es gibt es aber auch in der christlichen Mythologie. Und so hat sie eben die ganzen unterschiedlichen Dinge, mit denen sie sich sozusagen verknüpft.
0: Sie bezieht sich also viel auf die Menschheitsgeschichte. Das klingt eher so nach zeitloser Kunst. Gibt es auch so Referenzen zur Gegenwart?
1: Es gibt eine sehr explizite Referenz zur Gegenwart und das ist gleich die erste Werkgruppe, die einem begegnet. Da hängt ein langes Treibholz an der Wand, also wirklich bestimmt so 2,5 Meter hoch. Ein Fundstück, was sie am Rhein in Düsseldorf gefunden hat. Und da drin sind so geheimnisvolle Spuren wie Hieroglyphen. Und das sind aber die Spuren vom Schädlingsbefall durch Borkenkäferlarven. Und es gibt bei diesem Borkenkäfer wohl tatsächlich eine spezielle Gattung, der heißt Ibs Typographius, der Buchdrucker. Und das hat sie so fasziniert, dass sie diesen Stamm mitgenommen hat, bearbeitet hat, daraus eine Frottage gemacht hat und quasi diese Hieroglyphen, diese Zeichen, in die wir natürlich alles geheim reinlesen, ausgerollt hat, Holzschnitte gemacht. Sie legt diese Holzschnitte und diese scheinbar erstmal nur rein ästhetische Struktur, aber auch auf Pläne, auf Karten. Und das bekommt dann wirklich auch was Kritisches, was unsere Expansion unserer Zivilisation angeht.
2: Dieses Netz, was die da im Wald bilden, unaufhörlich gefräßig, das erinnert mich schon, das, was wir mit unseren Straßennetzen, Wegenetzen und auch unter der Erde anrichten. Das ist auch manchmal fast schon bedrohlich, wenn das so weitergeht, wenn wir da kein Maß finden. Und vor allem, das wird ja immer dringender.
1: Ja, das sagt Renate Behler zu dieser Serie, die wirklich dann quasi so doppelt zurückschreckt, weil erstmal denkt man, ja, das ist hübsch, das ist dekorativ.
3: Sieht schön aus.
1: Ja. Sieht schön aus. Ja, was entdeckst du, was entdecke ich? Und wenn man dann aber merkt, dass es ja doch wirklich um eine sehr zivilisationskritische und auch politische Aussage geht, und das ist ja auch ganz wichtig, dann bekommt das nochmal eine ganz neue Dimension.
3: Wie lautet dein Fazit zu dieser Ausstellung?
1: Es ist wirklich ein ganz eigenweltlicher Bildkosmos, sehr feinnervig, sehr sensibel. Man spürt dieses ständige Suchen, auch dieses ständige Weiterentwickeln von einem Motiv aus dem anderen. Also es ist ein Kosmos, auf den man sich einlassen muss, den man auch ein bisschen, in den man sich einlesen muss. Sonst verpasst man einfach viel, aber dann ist es eine hochspannende Geschichte.
3: Die Ergänzerin, so heißt die Ausstellung, mit Werken von Renate Behler im Schloss Morsbruch in Leverkusen. Claudia Dichter hat sie uns vorgestellt, hier in der Westart. Vielen Dank.
1: Gerne.

Mark Rebo mit seinem Trio-Projekt Ceramic Dog und dem Titel For Marlena. Damit geht die Westart zu Ende. Vielen Dank fürs Zuhören. Hier in WDR 3 übernimmt gleich Sebastian Wellendorf mit dem Lunch-Konzert. Sie hören unter anderem die Neueinspielung eines Klavierkonzerts von Emilio Meyer. Deren Werk wird ja seit rund 30 Jahren Schritt für Schritt wiederentdeckt, eben auch durch neue Aufnahmen. Das gleich im Lunch-Konzert. Ich bin Dominik Josic. Machen Sie es gut.

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0: 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Es ist 13 Uhr. 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
2: Die Nachrichten mit Simone von der Forst. Guten Tag. Die Finanzkrise der Städte und Gemeinden in Nordrhein-Westfalen verschlimmert sich. Und das, obwohl Bund und Land zusätzliche Milliarden zur Verfügung gestellt haben. In einer Umfrage beschreibt ein Großteil der Kommunen ihre derzeitige Finanzlage als mangelhaft. Einzelheiten von Klaus Schäffer, WDR-Landespolitik.
3: 334 von 396 Städten und Gemeinden im Land rechnen auch in den kommenden 5 Jahren damit, dass sich ihre finanzielle Lage nicht bessert. Die Lage sei gefährlich, sagte der Vorsitzende des Städtetages NRW, der Essener Oberbürgermeister Thomas Kufen. Es brauche stärkeres Engagement, insbesondere vom Bund. Der übertrage immer mehr Aufgaben auf die Kommunen. Das führe zu einer höheren strukturellen Belastung, meint der Dorstener Bürgermeister Tobias Stockhoff, Präsident des Städte- und Gemeindebundes NRW. Beide Politiker verlangen eine neue Aufgabenverteilung und Neuregelung der Finanzbeziehung zwischen Bund, Ländern und Kommunen.
2: In Berlin treffen sich die Bundestagsabgeordneten von CDU und CSU zur Fraktionssitzung. Dabei dürfte sich zeigen, wie groß der Rückhalt für Bundeskanzler Merz in seiner eigenen Partei nach den Wahlniederlagen ist. Merz hat gesagt, dass sich die CDU genau anguckt, warum sie weite Teile der Bevölkerung nicht mehr erreicht hat. Birte Sönnigsen, WDR Berlin.
4: Ein Grund aus Sicht des Kanzlers ist aber schon klar, nämlich, dass die Menschen offensichtlich das Gefühl haben, dass es nicht mehr gerecht zugeht im Land. Der Kanzler hat da ziemlich überraschende Dinge gesagt. Es klingt so, als wollte Friedrich Merz das bisherige System von gesetzlicher Krankenversicherung auf der einen und privater Krankenversicherung auf der anderen Seite in Frage stellen, zumindest in der jetzigen Form. Merz hat gesagt, es gibt gute Gründe für beide Systeme, aber wenn sich der Eindruck verfestigt, Privatversicherte bekommen sofort jede Leistung und gesetzlich Versicherte müssten Wochen und Monate warten, dann sei das ein Gerechtigkeitsproblem. Das will er verändern. Wie? Das ist aber völlig offen geblieben.
2: Die EU will mit einer der dynamischsten Wirtschaftsregionen der Welt ins Geschäft kommen. Ein Freihandelsabkommen mit den Philippinen könnte laut EU-Handelskommissar und philippinischer Handelsministerin im November unterschrieben werden. Andreas Mayer-Feist, WDR Brüssel.
5: Die Erwartungen sind hoch. Aus EU-Sicht ist ein Freihandelsabkommen mit den Philippinen mehr als nur der Abbau von Zöllen. Dahinter stecken geostrategische Überlegungen. Die EU will unabhängiger werden von China. Die Philippinen bieten sich als eine Alternative an, mit einer jungen englischsprachigen Bevölkerung, einer boomenden Industrie und mit wertvollen Rohstoffen, die unter anderem für Autobatterien dringend benötigt werden. Noch gehen diese kritischen Rohstoffe, von denen die Philippinen sehr viele besitzen, größtenteils nach China. Mit einem Freihandelsabkommen will die EU erreichen, dass diese Materialien in größeren Mengen und zu attraktiven Preisen für Europa verfügbar werden.
2: Weitere Meldungen im Überblick. Das Personal in jeder zweiten Notaufnahme in Deutschland fühlt sich überlastet. Das geht aus einer bundesweiten Umfrage der Deutschen Gesellschaft für Notfallmedizin hervor. Die Belastung sei teilweise so hoch, dass die Patientensicherheit gefährdet sei. Gründe sind der Umfrage zufolge Personal- und Platzmangel. Der Chemiekonzern Evonik hat seine Umbaupläne konkretisiert. Der Konzern hatte im Juni angekündigt, weltweit 3200 Stellen zu streichen, 2150 davon in Deutschland. Jetzt hieß es aus dem Unternehmen, es solle keine betriebsbedingten Kündigungen geben. Frei werdende Stellen würden nicht nachbesetzt. Wer freiwillig geht, soll eine Abfindung bekommen. Der Deutsche Judobund hat den georgischen Kämpfer Akaki Djaparidze lebenslang gesperrt. Der 24-Jährige vom JC Leipzig hatte Anfang des Monats den deutschen Olympiastarter Timo Cavelius nach einer Niederlage krankenhausreif geschlagen. Cavelius hatte vorher dicht vor Djaparidze gejubelt. Der Georgier darf jetzt nicht mehr für einen Verein des Deutschen Judobundes kämpfen.
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2: Auf dem Rhein-Herne-Kanal hat der Schiffsverkehr am Vormittag für ein paar Stunden stillgestanden. Auf Höhe des Kranger Kirmesplatzes hatte sich nach Angaben von Philipp Happig von der Feuerwehr Herne ein 2500 Quadratmeter großer Ölfilm ausgebreitet.
6: Derzeit sind wir mit 17 Kräften hier vor Ort, haben entsprechende Ölschlängel ausgebracht, um den Ölfilm einzudämmen und auch aufnehmen zu können weitestgehend.
2: Der Feuerwehreinsatz ist inzwischen beendet. Jetzt untersucht die Wasserschutzpolizei, wie das Öl ins Wasser gekommen ist. Das Wetter in Nordrhein-Westfalen. Am Nachmittag kommt die Sonne immer mal durch die Wolken dazu, in Solingen bis 17, in Pulheim 18 und in Siegen bis 19 Grad. Wenn sich morgen der Nebel aus der Nacht aufgelöst hat, wechseln sich Sonne und Wolken wieder ab bei 15 bis 22 Grad. Am Abend sind vom Niederrhein bis zum Münsterland erste kurze Schauer oder Gewitter möglich. Das war WDR aktuell.
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7: Sebastian Wellendorf ist mein Name. Herzlich willkommen zum Lunchkonzert. Unter anderem einen Bach-Klassiker servieren wir Ihnen heute Mittag. Die dritte Orchestersuite in D-Dur. Ja, genau, die mit dem berühmten R im zweiten Satz. Dazu später mehr. Wir beginnen aber die Sendung mit Richard Wagner. Richard Wagner, wie der Pianist Chili González ihn nennt. Am Wochenende hat Chili González beim Konzert zur Eröffnung der Oper auf dem Offenbachplatz sein Fuck-Wagner-Lied gespielt. Eine sehr strenge Abrechnung mit dem Antisemiten Richard Wagner. González kann nicht verstehen, wieso es in so vielen deutschen Städten Richard-Wagner-Straßen gäbe, auch in Köln zum Beispiel, da wo früher die Oper stand. Aber, das ist ihm wichtig und das hat er auch beim Konzert gesagt, die Person verabscheut er zwar, also die Person Richard Wagner, aber dessen Musik liebt er. Und ja, man kann trennen zwischen Werk und Autor. Man kann in den epischen Wagner-Klängen schwelgen und seine Person gleichzeitig ablehnen. Diese ethisch-ästhetische Spannung müsse man eben aushalten, sagt Chili González. Tun wir jetzt zu Beginn des Lunchkonzertes mit einem Klassiker, nicht nur auf dem grünen Hügel, die Meistersinger von Nürnberg. Das Vorspiel zum ersten Aufzug spielt das Philadelphia Orchestra unter Christian Thielemann.

Puh. Darauf erstmal ein Schnaps. Musik wie ein üppiges Drei-Gänge-Menü. Richard Wagner haben wir gehört, die Meistersinger von Nürnberg, das Vorspiel zum ersten Aufzug, gespielt vom Philadelphia Orchestra unter Christian Thielemann. Das Eröffnungsstück des heutigen WDR3-Lunch-Konzertes. Jetzt gleiten wir rüber nach Berlin zum Genie Felix Mendelssohn-Bartholdy, der in diesem Fall im Garten seines Hauses in Berlin-Mitte sitzt, um dort, ich zitiere, zu träumen und zu komponieren. Komponieren mit C. Geträumt hat Mendelssohn damals, als er 16 Jahre alt war, nicht nur von einer Frau namens Betty, sie war Sängerin in der Berliner Singakademie. In seinen Briefen schreibt er viel über sie. Aber vor allem hat er damals geträumt, ein so großer Komponist zu werden wie seine Vorbilder Bach und Beethoven. Dessen Streichquartette, also Beethovens Streichquartette, galten damals als ein bisschen unnahbar und verschroben, aber Mendelssohn hat sie geliebt. Und er hat natürlich auch seine eigenen Quartette geschrieben, die heute ja auch durchaus einen ähnlichen oder zumindest auch einen sehr hohen Stellenwert haben, wie die seines Vorbildes Beethoven. Das frühe Quartett Nr. 2 in A-Moll hören wir uns an, und zwar gespielt vom französischen Quatuor van Cuyck.

Wunderbare Musik von Felix Mendelssohn Bartholdy haben wir gehört hier in WDR 3 im Lunchkonzert. Das Streichquartett Nr. 2 in A-Moll, gespielt vom Quartur von Koik. Ja, wir haben, ich schaue auf die Liste, Musik von Wolfgang Amadeus Mozart, das Arienwerk Mozarts, das ja nicht nur auf seine Opern beschränkt ist. Sehr oft hat er übrigens auch einige der Arien aus seinen Opern schon vorab aufführen lassen, quasi aus dem Gesamtwerk ausgeklammert, um sie schon mal testen zu lassen von den Sängerinnen und Sängern, die dann sehr oft gesagt haben, nee, geht doch nicht, arbeite da noch mal ein bisschen dran. Und er hat, wie gesagt, die Arie auch als selbstständige und freistehende Gattung behandelt. Vor allem hatten diese Musiken damals auch die Funktion, sein kompositorisches Talent zu zeigen, insbesondere als er noch jung war, weswegen er auch mit vielen Arien im Gepäck herumgereist ist. Diese Arie hatte er 1783 geschrieben, also nicht mehr so als ganz kleines Kind, da war er schon ein bisschen älter, und sie zählt heute zu den bedeutendsten Solo-Arien. Misero o sogno aura c'è intorno spiri. Rezitativ und Arie. Wir hören den peruanischen Tenor Juan Diego Flores zusammen mit dem Zürcher Orchester La Scintilla unter Ricardo Minasi.

Wehe mir, ist's Wahrheit oder träum ich? Misero o sogno aura che intorno spiri. Wir haben den peruanischen Tenor Juan Diego Flores gehört, zusammen mit dem Zürcher Orchestra La Scintilla unter Riccardo Minasi. Natürlich Musik von Wolfgang Amadeus Mozart und gehört hier in WDR 3 im Lunchkonzert. Ein neues Album liegt auf dem Tisch, ist auch hier in WDR 3 unsere Musikempfehlung in dieser Woche. Und zwar das neue Album der Akademie für Alte Musik Berlin unter Bernhard Fork, die sich in diesem Fall Verstärkung geholt haben vom Superpianisten Alexander Melnikov für ein dann doch etwas besondereres Klavierkonzert, ein etwas seltener aufgeführtes, nämlich das Klavierkonzert in B-Dur von Emilie Meyer, eine der vielen Komponistinnen, die sehr lange im Schatten wichtiger Herren gestanden haben. Das Schicksal teilt sie ja auch zum Beispiel mit Clara Schumann oder Fanny Hensel. Aber vom Fachpublikum wurde Emilie Meyer durchaus damals gewürdigt. Im 19. Jahrhundert wurde sie der weibliche Beethoven genannt. Naja, wieder ein sich messen an den Männern. Das Klavierkonzert in B-Dur also. Historisch authentische Aufnahme übrigens. Alexander Melnikov spielt auf einem Original-Blüthnerflügel aus dem Jahr 1867.

0: Musik von Emilie Meyer haben wir gehört. Das Klavierkonzert in B-Dur. Alexander Melnikov, Solist, zusammen mit der Akademie für Alte Musik Berlin unter Bernhard Fork.
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0: 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Und hier im Lunchkonzert geht es jetzt weiter mit Musik von Richard Strauss. Auch ein neues Album des Münchner Rundfunkorchesters unter Patrick Hahn, die sich das etwas abseitigere Werk von Strauss vorgenommen haben. Unter anderem die Klänge aus der Raimundzeit. Das Stück hat er 1898 zur Enthüllung des Denkmals von Ferdinand Raimund komponiert. Mal was anderes als der Donauwalzer. Hören wir uns an.

sagte ich eben etwa Richard Strauss. Für den wäre diese Musik dann doch etwas ungewöhnlich gewesen. Natürlich war es Johann Strauss, in Klammern Sohn, der für diese Walzerklänge zuständig gewesen ist. Klänge aus der Raimundzeit in der Bearbeitung von Max Schönherr, das Münchner Rundfunkorchester unter Patrick Hahn, haben wir gehört. Übrigens auch eine Neuveröffentlichung. Wir schließen mit weltlicher Musik hier im Lunchkonzert, und zwar mit weltlicher Musik von Johann Sebastian Bach. Für das Collegium Musicum hat er unter anderem die Orchestersuite Nummer 3 geschrieben, die aus 5 Sätzen besteht. Und von diesen Sätzen ist heute natürlich der zweite, der mit Abstand berühmteste. Das berühmte R, die Bezeichnung R, der im 17. und 18. Jahrhundert sowohl Gesangs- als auch melodische Instrumentalstücke gemeint waren. Ein sehr elegantes, von den Bassstimmen getragenes Motiv, das bis heute zu den absolut populärsten gehört, was Bach jemals geschrieben hat. Das Amsterdam Barock Orchestra unter Ton Kuppmann.

0: Die Ouvertüre Nummer 3 in D-Dur, Johann Sebastian Bach, das Amsterdam Barock Orchestra unter Ton Kuppmann haben wir gehört. Am Ende dieser Lunch-Konzert-Ausgabe. Sebastian Wellendorf ist mein Name. Bis dann.
1: 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Es ist 15 Uhr. 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
2: Die Nachrichten mit Simone von der Forst. Guten Tag. Eine zunehmende Zahl von Städten und Gemeinden in Nordrhein-Westfalen hat finanzielle Probleme. Eine Umfrage unter allen knapp 400 Kommunen zeigt, nur 7 nehmen dieses Jahr mindestens so viel Steuergeld ein, wie sie ausgeben. Zu den Auswirkungen Sebastian Riechel.
3: Der Chef des NRW-Tags Kufen sagt, dass die finanziellen Probleme im Alltag mittlerweile auffallen. Kaputte Spielgeräte könnten zum Beispiel lange Zeit nicht repariert werden, weil das Geld woanders gebraucht werde. Bei knapp 90 Städten und Gemeinden in NRW ist es so kritisch, dass die Bezirksregierungen ihre Ausgaben streng kontrollieren. Das heißt, sie dürfen kaum noch Geld für Kulturveranstaltungen und Schwimmbäder ausgeben. Der Bund unterstützt die Kommunen in NRW mit zusätzlichen Milliarden. Aus ihrer Sicht reicht das aber nicht, weil sie gleichzeitig immer mehr Aufgaben übernehmen müssten. Zum Beispiel für jedes Kind einen Ganztagsplatz anbieten.
2: Nach den Wahlschlappen für die CDU in Mecklenburg-Vorpommern und Berlin setzt sich Bundeskanzler Merz gerade mit der Unionsfraktion des Bundestages zusammen. In der Parteiführung hat laut Merz bisher niemand personelle Konsequenzen von ihm gefordert. Jakob Mayer, WDR Berlin.
4: Entscheidend ist für ihn außerdem der Rückhalt der Abgeordneten von CDU und CSU im Bundestag. Sie kommen wie immer in Sitzungswochen am Dienstagnachmittag zusammen. Um dabei sein zu können, hat Merz seine geplante Reise zur UN-Generalversammlung nach New York abgesagt. In der Fraktion dürfte die Debatte über die Wahlergebnisse von Mecklenburg-Vorpommern und Berlin und über mögliche Konsequenzen breiten Raum einnehmen. Merz hat gestern nochmals bekräftigt, an den geplanten Reformen bei Rente, Pflege, Gesundheit und Steuern festhalten zu wollen. Das erwarten viele Unionsabgeordnete auch von ihm. Der Koalitionspartner SPD möchte die Vorhaben dagegen auf den Prüfstand stellen.
2: Neuer Trainer des Fußball-Bundesligisten Borussia Mönchengladbach wird Alexander Blessin. Der 53-Jährige war nach dem Abstieg des FC St. Pauli dort entlassen worden. Blessin folgt in Gladbach auf Eugen Polanski. Uli Schäfer, WDR Sport.
5: Die Borussia ist nach dem schlechtesten Bundesliga-Start der Vereinsgeschichte Tabellenletzter. 4 Spiele, 0 Punkte und schon 16 Gegentore. Blessin steht vor einer Riesenherausforderung. Sein erstes Bundesligaspiel als Gladbach-Trainer wird ausgerechnet das rheinische Derby sein. Nach der Länderspielpause tritt Borussia Mönchengladbach am 11. Oktober beim 1. FC Köln an.
2: Weitere Meldungen im Überblick. Der Autobauer Ford in Köln hat auf einer Betriebsversammlung einen weiteren Stellenabbau angekündigt. 500 Mitarbeiter müssen das Unternehmen verlassen. Ford will weiter Kosten senken, weil sich die in Köln gebauten Elektromodelle nicht gut verkaufen. Durch den massiven Jobabbau von zuletzt knapp 3.500 Stellen sinkt die Mitarbeiterzahl bei Ford in Köln jetzt auf unter 9.000. Immer mehr Unfälle passieren auf dem Schulweg. Das zeigen neue Zahlen der gesetzlichen Unfallversicherung. Danach hatten im vergangenen Jahr rund 90.000 Kinder auf dem Weg zur Schule einen Unfall. Rund 3.300 mehr als im Jahr davor. 25 Mal endete der Unfall tödlich. Fehlende Radwege oder schwer einsehbare Kreuzungen sind die größten Gefahrenstellen. Das Personal in jeder zweiten Notaufnahme in Deutschland fühlt sich überlastet. Das geht aus einer bundesweiten Umfrage der Deutschen Gesellschaft für Notfallmedizin hervor. Die Belastung sei teilweise so hoch, dass die Patientensicherheit gefährdet sei. Gründe sind der Umfrage zufolge Personal- und Platzmangel. In Los Angeles gibt es eine neue Touristenattraktion. Star Wars-Erfinder George Lucas hat ein eigenes Museum gebaut. Heute macht es auf. Zu sehen sind Originalkostüme und Requisiten aus den Filmen, aber auch Dinge, die nichts mit Star Wars zu tun haben, zum Beispiel Comics oder Gemälde.
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2: In Großbritannien sorgt die Veröffentlichung eines Buches für Furore. Der Bruder der verstorbenen Prinzessin Diana erhebt in dem Buch Swan Song, Diana, meine Schwester, schwere Vorwürfe. Vor allem gegen König Charles III. Sarah Möhrchen, WDR Kultur.
6: Seit Tagen machen schon vorab veröffentlichte Auszüge aus dem Buch von Charles Spencer Schlagzeilen. Jetzt ist es raus und Spencer klagt an. Gut 29 Jahre nach dem Unfalltod seiner Schwester beschreibt er die Tage direkt danach. Seiner Schilderung zufolge soll Charles fast froh gewesen sein, wörtlich sagte er. Er klang am Telefon wie ein Lottogewinner. Außerdem soll Charles gesagt haben, dass Diana bald schon vergessen sein werde. Fachleute bewerten das Buch unterschiedlich. Zum einen räume es Gerüchte auf, zum anderen solle es nur Profit bringen. Der Palast zweifelt jedoch Spencers Erinnerungen öffentlich an.
2: Das Wetter in Nordrhein-Westfalen. Am Nachmittag kommt die Sonne immer mal durch die Wolken. Es ist trocken in Lüdenscheid bis 17, in Aalen 18 und in Duisburg bis 19 Grad. Wenn sich morgen der Nebel aus der Nacht aufgelöst hat, wechseln sich Sonne und Wolken wieder ab bei 15 bis 22 Grad. Am Abend sind vom Niederrhein bis zum Münsterland erste kurze Schauer oder Gewitter möglich. Das war WDR aktuell.
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7: Mit Nele Freudenberger einen schönen guten Tag wünsche ich Ihnen. Unser Einstiegsstück heute ist von Johann Christian Bach und ich muss zugeben, dass ich bei dem Titel ein bisschen grinsen musste, denn ich fürchte, dass eine komische Oper namens Der Lehrer und die Schülerin heutzutage von vornherein durchfallen würde. Ich konnte übrigens nicht herausbekommen, worum es genau geht, aber ich vermute, wir haben alle genug Fantasie.

die Ouvertüre zu der komischen Oper Der Lehrer und die Schülerin, beziehungsweise es ist ein Pasticcio von Johann Christian Bach. Gottfried von der Goltz hat hier das Freiburger Barockorchester dirigiert. Eines schönen Tages kam der russische Kaiser Alexander II., meinetwegen auch der Zar, aber eigentlich war es ein Kaiser, wie auch immer, auf jeden Fall kam dieser nach Kiew, kündigt erstmal seinen Besuch an, und weil so ein Zar ja nicht alle Tage kommt und man ihn irgendwie würdig begrüßen möchte, fertigt man in Kiew einen Triumphbogen an, aus Holz, wegen der knappen Zeit. Zar und Gattin kommen, alles läuft prima und dann sind sie wieder weg. Im Gegensatz zum Triumphbogen. Der steht da jetzt und in Kiew denkt man drüber nach, was man denn nun macht. Das hübsche Ding einfach einreißen, die Zeit den Rest erledigen und es einfach verrotten lassen oder aber einen richtigen Triumphbogen bauen, so aus Stein. Der Plan, der steht ziemlich schnell fest. Die Lösung soll in Stein gemeißelt sein. Sämtliche Kiewer Kaufleute werden verdonnert, über 15 Jahre hinweg immer einige Rubel jährlich in einen Fonds einzuzahlen. Nach 12 Jahren ist aber schon genug Geld da. Und Viktor Hartmanns Entwurf, der bekommt den Zuschlag. Er plant ein Tor mit 3 Durchfahrten und einem großen Glockenturm daneben. Gebaut wird er allerdings nicht, denn der Zar findet, man könnte das Geld ja doch für Besseres verwenden als für einen Triumphbogen. Warum erzähle ich Ihnen das alles? Weil dieser Entwurf prominent vertont worden ist von Modest Mussorgsky in den Bildern einer Ausstellung. Stellen wir uns also einfach hier bei WDR3 Tonart vor, es wäre doch gebaut worden, und staunen über die Erhabenheit und Schönheit des großen Tors von Kiew.

0: Was für eine fantastische Aufnahme. Riccardo Muti hat hier das Philadelphia Orchestra dirigiert. Und gespielt haben sie das große Tor von Kiew aus den Bildern einer Ausstellung von Modest Mussorgsky, hier orchestriert von Maurice Ravel. Es gibt so viele tolle Musikwerke und so viel darüber zu erzählen, dass eine kurze Moderation, ein kurzer Beitrag das eigentlich gar nicht leisten kann oder eben nur sehr rudimentär. Und für dieses Problem gibt es aber unsere WDR3-Meisterstücke, die sich ausführlich mit einzelnen Werken auseinandersetzen. Und heute beschäftigen sich Michael Lohse und Christoph Ratz mit einem echten Schwergewicht der Musikgeschichte.
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2: Unser heutiges Meisterstück ist so komplex, dass Sie eigentlich ein Navigationsgerät brauchen, um sich zurechtzufinden. Die 5. Sinfonie von Anton Bruckner. Wer sich auf den Weg macht, die Klanglandschaften dieses Komponisten zu erkunden, verliert schon mal den Überblick vor lauter Umleitungen, Kurven und kompositorischen Großbaustellen. Die 4 Sätze haben eine Fahrzeit nicht unter 75 Minuten und wirken wie ein Gewirr von Fahrspuren, die sich erst im Finale wieder vereinigen. Also schalten wir besser das Navi ein, B-Dur Schlussakkord als Ziel eingeben, Route berechnen und los geht's. Die Auffahrt zu dieser Symphonie führt über einen geheimnisvollen Schleichweg. Leises Pochen, ein sanfter Streicherteppich, dann eine Pause und plötzlich knickt der Weg scharf ab, vorbei an einem mächtigen Bläserchoral. Und schon sind wir mittendrin in Bruckners vielschichtiger Welt aus Gegensätzen.

Von allen seinen 9 Sinfonien beginnt Bruckner nur seine 5. mit einer langsamen Einleitung und folgt damit dem klassischen Modell von Haydn, Mozart und Beethoven. In aller Ruhe will er erstmal die beiden Urmotive des gut 20-minütigen Kopfsatzes vorstellen. Ein Pizzicato-Bassmotiv und einen Bläserchoral, bevor das Orchester im Allegro endlich Gas geben darf.

0: Verantwortlich für diese abenteuerliche musikalische Verkehrsführung ist ein Komponist, der auch im Leben kein Risiko scheut. Mit Mitte 40 gibt er seine sichere Stellung als Domorganist in Linz auf, um nach Wien zu gehen. Dort hat die Welt nicht auf ihn gewartet. Oder wie es Blumig, sein erster Biograf, formuliert:
1: Nun schritt Anton Bruckner als Kreuzträger der Menschheit dem Ort entgegen, den ihm das Schicksal zum Fegefeuer bestimmt hatte.
0: In Wien schlägt sich Bruckner mit mäßig bezahlten Lehrtätigkeiten am Konservatorium durch und begibt sich in die Schlangengrube des Wiener Musikbetriebs, wo gehässige Kritiker auf ihn lauern. Schon seine äußere Erscheinung mit seinen weiten Hosen und dem Schlapphut auf dem Kopf macht Bruckner zum dankbaren Opfer.
1: Der bescheidene Linzer Domorganist, in weltlichen Dingen hilflos wie ein Kind, war von Anfang an die Zielscheibe des Spottes der Großstadtintellektuellen.
0: Kurz, Bruckner findet sich nicht wirklich zurecht in der Hauptstadt der Doppelmonarchie. Und Orientierungsschwierigkeiten prägen auch seine Musik. Zumindest, wenn man dem wenig schmeichelhaften Urteil von Kollege Johannes Brahms Glauben schenken will.
2: Er hat keine Ahnung von einer musikalischen Folgerichtigkeit, keine Idee von einem geordneten musikalischen Aufbau.
0: Wäre er doch lieber in Linz geblieben. Warum tut Bruckner sich das überhaupt an? Ganz einfach. Er fühlt sich zum Sinfoniker berufen und will die Gattung nach Beethoven in neue Bahnen führen. Allen Rückschlägen zum Trotz, denn die Zeitgenossen verstehen seine Musiksprache einfach nicht. Diese Längen, diese Harmonien, das riesige Orchester. Und was macht Bruckner? Er legt in seiner fünften nochmal eins drauf in puncto Monumentalität.

0: Das wirkt wie eine Flucht nach vorn, denn anders als die helle Tonart B-Dur vermuten lässt, plagen ihn Existenzängste.
1: Ich habe nur das Konservatorium, wovon man unmöglich leben kann. Musste schon wieder Geld aufnehmen, wenn es mir nicht beliebte, zu verhungern. Kein Mensch hilft mir. Wohin soll ich mich wenden? Mein Leben hat alle Freude und Lust verloren. Umsonst und um nichts.
0: Selbst zarte Momente in seiner Sinfonie, die wie die Suche nach Trost wirken, werden wie von einer großen Schicksalsmacht plattgemacht.

0: Erstaunlich rasch kommt der sonst so zögerliche Bruckner mit seiner neuen Sinfonie voran. Auch an Ideen für das folgende Adagio mangelt es ihm nicht. Nach den Skizzen macht Bruckner sich an die Ausarbeitung. Auch die gelingt im Eiltempo. Schon im November, also rund 9 Monate nach Beginn, ist die Instrumentation abgeschlossen. Dann folgen, wie bei Bruckner üblich, noch einige Bearbeitungen. Doch anders als bei allen früheren Sinfonien kann sich der chronisch selbstkritische Komponist diesmal zu einer endgültigen Fassung durchringen. Bruckner, so scheint es, hat seinen Weg gefunden. Dennoch fühlt er sich wie zerschlagen.
1: Nie mehr schreib ich sowas. Das ist meine größte Arbeit. Nicht um 1000 Gulden.
0: Und weiter geht die Fahrt gen Finale. Im Adagio in D-Moll ist nur Schritttempo erlaubt. Sehr langsam kämpft sich eine klagende Oboe auf ihrem einsamen Weg durch eine ziemlich schroffe Klanglandschaft voran.

0: Umso tröstlicher bricht sich später das zweite Thema Bahn. Ein weihevoller Streichergesang in C-Dur, ein geradezu religiöser Moment. Nach mehreren Steigerungen verhallt der zweite Satz leise und zart und sogar in Dur. Erneut ein krasser Gegensatz zur Lebenssituation des Komponisten, der sich vor den Trümmern seiner Existenz sieht.
1: Schulden machen und am Ende im Schuldenarrest die Früchte meines Fleißes genießen. Das kann mein endliches Los werden.
0: Das Scherzo wirkt dann auch beinahe trotzig, auch wenn es von Ferne an Tanzmusik erinnert. Doch ungezwungene Fröhlichkeit klingt anders. Das Trio in einem sinfonischen Scherzo ist meist eine Art Idylle. Und tatsächlich, hier präsentiert sich Bruckner von seiner heiteren Seite. Ein Ländler. Doch auch der kommt nicht ohne Stolperer aus.

Und jetzt nehmen wir Anlauf zum labyrinthischen Finale mit seinem wilden Formmix. Hier ist man ohne GPS endgültig verloren. Am Beginn steht, wie schon im ersten Satz, eine langsame Einleitung. Als müssten sich alle nochmal sammeln und besinnen. Vorsichtig pirscht sich die Musik heran. Einzelne Motivfetzen fügen sich aneinander. Bis klar wird, wir steuern auf eine große Fuge zu. Bruckner erklettert entlegene Gipfel, indem er Sonatenform und Fuge verbindet. Das ist so vor ihm nur einem gelungen, Mozart in seiner berühmten Jupiter-Sinfonie. Doch Bruckner ist nun mal Bruckner. Sein Fahrplan ist angereichert mit Aufsplittungen und thematischen Ableitungen. Ein kompliziertes Vexierspiel, bei dem nur die Choräle zu willkommenen Halte- und Ruhepunkten werden. Was für ein Wurf! Doch an eine öffentliche Aufführung der neuen Sinfonie ist lange nicht zu denken. Erst 1887, über 10 Jahre nach der Vollendung, erklingt eine Fassung für 2 Klaviere im Wiener Bösendorfer Saal. Josef Schalk, einer von Bruckners Studenten, hat das gewaltige Werk bearbeitet. Diese Premiere ist zwar besser als nichts, aber die klanglichen Möglichkeiten auf dem Flügel bieten natürlich nur einen blassen Abglanz. Doch Orchester lehnen dankend ab. Besonders die Bläser empfinden die ausgedehnten Steigerungen im Finale als Zumutung und glauben, sie physisch nicht bewältigen zu können. Erst 7 Jahre später, 1894, wagt sich der Dirigent Franz Schalk in Graz erstmals an eine Aufführung mit Orchester. Der kranke Bruckner kann sie nicht hören. Und das ist wohl auch besser so, denn der Dirigent kürzt die Partitur willkürlich um 20 Minuten. Erst 1935 wird erstmals die Originalfassung gespielt. Da ist Bruckner schon fast 4 Jahrzehnte tot. Man kann sich schon vorstellen, dass der Schlusssatz von Bruckners Fünfter viele Zeitgenossen überforderte. Der Dirigent Wilhelm Furtwängler hat es das monumentalste Finale der Weltliteratur genannt. Am Ende kommt es zur großen Kernschmelze. Bruckner reduziert die Themen und vereinigt sie in einem riesigen Klangstrom. Der Komponist schert sich nicht mehr drum, was die Kritiker sagen. Er folgt nur noch seinem inneren Navigationssystem Richtung Ewigkeit.

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Moussa heißt dieses Stück von Jordan Couvin, gespielt von Thibaut Couvin. Bei langsamen Sätzen, oder nein, anders doch, bei langsamen Sätzen, da wirken lange Melodiebögen immer besonders gut, finde ich, weil das so eine getragene Ruhe und Innigkeit mit sich bringt. Wenn es denn gut gespielt ist. Das ist ganz wunderbar bei Tasteninstrumenten oder Streichern, aber so ein bisschen problematisch wird es, wenn der Atem zur Tonerzeugung benötigt wird. Schließlich muss, wer auch immer spielt, ja irgendwann mal Luft holen. Sie haben das vielleicht schon mal im Orchester gesehen, dass gerade Oboisten schnell einen ziemlich roten Kopf bekommen, weil die auch mit besonders großem Druck spielen müssen. Das sieht manchmal wirklich besorgniserregend aus. Aber der Oboist Albrecht Meyer, der hat mich mal in irgendeinem Interview beruhigt, ich müsse mir erst dann Sorgen machen, wenn er blau anliefe. Okay. Ich halte also fest, lange Kantilenen sind wirklich schön fürs Ohr, aber für Bläser und vor allem Oboisten mitunter problematisch. Und dazu gehört ausgerechnet eins der schönsten und berühmtesten Werke der Oboenliteratur, der zweite Satz aus dem Oboenkonzert von Alessandro Marcello. Hier bei WDR3 Tonart gibt es jetzt das ganze Konzert zu hören und ganz großer Vorteil im Radio, wir können nicht sehen, wie sich hier Emmanuel Laporte abmüht, sondern einfach nur hören, wie herzergreifend er spielt.

0: Ein Konzert, bei dem man viel Puste braucht, das war Emmanuel Laporte mit dem Konzert in D-Moll für Oboe, Streicher und Basso Continuo von Alessandro Marcello und Amandine Beyer hat ihr Ensemble Lee Incogniti geleitet.
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2: Hamburg, 22. September 1891. Der Schauspieler und Sänger Hans Albers wird geboren.
3: Auf der Reeperbahn nachts um halb eins.
2: Nein, ausgelassen hat er nichts, der, wie man ihn nannte, blonde Hans. Und hatte dabei jede Menge Glück. Im Hamburger Brennpunktviertel St. Georg, als sechstes Kind eines Schlachtermeisters auf die Welt gekommen, macht er erstmals als Siebtklässler an der Oberrealschule auf sich aufmerksam, weil sich Albers prügelnd mit einem Lehrer anlegt und sogleich der Schule verwiesen wird. Seine Mutter unterstützt ihn. Während einer Kaufmannslehre, die Albers in Frankfurt bei einer Seidenfirma absolviert, nimmt er mit ihrer finanziellen Unterstützung Schauspielunterricht. Seine Spezialität ist der rührselige, manchmal schnoddrige, manchmal sentimentale Kerl. Lilium ist der Anfang von Albers Karriere als Musical- und Ufa-Filmstar, die ihn 1937 mit Heinz Rühmann zusammenbringt. In der Kriminalkomödie »Der Mann, der Sherlock Holmes war«, singen sie das Duett »Jawohl, meine Herren«. Es wird zum Kassenschlager. Und Albers, der ein distanziertes Verhältnis zu den Nazis pflegt, wird für sie unentbehrlich, wie sich der blonde Hans später erinnert.
4: Ja, dann ging es auf einmal ganz gewaltig los mit mir. Nicht? Da hatte ich meine helle Freude und viel Arbeit.
2: 1943 glänzt Albers erst in einem aufwendig produzierten Farbfilm als Baron Münchhausen, dann als alternder Seemann in Die große Freiheit Nummer 7.
5: Seemannsbraut ist die See.
2: Die Klänge des sentimentalen Matrosen halten die Nazis in den Tagen des totalen Krieges für wehrkraftzersetzend. Sie verbieten große Freiheit Nummer 7. Die Alliierten dagegen erlauben den Film nach Kriegsende sofort wieder. Und so kann Hans Albers Karriere im Nachkriegsdeutschland ungebrochen weitergehen. Fast bis zum Ende seines Lebens, am 24. Juli 1960, steht der Charakterkopf auf der Bühne. Zu seinen letzten Rollen zählt die des alten Karl in dem Seiltänzerstück Katharina Knie von Karl Zuckmeier.
0: Ein Beitrag von Ulrich Möller-Arnsberg. 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

Das Andante Tranquillo Sostenuto aus der Sonate Nummer 1 in C-Moll für Cello und Klavier von Camille Saint-Saëns. Maximilian Hornung war der Cellist und der Pianist war Gerhard Vielhaber. Es ist kurz vor vier, was bedeutet, dass es gleich die WDR 3 Nachrichten gibt. Und bis es soweit ist, haben wir noch Musik für Sie von Mozart.

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0: Es ist 16 Uhr. 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
3: Die Nachrichten mit Simone von der Forst. Guten Tag. In Bochum ist eine Fernwärmeleitung unterirdisch geplatzt. Im Stadtteil Hamme steigt seit heute Morgen heißer Wasserdampf aus der Erde. Sebastian Riechel fasst zusammen, was bisher bekannt ist.
4: Betroffen ist eine Hauptverkehrsstraße in Bochum, die Dorstener Straße. Dort verläuft die Fernwärmeleitung unterirdisch. Die Straße ist vorsichtshalber in beide Richtungen gesperrt. Auch Straßenbahnen können auf diesem Abschnitt nicht mehr fahren. Als Ersatz sind Busse unterwegs, voraussichtlich noch bis heute Abend. Fernwärmeleitungen stehen unter hohem Druck. Das Wasser ist über 100 Grad heiß. In Bochum wurde das Leitungsnetz ab den 50er Jahren schrittweise aufgebaut. Ob das Alter der Leitungen beim Platzen jetzt eine Rolle gespielt hat, zum Beispiel wegen Rost, das ist aber noch nicht klar. Eine Gefahr für Anwohner besteht laut Feuerwehr nicht.
3: Bei Ford in Köln müssen weitere 500 Mitarbeiter das Unternehmen verlassen. Das wurde bei einer Betriebsversammlung bekannt. Einzelheiten aus Köln von Jens Gleisberg.
5: Die meisten von ihnen arbeiten in Werksteilen, für die Ford eigentlich einen Investor finden wollte, der den Betrieb fortführt. Interessenten gab es, die Verhandlungen aber endeten ergebnislos. Jetzt müssen Mitarbeiter gefunden werden, die freiwillig über Abfindungen ausscheiden. Insgesamt fallen bei Ford 3.500 Arbeitsplätze weg, 750 allein in der Fahrzeugfertigung, die auf eine Schicht reduziert wurde. Der Grund waren die schlechten Verkaufszahlen. Die beiden in Köln gebauten Elektroautomodelle verkauften sich zuletzt besser. Profitabel ist das Werk damit aber noch lange nicht. Bis zum Jahr 2030 werden die Autos gebaut. Ob es ein Nachfolgemodell geben wird, lässt das Unternehmen bisher offen.
3: Die EU will mit einer der dynamischsten Wirtschaftsregionen der Welt ins Geschäft kommen. Ein Freihandelsabkommen mit den Philippinen könnte laut EU-Handelskommissar und philippinischer Handelsministerin im November unterschrieben werden. Andreas Meyer-Feist, WDR Brüssel.
6: Die Erwartungen sind hoch. Aus EU-Sicht ist ein Freihandelsabkommen mit den Philippinen mehr als nur der Abbau von Zöllen. Dahinter stecken geostrategische Überlegungen. Die EU will unabhängiger werden von China. Die Philippinen bieten sich als eine Alternative an, mit einer jungen englischsprachigen Bevölkerung, einer boomenden Industrie und mit wertvollen Rohstoffen, die unter anderem für Autobatterien dringend benötigt werden. Noch gehen diese kritischen Rohstoffe, von denen die Philippinen sehr viele besitzen, größtenteils nach China. Mit einem Freihandelsabkommen will die EU erreichen, dass diese Materialien in größeren Mengen und zu attraktiven Preisen für Europa verfügbar werden.
3: Weitere Meldungen im Überblick. Nach den Wahlschlappen in Mecklenburg-Vorpommern und in Berlin berät sich Bundeskanzler Merz zurzeit mit der Unionsfraktion im Bundestag. Vor dem Termin hatte Fraktionschef Frei schon gesagt, man habe Merz Unterstützung versprochen. Außerdem äußerte er sich zuversichtlich, dass die mit der SPD vereinbarten Reformen bald umgesetzt werden. Nur bei der Rente müsse nachgebessert werden. Die Kommunen in NRW sind so klamm wie noch nie in der Nachkriegszeit. In der neuesten Haushaltsumfrage gehen 85% der Städte und Gemeinden davon aus, dass sich das auch in den nächsten 5 Jahren nicht ändert. Dem Städte- und Gemeindebund NRW zufolge brauchen fast alle Kommunen gerade Rücklagen oder fahren auf Verschleiß, um laufende Kosten zu decken. Zollfahnder haben bei einer Großrazzia in NRW eine illegale Zigarettenfabrik ausgehoben. Außerdem wurden insgesamt 21 Menschen festgenommen. Gegen die Tätergruppierung wurde seit mehreren Monaten ermittelt. Sie soll in der Fabrik Zigaretten hergestellt und in gefälschten Markenverpackungen unversteuert verkauft haben. Neuer Trainer des Fußball-Bundesligisten Borussia Mönchengladbach wird Alexander Blessin. Der 53-Jährige war nach dem Abstieg des FC St. Pauli dort entlassen worden. Blessin folgt in Gladbach auf Eugen Polanski, der nach 3 Niederlagen zum Saisonstart gehen musste. Auch nach inzwischen 4 Spielen hat die Borussia noch keinen Punkt.
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3: Der Münzschatz, den ein Mann in Wesseling mit einem Metalldetektor gefunden hat, ist der größte seiner Art in Deutschland. Das hat das Amt für Bodendenkmalpflege heute in Bonn bestätigt. Die 934 römischen Denare stammen aus der Zeit zwischen 148 und 124 vor Christus. Archäologe Erich Klaassen freut sich auf spannende neue Erkenntnisse.
7: Es ist eine wirkliche Bereicherung und es erzählt oder wird, wenn wir dann ausgewertet haben, viele neue Geschichten erzählen können.
3: Besonders lobte Klaassen den Finder Oliver Riedel, weil er den Fund gemeldet und sich auch sonst vorbildlich verhalten habe. Das Wetter in Nordrhein-Westfalen bringt bis zum Abend eine trockene Mischung aus Sonne und mal mehr, mal weniger Wolken bei Abendtemperaturen von 9 bis 15 Grad. Morgen zum Herbstanfang gibt es erst Nebel, später kommt die Sonne oft durch die Wolken, dazu in Gummersbach bis 18, in Dorsten 20 und in Hilden bis 21 Grad. Am späten Abend sind vom Niederrhein bis zum Münsterland kurze Schauer oder Gewitter möglich. Das war WDR aktuell.
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8: Mit Nele Freudenberger einen schönen guten Tag wünsche ich Ihnen. Mit der interessanten musikalischen Verschmelzung böhmischer Themen mit denen nordamerikanischer indigener Völker. Antonin Dvorak hat hier zusammengeführt, was eigentlich kaum weiter auseinanderliegen könnte.

Das Scherzo Molto Vivace aus der Sinfonie Nummer 9 in E-Moll, aus der neuen Welt heißt sie auch, von Antonín Dvořák. Lahav Shani hat Rotterdams Philharmonisches Orchester dirigiert. Was war das für eine Zeit, in der die Musikbranche irgendwie noch anders lief, in denen einfach Musik gemacht wurde, je nach Bedarf. Artie Shaw, einer der größten Jazzklarinettisten überhaupt, ist nämlich eigentlich ursprünglich gar kein Klarinettist, sondern Saxophonist gewesen. Und dann drückt ihm irgendwer irgendwann eine Klarinette in die Hand, weil sie eine Klarinette brauchen und kein Saxophon. Mundstück ist ja ähnlich viel Glück, los geht's. Soll heißen, dass einer der wichtigsten und berühmtesten Jazzklarinettisten der Musikgeschichte Autodidakt ist, und zwar nicht wirklich beabsichtigt, sondern eher aus einer Not heraus. Das finde ich grandios. Hier bei WDR 3 Tonart haben wir jetzt ein Konzert für Klarinette und Orchester. Solistin ist Sharon Kamm.

0: Das Konzert für Klarinette und Orchester von Artie Shaw. Sharon Kamm war hier die Solistin und Gregor Bühl hat das London Symphony Orchestra dirigiert.
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0: Sänger und Sängerinnen zu beschreiben, das ist gar nicht so leicht. Und das Feuilleton landet schnell bei Begriffen wie groß, strahlend oder kraftvoll. Also zumindest, wenn es gut läuft. Das sind alles drei Adjektive, die auch erst für Lise Davidson benutzt worden sind, die dann aber offenbar nicht mehr ausreichen. Eine Jahrhundertstimme hätte sie, nicht weniger, so lautet seit ihrem Bayreuth-Debüt 2019 ihr Kritiker-Etikett. Und das ist ein wirklich großes Wort und ein Zeichen dafür, was für eine Wirkung Davidsons Stimme entfalten kann. Berühmt geworden ist sie vor allem mit Wagner und Strauss, also den schweren deutschen Opernkalibern. Und jetzt erscheint ihr erstes reines Verdi-Album, Lady Macbeth, Amelia Leonora Elisabetta. Und Aida singt sie da. Wie viel von ihrer gewaltigen Stimme kann Lise Davidson bei Verdi ausspielen? Naja, und wo muss sie verwandeln? Nick Sternitzke hat sich das gefragt und daraufhin das Album für uns gehört.
2: Verdi hat mal bei einer seiner Rollen gesagt, was er ausdrücklich nicht will. Und zwar für seine Lady Macbeth. Und da wollte er keine makellos schöne Stimme, sondern eben eine raue, dunkle und erstickte Stimme. Das heißt natürlich nicht jetzt, dass die Sängerin schlecht singen soll. Dafür ist diese Partie auch technisch viel zu anspruchsvoll. Aber, und das ist der Knackpunkt, die schöne Linie darf auch mal Widerhaken bekommen. Wie stellt sich jetzt Lise Davidson diesem Ideal?

Diese Stimme kommt nicht wie ein Messer, sondern wie eine Welle. Also die flutet wirklich den Raum. Der Klang wird oben nicht dünn und unten, wo es in die Brustlage geht, da mischt Lise Davidson genug Kopfstimme dazu, dass der Ton auch da satt bleibt. Also insgesamt viel Volumen und all das muss im furiosen Finale auch beweglich bleiben. Alles bleibt locker, obwohl sie da ordentlich vokale Masse bewegen muss. Da ist also von Grund auf ein ganz anderes stimmliches Material da als bei anderen Sängerinnen in dieser Rolle. Und deshalb lohnt sich, finde ich, auch der Vergleich mit anderen Interpretinnen, zum Beispiel mit Mara Zampieri. Bei ihr hört sich dieselbe Schlusskadenz so an. Das war jetzt Mara Zampieri und die hat als Lady Macbeth viel weniger Fleisch um den Ton und so eine stählerne Schneide. Lise Davidson, die bringt dagegen, finde ich, viel mehr Masse in dieselben Noten und genau deshalb finde ich ihre Beweglichkeit so beeindruckend. Nur sagt jetzt Beweglichkeit noch nicht alles über so eine Rolle aus. Mich interessiert natürlich genauso sehr, wie jemand mit dem Text umgeht. Und da ist für mich eine andere Sängerin der Maßstab, nämlich Shirley Verrett als Lady Macbeth. Also für mich ist Shirley Verrett unschlagbar in ihrer Textarbeit. Diese Phrase kommt ja immer wieder und jedes Mal färbt Shirley Verrett das neu ein. Also das ist viel stärker vom Sprechen her gedacht. Und mit diesem Ohr hören wir jetzt nochmal bei Lise Davidson rein. Bei Lise Davidson bleibt mir diese luxuriöse Gesangslinie zu unversehrt. Dabei bietet dieser Text ja so viele Stellen, an denen der Klang sich verhärten darf oder plötzlich eine Kante bekommen könnte. Ich will jetzt aber fairerweise ihre Verdi-Fähigkeiten nicht nur an einer Rolle festmachen, denn schließlich singt Lise Davidson ja auch zum Beispiel Aida. Und da interessiert mich was anderes. Wie skalierbar ist diese Stimme? Also wie weit kann Lise Davidson diesen riesigen Klang auch zurücknehmen?

Hier hört man toll, wie sie die große Stimme dosiert. Zuerst aufmachen und dann runterdimmen, ohne dass der Klang dünn und fahl wird. Also der Kern bleibt immer noch da. Aber wie lange kann sie damit Spannung halten, wenn Verdi ihr nicht ständig neue vokale Effekte liefert, an denen sie sich langsingen kann? Genau das interessiert mich an ihrer Elisabetta-Arie aus Don Carlo.

0: Die Frau hat Atem. Sie hält die Spannung fantastisch, ohne dass sie mit Lautstärke nochmal nachdrücken muss. Hier steht Lise Davidson komplett allein da. Sonst hat sie natürlich ziemlich wache Mitspieler, Edward Gardner und das London Philharmonic Orchestra. Und Edward Gardner kleistert diese große Stimme nicht mit noch mehr orchestraler Wucht zu, sondern er setzt scharfe, dramatische Akzente. Ich find's gut, dass er die Tempi auf Zug hält und er macht aus diesen Arien damit wirklich effektvolle Theatermusik. Mein Eindruck nach diesem Album? Die große Stimme von Lise Davidson ist bei Verdi nicht das Problem, im Gegenteil. Sie kann dieses enorme Material bewegen, skalieren und Spannung damit halten. Aber was mir bei ihr noch ein bisschen mehr fehlt, ist diese Reibung zwischen Text und Stimme. Also diese kleinen, dramaturgisch motivierten Ungeschliffenheiten in einem ansonsten ziemlich luxuriösen Klang. Also da finde ich, darf Verdi ruhig ein bisschen mehr an der Stimme kratzen.
1: 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Und natürlich gibt es hier bei WDR 3 Tonart auch noch eine Kostprobe. Und zwar aus dem Ballo in Maschera.

Mandala Redo aus Un Ballo in Maschera von Giuseppe Verdi. Edward Gardner dirigierte das London Philharmonia Orchestra und gesungen hat Lise Davidson. Und es war Musik von ihrem aktuellen Album, auf dem sie ausnahmsweise mal nicht Strauss und nicht Wagner singt, sondern Arien von Giuseppe Verdi. 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

0: Flight heißt dieses Stück von Rachel Portman. Niklas Liepe war der Solist und Irina Jahimara hat das WDR Funkhausorchester dirigiert.
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0: Johannes Brahms hat den Anfang gemacht, als er seine ungarischen Tänze für Klavier zu vier Händen schreibt und vor allem veröffentlicht. Da tritt eine ganze Modewelle los. Das konnte er, glaube ich, gar nicht ahnen, was er damit auslöst. Erstmal folgt Dvorak mit seinen slawischen Tänzen. Die beiden sind auch beim selben Verleger, nämlich bei Fritz Simrock. Und der wittert hier ein großes Geschäft, wenn Dvorak das auch noch macht. Und da soll er ja auch Recht mitbehalten. Nachdem dann eben diese Tänze herausgekommen sind, da geht es dann richtig los. Da komponiert fast jeder in Europa Tänze mit Nationalkolorit. Muss ja nicht das eigene sein, wie man bei Brahms und dann Dvorak schön sehen kann. Einer von denen, die auch auf den Zug mit den nationalen Tänzen aufspringt, ist Edvard Grieg. Er dreht das Ganze noch so ein bisschen weiter und schreibt sinfonische Tänze über norwegische Themen, sein Opus 64. Und auch das gibt's erst für Klavier zu vier Händen und erst später in einer Orchesterfassung. Und daraus haben wir jetzt den ersten dieser Tänze.

0: Allegro Moderato im Marcato, der erste der sinfonischen Tänze über norwegische Themen von Edvard Grieg, sein Opus 64 ist das. Edward Gardner hat das Bergen Philharmonic Orchestra dirigiert. Gestern war Welt-Alzheimer-Tag und das nehmen wir hier bei WDR 3 Tonart zum Anlass, uns in dieser Woche mit einer ganzen Serie mit dem Thema Demenz und Musik zu beschäftigen. Denn Demenz ist ein Thema, das viele betrifft, und zwar nicht unbedingt als die Person, die an Demenz erkrankt, sondern vor allem auch als die Person im Umfeld, die mitleidet, die an vielen Stellen hilflos ist, nicht weiß, was sie wie tun kann. Gerade mit dem Rollentausch auch zwischen Eltern und Kindern tun sich viele verständlicherweise schwer, wenn plötzlich der Elternteil eben nicht mehr stark und erwachsen, sondern pflegebedürftig und beinahe kindlich wird. Das erlebt auch die in Köln lebende Indira Banerjee mit ihrer Mutter Renate Banerjee. Es wird schwieriger, sich mit ihr zu unterhalten. Ausflüge überfordern die Mutter schnell und die Unbeschwertheit dieser Mutter-Kind-Beziehung, die geht immer mehr verloren. Aber Indira Banerjee hat einen Weg gefunden, wie sie ihrer Mutter trotzdem nah sein kann. Über die Musik nämlich. Denn wenn sie Renate Banerjee in der Demenz-WG, vergiss mein nicht, in Köln besucht, singt sie mit ihr vertraute Lieder. Jan Klefisch hat die beiden besucht und kommt genau richtig.
1: Ich habe schon angekündigt, ja. Ich habe Kaffee schon getrunken, und die Damen fangen schon an zu singen.
2: Ja, perfekt.
3: Indira Banerjee begrüßt mich am Eingang der Demenz-WG Vergissmeinnicht. 9 Seniorinnen leben hier, auch ihre Mutter Renate Banerjee. Sie hat ein eigenes Zimmer, verbringt den Tag aber meist mit den anderen Frauen im großen Gemeinschaftsraum. Hier trifft sich die WG.
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3: Indira Banerjee singt regelmäßig mit ihrer Mutter. Es ist eine kleine Tradition geworden. Jede Bewohnerin kann mitmachen oder einfach nur zuhören. Eine Seniorin am Tisch schläft, eine andere isst noch ihren Kuchen und eine dritte singt fleißig mit, auch wenn sie die anderen kaum hört.
5: Ah, wir können aber noch ein schönes.

0: Jetzt stimmt auch Renate Banerjee mit ein. Sie sitzt direkt neben ihrer Tochter, singt mit hoher, etwas zaghafter Stimme im Hintergrund. Die gebürtige Neusserin hat jahrzehntelang im Chor gesungen. Das war ihre große Leidenschaft.
1: Ja, ich habe gerne gesungen. Immer.
0: Das hat sie auch an ihre Töchter weitergegeben. Zu Hause lief ständig Musik. An fast jedem Abend wurde zusammen gesungen, erinnert sich Indira Banerjee.
2: Meine Schwester war im Chor, ich war zumindest im Kinderchor und meine Mutter konnte Klavier spielen früher. Und mit meinen Kindern habe ich dann auch viel gesungen. Das habe ich dann hier fortgeführt.
0: Daran hält Indira Banerjee auch heute fest. Nur eine Sache hat sich verändert. Früher stimmte ihre Mutter die Lieder an, heute übernimmt das die Tochter.
3: Sollen wir noch den Harung singen? Harung? Harung, Sigrid?
1: Bitte?
3: Den Harung? In einen Harung, jung und schlank, 2, 3, 4,
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3: der auf dem Meeresgrunde schwamm, 2, 3, 4,
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0: Vor 3 Jahren ist Renate Banerjee in die Demenz-WG gezogen. Sie hat die Orientierung verloren, sich schnell überfordert gefühlt und sich immer weiter zurückgezogen. Mit Ende 70 ist ein selbstständiges Leben nicht mehr möglich gewesen. Hier in der WG wird Renate Banerjee von der Caritas betreut, gepflegt und versorgt.
2: Das beruhigt einfach wahnsinnig, weil das ist so ein Anker. In so einer Demenz macht man ja im Grunde immer alles falsch. Man wird von morgens bis abends korrigiert. Das verunsichert und irgendwann verliert man auch so seinen Halt.
0: Für Indira Banerjee ist das Singen auch ein Weg, ihrer Mutter wieder ein Stück Sicherheit zu geben. Wenn die Seniorin nervös wird oder ihr das Sprechen schwerfällt, kann die Musik beruhigen. Auch deshalb singt Indira Banerjee gerne mit ihrer Mutter.
2: Also wenn die so singen, ne, dann ruhen die auch in sich. Also das finde ich sehr, sehr schön. Sind ganz entspannt.
0: Das ist aber nicht immer so. Lautstärke und Trubel können schnell überfordern. Aber heute ist die Stimmung bei den Seniorinnen sehr gut. Besonders fleißig singt Sigrid Behre mit.
1: Mir gefallen alle Lieder. Ich singe immer. Auch morgens, wenn ich komme. Und da bin ich schon am Singen. Da sagen die, du bist verrückt. Aber ist egal, ich singe immer weiter. Eine volle halbe Stunde hat er nach ihm gesucht.
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0: Das Repertoire in der WG ist groß. Alte Volkslieder, Schlager und gerne auch mal was aus dem Karneval. Am besten gelingen die Lieder aus der eigenen Jugend. Renate Banerjee hat, als erfahrene Chorsängerin, einige Stücke mit in die Runde gebracht, erzählt ihre Tochter.
2: Das war auch im Grunde das einzige Hobby meiner Mutter, das Singen. Also sonst haben meine Eltern, die hatten so einen lebendigen Freundeskreis, aber das Hobby meiner Mutter war der Chor. Ja.
0: Gesang begleitet Renate Banerjee schon ihr ganzes Leben. Und das soll auch trotz ihrer Demenz so bleiben. Das ist Indira Banerjee wichtig und stärkt zusätzlich die Verbindung zwischen Mutter und Tochter.
5: Alle Beiträge und Gespräche aus unserer Reihe Musik, die bleibt, können Sie natürlich auch online nachhören. Gestern habe ich zum Beispiel mit der Neuropsychologin Sarah Straub gesprochen, die erzählt hat, warum Musik so eine große Unterstützung bei Demenz ist, was da im Gehirn passiert und aber auch, wo dann doch die Grenzen von Musiktherapie liegen. 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

Cortège Moderato aus der Petite Suite für Klavier zu vier Händen von Claude Debussy. Hier haben die vier Hände zu Martha Argerich und Christina Marton gehört. Gleich gibt's die 5 Uhr Nachrichten hier bei WDR 3 und bis dahin haben wir noch Musik von Antonio Vivaldi.

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0: Es ist 17 Uhr. 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
2: Die Nachrichten mit Sebastian Ehl. Guten Tag. Die IG Metall in Nordrhein-Westfalen hat sich auf ihre Forderung für die bevorstehende Tarifrunde festgelegt. 5% mehr Lohn will die Gewerkschaft für eine Vertragslaufzeit von 12 Monaten. Die Metallarbeitgeber aus NRW bezeichnen diese Forderung als völlig unrealistisch. Wolfgang Landmesser, WDR Wirtschaft, erklärt, wie die IG Metall NRW ihre Forderung begründet.
3: Die Lage der Metall- und Elektroindustrie habe sich in den letzten Monaten wieder verbessert. Die Beschäftigten hätten in den vergangenen Jahren enorme Belastungen getragen. Jetzt sei es an der Zeit, sie am wirtschaftlichen Aufwärtstrend zu beteiligen, findet Knut Giesler, Bezirksleiter der IG Metall NRW. Der Metallarbeitgeberverband bezeichnet die Situation dagegen als dramatisch. Jeden Monat gingen im größten Industriezweig allein in NRW 2500 Jobs verloren. Die Branche könne sich höhere Löhne schlicht nicht leisten. Würde die Forderung auch nur annähernd durchgesetzt, werde das den Personalabbau weiter beschleunigen. Nach den Vorschlägen der Gewerkschaftsbezirke wird der Bundesvorstand der IG Metall die Forderung für die Tarifrunde morgen offiziell beschließen.
2: Die Finanzkrise der Städte und Gemeinden in Nordrhein-Westfalen verschlimmert sich. Und das, obwohl Bund und Land zusätzliche Milliarden zur Verfügung gestellt haben. In einer Umfrage beschreibt ein Großteil der Kommunen ihre derzeitige Finanzlage als mangelhaft. Einzelheiten dazu von Klaus Schäffer, WDR Landespolitik.
4: 334 von 396 Städten und Gemeinden im Land rechnen auch in den kommenden 5 Jahren damit, dass sich ihre finanzielle Lage nicht bessert. Die Lage sei gefährlich, sagte der Vorsitzende des Städtetages NRW, der Essener Oberbürgermeister Thomas Kufen. Es brauche stärkeres Engagement, insbesondere vom Bund. Der übertrage immer mehr Aufgaben auf die Kommunen. Das führe zu einer höheren strukturellen Belastung, meint der Dorstener Bürgermeister Tobias Stockhoff, Präsident des Städte- und Gemeindebundes NRW. Beide Politiker verlangen eine neue Aufgabenverteilung und Neuregelung der Finanzbeziehung zwischen Bund, Ländern und Kommunen.
2: Am US-Militärstützpunkt Spangdahlem in der Eifel in Rheinland-Pfalz ist ein Militärflugzeug abgestürzt. Der Pilot konnte sich mit dem Schleudersitz retten und wird jetzt medizinisch auf dem Stützpunkt betreut. Sebastian Riechel fasst zusammen, was bisher bekannt ist.
5: Feuerwehr und Rettungsdienste sind direkt zur Absturzstelle gefahren. Auf Bildern ist eine große Rauchwolke zu sehen. Mittlerweile ist der Einsatz schon wieder beendet. Die deutsche Flugsicherung teilte dem SWR mit, das betroffene Flugzeug ist ein US-Kampfjet vom Typ F-16, der Absturz sei nach einer Übung passiert. In Spangdahlem sind rund 20 F-16-Kampfjets stationiert. Sie unterstützen weltweit Einsätze der US-Armee, aber auch der NATO. Vor einigen Jahren war schon einmal so ein Jet abgestürzt. Auch er war damals in Spangdahlem gestartet. Der Pilot rettete sich damals mit dem Schleudersitz.
2: Weitere Meldungen im Überblick. Ein Jahr nach 2 islamistisch motivierten Messerangriffen in Essen hat das Oberlandesgericht Düsseldorf einen jungen Mann zu 9 Jahren Jugendstrafe verurteilt. Der damals 17-Jährige hatte eine Lehrerin und einen Obdachlosen attackiert und schwer verletzt. Der Täter hatte angegeben, möglichst viele Juden töten zu wollen. Zollfahnder haben bei einer Großrazzia in Nordrhein-Westfalen eine illegale Zigarettenfabrik ausgehoben. Außerdem wurden insgesamt 21 Personen festgenommen. Gegen die Tätergruppierung wurde seit mehreren Monaten ermittelt. Sie soll in der Fabrik Zigaretten hergestellt und in gefälschten Markenverpackungen unversteuert verkauft haben. In Bochum-Hamme ist am Morgen eine Fernwärmeleitung unterirdisch geplatzt. An der betroffenen Dorstener Straße stieg heißer Wasserdampf aus der Erde. Mittlerweile haben Techniker die Leitung abgedreht und suchen nach dem Leck. Die wichtige Verkehrsader in Bochum bleibt bis auf Weiteres gesperrt.
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2: Filme von Frauen sind finanziell erfolgreicher als die von Männern, auch wenn sie weniger Budget haben. Das zeigt eine neue Studie einer Forscherin aus Mainz. Barbara Geschwinde, WDR Kultur.
6: Die Forscherin hat rund 4000 Filme der letzten 30 Jahre untersucht, überwiegend aus Hollywood. Darunter Produktionen aus der Liga von Avatar, Wonder Woman, Barbie oder Der Teufel trägt Prada. Das Ergebnis zeigt: Waren Frauen in der Regie oder am Drehbuch beteiligt, haben die Filme im Verhältnis zum Budget mehr eingespielt. Jeder eingesetzte Dollar brachte ein Viertel mehr Gewinn. Die Studie zeigt allerdings auch, dass die ganz großen Budgets meist Männern vorbehalten bleiben. Der Anteil von Regisseurinnen wächst nur langsam.
2: Das Wetter in Nordrhein-Westfalen bringt abends eine trockene Mischung aus Sonne und mal mehr, mal weniger Wolken bei Temperaturen von 9 bis 15 Grad. In der Nacht ist es oft nur locker bewölkt, stellenweise bilden sich Nebel- oder Hochnebelfelder. Dabei kühlt es ab auf 10 bis 3 Grad. Morgen gibt's nach anfänglichem Nebel einen freundlichen Sonne-Wolken-Mix bei 19 Grad in Detmold, 20 in Hagen und bis 21 Grad in Frechen. Das war WDR aktuell.
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7: Mit Nele Freudenberger. Ich wünsche Ihnen einen schönen guten Tag und in diesem konkreten Fall mit Johann Sebastian Bachs Violinkonzert in A-Moll. Solist ist Frank-Peter Zimmermann.

0: Das Konzert in A-Moll für Violine, Streicher und Basso Continuo von Johann Sebastian Bach. Bachwerkeverzeichnis 1041. Daniel Gäder hat hier die Berliner Barocksolisten geleitet und Frank-Peter Zimmermann war der Solist. Vor vielen, vielen Jahren hat der Bariton Brintervel ein Album herausgebracht mit dem vielversprechenden Titel Bad Boys und damit hat er mich dann auch direkt gehabt. Und ich habe gedacht, was ist das für eine naheliegende Idee? Ein Album mit Arien von lauter Bösewichten. Ich glaube, 2010 ist das schon herausgekommen. Und darauf sind dann Bösewichte zu hören wie Scarpia oder Iago, Don Giovanni natürlich. Und der hier ist auch dabei.
1: Und

0: Moritat von Mackie Messer aus der kleinen Drei-Groschen-Musik von Kurt Weill. Paul Daniel hat das schwedische Radiosymphonieorchester Stockholm dirigiert und gesungen hat Brindövel. Hurra, die Oper Köln ist endlich wieder eröffnet. Am Wochenende sind ja schon Tausende durchs Haus gegangen, um sich anzusehen, wie das Gebäude denn jetzt von innen aussieht, wie es sich so richtig anhört. Das erleben wir dann erst ab Sonntag. Da feiert dann der Rosenkavalier Premiere im Haus, die wir hier bei WDR 3 übrigens live übertragen. Die Performance derer, die auf der Bühne stehen und darunter sitzen, ist natürlich für ein tolles Musikerlebnis wichtig. Aber wenn ein Opernhaus so aufwendig renoviert wird, dann wird eben auch die Akustik auf den Prüfstand gestellt. Denn wenn die Akustik schlecht ist, ja, das kann einem den ganzen Abend vermiesen. Sebastian Wellendorf war mit dem Chefakustiker in der Oper unterwegs und er hat sich auch schon mal die Proben zum Rosenkavalier angehört.
1: Erste Probe nach 14 Jahren. Oben auf der Bühne macht sich die Solistin für ihre Arie bereit. Hier unten im Orchestergraben legt der Posaunist Carsten Lutz das Handy zur Seite.
2: Ich habe vor dem Interim 10 Jahre hier arbeiten dürfen. Also wir haben auch wieder denselben Platz wie Posaunen hier hinten an der Wand.
1: Auch wenn man es im schwarzen Graben nicht so sieht. Alles hier ist neu, vor allem akustisch neu.
2: Was genau mit den Materialien verändert worden ist, weiß ich nicht genau, aber es klingt fantastisch. Also es ist nochmal eine deutliche Verbesserung geworden, gerade was am Nachhall ist. Also ich spüre mich im Raum richtig gut. Das ist wirklich richtig toll geworden. Bin ganz begeistert.
1: Die verbesserte Akustik in der Oper geht in erster Linie auf das Konto eines Mannes.
3: Peter Baas. Also
1: der Akustiker und Ingenieur Peter Baas von Leuthen. 4 Stunden vor der Probe stehen wir im noch leeren Saal der Oper. Wir duzen uns. Peter ist Niederländer. Ich frage ihn, was er als erstes macht, wenn er einen Saal akustisch bewerten soll.
3: Das Erste, was wir machen, ist klatschen. Und man will es erstmal wahrnehmen, wie kommt der Schall, wie kommt der rüber in den Saal. Ich höre jetzt also eine Nachhallzeit, die nicht unendlich lang ist.
4: Kannst du das schon so gut hören, dass du jetzt einen ungefähren Wert sagen könntest, wie lang da die Nachhallzeit ist?
3: Ich weiß, dass die ungefähr bei 1,5 Sekunden sein müsste.
1: Als die Oper 1957 eröffnet wurde, da hatte sie keine schlechte, aber auch keine überragende Akustik. Im Orchestergraben haben sich die Musikerinnen und Musiker selbst nicht so gut gehört und deswegen oft zu laut gespielt. Und im Saal war die Wandverkleidung suboptimal.
3: Zum Beispiel die Rückwände hinten, die alle eigentlich gerichtet waren auf einen Punkt nach vorne. Eigentlich damit den Schall so fokussieren, dass an einer bestimmten Stelle Sachen anders hörbar sind als ein Stückchen weiter drüber.
4: Ist das gut oder möchte man das nicht?
3: Nein, das möchte man nicht. Man hört auf einmal eine besondere Quelle, die woanders steht, ganz stark und ein Stückchen weiter wieder viel zu wenig. Nein, nein, man möchte eigentlich immer eine gute Durchmischung.
1: Um das Problem zu lösen, haben die Ingenieure ein Modell der Oper nachgebaut, im Maßstab 1:10. Mit ganz kleiner Bühne, kleinem Orchestergraben, kleiner Bestuhlung.
4: Sind dann die kleinen Mini-Stühlchen auch mit dem gleichen Stoff bezogen wie im Original, damit es die gleichen Schallqualitäten oder Eigenschaften hat?
3: Wir benutzen keine Mini-Stühlchen. Wir benutzen da eigentlich eine Art Schaumpyramiden.
1: Und dieses Modell wurde dann beschallt und bemessen.
3: Das ist in erster Linie natürlich auch das Ziel, dass das alles gut rüberkommt. Keine blöden Reflexionen da drin sind, kein Klopfgeist oder so.
1: Der sogenannte Klopfgeist war das pochende Echo, das Besucher der Düsseldorfer Tonhalle über Jahre in Konzerten gestört hat. Bis Akustiker herausgefunden haben, dass es an der Form der Kuppel lag. Die Halle war früher ein Planetarium. Durch eine neue und winkelgenaue Holzverschalung wurde der nervende Klopfgeist dann vertrieben. Genau so einen Winkeltrick haben die Akustiker auch hier in der Oper benutzt, um ein gleichmäßiges Klangbild zu erreichen.
3: Die Rückwände, die wurden also etwas angewinkelt.
1: Um genau 2 Grad nämlich.
3: Die Masse wurde erhöht, Zwischenräume wurden gedämpft.
1: Aber der fast wichtigste Akustikfaktor der Oper ist unsichtbar. Kleine perforierte Scheiben unter jedem Sitz und darunter der sogenannte Druckboden.
4: Was ist ein Druckboden?
3: Ein Druckboden ist eigentlich ein großer Hohlraum, in den Luft irgendwo reingeblasen wird und der an vielen kleinen Stellen die Luft wieder hochdrückt.
1: Also die Belüftung für den Opernsaal. Wir gehen runter zum Druckboden, in den Keller, unter den Zuschauersaal und unter die Bühne.
3: Und hier unten im Gebäude sind die großen Lüftungsanlagen, ist eigentlich einer von den Maschinenräumen. Es sind aber überall im Gebäude verteilt.
4: Ich hätte nicht gedacht, dass Lüftungsanlagen ein wichtiges Akustikthema ist.
3: Ja, also die mehr als 1000 Leute da in dem Saal, die brauchen frische Luft. Sie sollen ja genießen können und nicht einschlafen.
1: Jetzt kriechen wir durch eine knapp 1 Meter hohe Tür in einen ungefähr 1 Meter hohen Gang. Um uns herum Gebläse und Lüftungsschlitze. Peter zeigt gebückt und mit abgeknicktem Kopf auf eine schwarz verkleidete Maschine.
3: Dort kommt mit großen Ventilatoren die Zuluft an. Ja. Die wird danach über mehrere Schalldämpfer gedämpft. Man will den Saal, wenn man so leise haben, dass wenn alle die Luft anhalten, an einem ganz leisen Solo, dass es wirklich, wirklich still ist. So still wie im Schlafzimmer.
1: Von all der komplexen Schallabsorptionstechnik im Druckboden bekommen wir Zuhörenden im Saal nichts mit. Und die Musikerinnen und Musiker auch nicht. Bei der Probe frage ich den Posaunisten Carsten Lutz, wie er den Klang hier beschreiben würde.
2: Es ist wie der Wechsel von Schwarz-Weiß-Fernseher auf Farbe und 4K. So kommt mir das vor. Es ist einfach so, man hört alles, alle Farben, man hört das einfach von oben bis unten durch. Ich würde es gerne mal von draußen hören, wenn ich selber spiele. Aber ich
1: das Problem des sich nicht hören Könnens im Graben haben die Akustiker behoben. Und der Klang breitet sich nun klar und gleichmäßig im ganzen Saal aus.
2: Ja, und jetzt müssen wir wirklich üben und zusammen lernen wieder, wie wir geschmeidiger und leiser werden. Gerade weil der Saal das so hörbar macht und das auch nicht verzeiht. Und ich freue mich jetzt auch noch nicht auf meinen ersten großen Fehler, den ich verursachen werde, weil der lange im Saal stehen bleibt.
0: Ach, da sind wir mal gespannt, was lange währt, wird endlich gut. Am Donnerstag gibt es eine Eröffnungsgala, ein Festakt, den wir hier bei WDR3 live übertragen und parallel auch im Videostream zeigen. Und am Sonntag übertragen wir dann die allererste Opernpremiere aus dem neu sanierten Haus live ab 16 Uhr. Da fängt der Rosenkavalier von Richard Strauss an. Und eröffnet hoffentlich eine lange, glückliche und überragende Opern- und Theater-Ära in Köln.

0: Die Romanze aus der Filmmusik zu Die Bremse von Dmitri Schostakowitsch Michail Jurowski hat das Deutsche Symphonieorchester Berlin dirigiert. Nemanja Radulovic war der Solist. Ich gebe zu, immer wenn die Abrechnung von der Musikschule kommt, muss ich ein bisschen schlucken. Es wird immer teurer, ein Instrument zu lernen oder das eigene Spiel zu pflegen. Die Gründe sind wie immer vielfältig. In den Stadträten werden Kosten und Verteilung intensiv diskutiert. Aber was genau sind denn eigentlich die Gründe dafür, dass die Gebühren steigen? Und wie sehen die Musikschulen in Nordrhein-Westfalen das selbst? Wie sieht's aus mit der sozialen Gerechtigkeit? Kann jetzt nur noch ein Musikinstrument lernen, wer das nötige Kleingeld hat? Wird Musik jetzt so elitär, wie es ihr oft vorgeworfen wird? Ein Hobby für Wohlhabende? Barbara Overbeck hat nachgefragt.
1: Über die Gebühren einer öffentlichen und nicht privaten Musikschule entscheidet die Stadt, die Kommune und das Land. Regional gibt es große Unterschiede. Eine halbe Stunde Einzelunterricht für Kinder schlägt in Deutschland von 55 bis 85 Euro monatlich zu Buche. Nordrhein-Westfalen liegt im Mittelfeld.
2: Im Moment ist es so, dass den größten Teil, in der Regel weit über 50%, die Kommunen tragen. Ein Drittel in Nordrhein-Westfalen, ist es ziemlich genau ein Drittel, tragen die Eltern und Familien. Und nur knapp 10% werden vom Land mitfinanziert.
1: Raphael Arment ist Geschäftsführer beim Verband Deutscher Musikschulen. Viele Musikschulen sind gezwungen, die Gebühren anzuheben. Ein Grund: Honorarkräfte müssen fest angestellt werden. Es fallen deutlich mehr Kosten für die Sozialversicherungen an. Das legte das sogenannte Herrenberg-Urteil fest.
2: Tarifsteigerungen und Personalkostensteigerungen sind ja nicht unüblich. Durch das Herrenberg-Urteil ist natürlich eine Kostensteigerung jetzt passiert, die über dem Normalen liegt. Und da ist es durchaus an der einen oder anderen Stelle jetzt die große Herausforderung, diese Kosten sozial gerecht zu verteilen.
1: Musikschule für alle Bevölkerungsschichten, Breitenwirkung und Teilhabe ermöglichen. Darüber machen sich alle meine Gesprächspartner viele Gedanken. Auch Norbert Koop, der die Musikschule in Bochum leitet. 9.200 Schülerinnen und Schüler, 145 Lehrkräfte und 15 Verwaltungsmitarbeiterinnen und Mitarbeiter. Der Einzelunterricht mit 30 Minuten kostet 78 Euro. Ab dem 1. August diesen Jahres gibt es eine neue Gebührenordnung.
3: Wir haben jetzt ein zweigestaffeltes Ermäßigungssystem. Einmal eine klassische Sozialermäßigung, also für Menschen, die eine soziale Leistung bekommen vom Staat. Die haben jetzt eine Ermäßigung von 70%. Da freue ich mich sehr, dass es von 50% auf 70% erhöht wurde mit der letzten Entgeltänderung. Und wir haben neu eingeführt eine Ermäßigung für Geringverdienende, die eben nicht mehr als 40.000 Euro im Jahr zur Verfügung haben. Die bekommen jetzt eine Ermäßigung von 40%.
1: Trotz der klammen Haushaltslage in Bochum hat der Stadtrat erfreulicherweise sofort zugestimmt. Doch Geld ist nur ein Thema, betont Norbert Koop.
3: Gehört eben auch sowas wie, ja, fühle ich mich dort zugehörig, sozusagen der eigene Habitus, passt das in diese Institution, die ja auch immer was ausstrahlt, und darum bemühen wir uns in allen Bereichen. Also sowohl unsere Ausstrahlung zu verändern, einladender zu wirken. Aber der nächste ganz wichtige Aspekt ist eben hinzugehen, also nicht in seinem Musikschulgebäude sitzen zu bleiben, sondern möglichst viele Kooperationen, um dann vor Ort die Menschen zu erreichen, wo sie sowieso sind.

0: An der Clara-Schumann-Musikschule in Düsseldorf sieht man das genauso. Über 100 Standorte quer über das ganze Stadtgebiet verteilt, werden von den Musikschulkräften angesteuert, so Leiter Philipp Weinhausen.
1: Wir haben zahlreiche Kitas, in denen wir auch Musikpädagogen haben, die dort musikalische Angebote machen. Auch der Einzel- und Kleingruppenunterricht im instrumentalen und vokalen Bereich, überwiegend in allgemeinbildenden Schulen. Aber auch beispielsweise im Kulturhaus Süd oder wir haben auch noch eigene Räumlichkeiten in der Aachener Straße in Bilk.
0: In Düsseldorf geht man in der Gebührenordnung wieder einen anderen Weg. Hier wird nach Einkommen gestaffelt.
1: Grundsätzlich ist die Stufe 4, also die teuerste Stufe, anzuwenden. Aber die unteren drei Stufen, das bilden sozusagen die ermäßigten Stufen. Da gibt es die Möglichkeit, durch einen Ermäßigungsantrag einen günstigeren Musikschulbeitrag zu bezahlen. Bei diesen Beiträgen ist es so, dass die Stufe 1 ein Jahresbruttohaushaltseinkommen bis 50.000 Euro, in Stufe 2 bis 75.000 Euro und in Stufe 3 von 75.000 bis 100.000 Euro vorsieht, dass man nachweisen muss, damit man in diese günstigere Gebührenstufe eingestuft wird.
0: Die Gebühren steigen auch an den Musikschulen, doch es gibt Möglichkeiten, Ermäßigungen zu bekommen. Auch Fördervereine springen in besonderen Fällen ein und finanzieren dann den Musikunterricht. Das Image der Musikschulen hat sich gewandelt, betont Raphael Arment vom Verband Deutscher Musikschulen.
2: Also ich glaube einfach, dass die Idee von Musikschule, wie sie mal war, dass man da hingeht und dann hat man Einzelunterricht. Da muss man erstmal richtig gut werden, um dann irgendwann in einem Ensemble spielen zu können oder im Chor zu singen. Ich glaube, davon haben wir uns wirklich aus guten Gründen verabschiedet. Also dass man von Anfang an gemeinsam musiziert, ist der große Wert von Musikschule.
0: Gruppenunterricht ist ein guter Einstieg. Angebote wie jedem Kind seine Stimme sind kostengünstig und ermöglichen früh das gemeinsame Musizieren.

0: Bis jetzt tragen die Kommunen die Gebühren mit. Doch wie lange noch?
1: Wir haben ja das Problem, dass Musikschule, öffentliche Musikschule, trotzdem ein Teil der sogenannten freiwilligen Leistung einer Kommune ist. Dennoch wir so entscheidend im Bildungssystem einer Kommune wirken, dass man eigentlich gar nicht mehr von freiwilliger Leistung sprechen kann. Wenn jetzt aber Kommunen in Nothaushalte kommen und in schwierige Situationen kommen, dann ist es natürlich immer die Gefahr, dass an der freiwilligen Leistung zuerst gespart wird. Das kennen wir ja im gesamten Kulturbereich.
0: Die Angst ist berechtigt. Bildung ist Ländersache und darunter fällt auch der Musikunterricht. Dabei dürfen wir nicht vergessen, dass viele Musikerinnen und Musiker, ob Amateur oder Profi, auch mal klein angefangen haben.
2: Tja. Da kann man nur abwarten und hoffen. Es ist 20 vor 6. 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

ungarisch lebhaft. So ist dieses Stück aus dem Walz 10, Opus 109 für Klavier zu vier Händen von Robert Schumann überschrieben. Eric Lesage und Denis Pascal haben zusammengespielt. Und das war die Tonart auch schon wieder für heute. Gleich im Anschluss kommt das Zeitzeichen hier bei WDR 3 und ab 18.10 Uhr begrüßt sie Annette Hager zu den Resonanzen. Mein Name ist Nele Freudenberger und im Namen des gesamten Tonart-Teams sage ich Tschüss und wünsche Ihnen noch einen schönen Abend.

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2: Alle 30 Sekunden erleidet eine Frau in Brasilien Gewalt. Alle 6 Stunden wird dort eine Frau getötet, weil sie eine Frau ist. Trotz strenger Strafen und einem der besten Gesetze gegen häusliche Gewalt weltweit. Dem Gesetz Maria da Penha. Ich bin Christina Weise und erzähle in diesem Zeitzeichen, wie Maria da Penha 2 Mordversuche ihres Mannes überlebt und jahrzehntelang ihr Gesetz erkämpft, das Millionen von Frauen schützen wird.
3: 22. September 2006. In Brasilien tritt das Gesetz Maria da Penha gegen häusliche Gewalt in Kraft.
4: Ich bin durch einen lauten Knall aufgewacht und mein erster Gedanke war, Marco hat mich umgebracht. Denn ich konnte mich nicht mehr bewegen.
2: Erzählt Maria da Penha der brasilianischen Journalistin Mariana Varela. Auch über 40 Jahre später erinnert sie sich noch genau an diesen Moment. Es ist der 29. Mai 1983, ganz früh morgens. Sie liegt in ihrem Bett, auch ihre 3 Töchter schlafen, nur ihr Ehemann war abends länger wach geblieben. Dann der Knall, der sie aus dem Schlaf reißt.
4: Irgendwann kamen die Haushälterin und die Nachbarn ins Zimmer. Sie erschraken, als sie mich sahen. Ich lag in einer Blutlache. Man hatte mir ins Rückenmark geschossen. Sie sagten, es habe einen Überfall gegeben. Es war ein riesiges Durcheinander.
2: Maria da Penha wird mehrfach operiert, bleibt 4 Monate im Krankenhaus und danach für immer im Rollstuhl. Von der Hüfte abwärts ist sie gelähmt und schwer traumatisiert. Ihr Mann behauptet vor ihr und der Polizei, dass der Angriff von Einbrechern verübt worden sei. Dass er sie erschießen wollte, erfährt sie Monate später von der Polizei.
4: Da ich so lange im Krankenhaus war, fehlte noch meine Aussage. Danach sagte der Beamte, wir sind zu dem Schluss gekommen, dass es kein Überfall war. Sie waren Opfer eines Mordversuchs und der Schütze war ihr Ehemann. Ich brach in Tränen aus.
2: Fast ermordet von dem Mann, den sie einst so sehr liebte.
4: Er war ein äußerst hilfsbereiter und so sympathischer Mensch. Er behandelte mich wie eine Prinzessin.
2: Maria da Penhas Mann ist Kolumbianer. Nach der Heirat und der Geburt ihrer ersten Tochter beantragt er die brasilianische Staatsbürgerschaft.
4: Dadurch änderte sich alles. Er bekam einen Job und wurde arroganter, unverschämter. Als meine 2. Tochter geboren wurde, war unsere Beziehung schon nicht mehr gut.
2: Maria da Penha ist Anfang 30 und erkennt ihren Mann nicht wieder. Sie bleibt dennoch in der Beziehung.
4: Ich wusste nicht, was ich machen sollte. Ich kannte keine häusliche Gewalt. Ich wusste, dass ich litt, dass meine Kinder litten. Aber ich hatte keinen Namen dafür. Ich wusste nicht mal, dass sie in dieser Form existierte. Seine Gewalt gegen mich war vor allem psychisch, indem er mir drohte, mich von Freunden und Familie abgrenzte und vor allem, indem er die Kinder misshandelte und ich ihnen nicht helfen konnte. Ich hatte große Angst vor ihm. Niemand sah, was er mit uns machte.
2: Ana Paula Braga ist Rechtsanwältin in São Paulo und spezialisiert auf Gewalt gegen Frauen. Sie erkennt in der Geschichte von Maria da Penha ein typisches Muster.
5: Nach der Phase des Verliebtseins beginnen die Spannungen, bis es zum Ausbruch kommt. Der erste ist sehr selten eine körperliche Aggression, eher Beschimpfungen, vielleicht ein Faustschlag gegen die Wand. Dann entschuldigt sich der Täter, verspricht sich zu ändern oder schiebt die Schuld auf die Frau, weil sie ihn provoziert habe. Sie verzeiht ihm, es folgt eine Phase, in der es fast wie am Anfang ist. Dann ein neuer Ausbruch. Sobald man diesen Kreislauf erkennt, ist es wichtig, Hilfe zu suchen, auch wenn es nicht einfach ist. Aber ein Femizid geschieht selten unangekündigt.
2: Hilfe sucht Maria da Penha nicht. Nach dem Krankenhausaufenthalt kehrt sie zu ihrem Mann zurück, zu ihren Kindern. Sie hat große Angst, ihre Töchter an ihn zu verlieren, sollte sie sich trennen. 2 Wochen, nachdem sie wieder zu Hause ist, versucht ihr Mann erneut, sie umzubringen, erzählt Maria da Penha im brasilianischen Fernsehen.
4: Er brachte mich zum Duschen ins Bad und ich sagte, lass mich die Wassertemperatur überprüfen. Da bekam ich einen Stromschlag. Ich schrie. Die Hausangestellte holte mich aus dem Bad.
2: Sie fasst einen Entschluss. Sie und ihre Töchter müssen weg. Heimlich packt sie die Koffer und kontaktiert einen Anwalt. Als ihr Mann zur Arbeit fährt, holt ihre Schwester sie ab. Endlich in Sicherheit zeigt sie ihn an. Obwohl der Fall klar ist und die Beweise belastend, dauert es 8 Jahre, bis eine Jury Marco Viveros wegen schwerer Körperverletzung und versuchten Mordes für schuldig befindet. Doch dann
4: behauptete sein Anwalt, das Urteil widerspreche den Akten und beantragte dessen Aufhebung. In dem Moment brach ich zusammen.
2: Das ist 1991. Das Verfahren geht weiter, dreht sich im Kreis. 5 Jahre später wird Marco Viveros wieder verurteilt. Wieder wird Einspruch eingelegt. Wieder bleibt er in Freiheit.
4: Ich dachte, das ist also Gerechtigkeit? Es war ein sehr, sehr schmerzhafter Moment für mich. Ich wollte aufgeben, nicht mehr darüber sprechen. Es brachte ja sowieso nichts. Aber dann dachte ich, damit tue ich genau das, was er will und auch all die anderen Täter. Dann kam ich auf die grandiose Idee, ein Buch zu schreiben.
2: Das gelangt zu Frauenrechtsorganisationen, die Maria da Penha bestärken, für Gerechtigkeit zu kämpfen. Zusammen reichen sie bei der Interamerikanischen Kommission für Menschenrechte in Washington D.C. eine Petition ein, gegen Brasilien. Sie werfen dem Staat vor, häusliche Gewalt zu dulden durch unwirksame polizeiliche und gerichtliche Maßnahmen. Damit verstoße Brasilien gegen internationale Abkommen, die das Land unterzeichnet hat, wie das Recht auf ein faires Verfahren, Gleichheit vor dem Gesetz und das Recht auf ein gewaltfreies Leben. Die Organisation amerikanischer Staaten, OAS, bittet den brasilianischen Staat um Informationen zu dem Verfahren von da Penha.
4: Aber Brasilien schwieg, 4 Jahre lang. Daraufhin verfasste die OAS einen Bericht mit mehreren Forderungen an den brasilianischen Staat, um Frauen besser zu schützen. Unter anderem eine Gesetzesänderung wegen der internationalen Verträge, die Brasilien unterzeichnet hatte, deren Umsetzung aber bisher nicht erfolgt war.
2: Berichtet Maria da Penha später in einem Podcast. Schon lange fordern die brasilianischen Frauenrechtsorganisationen ein Gesetz zum Schutz von Frauen. 2001 haben sie endlich Erfolg. Brasilien wird von der Organisation amerikanischer Staaten verurteilt. Maria da Penhas Behandlung durch den brasilianischen Staat bezeichnen sie sogar als Menschenrechtsverletzung. International unter Druck gesetzt reagiert die brasilianische Justiz. 2002, nur ein Jahr später, wird da Penhas Ex-Mann zu 8 Jahren Haft verurteilt und geht ins Gefängnis. Allerdings nur für 2 Jahre, weil seine Anwälte alle Register ziehen.
4: 19 Jahre und 6 Monate habe ich dafür gekämpft, dass mein Täter zur Rechenschaft gezogen wurde. Eine viel zu lange Zeit. Eine viel zu milde Strafe für ihn. Die Gewalt endete nicht an dem Tag, als ich ihn verließ. Sie setzte sich fort in den Verzögerungen der Justiz, dem Gefühl, vom Staat allein gelassen zu werden.
2: Bis heute erkennt ihr Ex-Mann seine Schuld nicht an und hetzt gegen Maria da Penha. Sie aber wird damals zum Vorbild, das auch die Politik zum Handeln zwingt. Die Frauenrechtsorganisationen bringen im brasilianischen Parlament einen Gesetzesentwurf ein. 2006 verabschieden die Abgeordneten einstimmig das Gesetz Maria da Penha. Anwältin Ana Paula Braga nutzt es mehrmals die Woche bei ihrer Arbeit.
5: Es ist ein multidisziplinäres und starkes Gesetz. Es betrachtet häusliche Gewalt aus verschiedenen Blickwinkeln: wirtschaftliche, sexuelle, psychologische, moralische und körperliche Gewalt. Es schuf Frauenhäuser und Zentren, die eine umfassende psychologische und soziale Betreuung anbieten. Auch spezielle Gerichte für häusliche und familiäre Gewalt, die, und das ist einer der wichtigsten Punkte, die dringenden Schutzmaßnahmen in einem Eilverfahren prüfen und erlassen müssen. Innerhalb von 48 Stunden.
2: Das Gesetz Maria da Penha bringt nicht nur in Brasilien Veränderung, sondern hat auch auf viele Länder weltweit großen Einfluss, bis nach Europa. Auch durch Brasiliens Beispiel entsteht 2011 die Istanbul-Konvention des Europarats. Sie verpflichtet die Länder zu ähnlichen Maßnahmen wie in Brasilien. Schutzhäuser, Annäherungsverbote und staatliche Prävention zum Beispiel. Maria da Penha sagt:
4: Die Bekämpfung von häuslicher Gewalt liegt in unser aller Verantwortung. Sie entsteht nicht plötzlich, sondern wird in einer Kultur aufgebaut, die Ungleichheiten und Diskriminierung als selbstverständlich hinnimmt. Das kann durch Aufklärung und Bildung geändert werden. Schon ab dem Kindesalter. Männer sind nicht unsere Gegner. Frauenfeindlichkeit und Gewalt sind es. Wir müssen über diese Themen überall sprechen. In den Schulen, Familien, am Arbeitsplatz, im Alltag.
2: Das Gesetz Maria da Penha ist ein Meilenstein im Kampf gegen häusliche Gewalt und eins der fortschrittlichsten Gesetze weltweit. Es wird laufend ausgeweitet und angepasst und immer mehr genutzt. Aktuell wenden sich 2 Frauen pro Minute wegen häuslicher Gewalt an die Justiz. Ein historischer Rekord. Im ersten Halbjahr dieses Jahres wurden mehr als 330.000 Schutzmaßnahmen erlassen. Noch ein Rekord. Anwältin Ana Paula Braga sagt:
5: Die Zahlen sind alarmierend, zeigen aber auch, die Frauen suchen Hilfe. Als ich meine Kanzlei eröffnete, gab es das Gesetz schon 10 Jahre, aber kaum jemand sprach über das Thema. Viele, die an den entscheidenden Stellen saßen, waren nicht gut geschult. Ich hatte große Schwierigkeiten, die Fälle voranzubringen. Heute werden mehr Täter verurteilt. Die verschiedenen Formen der Gewalt werden zunehmend anerkannt.
2: Doch noch immer brauchen Frauen in Brasilien im Schnitt 8 Jahre, um Anzeige zu erstatten. Und die Gewalt gegen sie nimmt zu. Alle 6 Stunden wird in Brasilien eine Frau ermordet, weil sie eine Frau ist. Das sind täglich 4 Frauen. Die höchste Zahl seit 2015, seit Femizid in Brasilien als Straftat erfasst wird. Hat das so gefeierte Gesetz Maria da Penha versagt?
5: Die Antwort ist eine Kombination verschiedener Faktoren. Früher wurden viele Tötungsdelikte an Frauen nicht als Femizid eingestuft. Zudem hängt die Wirksamkeit des Gesetzes von der staatlichen Infrastruktur ab, die auch 20 Jahre später immer noch nicht funktioniert. Brasilien ist ein riesiges Land. In São Paulo, der größten und wirtschaftlich stärksten Stadt, haben wir alle Schutzmaßnahmen. In ländlichen Gegenden sieht das ganz anders aus. Es fehlt an Geld, an richtig geschulten Fachkräften in den Einrichtungen und Gerichten. Alles ist überlastet. Die Maßnahmen werden zwar schnell erlassen, aber die Urteilsverkündung dauert Jahre.
2: Hinzu komme die brasilianische Gesellschaft, in der Frauen weiterhin diskriminiert würden, sagt Ana Paula Braga.
5: Es dauert, wenn man per Gesetz einen Wandel herbeiführen will. Die brasilianische Gesellschaft und auch die Justiz sind sehr sexistisch. Die Frau wird gedemütigt, beschuldigt, nicht ernst genommen. Aber immer mehr Frauen trauen sich, für ihre Rechte zu kämpfen, sind unabhängiger und unterstützen sich. Die Reaktion darauf: die Zunahme der Gewalt von Männern, die Angst haben, ihre Privilegien zu verlieren.
2: Maria da Penha sieht das Gesetz mit ihrem Namen als einen großen Erfolg an, an dem aber kontinuierlich gearbeitet werden müsse.
4: Ich sehe eine Generation, die Gewalt nicht länger als selbstverständlich hinnimmt. Wir müssen aber dranbleiben, damit unsere Rechte nicht geschwächt werden. Das geschieht viel zu schnell, wie durch Budgetkürzungen. Hier sind wir alle gefragt: die Politik, die Justiz und die Gesellschaft. Ich glaube an Bildung, Gerechtigkeit, die Stärke der Frauen und dass die brasilianische Gesellschaft sich ändern kann.
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7: Guten Abend, Martin Günther hier. Wie weiter in Berlin nach den diversen Landtagswahlschocks der vergangenen Tage und Wochen? Heute haben sowohl die Unionsfraktion als auch die der SPD beraten. Wir hören gleich mal nach in der Hauptstadt. Außerdem Details zum Jobabbau beim Essener Chemiekonzern Evonik und Medienfeuertaufe für die neuen Fußballnationalspieler.
8: Das waren dramatische Ergebnisse. Natürlich sind das Themen, mit denen wir uns auch beschäftigen, wenngleich man sicherlich sagen muss, dass es sehr viele Landesspezifika gab.
7: So klingt das, wenn Unionsfraktionschef Frei versucht, mal vorsichtig die öffentliche Erzählung in die Richtung zu lenken, dass die Bundesregierung jetzt auch nicht allein schuld ist für die Wahlergebnisse in den Bundesländern. Im Bundestag saßen heute Nachmittag also die Fraktionen der Regierungsparteien zusammen nach den verlustreichen Wahlen in Mecklenburg-Vorpommern und Berlin. Ich habe eben mit Jakob Meyer in der Hauptstadt gesprochen und gefragt, sind Union und SPD im Modus Wundenlecken oder ist eine Strategie erkennbar?
9: Also für Wundenlecken bleibt beiden Koalitionspartnern nicht viel Zeit. Denn wenn die schwarz-rote Koalition eine Zukunft haben will, dann muss sie ja liefern bei den grundsätzlich vereinbarten Reformen. Allerdings zeigen sich Unterschiede. Also die SPD fordert jetzt Kurskorrekturen mit Blick auf die Wahlergebnisse. Die Union will künftig stärker darauf achten, dass es bei den Reformen gerecht zugeht. Das hat der Bundeskanzler und CDU-Vorsitzende Friedrich Merz gestern schon betont. Grundsätzlich will Merz aber an den Reformen festhalten. Und da hat er, wenn man Unionsabgeordnete beim Reingehen in den Fraktionssaal gefragt hat, wohl auch die Unterstützung der meisten Abgeordneten. Es gibt also Unterschiede zwischen der Union auf der einen und der SPD auf der anderen Seite. Das müssen beide Seiten jetzt schnell klären. Aber das wissen die Führungen beider Seiten auch. Heute Abend treffen sich Spitzenpolitikerinnen und Politiker beider Seiten im Kanzleramt dazu.
7: Ist ja in einer Koalition auch nichts Neues, dass man sich manchmal zusammenraufen muss. Wie sehen denn die Oppositionsparteien im Bund inzwischen die Lage?
9: AfD-Chef Tino Chrupalla wirft der Koalition Ankündigungstheater vor. Er meint damit vor allem den angekündigten Tankrabatt, der ja Ende dieser Woche noch beschlossen werden soll, damit er dann zum 1. Oktober wirken kann. Chrupalla kritisiert aber auch nochmal grundsätzlich die Rentenreform, die Schwarz-Rot auf den Weg bringen möchte. Und die linken Fraktionschefin Heidi Reicheneck, die wirft Merz vor, es gehe ihm um sein Amt und nicht um die Menschen. Und da meint sie vor allem die Politik, wenn es um die Wohnungen geht und das, was die Linkspartei in Berlin davor hat nach dem Wahlsieg.
7: Politisches Sortieren in Berlin, Jakob Meyer. Die hohen Energie- und Rohstoffpreise aktuell machen es auch der Chemieindustrie nicht leicht. Evonik in Essen ist da einer der größeren Konzerne und wir wissen schon seit einigen Monaten, dass ein Stellenabbau geplant ist. Mehr als 3000 Jobs und damit etwa jede 10. Stelle in dem Unternehmen sollen wegfallen. Jetzt sind die Details bekannt geworden. Sebastian Moritz aus unserer Wirtschaftsredaktion hat sich angesehen, wie Evonik den Stellenabbau begründet.
10: Evonik stellt sich gerade komplett neu auf. In der Chemieindustrie, da läuft es grundsätzlich nicht gut. Die Auftragslage ist schlecht. Bis Ende des Jahres sollen bei Evonik deshalb rund 2800 Stellen wegfallen. Bis Ende 2029 dann nochmal 3200. Außerdem will der Konzern zwei Tochterunternehmen verkaufen. Unterm Strich könnte Evonik so von derzeit etwa 30.000 Beschäftigten schrumpfen auf dann noch ungefähr 20.000 Beschäftigte.
7: Was bedeutet dieses Sparprogramm für die Evonik-Standorte?
10: Das werden weniger. Kleinere Standorte sollen geschlossen werden, darunter Hamburg und Bitterfeld. Außerdem wird das Polyestergeschäft mit Standorten in Mahl und Witten eingestellt. Das Werk in Witten, das soll auch im kommenden Jahr schon dicht machen. Insgesamt sollen deutschlandweit 6 große Produktionsstandorte erhalten bleiben, darunter auch das Werk in Essen. Und das Geld, das Evonik an anderer Stelle spart, soll dann in neue Geschäftsfelder fließen, die eben lukrativer sind. Dazu zählen unter anderem die Luft- und Raumfahrt, Gesundheitstechnologien und auch der Wasserstoff.
7: Sebastian Moritz. Der Deutsche Olympische Sport und hat sich in den vergangenen Wochen genau die Konzepte der möglichen deutschen Olympia-Bewerberstädte angesehen, unter anderem ja Köln, Rhein-Ruhr. Gleich wird eine Bewertung veröffentlicht, mehr in den Kurzmeldungen mit Sebastian Ehl.
11: Nach WDR-Informationen findet die Evaluierungskommission des DOSB die Konzepte aus NRW und München ungefähr gleich gut. Sie sollen eine ähnliche Punktzahl haben, mit einem leichten Vorsprung für München und vor Berlin. Das Ranking ist eine nicht bindende Empfehlung. Mit welcher Stadt sich Deutschland für Olympia im Sommer 2036, 40 oder 44 bewirbt, darüber stimmen am Samstag die Sportverbände ab. US-Präsident Trump hat vor der UNO-Vollversammlung unter anderem über den Iran-Krieg gesprochen. Das iranische Regime stehe vor der Wahl, ein Abkommen zu schließen, das wirtschaftliche Stärke erlaube, oder aber mit einem Krieg ohne Überlebenschance in der Hölle zu landen. Trump deutete an, dass er nicht mehr mit einer Entscheidung vor den US-Zwischenwahlen im November rechnet. In Bochum-Hamme ist am Morgen eine Fernwärmeleitung unterirdisch geplatzt. An der betroffenen Dorstener Straße stieg heißer Wasserdampf aus der Erde. Mittlerweile haben Techniker die Leitung abgedreht und suchen nach dem Leck. Die wichtige Verkehrsader in Bochum bleibt bis auf Weiteres gesperrt.
7: Von wem ist hier wohl die Rede?
12: Ich war schon ein Stück weit überrascht über seine Größe, dass er so groß ist.
7: Ja, da war der Freiburger Fußballer Philipp Treu doch sehr beeindruckt von den 1,91 seines neuen Chefs. Und das ist natürlich Jürgen Klopp, der neue Bundestrainer. Bereitet ja gerade in Herzogenaurach seinen frisch zusammengestellten Kader auf die ersten Spiele vor. Und bevor übermorgen das erste von gleich 4 Spielen in der Nations League ansteht, wurden ein paar der neuen Nationalspieler heute mal auf ihre Medientauglichkeit getestet. Anne van Eickels.
13: Die Neulinge in der deutschen Mannschaft konnten ihre Aufregung nicht ganz verbergen, während sie die vielen Fragen der rund 60 Journalisten an 3 Interviewstationen beantworteten, ohne die sonst oft üblichen Fußballerfloskeln und sehr authentisch. Der Frankfurter Younes Ebnutalib verriet ein bisschen etwas über die erste Teamansprache des neuen Bundestrainers. Die Spieler, so der Wunsch von Jürgen Klopp, sollen die deutsche Nationalmannschaft mit Respekt repräsentieren und alles reinhauen, unabhängig vom Ergebnis. Auch die DFB-Neulinge Philipp Treu und Max Rosenfelder lobten die zugewandte menschliche Art des Bundestrainers. Es sei eine Ehre, unter einem so erfolgreichen Trainer wie Klopp trainieren zu dürfen.
7: Und damit sind wir beim Wetter, wollte ich sagen. Verena Leyendecker, bleibt der Abend trocken?
14: Ja, der Abend bleibt trocken, auch die Nacht und auch morgen bleibt es trocken. Nach anfänglichem Nebel wird es dann morgen oft freundlich. Dabei bekommen wir 15 bis 22 Grad. Es wird also ein Ticken wärmer als heute. Am späten Abend, dann kannst du vom Niederrhein bis zum Münsterland vielleicht auch mal Schauer oder Gewitter geben. Ansonsten bleibt es aber morgen trocken.
7: Dankeschön, Verena. Und das war wieder aktuell der Tag um 6. Ich bin Martin Günther.
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15: Dazu herzlich willkommen. Nach 18 Uhr am frühen Dienstagabend ist Zeit für einen zweiten Blick auf Geschichten aus Kultur und Gesellschaft. Die nehmen wir uns jetzt. Ich bin Annette Hager hier zusammen mit großartigen, etwas älteren Herren. Der Buena Vista Social Club erzählt von enttäuschter Liebe zu Marcuse.

Eine kubanische Novelle über Liebe, Trennung, Verrat und ein gekränktes Herz, das trotzdem das letzte Wort haben will. Das letzte Wort, die Deutungshoheit über alles. Das ist bekanntermaßen, worum es Donald Trump in seinem immerwährenden Streit mit den Medien geht, der es jetzt so richtig eskaliert und sehr besonders ist, dass sich auch der Trump-freundliche Sender Fox News auf die Seite der von Trump angegriffenen Sender stellt. Keine Fernsehbilder vom Präsidenten, das war heute eine Folge und ein Novum. Wir schalten gleich nach Washington und hören Details. Was uns sonst beschäftigt, ist der Hobbit Day. Fans aus der ganzen Welt feiern heute Geburtstag von Bilbo und Frodo Beutlin. Am liebsten vermutlich mit reichlich Essen und ohne Schuhe. Aber Tolkiens Welt hat längst auch Fans, die darin ganz andere Botschaften suchen. Rechte und Rechtsextreme berufen sich auf den Herrn der Ringe, auf Heimat, Abstammung, den Kampf von Gut gegen Böse. Wie gut eignet sich Mittelerde tatsächlich für solche Vereinnahmungen? Für diese Frage haben wir einen Tolkien-Experten geladen und reisen ins Auenland nach 19 Uhr in diesen Resonanzen. 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

0: Das Duo Bolbeck aus der Normandie macht so etwas wie imaginäre Filmmusik mit beredten Titeln wie diesem Le Prof de Gong. Donald Trump nennt sie Fake News und hat daraus nur ganz praktische Konsequenzen gezogen. Journalistinnen und Journalisten von CNN und anderen ihm unliebsamen Sendern dürfen nicht mehr ins Weiße Haus. Ihre Presseausweise wurden deaktiviert, die betroffenen Medienunternehmen haben dagegen Klage eingereicht und der Konflikt zieht inzwischen weitere Kreise. Es gab heute erstmals keine Präsidentenbilder, denn die großen Fernsehsender haben ihre gemeinsamen sogenannte Poolberichterstattung über den Präsidenten ausgesetzt, darunter ABC, CBS, NBC und bemerkenswerterweise auch Fox News. Normalerweise wechseln sich die Sender damit ab, den Präsidenten mit Kameras zu begleiten und die Bilder anschließend allen zur Verfügung zu stellen. Sie begründen ihren Schritt damit, dass keine Regierung ein Medium ausschließen dürfe, weil ihr dessen Berichterstattung nicht gefällt. Welche Folgen hat das für die journalistische Arbeit in Washington und wie weit kann ein Präsident beim Zugang zum Weißen Haus überhaupt gehen? Darüber spreche ich jetzt mit Samuel Jakesh, ARD-Korrespondent und stellvertretender Studioleiter in Washington. Bei euch jetzt kurz vor der Mittagspause. Guten Tag nach Washington, Samuel Jakesh.
1: Schönen guten Abend nach Köln, hallo.
0: Wie muss man sich das gerade praktisch vorstellen? CNN, MS Now und Politico stehen tatsächlich vor der Tür. Ihre Korrespondenten kommen nicht ins Weiße Haus?
1: Genau, die haben sogenannte Hard Passes, also einen Hausausweis, mit dem man im Weißen Haus einfach rein und wieder rausgehen kann. Und das ist eine lange Tradition hier. Wir haben hier in den USA ein System, wo die Kontrolle der Medien über den Präsidenten explizit eingebaut ist ins System. Also wir haben schon von diesem Pool gehört, der jeden Termin, jede Reise des Präsidenten permanent begleitet. Auch am Wochenende, wenn er Golf spielen geht, dann halt draußen wartet vor der Tür, bis er wieder rauskommt. Durch mindestens ein Kamerateam, das dann sein Material teilt mit den anderen. Dieses System ist nicht neu, das geht zurück bis auf Roosevelt. So alt ist das. Und auch im Weißen Haus gibt es extra Arbeitsbereiche für Journalisten. Das ist was ganz anderes als im Kanzleramt, da suchen sie sowas vergeblich. Sondern das ist völlig normal, dass die Medien als stellvertretend für die demokratische Öffentlichkeit die Arbeit des Präsidenten kontrollieren und dadurch eben auch räumlich ganz nah sind und dort einfach rein und rausgehen können. An diese Arbeitsbereiche kommen die drei genannten Outlets, also die drei genannten Medien, jetzt gerade nicht heran, zumindest weil ihre Hausausweise, ihre Pieps

0: viel zu kritisch sind. Er hat es dann 3 Tage später nochmal neu geframed. Ich vermute, nachdem er mit Anwälten gesprochen hatten, die gesagt haben, naja, das kannst du so nicht machen, weil wir haben ja hier den ersten Verfassungszusatz der freien Rede, der Pressefreiheit. Beides darf nicht eingeschränkt werden durch die Regierung und durch den Kongress, durch kein Gesetz und auch nicht durch Regierungshandeln. Du kannst nicht inhaltlich argumentieren und deswegen hat er dann sich zurückgezogen, naja gut, neues Framing, wir reden jetzt mit diesem Kampfbegriff der Fake News, also die Falschnachrichten, die seien eine Gefahr für die nationale Sicherheit und deshalb müsse er jetzt so handeln, wie er es tut. Sein Vize J.D. Vance hat nochmal versucht, das mit der juristischen Kategorie Hausrecht erfolgreich zu sein. Er sagt, hier geht es nicht um Pressefreiheit, die dürfen ja berichten, was sie wollen, sondern hier geht es um die Frage, wer rein darf ins Weiße Haus. Aber genau das ist ja diese große Tradition hier in den USA und deswegen so ein bemerkenswerter Schritt, wenn eben jemand von seiner Kontrollfunktion, die ihm zugeschrieben ist, ausgeschlossen wird.
1: Wie kann oder muss man das denn lesen als Krisenzeichen, weil seine Macht schwindet? Liegen die Nerven blank?
0: Ich glaube, der Gedanke dahinter ist ein etwas selbstbewussterer. Ich brauche diese großen Medienhäuser nicht mehr, könnte er sich denken. Gerhard Schröder hat mal noch von Bild, Bams und Glotze geredet, die er brauche zum Regieren. Er würde sagen, Donald Trump, ich habe diese Reichweite auch selber mit meiner eigenen Online-Plattform. Er hat ja so eine Art Twitter-Verschnitt und mit seinem eigenen Videomaterial, das das Weiße Haus ja täglich in immenser Menge produziert und zur Verfügung stellt. Und der würde er es doch mal lieber so versuchen, auch ohne diese kritischen Journalisten, die da von außen kommen und vom anderen Ende auch des politischen Spektrums sich selbst verorten.
1: Und
0: das,
1: jetzt hat,
0: glaube ich, ist eher das Kalkül.
1: Ja, und das Weiße Haus hat jetzt noch einen eigenen Kanal, einen Online-Kanal mit Trump TV gestartet?
0: Das ist in der Tat eine Präsidentschaft, ein Team, das so viel kommuniziert. Wir haben häufig das Bild, der Trump würde sich verstecken vor den Medien. Das ist nicht wahr. Das Gegenteil ist zutreffend. Mhm. Er redet ja permanent. Er kommuniziert permanent. Jeden Tag stundenlange Interviews oder Videomaterial und abends noch 30 Online-Postings. Das ist ja sehr viel mehr, als jeder verarbeiten kann. Und natürlich auch sehr viel mehr, als seine Vorgänger Biden oder Obama jemals zugelassen haben.
1: Auch eine Strategie.
0: Auch eine Strategie und die eben sagt, ich bin gar nicht mehr angewiesen auf diese klassischen Kanäle, sondern ich füttere mein Publikum ganz direkt mit meinem eigenen Material. Da sagen jetzt andere Sender in wiederum Solidarität mit den ausgeschlossenen Nachrichtensendern, dieses Material wollen wir jetzt aber auch nicht verwenden, weil wir Angst haben, wenn wir diese Tür einmal aufmachen, dann werden wir alle ausgeschlossen.
1: CNN, MS Now und Politico klagen, berufen sich auf Pressefreiheit und Verfahrensrechte. Einen ähnlichen Konflikt gab es schon mal 2018 mit dem damaligen CNN-Korrespondenten Jim Acosta. Damals ordnete ein Bundesrichter vorläufig die Wiederherstellung seines Zugangs an. Wie ist die Prognose? Wie geht das jetzt aus? Wie wichtig ist der Präzedenzfall für die jetzige Auseinandersetzung?
0: Ich kann mir vorstellen, dass auch diesmal der Richter sagen wird, dass diese inhaltliche Argumentation, dir gefällt nicht, was derjenige schreibt, und deshalb sperrst du ihn aus von seiner Arbeit, die ist nicht haltbar juristisch, weil sie nicht der Rechtslage in diesem Land entspricht. Ich kann mir vorstellen, dass deswegen ein Gericht durchaus recht schnell dazu kommen wird, zu sagen, diese Hardpasses müssen wieder aktiviert werden, der Zugang muss wieder hergestellt werden. Das kann sich aber trotzdem erstens hinziehen. Wir sehen es am Beispiel von AP, der Nachrichtenagentur, die sich ganz zu Anfang der Amtszeit von Donald Trump geweigert hatte, den Golf von Mexiko künftig Golf von Amerika zu nennen. Dieses Rechtsverfahren ist immer noch nicht abgeschlossen, weil man in Berufung und Berufung sich durch die Instanzen klagt fröhlich und solange ist der Kollege aber nicht drin im Pool. Es spricht die Erfahrung dafür, dass die Gerichte dann im Zweifel sehr stark eintreten für ein so schwerwiegendes Recht wie den ersten Verfassungszusatz der Vereinigten Staaten. Trotzdem kann sich das hinziehen und dass die Regierung, Donald Trump, das Weiße Haus, die können sich auch einfach weigern oder es zumindest verzögern, den alten Zustand wiederherzustellen.
1: Und Trump hat angedeutet, dass weitere Medien ausgeschlossen werden könnten. Wie ernst wird diese Drohung in der Washingtoner Presse genommen?
0: Die ist immer ernst zu nehmen. Das Problem, das die Medien hier haben, ganz ehrlich, ist ein bisschen größer als Donald Trump. Es herrscht ein extremer wirtschaftlicher Druck. Informationsjournalismus hat es schwer, ein funktionierendes Geschäftsmodell zu finden. Die ganz große Reichweite, die ganz großen Umsätze, die machen Podcasts, sie machen Videoblogger mit einem Content. Ich sag mal, da wird jetzt auch nicht ergebnisoffen recherchiert, sondern das kommt meistens zu dem Ergebnis, was das Publikum eh schon denkt und dafür auch gerne bezahlt. Und das unter diesen verschärften Umständen zu tun. Und

0: eben sich dann doch noch für einen Informationsjournalismus, einen unabhängigen einzusetzen. Das fällt so schon schwer, auch weil die Rückendeckung dann eben der großen Konzerne extrem vorsichtig ist. Und der zusätzliche Druck dafür, das Ganze praktisch umsetzen zu können, der tut sein Übriges.
1: Heißt das, diese erschwerten Bedingungen verändern jetzt schon die tägliche Arbeit von Korrespondentinnen und Korrespondenten? Gibt es mehr Vorsicht oder im Gegenteil Zusammenrücken?
0: Ich beobachte sowohl Zusammenrücken als auch eine Reaktion auf den veränderten Umgangston, auch im Weißen Haus, wenn man einmal reinkommt. Es heißt das ja noch lange nicht, dass die Pressekonferenz da drin irgendeinen inhaltlichen Wert hätte oder irgendeine Substanz, sondern es ist ja alles sehr erwartbares Kommunizieren, das schon fast nach einem Theaterdrehbuch geht. Dadurch findet eine Entwertung statt, eine Inflation auch der Kommunikation, eben weil so viel ist und weil es so phrasenhaft ist und weil es so erratisch ist und oft auch inhaltlich schlicht gelogen. Wenn Ihre Fragen nicht beantwortet werden bei einer Pressekonferenz, dann überlegen sich viele, wollen wir da überhaupt noch hingehen oder wollen wir möglicherweise uns woanders hinschauen, auf die Menschen schauen, die hier in diesem Land leben, die Auswirkungen statt den Absender dieser Politik zu betrachten. Dafür sind wir doch eigentlich da. Ich würde sagen, ja, die Antwort ist, die Arbeit verändert sich massiv und das hat nicht nur mit dem Hausrecht im Weißen Haus oder mit dem Zugang dazu zu tun, sondern grundsätzlich mit der Art und Weise, wie diese Regierung kommuniziert. Denn das ist doch sehr anders als die vorhergehenden.
1: Also auch strukturelle Veränderungen darin, wie das Weiße Haus unabhängigen Journalismus behandelt. Ja, klingt bedrückend. Wir sprachen über Trump und die Medien, über die neueste Eskalation. War das live aus dem ARD-Studio Washington, Samuel Jakisch. Danke sehr.
0: Ich danke auch.

Die Mainzer Sängerin und Gitarristin Caro Trischler mit hörbarer Liebe zu brasilianischer Musik ließ Zuckerwolken vorbeiziehen. Nuvengji Asakur. Trio Sense, das deutsche Jazz-Trio um den Pianisten und Komponisten Bernhard Schüler, feiert die Geburt eines Kindes. Mit diesem Stück, das beinahe wie eine Spieluhr beginnt, mit Kalimba und einer Melodie voller kindlichem Staunen. Lale Minna.

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2: Die Künstlerin Julia Philipps erhält den diesjährigen Kunstpreis der Kunstsammlung Nordrhein-Westfalen. Ausgezeichnet wird ihre Rauminstallation, die Körperteile und medizinische Formen zeigt und Machtverhältnisse im Pflege- und Medizinbetrieb untersucht. Julia Philipps ist 1985 in Hamburg geboren und lebt in Chicago. Der K21 Global Art Award für junge Gegenwartskunst ist mit 100.000 Euro und einem Neuankauf für die Sammlung verbunden und wird am 8. Oktober in Düsseldorf verliehen. Mehrere Musikverbände drängen auf eine bessere soziale Absicherung für selbstständige Musikerinnen und Musiker. In einer gemeinsamen Stellungnahme unterstützen sie eine Bundesratsinitiative aus NRW. Darin schlägt das Land NRW vor, die Künstlersozialversicherung zu erweitern, sodass Musikerinnen und Musiker auch dann abgesichert sind, wenn sie vorübergehend kein direktes Einkommen haben. Die Verbände betonen, dass künstlerische Arbeit auch in unbezahlten Phasen weitergehe, etwa beim Proben und Entwickeln neuer Musikprojekte. Dafür gäbe es bislang aber keinen passenden sozialen Schutz. In Berlin ist die deutsche Kurzfassung des UNESCO-Weltbildungsberichts 2026 vorgestellt worden. Der Bericht mit dem Titel Zugang und Chancengerechtigkeit warnt, dass Bildungsgerechtigkeit weltweit weiter eine große Herausforderung bleibt. Noch immer gehen rund 273 Millionen Kinder und Jugendliche nicht zur Schule. Für Deutschland zeigt eine Länderstudie, 2024 verließen etwa 62.000 junge Menschen die Schule ohne Abschluss. Das sind fast 8% aller Schülerinnen und Schüler. Bildungserfolg hängt nach wie vor stark von der sozialen Herkunft ab. UNESCO und Bundesregierung fordern langfristige Investitionen und gezielte Förderung benachteiligter Gruppen.
1: Kulturnachrichten in diesen Resonanzen. Danke, Anja Gavlik. Und in einer Stunde hören wir uns hier wieder.
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Der amerikanische Singer-Songwriter Decca mit einem neuen, sozusagen druckfrischen Song Carried Away ist seit einer Woche als neue Single auf dem Markt. Und das hier ist Musik vom Schlagzeuger Christian Prommer, Oxygen Part 4.

0: Der Münchner Schlagzeuger, DJ und Produzent Christian Pommer erteilt eine Drum Lesson 2. So heißt das Album, auf dem er wieder Techno-Klassiker auf Albumlänge bearbeitet hat. Hier war es Oxygen Part 4.
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0: Vielleicht haben Sie den Namen Lenka Reinerowa schon mal gehört. Sie wurde 1916 als Tochter eines jüdischen Eisenwarenhändlers in Prag geboren und zählt, neben beispielsweise Rainer Maria Rilke oder Franz Kafka, zu den Vertretern der Prager deutschen Literatur. Für ihre Bücher wurde sie unter anderem mit dem Bundesverdienstkreuz und dem Schillerring ausgezeichnet. In Die Premiere verwebt sie ihre dramatische Lebensgeschichte mit den Erinnerungen an den Premiereabend eines Stückes von Jean-Paul Sartre in Prag. Jetzt ist die Erzählung in einer Neuauflage erschienen. Genau zur richtigen Zeit, findet unsere Autorin, die uns vom Schreiben und Leben Reinerowas erzählt.
2: Auf den ersten Blick verspricht die Premiere, eine Erzählung über einen Theaterabend zu sein. Jean-Paul Sartre höchstpersönlich ist zu Gast in Prag zur Premiere seines Stücks Die Eingeschlossenen von Altona. Zu eben diesem Theaterabend macht sich Autorin und Journalistin Lenka Reinerowa auf den Weg.
3: Ungefähr um 18.45 Uhr bin ich an jenem Tag von zu Hause weggefahren, mit der Straßenbahn. Zurückgekommen bin ich gegen 23 Uhr. Dazwischen war ich im Theater. Eine große Premiere. Sogar eine sehr große und feierliche Premiere im Beisein des Autors. Einer der interessantesten Persönlichkeiten der französischen Literatur des 20. Jahrhunderts.
2: Dazwischen war ich im Theater. Das beschreibt ganz gut, wie sich dieses Buch liest. Denn Lenka Reinerowa erzählt viel mehr über ihr Leben als über diesen Theaterabend. Sie wird 1916 als Tochter eines jüdischen Eisenwarenhändlers geboren, wird als junge Frau Kommunistin. Nach dem Einmarsch der Wehrmacht in die Tschechoslowakei flieht sie ins Exil nach Frankreich, dann weiter nach Marokko und Mexiko. 11 ihrer Familienmitglieder werden von den Nazis ermordet. Sie selbst landet in Frankreich im Gefängnis und in Marokko im Internierungslager, aus dem sie fliehen kann. Später wird sie unter der Herrschaft Stalins verhaftet, ihre Familie in die Provinz abgeschoben. Ihre Geschichte webt sie ein in die Erinnerungen an diesen besagten Premierenabend mit Jean-Paul Sartre.
3: Wenn ich nun mit dem Abstand so vieler Jahre vor jüngeren Menschen über allerhand aus meinem Leben ins Erzählen gerate, empfinden Sie manches, das mir schlimmstenfalls als ungewöhnlich vorkam, richtig dramatisch. Aber ich, mit meiner von Theatererlebnissen durchwobenen Vergangenheit, habe es mir angewöhnt, mit solchen Bezeichnungen weitaus vorsichtiger umzugehen. Behalte sie nur wirklich erschütternden oder weitreichenden Begebenheiten vor. Gerade in diesem Zusammenhang ist es nun wirklich an der Zeit, zur Premiere von Jean-Paul Sartres Drama in Prag zurückzukehren.
2: Schlimmstenfalls ungewöhnlich statt richtig dramatisch. In dieser Haltung erzählt Reinerowa ihre Geschichte. Das Wüten der Nazis, die Ermordung vieler ihrer Weggefährten oder den Hunger der Vorkriegsjahre beschreibt sie nüchtern. So erzählt sie beispielsweise von einem Besuch in einem Ferienlager für Kinder von Arbeitslosen Ende der 1930er Jahre, von Müttern, die Brotkrumen aufsammeln und einem Kind, das um Zahnpasta bettelt, weil es noch nie etwas Schmackhafteres gegessen hat.
3: Ein andermal übernachtete ich im Haus eines arbeitslosen Metalldrehers. Zum Abendessen kam zu meinem Erstaunen ein kleiner Braten auf den Tisch. Er schmeckte seltsam. Die Kinder verrieten mir flüsternd, Mutter habe mir zu Ehren am Morgen die Katze geschlachtet.
2: Einen Absatz später schreibt sie dann:
3: Aber genug davon. An der Wende der 40er Jahre wurde es ja noch schlimmer. Da mussten gesunde Kinder in Bombentrichtern und brennenden Häusern sterben. Und dann hat jemand die Gaskammern erdacht. Was haben wir bloß für Zeiten mitbekommen?
2: Als Leserin bleibt man mit gemischten Gefühlen zurück. Da ist diese unfassbar dichte Erzählung eines Lebens, das Grauen, für das es keine Worte gibt, und gleichzeitig ist da dieser unbeugsame Optimismus der Autorin. So schreibt sie beispielsweise diese Zeilen über die Zeit, kurz bevor der Krieg auch Prag erreicht.
3: Wir haben weder zu lachen aufgehört, noch alle scheinbar törichten Hoffnungen aufgegeben. Im Gegenteil, unsere Freude am Leben stieg und wir kosteten jeden Tag aus wie ein unverhofftes, wunderbares Geschenk. Konnte es überhaupt anders sein angesichts der unmittelbaren Bedrohung? In jener fiebrigen Zeit war in unserem Leben alles sonderbar verwoben. Arbeit und Vergnügen, unabwendbare Gefahr und Spaß an Draufgängertum, Angst und Freude an weggetrotzter Angst.
2: Die Neuauflage dieses Buches, das bereits 1989 erschienen ist, kommt genau zur richtigen Zeit. Nicht nur, weil Tschechien dieses Jahr Gastland auf der Frankfurter Buchmesse ist. Die Premiere ist eine Erinnerung an das vielbeschworene Nie wieder. Und so soll oder muss vielleicht sogar dieser Beitrag enden mit den Worten der Autorin selbst. 2008 wurde zur Gedenkstunde für die Opfer des Nationalsozialismus im Deutschen Bundestag eine Rede Rainer Rovers vorgelesen, die selbst aus gesundheitlichen Gründen nicht teilnehmen konnte. Die Worte ihrer Rede erscheinen heute aktueller denn je.
4: Denn dass wir friedlich miteinander leben wollen und können, ist vielleicht eine Selbstverständlichkeit, die allerdings unterstützt und behütet werden muss. Es scheint mir, dass wir immer noch zu wenig Verständnis für die Lebensart, die Tradition und den Glauben eines sehr großen Teils unserer Mitmenschen auf diesem Planeten aufbringen. Das geschriebene Wort sollte dabei so wirksam wie nur möglich mithelfen.
0: Ja, auch zum friedlich Miteinanderleben mag's helfen, das geschriebene Wort. Julia Herker stellte neu aufgelegtes von Lenka Renorova vor. Die Premiere ist im Aufbau Verlag erschienen und kostet 24 Euro.
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0: Aus dem Album der Schweizer Sängerin Sophie Hunger, The Danger of Light, spielten wir Like, Like, Like. Im Deutschen Bundestag wurde gestern Abend die Ausstellung zweier Bilder mit dem Namen Kokoschkas Adenauer, Warhols Brand, eröffnet. Zur Ausstellung war auch die ehemalige Bundeskanzlerin Angela Merkel vor Ort, um sich mit Bundespräsidentin Klöckner über Kunst und Politik zu unterhalten. Aber auch die aktuellsten politischen Ereignisse blieben dabei nicht unerwähnt und der Wahlabend und eine Empfehlung zur Lage der Nation wurden Thema, ohne eigentlich Thema zu sein. Feline Elster aus dem ARD-Hauptstadtstudio in Berlin war für uns bei der Eröffnung dabei.
1: Im Herbst 1965 saß Konrad Adenauer im Zug nach Italien. Kurz hinter Basel, auf dem Weg zur Toilette, traf er einen Kunsthändler aus Bonn, der wollte, dass Oskar Kokoschka ihn porträtiert. Mit dieser Geschichte eröffnete Bundestagspräsidentin Julia Klöckner die Ausstellungseröffnung Kokoschkas Adenauer, Warhols Brand im Deutschen Bundestag.
2: Manchmal braucht es eben jemanden, der ziemlich hartnäckig eine Idee verfolgt und in der Kunst ebenso übrigens wie in der Politik.
1: So entstand durch diese Begegnung im Zug eines der berühmtesten politischen Porträts der frühen Bundesrepublik. Dass die Idee auf dem Weg zur Toilette entstand, wusste selbst die ehemalige Bundeskanzlerin Angela Merkel nicht. Und nun begleitet das Gemälde sie bereits seit 20 Jahren in ihrem Büro. Es sei ihr nicht leicht gefallen, ihr geliebtes Kunstwerk jetzt auszuleihen.
3: Ich blicke nun auf eine weiße Wand, aber das ist ja so eine Art Fasteneinkehr. Erhöht die Freude auf die zukünftige Rückkehr von meinem Begleiter.
1: Im Mittelpunkt der Gespräche stand die Person auf dem Porträt, Konrad Adenauer. Gemeinsam mit Andy Warhols Porträt von Willy Brandt sind beide Kunstwerke nun bis zum 10. Januar im Deutschen Bundestag zu sehen. Warhol ist berühmt für seine Pop-Art-Kunst. Oskar Kokoschka war Expressionist und bekannt für einen eher aufgewühlteren Malstil. Eine unerwartete Kombination, auch für die ehemalige Kanzlerin.
3: Ich muss zugeben, Warhol und Brandt hatte ich bis dahin noch nicht zusammengebracht. Aber man beliest sich und weiß, dass es stimmt.
1: Im vergangenen Januar wäre Konrad Adenauer 150 Jahre alt geworden. Als ebenfalls CDU-Mitglied und erster Bundeskanzler der Bundesrepublik Deutschland bezeichnet Merkel ihn bis heute oft als eine Art Leitfigur. Wegen des runden Geburtstags hat der Deutsche Bundestag auch ein Zitat von Adenauer als Leitmotiv für die Ausstellung gewählt.
2: Demokratie erschöpft sich für uns nicht in der parlamentarischen Regierungsform. Sie ist für uns eine Weltanschauung. Es ging Adenauer damit darum, dass eine Demokratie nur trägt, wenn sie die Würde jedes Einzelnen wahrt, die nicht mit Mehrheit gegeben oder entzogen werden kann.
1: Eine Andeutung im Hinblick auf aktuelle Spannungen in der Politik, ohne sie explizit zu benennen. Angela Merkel wird im Verlauf der Ausstellungseröffnung noch konkreter.
3: An einem Tag wie heute und nach einem Abend wie gestern lohnt es sich vielleicht auch noch mal nachzudenken, was können wir von Konrad Adenauer übernehmen? Er hat aus den Fehlern der Geschichte gelernt, dass es wichtig ist, Unionen zu bilden, dass es wichtig ist, Menschen einzuladen, alle Menschen anzusprechen, dass es wichtig ist, sich der eigenen Werte bewusst zu sein.
1: Bei der einen Andeutung bleibt es nicht. Sie bezieht sich weiter auf Adenauers Politik, deren Grundsätze sie selbst als Parteivorsitzende und auch spätere Bundeskanzlerin weiter begleitet haben.
3: Man muss Brücken bauen und gleichzeitig ergab sich daraus automatisch, mit wem man keine Brücken bauen konnte. Es mussten Brücken sein zwischen Arbeitgebern und Arbeitnehmern, zwischen Männern und Frauen, zwischen den Konfessionen, zwischen den Generationen, zwischen Stadt und Land und ich würde heute hinzufügen zwischen Menschen mit und ohne Migrationsgeschichte.
1: Neben allem Ernst nehmen sich Merkel und Klöckner auch Zeit für Humor und Witz in Bezug auf Kunst, Politik und eigene Interpretation. So definiert Angela Merkel Demokratie einmal selbst.
3: Sich dem anderen auszusetzen, ihm Respekt zu erweisen, als gleichwertigen Menschen zu sehen und bereit zu sein, sich davon bereichern zu lassen. Das ist eigentlich das, was ich dann die demokratische Weltanschauung nennen würde. Weiß nicht, ob sich jetzt Adenauer im Grabe umdreht.
1: Beide Frauen nutzen die Gemälde als Impuls für ihre Gedanken zu Kunst und Politik. Bundestagspräsidentin Julia Klöckner sieht dabei durchaus Gemeinsamkeiten in beiden Feldern.
2: Und übrigens mit Abstand sieht man vieles auch noch mal anders und interpretiert Politik übrigens auch wie Kunstwerke sehr unterschiedlich im Laufe der Zeit.
1: Das Adenauer-Porträt kehrt im Januar zurück an Merkels weiße Wand. Bis dahin schmückt es neben den anderen Kunstwerken den Bundestag.
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1: Großartig. Boy from New Orleans, das ist sein ganzes Musikerleben in knapp 4 Minuten. Louis Armstrong nimmt dafür die Melodie von When the Saints Go Marching In und erzählt seine Geschichte vom Jungen aus New Orleans bis zum weltberühmten Jazzbotschafter. Entstanden ist die Aufnahme 1970 in Armstrongs letztem Lebensjahr. So wird die Geschichte beinahe ein Abschied, ein Dankeschön vom Boy from New Orleans. Heute feiern Tolkien-Fans den Hobbit Day, den gemeinsamen Geburtstag von Bilbo und Frodo Beutlin. Warum die kleinen Leute aus dem Auenland zu den ganz großen Figuren der Literatur geworden sind, warum die Tolkien-Welt gern von Rechten gefeiert wird und was dem entgegenzusetzen ist, das versuchen wir gleich zu klären mit einem ausgewiesenen Tolkien-Experten. Nachhörtipp und Nachrichten mit Sebastian Ehl. Begrüße ich Sie wieder um 19:04 Uhr. Gern also bis gleich.

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2: Die Nachrichten mit Sebastian Ehl. Guten Abend. Beim Wettbewerb um Olympische Sommerspiele in Deutschland deutet sich ein enges Rennen zwischen NRW und München an. Der Deutsche Olympische Sportbund hat die Konzepte der insgesamt 3 Städte bewertet. NRW-Ministerpräsident Wüst spricht von richtig guten Nachrichten, dass knapp nach München auch Köln-Rhein-Ruhr als sehr gut gelistet wurde. Markus Tepper, WDR Sport.
3: In dem Ranking des Deutschen Olympischen Sportbundes kommen diese beiden Bewerbungen offenbar auf ähnlich hohe Punktzahlen. Dabei scheint München die Nase leicht vorne zu haben. Die Bewerbung Berlins dürfte damit auf Rang 3 liegen. Das Ranking ist eine Empfehlung, die für die Wahlentscheidung nicht bindend ist. Am Samstag müssen die deutschen Sportverbände darüber abstimmen.
2: Bei Ford in Köln müssen weitere 500 Mitarbeiter das Unternehmen verlassen. Das wurde bei einer Betriebsversammlung bekannt gegeben. Jens Gleisberg.
4: Die meisten von ihnen arbeiten in Werksteilen, für die Ford eigentlich einen Investor finden wollte, der den Betrieb fortführt. Interessenten gab es, die Verhandlungen aber endeten ergebnislos. Jetzt müssen Mitarbeiter gefunden werden, die freiwillig über Abfindungen ausscheiden. Insgesamt fallen bei Ford 3.500 Arbeitsplätze weg, 750 allein in der Fahrzeugfertigung, die auf eine Schicht reduziert wurde. Der Grund waren die schlechten Verkaufszahlen.
2: Und auch das ist heute noch Thema. Im Streit um Grönland haben die USA, Dänemark und die Arktisinsel ein Abkommen geschlossen. Die Vereinbarung sieht eine Verstärkung der US-Militärpräsenz in Grönland vor, belässt die Kontrolle über die Insel jedoch bei Dänemark. Fast jede zweite Notaufnahme in deutschen Krankenhäusern war Anfang Juni überlastet. Das zeigt eine Umfrage der Gesellschaft für Notfallmedizin, über die mehrere Medien berichten. In Bochum ist eine Fernwärmeleitung unter einer Hauptverkehrsstraße geplatzt. Wasserdampf tritt nicht mehr aus, die Dorstener Straße bleibt dort aber gesperrt. Neuer Trainer von Borussia Mönchengladbach wird Alexander Blessin. Der 53-Jährige übernimmt nach dem schlechtesten Bundesliga-Start der Vereinsgeschichte. Uli Schäfer, WDR Sport, erklärt, worauf es jetzt ankommt.
5: Natürlich braucht Gladbach jetzt einen, der die Köpfe freimacht. Das kann Blessin schaffen. Viel schlechter geht's ja auch gar nicht. Er hat jetzt erstmal mehr als 2 Wochen Zeit, mit der Mannschaft zu arbeiten. Ist ja gerade Länderspielpause. Aber das Problem, aktuell sind fast alle Abwehrspieler der Borussia mit ihren Nationalteams unterwegs.
2: Das erste Spiel für Blessin wird dann direkt ein Highlight. Nach der Länderspielpause spielt Gladbach im rheinischen Derby beim 1. FC Köln. Das war WDR aktuell. Das Wetter in Nordrhein-Westfalen. Der Abend bleibt trocken und auch die Nacht ist oft nur locker bewölkt. Dabei kühlt es auf 10 bis 3 Grad ab. Morgen gibt's nach anfänglichem Nebel einen oft freundlichen Sonne-Wolken-Mix bei 15 Grad in Winterberg, 20 in Bocholt und bis 21 Grad in Unna. Das war WDR aktuell. 19.03 Uhr.
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6: Auch zur zweiten Resonanzen-Vorabendstunde herzlich willkommen. Mein Name ist Annette Hage und wir sprechen über einen besonderen, berühmten Roman und seine Helden. Ein kleines Volk verteidigt seine Heimat gegen eine dunkle Macht. Wer den Herrn der Ringe so verkürzt, kann daraus ziemlich unterschiedliche politische Geschichten machen. Auch Rechte und Rechtsextreme haben Tolkiens Mittelerde für sich entdeckt. Doch gehört ihnen diese Lesart oder steckt in Tolkiens Werk gerade das Gegenteil? Am Hobbit Day lassen wir uns das gleich fachkundig erläutern. Später werden wir erzählen, wie ein italienischer Spitzenkoch Lebensmittelverschwendung bekämpft und gleichzeitig soziale Inklusion fördert mit Soul Food, Essen für die Seele. Wir laden Sie ein in sein Restaurant in Mailand. Die jetzt erstmal folgende Musik kommt von einer Sängerin, geboren auf Malawi, aufgewachsen auch in London, geprägt von Billie Holiday, Sarah Vaughan und Nina Simone, die Jazz in vielen Farben singt. Hier ist Malia mit The Little Black Bird.

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1: Ein leises Lied über Würde, über Leben und die Kraft, die eigene Stimme zu behalten. Der schwarze Vogel, dem jemand die Flügel genommen hat. Malia besang The Little Blackbird. Heute ist Hobbit Day. Gefeiert werden die Geburtstage von Bilbo und Frodo Beutlin und damit zwei Figuren, die so gar nicht aussehen wie klassische Helden. Klein, häuslich, friedlebend, dem Essen und einem guten Pfeifchen durchaus zugetan. Und trotzdem hängt bei Tolkien ausgerechnet in ihn, an ihn die Rettung der Welt, jedenfalls das Schicksal von Mittelerde. Aber an Tolkiens Herr der Ringe hängt inzwischen noch etwas anderes, ein politischer Deutungskampf. Gerade Rechte und Rechtsextreme haben seine Welt immer wieder für sich beansprucht und tun es aktuell. Die Vorstellung von Heimat und Herkunft, alten Völkern und Traditionen, dem Kampf des Guten gegen eine bedrohte dunkle Macht. Und ganz von der Hand zu weisen sind manche kritischen Fragen an die Bücher nicht. Warum sind Tolkiens Völker zum Beispiel mit scheinbar festen Eigenschaften ausgestattet? Über solche rassifizierenden Strukturen wird in der Tolkien-Forschung seit Jahren gestritten. Über Deutungen und Tolkiens Welt kann ich jetzt sprechen mit Tobias M. Eckrich. Er ist Vorsitzender der Deutschen Tolkien-Gesellschaft, beschäftigt sich seit vielen Jahren intensiv mit Tolkiens Leben und Werk und vermittelt es in Vorträgen, Publikationen und Podcasts. Willkommen bei WDR 3, Herr Eckrich.
2: Einen wunderschönen guten Abend und vielen lieben Dank, Frau Hager.
1: Die heute gefeierten Hobbits, diese gemütlichen, friedliebenden Hobbits, sind Teil eines Werks, das sich auch die politische Rechte und die extreme Rechte angeeignet hat. Wann und warum wurde ausgerechnet Tolkien da zu einer solchen Identifikationsfigur?
2: Nun, das ist gar nicht ganz so einfach zu sagen, wenn wir zurückgehen in die Veröffentlichung. Ich glaube, Italien war es, da wurde nämlich bei der Übersetzung die Sachen von einem rechtsgerichteten Übersetzer halt entsprechend übersetzt ins Italienische und dementsprechend halt auch gleich entsprechend gedeutet. Mhm. Und dazu kam dann halt eben, dass man zu seiner Zeit, als der Herr der Ringe in Italien veröffentlicht wurde, man sich gerade versucht hatte, so aus der Franco-Vergangenheit zu verabschieden und neue Möglichkeiten brauchte, junge Menschen anzusprechen und zu akquirieren. Und da hat man den Herrn der Ringe gleich im Prinzip von Anfang an für sich vereinnahmt. Was bis in die heutige Zeit ja geht. Mhm. Die aktuelle Ministerpräsidentin Meloni hat ja seinerzeit als einer der ersten Amtshandlungen eine große Tolkien-Konferenz, Museum, eine Ausstellung auf Staatskosten ausrichten lassen.
1: Ja, sie ist Fan, ganz ähnlich wie J.D. Vance. Die neue Rechte in den USA verehrt Tolkien. Peter Thiel benannte seine Überwachungsfirma, habe ich heute gelernt, nach den Palantiri, den sehenden Steinen aus Tolkiens Mittelerde in Silicon Valley. Es gibt so viele Fans. Also es hat, das habe ich auch heute irgendwo gefunden, dass es nach 9-11 gekippt ist. Vorher gab es auch die Friedensbewegung, zum Beispiel die Gegner vom Vietnamkrieg, die sich auf Mittelerde berufen haben. Jetzt kann man sagen, jede große Literatur kann politisch vereinnahmt werden. Aber gibt es bei Tolkien nicht tatsächlich Stellen und Motive, die diese rechte Lesart begünstigen? Heimat, Tradition, Abstammung, dieses idealisierte vorindustrielle Leben?
2: Natürlich, wenn Sie zwei Drittel des restlichen Textes ignorieren, geht das hervorragend. Das ist so eines der Hauptpunkte. Sie haben gerade den 11. September angesprochen. Das war natürlich ein gesellschaftlicher Komplettknick, was 2001 passiert ist. Und da war es auch nicht hilfreich, dass dann gerade im Dezember der Herr der Ringe ins Kino kam mit heroischen
1: Gefährten
2: im zweiten Jahr dann gleich die zwei Türme. Das Buch hieß nun mal so, aber war natürlich dann mit Anlehnung an die Twin Towers auch nicht von der Hand zu weisen. Und da wurde natürlich die ganze Welt auf den Kopf gestellt. Und Sie haben die Hippie-Bewegung angesprochen, Frodo Lives, die Woodstock 68er-Bewegung und Co., die den Herrn der Ringe dann auch in den USA groß gemacht haben. Jeder versucht so seine Arten Tolkien für sich zu beanspruchen, aber Tolkien, wenn man ihn jetzt fragen würde, hätte er überhaupt nichts oder hielte er überhaupt nichts davon, sich so vereinnahmen zu lassen, weder von rechts noch von links. Es ist halt ein Werk. Und Sie haben es angesprochen, natürlich muss man auch mit der Sicht, wie wir heutzutage auf die Welt blicken, den Herrn der Ringe in Teilen kritisch hinterfragen. Aber das Schöne ist, das hält Tolkien aus.
1: Also nochmal besonders schwierige Punkte anzusprechen. Dunkelheit und das Fremde, das ist fast immer mit Bedrohung verbunden. Mittelerde ist eine Welt verschiedener Rassen und Völker, denen teilweise feste Eigenschaften zugeschrieben wird. Besonders die Orks erscheinen fast von Natur aus böse. Können Sie das nachvollziehen, dieser Vorwurf rassistischer Strukturen?
2: Ja, also man kann es in der Lesart der heutigen Sicht durchaus lesen. Das Problem ist, dass die meisten Leute sich dann nur auf den Herrn der Ringe beziehen. Mhm. Tolkien hat ja eigentlich sein eigentliches Legendarium, was später sein Sohn rausgebracht hat mit dem Silmarillion, erklärt da vielmehr, dass zum Beispiel in einer Lesart die Orks einfach nur versklavte, misshandelte Elben sind, die so niedergeknechtet und unter Zwang und unter Folter gesteckt wurden, bis sie halt im Prinzip ihr komplettes Wesen verändert haben. Mhm. Weshalb auch Tolkien immer sich dagegen ausgesprochen hat, auch im Zweiten Weltkrieg zu sagen, dass die Deutschen zum Beispiel die Orks sind.
1: Ja.
2: Weil man ihnen damit das Menschliche nimmt.
1: Tolkien ist 1892 geboren, erlebte den Ersten Weltkrieg als Soldat, schrieb große Teile seines Werkes in einer Zeit von Faschismus, Zweiten Weltkrieg, Beginn im Kalten Krieg. Er hat sich ausdrücklich dagegen gewehrt, den Herrn der Ringe als Allegorie etwa auf den Zweiten Weltkrieg zu lesen. Er unterschied zwischen Allegorie und Anwendbarkeit und die Anwendung auf die eigene Gegenwart überlasse er dem Leser. Also ein Stück weit müssen wir dann damit leben, dass er mal so interpretiert wird.
2: Ja, und es gibt auch ein wunderbares Interview mit ihm im BBC, wo er schmunzelnd sagte, irgendwie der Herr der Ringe oder der eine Ring sei die Atombombe, woraufhin er immer nur meinte, so das Buch ist oder die Geschichte ist älter, als es die Atombombe gibt.
1: Ja.
2: Da sieht man ja schon, dass Tolkien selbst zu Lebzeiten schon mitbekommen hat, wie sein Werk halt eben von der aktuellen Situation aufgenommen wird.
1: Wem Mittelerde gehört und wie man Tolkien anders lesen und gegen Vereinnahmung von rechts verteidigen kann, danach frage ich Sie nach dieser Musik. Danke bis hierhin, Herr Eckrich.
2: Gerne.

0: Der französische Gitarrist und Komponist Olivier Liboux spielte Générique. Und am heutigen Hobbit Day spreche ich weiter mit Tobias M. Eckrich, Vorsitzender der Deutschen Tolkien-Gesellschaft. Über die Vereinnahmung der Tolkien-Welt von rechts haben wir gesprochen, über das, was im Werk dazu einladen kann. Sie haben sich, Herr Eckrich, in diesem Jahr unter anderem damit beschäftigt, wie der Herr der Ringe in unserer Gegenwart Hoffnung und Zuversicht vermitteln kann. Ihre Gegenkampagne heißt, das Auenland ist bunt. Wenn also rechte Tolkien als Erzählung von ethnisch homogenen Völkern, Heimat und Abwehr des Fremden lesen, was übersehen die dabei?
1: Gefühlt anders. Und ich glaube, dafür reicht die restliche Sendezeit heute nicht bei Ihnen, um das aufzudröseln. Aber ich versuche mal so ein paar Kernpunkte, was Recht halt gerne übersehen. Sie picken sich nämlich immer nur Kleinigkeiten raus. Meistens ja gerne das Auenland. Die Hobbits sind gemütliche Wesen. Dass es aber selbst mal Migranten waren, die irgendwie aus überall aus der Welt hingekommen sind. Und sich dann dort dieses Plätzchen gesucht haben, wird gerne übersehen.

0: die Frauenquote beträgt null. Das ist ein valider Kritikpunkt, den aber, glaube ich, die Rechten auch nicht jetzt für sich vereinnahmen würden.
1: Kaum. So als Gegenstand. Aber es ist eben ein, es ist eine Elf, es ist ein Zwerg. Also es müssen alte Feindschaften überwunden werden, damit gemeinsam überhaupt gekämpft werden kann. Also man könnte es auch lesen als eine Geschichte darüber, dass Unterschiede überwunden werden müssen.
0: Ja, und dass jeder auch einfach seine eigenen Fähigkeiten, seine eigene Expertise mitbringen kann. Die Zwerge können jetzt gut buddeln, die haben irgendwie sind robust, sind kräftig, Elben können über theoretisch sind so leicht, können ja auch über Schnee laufen, können weit gucken, können spähen. Die Hobbits sind immens leise, praktisch unsichtbar für einen Menschen, wenn sie hin und her fleuchten. So hat jede Person bei den Gefährten ihre eigene Rolle.
1: Und eine machtvolle Nation und Kriegerelite sind sie alle nicht. Die mächtigsten Figuren, Gandalf und Galadriel, die lehnen den Ring ausdrücklich ab. Das kann man ja auch lesen als Warnung vor der Vorstellung, man könne Macht nur in die richtigen Hände legen und dann wäre da alles gut.
0: Und das ist pervers, das ist schon fast eine Steilvorlage, weil das ist so der Hauptaussage oder einer der Hauptaussagen, dass halt eben Macht auch korrumpiert. Mhm. Und halt eben, das sieht man wunderbar an den Geschwistern Boromir und Faramir. Der eine verteidigt sein Land, seine Heimat mit Schwert, obwohl er es nicht möchte, aber weil er seine Heimat schützen möchte, also Faramir. Und Boromir versucht halt eben, diesen Ring, diese Macht, dieses mächtige Werkzeug auch dafür zu nutzen, um seine eigene, um die Feinde damit zu schlagen. Wohlwissentlich, und das hat Tolkien auch in einer seiner Briefe zitiert, also das ist auch von ihm überliefert worden, dass man, ich paraphrasiere jetzt mal, dass man, wenn man den Ring nutzt, im Prinzip selbst zum Feind wird, weil es halt eben nicht möglich ist, mit dieser immensen Macht so auszukommen. Und das sind alles Sachen, wo gerade rechtsgerichtete Gruppierungen in der heutigen Zeit versuchen, sich so i-Tüpfelchen rauszupicken und für sich zu deklarieren und dann zu sagen, so, guck mal, das ist doch alles wunderbar. Aber in einer Gemeinschaft geht, wird vergessen. Dass es halt eben nicht Gott gegeben ist, dass die Hobbits dort im Auenland leben, wird ignoriert und so könnte man eine Stunde weitermachen.
1: Und Frodo kann seine Aufgabe am Ende eben auch nicht allein und aus eigener Stärke erfüllen. Welche Rolle spielen bei Tolkien Barmherzigkeit, Mitleid, die Entscheidung, einen Gegner nicht zu vernichten?
0: Immens viel. Tolkien hat im Ersten Weltkrieg in der Schlacht an der Somme gekämpft, hat dort das Niemandsland gesehen, was ja fast 1:1 auch in den Werken von Tolkien sich wiederfinden lässt, so von der Beschreibungsart her. Er hat seine besten Freunde oder zumindest zwei seiner besten Freunde nur wenige Kilometer von ihm entfernt verloren, mit denen er immens eng und stark befreundet war. Und das Schöne, es gibt ein schönes Zitat, es müsste Gandalf gewesen sein in den Minen von Moria, als Frodo sagt, ich wünschte, Bilbo hätte Gollum seinerzeit getötet. Und da sagt Gandalf ja auch so, kannst du Leben geben? Wenn nicht, dann kannst du auch kein Leben, dann solltest du vorsichtig sein, wem du das Leben nimmst. Alles hat so seine Berechtigung. Und das sind ja im Prinzip eine Vorhersagung, Sie haben es gerade gesagt, selbst Frodo schafft es ja am Ende nicht, den Ring ins Feuer zu werfen, sondern durch Zufall, durch die Gier Gollums, der ihm den Finger abbeißt und dabei stürzt, wird der Ring ja überhaupt vernichtet.
1: Wir erleben jetzt wieder Debatten über Zugehörigkeit und Ausgrenzung, über starke Führungsfiguren, Krieg, Macht und die Sehnsucht nach einer vermeintlich heilen Vergangenheit. Tolkien starb 1973, wenn man darüber spricht, was er uns in dieser Gegenwart zu sagen hat. Ich verstehe sein Werk ja auch als eine große Hommage auf das Geschichtenerzählen und auf die Macht von Geschichte und Geschichtswissen.
0: Ja, Tolkien war ja kein Autor per se, er war Philologe, hat sich viel mit Sprachen beschäftigt, hat unter anderem ja auch am Oxford Dictionary seinerzeit mitgearbeitet, als es entstanden ist. Und die Idee, um ja überhaupt diese Mittelerde-Welt in der Form, wie wir sie heute kennen, entstand ja, weil er seinen Kindern mit dem Hobbit abendlich eine Geschichte erzählen wollte. Und nur durch Zufall kam das mal zu einem Verleger, der hat das seinem Sohn in die Hand gedrückt, weil er der Ansicht war, Kinder sollten Kinderbücher lesen und bewerten, weil wenn sie es gut finden, passt es. Er fand es gut, hat dafür einen Schilling bekommen und so kam dann 1937, im Prinzip gestern vor 89 Jahre, der Hobbit raus.

0: Und damit fiel der Stein des Anstoßes mit den weiteren Geschichten mit dem Herrn der Ringe, und auch während des Prozesses, als der Herr der Ringe geschrieben wurde, hat Tolkien schon gemerkt, dass diese Geschichte weit größer, weit düsterer ist, und hat dann ja auch noch 17 Jahre gedauert, bis der Herr der Ringe rauskam.
1: Zum Schluss nochmal zurück ins Auenland. Was können wir ausgerechnet von den Hobbits lernen, außer dass eine zweite Mahlzeit eigentlich immer eine gute Idee ist?
0: Eine dritte ist auch nicht verkehrt. Also 8 Mahlzeiten am Tag sollten es schon sein. Hobbits stehen füreinander ein. Sie mögen zwar keine Außenstehenden, würden aber eine Hilfe nicht ablehnen oder beziehungsweise nicht entgegensprechen. Sie sind für Gemütlichkeit, sie nehmen das Leben etwas lockerer, aber ich finde gerade die Vielfalt, es gibt ja auch mehr als einen Hobbit-Stamm, die Gemütlichkeit, die Geselligkeit, sie stehen halt einfach für sehr viel ein. Und das ist ja auch das, was wir mit Das Auenland ist bunt versuchen zu sagen. Es ist immer schwierig, gegen Sachen zu argumentieren und gegen Sachen auf die Straße zu gehen, weil man sich permanent mit etwas beschäftigen muss, worauf man eigentlich keine Lust hat, aber es so wichtig findet, dagegen vorzugehen. Und wir drehen den Spieß einfach um. Wir sagen, wir sind für Vielfalt, für Gemütlichkeit, für Offenheit, für Respekt, für Gemeinschaft. Und wenn man mich für all diese Sachen schon ist, wie es ja auch die Hobbits im Prinzip sind, dann ist man ja automatisch auch gegen Ausgrenzung, gegen Remigration, Deportation oder sonstige Begriffe dieser Art. Aber es macht einfach viel mehr Spaß, für etwas zu sein, als gegen etwas zu sein.
1: Und sie sind für etwas und sind sehr mutig, obwohl sie Angst haben oder weil sie Angst haben. Auch das ist, finde ich, kann richtig vorbildlich sein. Danke sehr, Herr Eckrich, wie man Tolkien gegen die Vereinnahmung von rechts verteidigen kann. Am heutigen Hobbit Day war das Tobias M. Eckrich, Vorsitzender der Deutschen Tolkien-Gesellschaft. Er war bei uns zu Gast hier auf WDR 3. Vielen Dank.
0: Ich danke Ihnen.

Eine Erinnerung an verlorene Unbeschwertheit, an so der Titel Kindliche Dinge, Childish Things. Das war Nostalgia 77, das Projekt des britischen Produzenten Benedict Landin, hier unterstützt von der Sängerin Richie Safewright. Wynton Marsalis, Trompeter und Komponist aus New Orleans, hat es für sein Septett geschrieben. Dieses Stück über oder für ein Little Red Haired Girl.

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2: Die TH Köln stärkt geschlechtersensible Technikforschung. Am Campus Gummersbach übernimmt Eva-Maria Grommes die neue Professur für gendersensible Informatik und Ingenieurswissenschaften. Hintergrund sind viele Entwicklungen wie Crash-Test-Dummies oder Schutzanzüge, die bislang vor allem aus einer männlichen Perspektive getestet wurden. Grommes will Studierenden vermitteln, Technik im Kontext von Resilienz, sozialer Gerechtigkeit und Gender-Dimensionen zu denken. Sie hat an der TH Köln erneuerbare Energien studiert und dort promoviert. Mehrere Musikverbände drängen auf eine bessere soziale Absicherung für selbstständige Musikerinnen und Musiker. In einer gemeinsamen Stellungnahme unterstützen sie eine Bundesratsinitiative aus NRW. Darin schlägt das Land NRW vor, die Künstlersozialversicherung zu erweitern, sodass Musikerinnen und Musiker auch dann abgesichert sind, wenn sie vorübergehend kein direktes Einkommen haben. Die Verbände betonen, dass künstlerische Arbeit auch in unbezahlten Phasen weitergehe, etwa beim Proben und Entwickeln neuer Musikprojekte. Dafür gäbe es bislang aber keinen passenden sozialen Schutz. Die Düsseldorfer Sammlerfamilie Bronner erhält in diesem Jahr den Preis der Art Cologne für Kunstvermittlung. Gewürdigt wird ihr über drei Generationen gewachsenes Engagement für das Sammeln, Fördern und öffentliche Zeigen von Kunst. Dazu gehört die öffentlich zugängliche Sammlung Filara in einer ehemaligen Glasfabrik in Düsseldorf-Flingern. Die Ausstellungen dort funktionieren nach dem Prinzip Pay what you wish. Besucherinnen und Besucher dürfen Eintritt bezahlen, müssen sie aber nicht. Der Preis der Art Cologne ist mit 10.000 Euro dotiert und wird zum Auftakt der Kunstmesse Anfang November in Köln vergeben.
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1: Lighthouse Keeper, ein Lied auf einen Leuchtturmwärter, beziehungsweise eines über das Weggehen und das kleine Licht, das den Weg zurück zeigt. Die britische Band mit dem ungewöhnlichen Namen Get Cape, Wear Cape, Fly, das kann man ungefähr übersetzen mit Hol dir einen Umhang, zieh ihn an, flieg. Also fast eine kleine Superhelden-Gebrauchsanweisung. Unser Album der Woche in den Resonanzen kommt von der französischen Klangkünstlerin Camille. Und wenn man es genau nimmt, ist es nicht ein Album, sondern es sind drei. Ein Triptychon hat sie aufgenommen mit Liedern, die verschiedene Phasen ihres Lebens dokumentieren. Teil 1 heißt Naissance, also auf Deutsch Geburt, und ist eher eine Art Hörtagebuch mit Aufnahmen aus ihrem Familienalltag. Da geht's mal um die Waschmaschine, oder Camille versucht singend, ihren Sohn davon zu überzeugen, die Treppe runterzugehen. Man kriegt als Hörer also einen ganz privaten Einblick in das sehr gesellige und sangesfreudige Familienleben. Das Ganze dauert 32 Minuten und würde unseren Rahmen sprengen. Deshalb spielen wir heute einen Song aus dem zweiten Teil der Trilogie. Er heißt Enfance, also Kindheit, und darauf versammelt Camille Kinderlieder, die sie ihren Kleinen in dieser Zeit vorsang, ganz schlicht produziert und zu Hause aufgenommen. Wir hören Camille heute, wie sie nicht nur die 10 ihrer Kinder zählt. 1, 2, 3, 4, 5, toes.

0: One, two, three, four, five toes aus den Kinderliedern, die ein Teil sind auf dem neuen Album der Französin Camille. The Sound of Milk heißt es und ist unser Album der Woche in diesen WDR3 Resonanzen. Es gibt Gastronomen, die gern Bedürftige und Bettler aus ihrem Umfeld entfernt sehen wollen. Und es gibt die, die Angebote machen. In meiner Stadt Wuppertal werden zum Beispiel in einer israelisch-palästinensischen Pommesbude und in einem syrischen Restaurant Menschen satt, die für ihr Essen nicht zahlen können. Bei uns geht es jetzt hier um ein Restaurant, in dem man nicht einfach einen Tisch reservieren kann. Es geht um Köchinnen und Köche, die Menüs aus Zutaten kreieren, die eigentlich niemand mehr haben wollte. Und um Stammgäste, die für dieses Menü nicht bezahlen können. Das Refettorio Ambrosiano in Mailand sieht auf den ersten Blick aus wie ein stilvoll gestaltetes Restaurant, doch es ist eine Kantine für Bedürftige, die hier mehr bekommen als nur eine warme Mahlzeit. Judith Rubatscher hat es sich angesehen, wie das genau funktioniert.
1: Köchin Arefe steht mit einer großen schwarzen Kochhaube vor der Kantine Refettorio Ambrosiano in Mailand, winkt die Männer herbei, die gerade riesige Pappkartons aus einem Lastwagen holen. Arefe weiß noch nicht, was genau da drin ist. Sie weiß nur, aus diesen Zutaten soll sie bis heute Abend ein mehrgängiges Menü kochen. Es kommen Sachen vom Markt und aus dem Supermarkt. Dann müssen wir schauen, was da ist. Vielleicht Gemüse, ich weiß es noch nicht. In den Kartons entdeckt die Köchin heute frische Tomaten, Melonen und schwarzen Reis. Alles Lebensmittel, die im Laden nicht mehr verkauft werden. Hier in der Caritas-Kantine werden daraus Menüs gekocht. Fast jeden Tag für rund 120 bedürftige Menschen aus der Nachbarschaft. Der Ort gefällt unseren Gästen, weil es wie in einem Restaurant ist. Es gibt immer Vorspeise, Hauptspeise und Nachspeise. Die Idee? Die Gäste sollen hier mehr bekommen als nur das Allernötigste. Denn, so sagt die Direktorin der örtlichen Caritas, Erika Tossani, Menschen würdevoll zu begegnen, bedeutet, sie nicht nur als Person mit einem Magen zu sehen, der gefüllt werden muss. Jeder Mensch hat das Recht, an einem schönen Ort zu sein, mit jemandem am Tisch zu sitzen und nicht allein zu essen. Einer der Stammgäste ist Adriano. Vor einem Jahr hat sich sein Leben wegen einer schweren Krankheit komplett verändert. Ich habe meinen Job verloren. Zum Glück habe ich diesen Ort gefunden, wo ich ein bisschen Zeit verbringen kann. Sie haben mich wirklich mit offenen Armen empfangen. Er muss von 350 Euro im Monat leben, sagt er. Deswegen sei er froh um die Mahlzeit, die er hier fast täglich bekommt. Aber viel wichtiger ist für ihn eigentlich etwas anderes. Alleinsein ist schrecklich. Hier habe ich wenigstens ein bisschen Gesellschaft und das ist sehr schön. Der Essenssaal, ein altes Theater, renoviert und stilvoll eingerichtet, mit langen Holztischen, bunten Designerstühlen aus Plastik. Auf den ersten Blick könnte es irgendein Restaurant in Mailand sein. Freiwillige schwirren um die Tische, servieren die Teller, plaudern mit den Gästen. Denn diese sollen spüren, hier sorgt sich jemand um sie. Aber auch für die gut 90 Freiwilligen, die hier oft mehrmals pro Woche mit anpacken, sei dieses Projekt wichtig, sagt Caritas-Direktorin Tossani. Das Ziel ist, dass wir alle immer besser lernen wahrzunehmen, wo Menschen Hilfe brauchen und Verantwortung übernehmen für Menschen, die gerade eine schwierige Phase durchmachen. Vor Adriano dampft jetzt ein Teller mit Gemüsereis, die Vorspeise. Die Tischnachbarn, sagt er, sind für ihn inzwischen echte Freunde geworden. Und abends hierher kommen fühle sich an wie in einer Familie. Das ist eigentlich die wichtigste Sache. Das Refettorio Ambrosiano ist innerhalb von gut 10 Jahren zu einem internationalen Vorbild geworden. Mittlerweile gibt es ähnliche Kantinen, unter anderem in Paris, Sydney und New York.
0: Und auch bei uns gibt es viele, die es ohne Namen und zuweilen ganz im Stillen ähnlich machen. Zur Nachahmung empfohlen.

Jahreszeitlich perfekt. Kurt Weils September-Song, eine Metapher aufs Älterwerden. Die Zeit wird knapp und kostbarer und gerade deshalb möchte man sie mit einem geliebten Menschen verbringen. Der finnische Pianist Iiro Rantala machte daraus seine ganz eigene Jazz-Erzählung. Stevie Wonder zeigt sich jetzt in einer ganz anderen Stimmung und lässt den folgenden Song in einer Folge von Tonartwechseln immer weiter nach oben steigen. Die Musik scheint sich buchstäblich emporzuschrauben, passend zum Zustand der Verliebtheit in die Golden Lady.

Stevie Wonder ergönnt sich mit Golden Lady einen leuchtenden Moment auf Inner Visions, einem Album voller großer gesellschaftlicher Themen. Damit machen wir auch weiter. Hier ist Ricky Lee Jones mit einem ihrer Lieder von der dunklen Seite Amerikas, Nagasaki.

0: Ricky Lee Jones mit ihrer Lesart von Nagasaki von den Mills Brothers. Und jetzt kommen wir noch zu dem, was sie hier nach 20 Uhr erwartet. Das WDR3-Konzert im Anschluss an diese Sendung nimmt sie mit und Ida Hermes weiß, wohin.
1: Es geht nach Gütersloh und nach Kuba, denn im Theater Gütersloh hat das kubanische Bläserquintett Aires Tropicales gespielt. Und das verbindet seine klassische Ausbildung am Konservatorium in den Niederlanden mit Einflüssen aus seiner Heimat Kuba.
0: Und eine Besonderheit des Ensembles, es spielt auswendig.
1: Das ist den Musikerinnen und Musikern sehr wichtig, wie die Hornistin Carla Hernandez erklärt.
2: When we realize that we could play everything by heart, then we start adding abilities that we could do. Because then, of course, when you are with the stands, it's like a barrier. You are like,
1: der Notenständer ist wie eine Barriere und wenn man die aus dem Weg räumt, dann ergeben sich ganz neue Möglichkeiten. Das Ensemble nimmt viel Kontakt zum Publikum auf. Es tanzt und hat in Gütersloh auch das Publikum zum Tanzen gebracht.
0: Und einen Höreindruck gibt's jetzt auch schon, und zwar
1: La Malagueña von Ernesto Burgos.

0: Ja, hier ist schon viel von der besonderen rhythmischen Qualität zu spüren, aber es wird im Konzert auch ganz lyrisch. Es wird geklatscht, es wird gesungen und wie gesagt getanzt. Ich freue mich schon.
1: Verspricht Ida Hermes und sie wird gleich moderieren und damit ist hier diese Sendung und draußen der Tag fast vorbei. Machen Sie das Beste aus dem, was vom Abend noch übrig ist. Mein Name ist Annette Hager und ich danke fürs Zuhören und auf Wiederhören gerne morgen, wenn Sie mögen. Frische Resonanzen ab 18 Uhr.

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4: Die Nachrichten mit Sebastian Ehl. Guten Abend. Die Olympiabewerbung aus Nordrhein-Westfalen hat ihre Chancen etwas verbessert. Köln-Rhein-Ruhr liegt laut dem aktuellen Prüfbericht fast gleich auf mit München. Berlin ist als Gastgeberstadt für Olympische Spiele ab 2036 fast schon abgeschlagen. Der Prüfbericht ist unverbindlich. Die Entscheidung trifft am Samstag der Deutsche Olympische Sportbund. Holger Kühner, WDR Sport.
5: Es kommt zum Showdown zwischen zwei Kandidaten. Die sogenannte Evaluierungskommission des DOSB gab der Münchner Bewerbung 87 von maximal 100 Punkten. Köln-Rhein-Ruhr kommt knapp dahinter auf 85 Punkte. Beide erhielten die Note sehr gut. Die Ergebnisse gelten nicht als Wahlempfehlung. Deutschland will sich um Olympische Spiele in den Jahren 2036, 2040 oder 2044 bewerben.
4: Die EU-Länder haben sich offenbar darauf geeinigt, ihre Russland-Sanktionen gegen rund 3000 Menschen und Organisationen zu verlängern, mit zwei Ausnahmen. Zwei russische Oligarchen werden von der Strafliste gestrichen. Unter anderem Frankreich hatte das gefordert. Wieso genau, ist unklar. Und auch das ist heute Thema. Im Streit um Grönland haben die USA, Dänemark und die Arktisinsel ein Abkommen geschlossen. Die Vereinbarung sieht eine Verstärkung der US-Militärpräsenz in Grönland vor, belässt die Kontrolle über die Insel jedoch bei Dänemark. Der Autobauer Ford in Köln hat auf einer Betriebsversammlung einen weiteren Stellenabbau angekündigt. 500 Mitarbeiter müssen das Unternehmen verlassen. In Marsberg im Hochsauerlandkreis haben sich zwei Männer gestellt, die einen 15-Jährigen erstochen haben sollen. Nach dem 22-jährigen Griechen und dem 23-jährigen Kosovaren hatte die Polizei mit Fotos gesucht. Bundespräsident Steinmeier hat den ersten von insgesamt drei Arbeitstagen in Hattingen im Ruhrgebiet hinter sich gebracht. Neben seinen Amtsgeschäften besuchte er mehrere Geschäfte, plauderte mit Bürgerinnen und Bürgern in der Innenstadt und sprach ihnen Mut zu.
6: Wir müssen die Sorgen der Menschen ernst nehmen, aber wir dürfen uns vor allen Dingen von der Angst nicht lähmen lassen. Und deshalb kommt es jetzt darauf an, dass dieses Land nach vorne in die Zukunft schaut und nicht in die Vergangenheit.
4: Mit dem Besuchsformat Ortszeit Deutschland will Steinmeier abseits der Metropolen mit den Menschen ins Gespräch kommen. Heute Abend zum Beispiel bei einem Kneipenquiz in Hattingen. Das war WDR aktuell. Das Wetter in Nordrhein-Westfalen. In der Nacht ist es oft nur locker bewölkt. Stellenweise bilden sich Nebelfelder. Dabei kühlt es auf 10 bis 3 Grad ab. Morgen ist es erst ein bisschen neblig, später sonnig mit einigen Wolken. Das Ganze findet dann statt bei Höchsttemperaturen von 19 Grad in Dortmund, 20 Grad in Coesfeld und bis 21 Grad in Erft statt. Am Donnerstag mal Sonne, mal Wolken und in Westfalen einzelne Schauer bei bis zu 20 Grad. Die Zeit 20 Uhr.
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7: Dazu begrüßt sie Ida Hermes. Schön, dass Sie dabei sind. Der Wind weht heute aus Kuba mit einem Newcomer-Ensemble, das gerne zusammen mit dem Publikum tanzt. Große Begeisterung am 3. Mai im Theater Gütersloh, wo WDR 3 das Konzert aufgezeichnet hat. Sie heißen Aires Tropicales Quintett. Fünf Holzbläser sind mal in der klassischen Besetzung unterwegs, mal mit Saxophon oder Gesang. Sie sind ihre eigene Rhythmusgruppe und spielen auswendig, damit sie sich frei im Raum bewegen und das alles koordinieren können. Die Studiobühne des Theaters Gütersloh hat gar keine Bühne. Das ist ein kleinerer, ganz schwarzer Raum mit der nötigsten Ausstattung und einer Zuschauertribüne. Das heißt, das Publikum blickt von oben nach unten, wo das Ensemble steht. Das Gute daran, die Musiker können sich an dem Gestell vorbei von hinten anschleichen. Zum Beispiel für den Bolero von Maurice Ravel. Gekürzte Fassung für Holzbläserquintett von Jorge Ruiz.

0: Der Bolero von Maurice Ravel, arrangiert für das Holzbläserquintett Aires Tropicales aus Kuba. Die Bearbeitung ist von Jorge Ruiz, der spielt Oboe in dem Quintett. Er hat üppige dunkle Locken und man meint alles Mögliche gleichzeitig im Sinn.
1: Yeah, my name is Jorge Ruiz. I am the oboe player and saxophone player and arranger also from the quintet. I am very glad to be back in Germany again, playing here in this wonderful city.
0: Jorge Ruiz spielt neben Oboe auch Englischhorn, Saxophon und Güiro, dieses Rhythmusinstrument, das wie eine Gurke aussieht. Mit allen vier Instrumenten hören wir ihn später noch. Vor dem Konzert erzählt er mir, dass er eigentlich aus dem Jazz kommt. Deshalb hat er so Spaß an Crossover. Und das scheint auch generell in Kuba ein Ding zu sein.
1: We're going to play like a very special piece. It's La Malagueña. It's the girl from Malaga. It means in English. It's a very important piece for us because it was made from one of the arranger, a composer from my country, from my hometown. His name is Ernesto Burgos. All that piece means a lot.
0: Er sagt, ein Stück in dem Programm bedeute seinem Quintett besonders viel. La Malagueña, das Mädchen aus Malaga. Der Komponist Ernesto Burgos stammt aus Kuba und verwebt darin zwei Melodien miteinander. Ein Lied, das auch Malagueña heißt, von Ernesto Lecuona, der ebenfalls ein Komponist aus Kuba war, und Spain von Jazzlegende Chick Corea. Darin kann man die Bedeutung sehen, dass kubanische Musiker sich hier die Kultur wieder selbst aneignen, die einst durch die Kolonialherrschaft Spaniens Kuba erreicht hat. Die Kultur der Spanier selbst und die Kultur der Menschen afrikanischer Länder, die die Spanier nach Kuba verschleppt haben. Um das nochmal deutlich zu machen, Lecuona schreibt ein Lied, das spanisch klingt, aber kubanisch ist. Chick Corea entwickelt ein Jazzstück über ein tatsächlich spanisches Gitarrenkonzert. Und was Ernesto Burgos macht, das hören Sie jetzt. Das Aires Tropicales Quintett spielt La Malagueña.

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0: Applaus für das Holzbläserquintett Aires Tropicales. Das sind Claudia Veloso, Flöte, Ninian Rodriguez, Klarinette, Ramon Marquez, Fagott, Jorge Ruiz, Oboe und Carla Hernandez, Horn. Das Quintett gibt es seit 5 Jahren, die aktuelle Besetzung seit 2. Die Musikerinnen und Musiker kennen sich aber schon länger als das, aus ihrer Zeit im Jugendorchester.
1: Yeah, back in Cuba we all met each other. Actually we play in the orchestra. And yeah, that's how we met at first.
0: Carla Hernandez, die Hornistin, bekommt 2020 für ihren Master einen Studienplatz in den Niederlanden. Innerhalb des Studiums ist Pflicht, dass sie ein Prüfungskonzert in Kammermusik ablegt. Sie sieht das und schreibt ein paar Freunde an, die noch in Kuba sind. Bewerbt euch doch, dann können wir zusammen Musik machen. Tja, und das hat wirklich geklappt. Was alle 5 antreibt, ihre klassische Ausbildung zusammenbringen mit der kubanischen Musik, mit der sie aufgewachsen sind. Die wird an den Musikschulen und Konservatorien in Kuba nicht unterrichtet, erklärt mir Klarinettistin Ninian Rodriguez.
2: Actually, the Cuban music, they don't teach there, and we had to learn.

0: In Gütersloh weht ein Sommerwind durch die Straßen. Die sind bunt und voll am Sonntag, den 3. Mai. Es ist sonnig, überall wird Kunst auf den Boden gemalt. Durch die Fußgängerzone klingt Musik. Die Kunst geht raus zum Straßenfest und das Theater Gütersloh holt sich an dem Tag den Sommer rein mit Summertime von George Gershwin, arrangiert für Holzbläserquintett von Ernesto Burgos, mit den kubanisch-niederländischen Newcomern Aires Tropicales. Aires Tropicales, so heißt auch eine Suite, die der Jazzmusiker und Komponist Paquito Rivera geschrieben hat. Das ist das erste Stück, das das Quintett vor 5 Jahren zusammenspielt. Hornistin Carla Hernandez bittet danach Rivera um sein Okay dafür, dass sich das Ensemble nach seiner Suite benennen darf.
1: It has many Cuban rhythm in one piece, like it's very diverse and we love it. It has a little bit of everything, it has jazz, it has Afro-Cuban, it has contradanza. We can do many things with that piece.
0: Das Stück hat alles, was wir sind. Kubanische und afrokubanische Rhythmen und Melodien, Jazz-Einflüsse. Wir können da viele Dinge rausholen und das lieben wir, sagt Carla Hernandez. Die beiden letzten Sätze der Suite, das sind Nummer 6 und Nummer 7, hören Sie jetzt: Contradanza und Afro.

0: So klingt das Holzbläserquintett Aires Tropicales, wenn es ein traditionelles afrokubanisches Lied singt, Elewa. Das ist der Name einer Gottheit der Yoruba-Religion. Elewa soll überschwellen und neue Wege wachen und zwischen Menschen und Göttern vermitteln. Yoruba entstand ursprünglich im heutigen Südwesten Nigerias und kommt durch den transatlantischen Sklavenhandel nach Kuba. Weil die spanischen Kolonialherren den Katholizismus durchsetzen, geben die Menschen ihren Göttern die Namen katholischer Heiliger, damit sie ihren Glauben im Verdeckten weiter praktizieren können. Carla Hernandez, die Solo gesungen hat, ist mit der Yoruba-Religion aufgewachsen, genauso ihr Fagottkollege Ramon Marquez.
1: Well, we have, I think it's really well connected with our background in Cuba. We have a mix of religion, but it's really the Afro-Cuban religion that we practice in Cuba, Yoruba religion, is really integrated in our culture and our life. So somehow we carry this, with, especially with the repertoire that we play, is well connected with this religion.
0: Das Konzertprogramm folgt 9 Pfaden, die die Gottheit Elewa eröffnet. Zum Beispiel Freude, Sehnsucht, Wiedergeburt, Stille und Rhythmus oder, dafür soll das nächste Stück stehen, Entfaltung. Das ist einer der ältesten afrokubanischen Jazzstandards, Manteca von Dizzy Gillespie.

Ein tanzendes Publikum in der Studiobühne des Theaters Gütersloh. Das Aires Tropicales Quintett hat Chan Chan gespielt von Compay Segundo. Die Melodie ist berühmt aus dem Dokumentarfilm Buena Vista Social Club von Wim Wenders. Sie hören wieder drei Konzert. Gar nicht selbstverständlich, dass ein Publikum auch tanzen möchte, nur weil die Musiker sich das wünschen. Beim Konzert in Gütersloh scheint sich die Frage gar nicht zu stellen. Klar haben alle mitgetanzt. Ganz im Kontrast dazu die strenge klassische Ausbildung des Aires Tropicales Quintetts. Der möchten sie an diesem Abend auch noch Rechnung tragen. Denn auch für das Genre Holzbläserquintett gibt es Standardrepertoire. Da taucht etwa der Name Franz Danzi auf. Ein deutscher Komponist, 7 Jahre jünger als Mozart. Kein Mensch interessiert sich für die Opern, die der geschrieben hat. Die Bläserquintette dagegen sind kind of fame. Für die Sparte zumindest. Hier der 4. Satz Allegretto aus dem Bläserquintett in G-Moll, Opus 56, Nummer 2. Eine Zugabe von Aires Tropicales am 3. Mai in Gütersloh.

Franz Danzi, Bläserquintett in G-Moll. Das ist der Applaus für das Quintett Aires Tropicales. Der Oboist Jorge Ruiz wechselt jetzt auf das Saxophon für La Explosión, ein Song von Chucho Valdés und seiner afrokubanischen Jazzband Iraquere.

0: Da hat sich Mozarts kleine Nachtmusik doch kurz in der Tür vertan. La Explosion von Chucho Valdés, ein mit mehreren Grammys ausgezeichneter Jazzpianist aus Kuba.
1: Thank you very much. The last piece will be Manicero. And I wanted to explain a little bit the background around this piece.
0: Carla Hernandez, Hornistin im Aires Tropicales Quintett, erzählt die Geschichte hinter einer letzten Zugabe, die sie noch spielen.
1: In Cuba we have a lot of street sellers. It's very common, but we grow up seeing these people selling everything. They will come to your house, knocking the door, bread or product for cleaning.
0: In Kuba sind viele Straßenverkäufer unterwegs, die Brot verkaufen oder Kleidung und alles Mögliche. Die klopfen an der Haustür. Deshalb warten viele Leute erstmal, bevor sie selbst einkaufen gehen. Und weil es viele Verkäufer gibt, denken die sich teilweise Lieder aus, damit sie herausstechen. El Manicero, das ist das Lied, das den Straßenverkäufern gewidmet ist, die Mani, also Erdnüsse, verkaufen.
1: Mani, Manicero llegó, the Manicero arrived. Ay, caserita, no te acuestes a dormir, sin comerte un cucurucho de maní. Like, don't go to bed before you eat maní, like, you need to buy maní. So they are very creative, and we wanted to end up the concert with this, and I hope you really enjoy it.

El Manicero, der Erdnussverkäufer von Moisés Simons beim Konzert des kubanisch-niederländischen Holzbläserquintetts Aires Tropicales am 3. Mai im Theater Gütersloh. Das können Sie ab morgen für 30 Tage im Konzertplayer auf WDR3.de nachhören. Wir bleiben jetzt noch in Kuba. Mitten in den 1940er Jahren in der Stadt Havanna schaut eine Großmutter ihrer Enkelin dabei zu, wie sie im Radio nach Musik sucht, zu der sie singen und tanzen kann. Die Enkelin ist noch sehr klein, erst 4 Jahre alt, und die Oma bekommt das Kind kaum mehr weg vom Radio. Sie entscheidet, wir gehen jetzt ins Konservatorium und du bekommst Klavierunterricht. Das Kind heißt Tania Leon und wird später nach New York ziehen, Klavier und Komposition studieren, dirigieren bei Leonard Bernstein. Und 2021 gewinnt sie als erste afroamerikanische Komponistin den Pulitzer Prize of Music. Das London Philharmonic Orchestra unter der Leitung von Edward Gardner spielt Raíces von Tania Leon.

Orchestermusik von der kubanischen Komponistin Tania León, Raíces, Wurzeln, mit dem London Philharmonic Orchestra unter Edward Gardner. Tania León ist heute 83 Jahre alt. Raíces hat sie mit 81 Jahren für das London Philharmonic komponiert. Sie hat in einem Interview mal erzählt, dass, als sie eine junge Komponistin war, ihr Vater mal zu ihr gesagt hat, das ist gut, was du schreibst, aber wie kommst du darin vor? Damals war ihre Musik durchdrungen, vor allem von den Kompositionstechniken, die sie gelernt hat. Serialismus, Zwölftontechnik, Pointillismus. Für sie war entscheidend, was ihr Vater da zu ihr gesagt hat. Und wenn sie mit 81 Jahren ein Stück über Wurzeln schreibt, dann sind lateinamerikanische Rhythmen und Jazz auf jeden Fall zwei dieser Wurzeln. Solche Rhythmen im symphonischen Gewand zeichnen auch ein Stück aus, das in der Karibik und eigentlich in ganz Lateinamerika ein Hit ist. Ein regelrechter Wunschkonzertschlager, geschrieben von dem Mexikaner Arturo Marquez, benannt nach einem traditionellen Tanz Kubas. Danzón Nummer 2. Teodor Kuchar leitet das Orchestra Sinfónica de Venezuela.

Ein fulminantes Stück, Danzón Nummer 2 von Arturo Márquez. Gespielt hat das Orquesta Sinfónica de Venezuela unter Theodor Kuchar. Bevor wir hier in WDR3-Konzert zum Ende der Sendung kommen, gehen wir nochmal zurück an den Anfang und hören das Ensemble des heutigen Abends, das Holzbläserquintett Aires Tropicales. Mit 4 Sätzen aus dem Stück, nach dem das Ensemble benannt ist, den Aires Tropicales von Paquito de Rivera. Paquito de Rivera wurde 1948 in Havanna geboren und ist selbst Klarinettist und Saxophonist. Die Aires Tropicales sind eine Suite für Holzbläserquintett. Jeder Satz steht unter dem Motto eines Tanzes oder einer musikalischen Form Kubas. Der erste Satz, Alborada zum Beispiel, ist ein Morgenständchen.

Das Aires Tropicales Quintett mit den Sätzen Alborada, Son, Habanera und Dizziness aus der Suite Aires Tropicales von Paquito Trivera. Morgen um 20.03 Uhr hören Sie ARD Konzert aus der Paterskirche in Kempen. Dort spielen Violinist Christian Tetzlaff und Pianist Matthias Kirschnereit Musik von Brahms, Janacek und Dvořák. Hier geht es nach den Nachrichten gleich weiter mit Götz Alsmann und WDR 3 Jazz. Bis dahin noch ein wenig Musik aus den 10 kubanischen Tänzen aus dem 19. Jahrhundert von Ernesto Lecuona, am Klavier Pierre Solo. Ich bin Ida Hermes, die Redaktion hatte Simon Al-Ode. Wir wünschen Ihnen eine gute Nacht.

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7: Die Nachrichten mit Sebastian Ehl. Guten Abend. Der Drohnenfund letzte Woche in der Nähe eines Bundeswehrstandortes in Niedersachsen war offenbar gefährlicher als zunächst gedacht. Ermittler stellten in der Nähe des Fliegerhorsts Wunstorf eine verdächtige Substanz fest. Anna Klüspies berichtet.
8: Ermittler gehen derzeit davon aus, dass die Drohne mit Sprengstoff bestückt gewesen sein könnte. So Recherchen von NDR, WDR und SZ. Die Drohne, die offenbar in mehrere Teile zerbrochen war, wurde nur rund einen Kilometer entfernt vom Bundeswehrfliegerhorst im niedersächsischen Wunstorf gefunden. Der Fund beschäftigt inzwischen den Generalbundesanwalt und das Bundeskriminalamt. Es wird geprüft, ob es einen Zusammenhang zum gescheiterten Drohnenanschlag am Flughafen Halle Leipzig Anfang August gibt.
7: Der Deutsche Olympische Sportbund hat die Konzepte der Bewerber für die Sommerspiele bewerten lassen. Dabei ist München ganz knapp auf Platz 1 vor Köln-Rhein-Ruhr gelandet. Eine Kommission hatte Punkte vergeben nach Kriterien wie etwa der Erreichbarkeit der Sportstätten und den Chancen im internationalen Vergleich. Die Bewertung von heute ist nicht bindend. Die Entscheidung über den deutschen Bewerber für die Olympischen Spiele ab 2036 fällt am Samstag. Und auch hier haben wir den Blick drauf. Im Streit um Grönland haben die USA, Dänemark und die Arktisinsel ein Abkommen geschlossen. Die Vereinbarung sieht eine Verstärkung der US-Militärpräsenz in Grönland vor, belässt die Kontrolle über die Insel jedoch bei Dänemark. Am Flughafen Düsseldorf musste eine Maschine mit 150 Menschen an Bord kurz nach dem Start wieder landen. Sie war auf dem Weg nach Italien, als es laut einem Sprecher in der Kabine geraucht hatte. In Wesseling bei Köln hat ein Mann mit Hilfe eines Metalldetektors einen bedeutenden Münzschatz aus der Römerzeit entdeckt. Bodendenkmalpfleger konnten die Münzen komplett bergen. In der Fußball-Champions League der Frauen ist ein kurioses Tor gefallen. Der Anschlusstreffer von Manchester City gegen Bayern München fiel, während Pyro auf dem Platz lag und rauchte. So hat die Kommentatorin im ZDF die Szene gesehen.
9: Kaspar Rai, die jetzt auf einen blauen Bengalo zurennt hier, der da nicht hingehört. Und jetzt wird's gefährlich. Beth Meets mit dem Tor. Hier liegt Feuerwerk auf dem Platz, jetzt von der Schiedsrichterin höchstpersönlich weggeräumt.
7: Die Schiedsrichterin gab das Tor trotzdem und am Ende stand es zwischen Bayern und Man City 2:2. Das war WDR aktuell. Das Wetter in Nordrhein-Westfalen. In der Nacht ist es oft nur locker bewölkt. Stellenweise bilden sich ein paar Nebelfelder. Dabei kühlt es ab auf 10 bis 3 Grad. Morgen ist es am Anfang ein bisschen neblig, später sonnig mit einigen Wolken. Das Ganze bei Höchsttemperaturen von 19 Grad in Bad Münstereifel, 20 Grad in Hamm und bis 21 Grad in Jülich. Die Zeit, es ist 22.03 Uhr.
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Das Sommerprojekt mit ausgesprochen schräger Orgelmusik in lockerer Folge über die letzten Monate im Rahmen meines geheimen Jazzgartens präsentiert, findet mit dieser, der 123. Ausgabe dieser WDR3-Sendung, sein beschwingtes Ende. Hier, wo es darum geht, die seltensten und oder absurdesten Jazzplatten des Universums ausfindig zu machen und einem neuen oder gar überhaupt zum ersten Mal irgendeinem Publikum vorzustellen, gibt es jetzt Musik des brasilianischen Organisten André Pinazzi. André Pinazzi, die Fachliteratur schweigt sich über ihn aus und selbst das Internet hat nur Informationen in bescheidenstem Rahmen anzubieten. Um überhaupt etwas über diesen Mann sagen zu können, müssen wir uns auf Liner Notes seiner Alben, Diskografien, ein paar Zeitungsschnipsel und nicht zuletzt unsere Ohren verlassen. Aber wie Sie sich denken können, das ist mein täglich Brot.

Das war O Moro Nao Temves von Antonio Carlos Jobim und zum Entree hörten Sie Bolinha de Sabão von Adilson Azevedo. Klingt alles gleich, finden Sie? Na, abwarten. Die Musik von André Pinazzi, wenn auch mit den immer gleichen bescheidenen Mitteln und durchgehend im selben Tempo gespielt, schleicht sich fast unwiderstehlich in die Gehörgänge oder, wie unsere anglophonen Freunde gern sagen, it grows on you. Und überhaupt gleichförmig. Ein Samba-Orgelalbum, das eine Hommage an Johann Sebastian Bach, João Sebastião Bach enthält, ist über jeden beckmesserischen Zweifel erhaben.

Joao Sebastião Bach, komponiert von zwei Legenden der Samba-Musik der 50er Jahre und später des Bossa Nova der 60er, Dick Farney und Nestor de Campos. Samba, Bossa Nova, all das geht hier zumindest vom Repertoire her gehörig durcheinander, aber dazu später mehr. Beschäftigen wir uns doch zunächst mit der Biografie unseres heutigen Protagonisten André Pennanzi. Aber vorher Musik.

Berimbau aus der Feder von Baden-Powell. Wann André Pennazzi geboren wurde, das wusste lange nur seine Mutter. Seit kurzer Zeit aber gilt der Schleier als gelüftet. 1914 war wohl sein Geburtsjahr. Wenn ich das, was die brasilianischen Hüllentexte seiner Alben hergeben, richtig interpretiere, muss er schon Anfang der 30er Jahre als Berufspianist aktiv gewesen sein. Da war er kaum den kurzen Hosen entwachsen. Zunächst spielte er nächtens in den Nachtclubs seiner Heimatstadt Rio Claro. Dort fiel er auf und bekam sogar die Gelegenheit, im Rundfunk, genauer beim Sender Radio Baderantes, zu spielen. Dann, mit etwa 20, kam die große Entscheidung, Berufsmusik und Ortswechsel. Es zog den jungen André nach Sao Paulo, wohin ihn ein Angebot eines anderen Rundfunksenders lockte. Bei Radio Tupi erspielte er sich im Laufe von einem halben Dutzend Jahren lokalen Starruhm. Bigorilio.

Ein Agent meldete sich und erbot sich, André Pinazzi Engagements in den feinsten Nachtclubs von Sao Paulo zu buchen. Sein Rundfunkruhm sorgte für volle Häuser, aber das Publikum wollte nicht nur brasilianische Musik. Pinazzis Jazz-Zugewandtheit machte ihm die Sache leicht. Das ganze populäre US-Material, dazu die größten Brasil-Nummern, leichte Klassik und hier und da italienische oder französische Melodien. Es gab nichts, mit dem André Pinazzi nicht hätte aufwarten können. Die Krönung dieser Phase seiner Karriere waren 3 Jahre als Pianist und Bandleader im Dachgarten-Tanzcafé des Hotels Agazete von 1942 bis 1945. Samba de Balanço von Geraldo Barbosa.

Rundfunk lockten mit einem exorbitanten Gagenversprechen und dem Nimbus das Leben als Star in der brasilianischen Hauptstadt, denn die war Rio noch bis 1960 zu genießen. Nach 2 Jahren hatte Pinazzi genug von der Copacabana und kehrte nach Sao Paulo zurück. Dort spielte er für 2 Jahre im neu eröffneten Oasis-Nachtclub, der den Vorbildern in Rio um nichts nachstand. Und dann, 1949, kehrte er sogar zurück zum Dachgarten des Agazete. Was ihn dorthin lockte? Ein ganz besonderes Instrument.

Tiempena de Mim, komponiert von Hervé Cordovil. Genau, es war eine Hammond-Orgel, die André Pennazzi lockte. Mit der ließ sich, das wussten die Betreiber des Agazete ganz genau, viel Geld sparen. Ein Organist machte genauso viel Dampf wie eine mittelgroße Tanzkapelle und mit einer kleinen Rhythmusgruppe waren 3 oder 4 Musiker plötzlich genauso wirkungsvoll wie zuvor ein ganzes Dutzend. Und den Bassisten konnte man sich auch gleich schenken. Für die Erfüllung von dessen Funktion waren die orgelimmanenten Basspedale zuständig. Ein solches Jazzmöbel wurde eigens für André Pennazzi im Agazete installiert. Ein absolutes Novum für Sao Paulo. Und die staunende Öffentlichkeit ließ sich Nacht für Nacht von seinem Klang verzaubern. Nicht umsonst firmierte in Deutschland zu jener Zeit Gerhard Gregor, der populärste Mann an der Hammond, als Meister der Zauberorgel.

Der so außerordentlich trickreiche Gerhard Gregor und ich werde jede Nacht von Ihnen träumen. Ganz ehrlich, ein Gerhard Gregor war er nicht, aber was André Pennazzi zu bieten hatte, faszinierte nicht nur das Publikum, sondern auch die Fachwelt. Nach einem Jahr im Club RPG, selbstredend in Sao Paulo, folgten 1951 erste Schallplattenaufnahmen nach immerhin fast 20 Profijahren und er machte es sich zudem in einem weiteren neuen Medium kommod, im brasilianischen Fernsehen.

Cheschorar von Baden-Powell. Der Mann an Orgel und Klavier avancierte zu einem Dauergast in den Pantoffelkinos der brasilianischen Wohnzimmer. In den 50ern wurde sein Name gleichsam zu einem Synonym für die leichte Muse. Neben den gelegentlich gespielten Jazzstandards und aktuellen Schlagern aus aller Welt pflegte er zur Freude seiner Fans insbesondere das großstädtische Samba-Repertoire, das durch opulente Filmmusiken, Samba-Operetten und zahlreiche üppige Orchesterarrangements längst den Weg vom Karneval, von der Folklore der bescheidenen Wohnviertel und von der Straßenmusik hin zur großformatigen Samba-Edelunterhaltung gefunden hatte. André und seine kleine Orgelbesetzung gaben der Samba ein bisschen was von ihrer Ursprünglichkeit zurück. Vielleicht machte ihn genau das bei seinem Publikum so beliebt. Cafuné.

Senor Benazzis Schallplatten verkauften sich trotz des großen Erfolgs bei Gastspielen, Tanzabenden und TV-Auftritten nur mäßig. Vielleicht waren die 78er und 45er Singles einfach nicht das richtige Medium für ihn. Was also war die Lösung? Richtig, die Langspielplatte. Das erste Album André Benazzis erschien 1959 auf dem Continental-Label. Continental war eine seit den frühen 40ern aktive Marke, betrieben vom Elektrogerätehersteller Gravassois Eleklisas, der sich dachte, dass es unbedingt sinnvoll sei, zu den von ihm hergestellten Plattenspielern auch gleich noch die Tonträger mitzuliefern. Das Cover zeigte einen eleganten, schlanken Mann in einem dunkelblauen, seidig schimmernden Anzug, lässig an der Orgel sitzend, eine Zigarette im Anschlag und mit einem gewinnenden Lächeln, das samt schickem Anjou-Bärtchen von seinem fehlenden Haupthaar ablenken sollte. André Benazzi y sus músicas para danzas, so der Titel des Albums, blieb dessen einzige Veröffentlichung auf Continental, denn schon bald übernahm der brasilianische Ableger der US-Marke Audio Fidelity seinen Schallplattenvertrag. Auf Audio Fidelity erschien im Laufe der Jahre 63-64 die dreiteilige Serie Orgao Samba Bercusao, von der eine Teilauflage auch mit dem anglisierten Titel Organ Samba and Percussion herauskam. Die Musik in dieser Ausgabe meines geheimen Jazzgartens entnehme ich dem dritten Album der Serie, Musik wie Maschkenada.

Maschinada, komponiert und zum ersten Mal auf Schallplatten veröffentlicht von Georges Ben in der Fassung von Sergio Mendes, ein Welthit und ein Klassiker der Bossa Nova Musik. Bossa Nova, mittlerweile das A und O der brasilianischen Pop- und Jazzmusik. Bossa Nova, diese coole, jazzhafte Variante der Musik vom Zuckerhut, eroberte binnen kürzester Zeit die ganze Welt. 1964, als das hier präsentierte Album von André Pinazzi herauskam, war die Messe längst gelesen, war Bossa die Lieblingsmusik vieler Menschen auf fast allen Kontinenten. Und die paar Kenner, die außerhalb Brasiliens die Musik von Pinazzi zu hören bekamen, wunderten sich und dachten sich, ist das hier der arme Cousin von Walter Wanderley?

Das war Walter Wanderley mit Garota Moderna, aufgenommen mit seinem typischen, schlanken, pianistischen Sound, den so viele seit seinem Durchbruch für eines der typischen Klangbilder der Bossa Nova Musik hielten. Walter Wanderley war zu der Zeit, als die Albumtrilogie von André Pinazzi herauskam, bereits der mit Abstand populärste Organist der neuen Welle, nichts anderes bedeutet Bossa Nova, und auf dem Sprung zu einer Weltfigur des lateinamerikanischen Jazz. Sein Staccato-Stil, sein bewusster Mangel an klanglicher Opulenz machten ihn unverwechselbar und scheinbar leicht zu imitieren.

Ja, man mag damals vor allem in Europa auf die Idee gekommen sein, dass es André Pennazzi war, der mit einfachsten Mitteln, Hammond und etwas Perkussion, den Orgelstil von Walter Wanderley zu imitieren versuchte. Meiner bescheidenen Meinung nach aber wird umgekehrt ein Schuh daraus. Als 1960 die ersten Orgelaufnahmen Walter Wanderleys herauskamen, war André Pennazzi längst als der Top-Organist im brasilianischen Rundfunk und Fernsehen bekannt und beliebt. Klar, Pennazzi verfügte nicht über die Modernität und spieltechnische Eleganz von Wanderley, aber die eigentlichen stilistischen Charakteristika dürfte der Jüngere dem Älteren mit einiger Sicherheit abgeschaut haben. Und daran gibt es nichts zu kritisieren. Schließlich gehört Musik allen und Imitation ist immer noch die ehrlichste Form von Bewunderung. So wie im Falle von Ingfried Hoffmann. Der deutsche Hammond-Spezialist nahm seine Komposition Midnight Bossa Nova ebenfalls 1963 auf.

André Pinazzi blieb auch nach dem Erscheinen seiner Orgel Samba Percussion Trilogie fleißig. Bis 1973 erschienen noch 7 weitere Langspielplatten von ihm, darunter 1968 ein Nachkömmling Orgao Samba Percussao Folge 4 auf Labels wie Somme Major, Philips, Beverly und Premier sowie in den 80er Jahren noch 2 Compilations von Pinazzi-Aufnahmen, einerseits gerichtet an ein älteres, nostalgisch orientiertes Publikum, wie andererseits auch an junge Fans, die sich an der unglaublich seltsamen Musik eines altvorderen brasilianischer Popkultur ergötzen wollten.

Oque Augusto von Silvio César. Wohl 2004 verstarb André Pinazzi, etwa 90 Jahre alt, in seiner langjährigen Wahlheimatstadt Sao Paulo. In Brasilien erinnern sich noch Teile der älteren Generation an ihn, an den freundlichen und eleganten Mann im Fernsehen, und vielleicht liegt noch in irgendeiner Seniorenresidenz die eine oder andere Langspielplatte der Serie Orgao Samba Percussao herum. Ein paar Exemplare dürften sich auf den Flohmärkten der Favelas finden. Keine seiner insgesamt 11 LPs verkaufte sich wirklich gut, und die weltweite Gilde der Jazzfans und Bossa Nova-Enthusiasten hat von ihm nie Notiz genommen. Anders sieht es hier bei uns aus. Wir lieben André Pinazzi im geheimen Garten des Jazz.

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0: Es ist 23 Uhr. 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
2: Die Nachrichten mit Sebastian Ehl. Guten Abend. Für Nordrhein-Westfalen sind die Chancen etwas gestiegen, Olympische Sommerspiele ab 2036 ausrichten zu dürfen. Der Deutsche Olympische Sportbund hat eine erste Bewertung veröffentlicht. Demnach landen die Bewerber Köln-Rhein-Ruhr und München vor Berlin. Die Begründung dafür nennt Markus Tepper, WDR Sport.
3: München bekommt gut 87, Köln-Rhein-Ruhr gut 85 Punkte. Und das bedeutet für beide unter dem Strich die Note sehr gut. Und für Köln-Rhein-Ruhr und für München sprechen laut DOSB die vielen modernen vorhandenen Sportstätten, in beiden Regionen die hohe Zustimmung in der Bevölkerung von 66% und mehr und die internationale Strahlkraft. Dazu will Köln-Rhein-Ruhr die Rekordzahl von 17,6 Millionen Tickets verkaufen. Bindend ist dieser Prüfbericht jedoch nicht. Am Samstag werden nämlich die deutschen Sportverbände darüber noch abstimmen.
2: Der ukrainische Präsident Selenskyj hat mit seinem US-Amtskollegen Trump über den russischen Angriffskrieg in seinem Land beraten. Am Rande der UNO-Vollversammlung in New York sprachen sie über Möglichkeiten, die Attacken einzudämmen, beispielsweise über einen Angriffsstopp auf Energieanlagen. Trump äußerte sich zuversichtlich, Moskau zu Verhandlungen bewegen zu können. Wie genau, sagte er nicht. Und auch das ist noch wichtig. Die Drohne, die in der Nähe des Bundeswehrstandorts in Wunstorf in Niedersachsen gefunden wurde, hatte womöglich Sprengstoff dabei. Aus Sicherheitskreisen heißt es, dass Spuren davon an der zerbrochenen Drohne gefunden wurden. Im Streit um Grönland haben die USA, Dänemark und die Arktisinsel ein Abkommen geschlossen. Die Vereinbarung sieht eine Verstärkung der US-Militärpräsenz in Grönland vor, belässt die Kontrolle über die Insel jedoch bei Dänemark. Die Frauen des Bayern München sind mit einem Unentschieden in die Fußball-Champions League gestartet. Gegen Manchester City gab es ein 2:2. Bundespräsident Steinmeier hat den ersten von insgesamt 3 Arbeitstagen in Hattingen im Ruhrgebiet hinter sich gebracht. Neben seinen Amtsgeschäften besuchte er mehrere Geschäfte, plauderte mit Bürgerinnen und Bürgern in der Innenstadt und sprach ihnen Mut zu.
4: Wir müssen die Sorgen der Menschen ernst nehmen, aber wir dürfen uns vor allen Dingen von der Angst nicht lähmen lassen. Und deshalb kommt es jetzt darauf an, dass dieses Land nach vorne in die Zukunft schaut und nicht in die Vergangenheit.
2: Mit dem Besuchsformat Ortszeit Deutschland will Steinmeier abseits der Metropolen mit den Menschen ins Gespräch kommen. Heute Abend zum Beispiel bei einem Kneipenquiz in Hattingen. Das war WDR aktuell. Das Wetter in Nordrhein-Westfalen. In der Nacht ist es oft nur locker bewölkt, stellenweise bilden sich Nebelfelder, dabei kühlt es auf 10 bis 3 Grad ab. Morgen ist es erst ein bisschen neblig, später sonnig mit einigen Wolken. Das Ganze morgen bei Höchstwerten von 19 Grad in Herford, 20 in Münster und bis 21 Grad in Castrop-Rauxel. Die Zeit, es ist 23.03 Uhr.
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7: Beyoncés Holzkiste. US-Star Beyoncé Knowles feiert die Wiederveröffentlichung ihres Debütalbums B-Day an ihrem 45. Geburtstag. Mit ganz besonderen Sammlereditionen. Zum Beispiel die Beekeepers Collectors Box, also eine Imker-Sammlerkiste, inspiriert von, Zitat, der Schönheit traditioneller Imkerkisten mit grünem Samt, goldenen Metallbeschlägen und einem Riemen aus falschem Krokodilleder. Kostenpunkt $948.01.
8: Dafür mit gute Nachrichten, schlechte Nachrichten, unser Rückblick auf den Sommer oder auch mein schönstes Ferienerlebnis. Eins von meinen schönsten Ferienerlebnissen, was die Musik angeht, heißt Café Paradiso. Das ist das neue Album von Mickey Blanco. Und wenn ich Schallplattenverkäufer wäre, dann würde ich an dieser Stelle sagen, Café Paradiso von Mickey Blanco ist das tollste Prince-Album, das Prince nicht mehr machen konnte, weil er schon seit 10 Jahren tot ist. Frank.

0: 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Fragt Mickey Blanco in Fuck As Friends auf seinem neuen Album Café Paradiso. Oder sollte ich sagen, auf ihrem neuen Album Café Paradiso. Mit den Pronomen, das war ja schon immer eine zweischneidige Sache bei Mickey Blanco. Die Plattenfirma hat Mickey schon vor 10 Jahren bezeichnet als, Achtung, Non-Binary Gender Queer Post-Homo-Hop Musical Artist. Also nicht binäre oder nicht binärer, genderqueere oder genderqueerer Post-Homo-Hop-Musikkünstlerin. Ja, handlich geht anders.
1: How's everyone doing tonight? For those of you who don't know, my name is Mickey Blanco. Now please give it up for my amazing band. This has been an incredible tour so far. A lot of new faces, a lot of cuties. A lot of cuties, but we don't fuck groupies.
0: Mein Name ist Mickey Blanco, so stellt sich Mickey Blanco vor. Auf diesem Song hier, der heißt Foxes featuring Tamagotchi. Also nicht Tamagotchi, sondern Tama und italienische Mode. Keine Schleichwerbung hier. Tamagotchi. Mickey Blanco hat also immer noch eine Schwäche für Glamour. Das verbindet Mickey mit Prince. Überhaupt vieles verbindet Mickey mit Prince. Auch so eine gewisse Vielstimmigkeit. Und damit blenden wir zurück ins Jahr 2016. Damals hat er eine Single rausgebracht, Like High School Never Ends. Und da sind sozusagen die komplizierten Widersprüche von Mickey Blanco auf engstem Raum gebündelt und auch auf melodramatische Weise. Die Titelzeile verheißt schon mal ewige Jugend, Like High School Never Ends, die High School wird niemals enden. Auch da kommt mir Prince wieder in den Sinn mit seinem androgynen Falsett. Androgyn, wie man damals sagte, das Wort ist ziemlich verschwunden. Und das war ja auch so eine Art utopisches Falsett, wenn es sowas gibt. Wenn ich deine Freundin wäre, dürfte ich dich küssen?

0: zurück zu Mickey Blanco und Like High School Never Ends. Die High School geht dann ja doch mal zu Ende und das Drama nimmt seinen Lauf. Was der Song selbst nicht so ganz klar hergibt, das vereindeutigt das Video. Das hat Matt Lambert gedreht, renommierter Filmemacher. Und in dem Video sehen wir eine verbotene Liebe und das in den national befreiten Zonen Ostdeutschlands. Die Plattenfirma hat das damals so erklärt.
1: Ein Skinhead aus einer rechten WG und ein schwarzer Transgender-Mann oder doch Frau verlieben sich schon als Teenager und leben heimlich ihre Liebe. Regisseur Matt Lambert hat für den Track einen berührenden Kurzfilm gedreht, indem er Shakespeares Romeo und Julia adaptiert und in eine tragische, queere Love-Story verwandelt. Es geht um Liebe, um Sex, um Hass und um Tod. Ja, und das ist genauso dramatisch, wie es klingt.
0: Und Mickey Blanco kommentiert:
2: Ich dachte immer, Europa sei mein sicherer Hafen vor der weißen Vorherrschaft in Amerika. Aber da habe ich mich getäuscht.
0: Wir sind immer noch im Jahr 2016. Der Videoregisseur Matt Lambert sagt, es gehe auch um die andauernde Flüchtlingskrise in Europa. Gedreht wird das Video zur High School Never Ends in der ostdeutschen Provinz. Genauer gesagt in Freienstein in Brandenburg.
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0: Like High School Never Ends, Mickey Blanco, 2016. Manchmal sagt einem ja die Vergangenheit mehr über die Gegenwart, als man vielleicht wissen will. Die verbotene Liebe zwischen einem rechten Skinhead und einer schwarzen Transgender-Person in der ostdeutschen Provinz, die endet in einem Gewaltexzess, tödlich. 10 Jahre später, im richtigen Leben, werden Paraden zum Christopher Street Day zum Beispiel von Rechtsextremen angegriffen, nicht nur in Ostdeutschland. Der schlimmste Anschlag auf eine CSD-Parade im Sommer 2026, der passiert allerdings in der deutschen Hauptstadt. Und der geht auf das Konto eines Islamisten. Am 25. Juli stirbt in Berlin eine Frau, 30 Personen werden verletzt.
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1: Demokratie? 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
0: Das hat Andreas Dorau mal gesungen. Aber sie ist auch so in Gefahr wie nie, die Demokratie. Das sagen viele, nicht erst seit den Landtagswahlen in Sachsen-Anhalt. Schauen wir mal auf ein Ergebnis nach Dessau. In Dessau steht ja auch das Bauhausgebäude im Stadtbezirk Siedlung, genauer gesagt in der Gropiusallee Nummer 38. Im Wahlkreis 26, der zur Stadt Dessau-Roßlau gehört, haben sich 76,9% der Wahlberechtigten an der Wahl beteiligt. Die Ergebnisse: AfD 38,1%, CDU 18,8%, SPD 10,4% und so weiter. Also die AfD liegt in der Bauhausstadt unter ihrem Landesschnitt. Der lag ja deutlich über 40%. Hat da womöglich eine Band aus Düsseldorf dazu beigetragen, den AfD-Anteil zu drücken in diesem Dessauer Wahlbezirk? Unter 40%?

0: Kraftwerk Trans-Europa Express. Kraftwerk waren ja schon immer Anhänger eines offenen Europa, Europa ohne Grenzen, und auch Anhänger einer offenen Gesellschaft inklusive Reisefreiheit mit modernen Eisenbahnen, Bahnhöfe, wo man auch mal Iggy Pop treffen konnte oder David Bowie. Und Kraftwerk waren und sind ja auch Anhänger von Bauhaus. Nicht von der englischen Band, nein, von der Bauhaus-Architektur. Und so kam es, dass Kraftwerk am 29. August in Dessau aufgetreten sind. Wenige Tage vor der Landtagswahl haben sie dort ein Konzert gegeben. Viel beachtet, beachtet auch von Monopol. Monopol, das Kunstmagazin, mit dieser Überschrift.
1: Kraftwerk am Bauhaus. Roboter gegen Faschisten.
0: Roboter gegen Faschisten, Kraftwerk in Dessau, beachtet und kommentiert auch vom Online-Kulturmagazin Perlentaucher.
1: Dieser Auftritt hat Gewicht. Kraftwerk traten in Sachsen-Anhalt bei einem Open-Air-Konzert vor dem Bauhaus in Dessau auf. Seit vielen Jahrzehnten sind die Elektropioniere dessen Ästhetik verpflichtet. Und dem Bauhaus sagt die AfD in Sachsen-Anhalt gerade in einem Schweinsgalopp von Kulturbanausenbarbarei den Kampf an. Für die Band war das Deutsche stets in die Welt und in die Zukunft gewandt. Und es war verwoben in ein internationales Netz wechselseitiger kultureller Einflüsse, schreibt Jens Balzer auf Zeit Online. Damals wie heute feiern Kraftwerk das Deutsche als deutsches Ingenieurs- und Technikerwesen. Das verbindet sie mit dem Bauhaus und es unterscheidet sie von der kulturellen Deindustrialisierung, die den Stichwortgebern der AfD vorschwebt in ihren Beschwörungen einer diffus völkisch reformulierten, antimodernen und antitechnischen Romantik. Man erhielt doch an diesem Abend, an diesem Ort noch einmal eine Ahnung davon, was alles verschwende, wenn die deutsche Moderne, die Kraftwerk und das Bauhaus vertreten, durch die deutsche Butzenscheibenästhetik der neurechten Kulturkämpfer ersetzt werden sollte.

Axon Pop zurück aus der Sommerpause mit guten und schlechten Nachrichten aus der Sommerpause. Kraftwerk bei Bauhaus, Düsseldorfer in Dessau. Das ist ja auch ein Beleg dafür, dass die Verständigung zwischen Ostdeutschland und Westdeutschland auch 37 Jahre nach dem Fall der Mauer noch nicht so ganz einfach ist, gelinde gesagt. Von diesen Schwierigkeiten handelt ein neuer Song der Cameroon Corella Group. Die Cameroon Corella Group besteht aus George Cameroon, vor 63 Jahren geboren in Timmendorfer Strand, Bundesrepublik. 63 Jahren geboren in Timmendorfer Strand, Bundesrepublik Deutschland. Und Mascha Corella, vor 51

0: So eine Art Ost-West-Dialog oder vielleicht auch als Versuch der Verständigung. Ein Versuch der Verständigung, der die Differenzen und die Unvereinbarkeiten zwischen den beiden nicht verschweigt oder beschönigt, sondern anspricht. Kamerun Corella Group an den Reglern.
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1: Ex und Pop, wir schauen zurück auf die Sommerpause und da war nicht wirklich alles schön, gerade in Sachen Nachrichten. Und diese beschäftigen den Musiker Ypsilon schon seit über 20 Jahren.

4. April 2006. Ich werd 9 Jahre alt jetzt. 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

0: 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Genau auf den Tag, vor fast 20 Jahren, kam sie nach Hause und ihr Vater war nicht da, weil ein Nazi mit einer Waffe nahm ihren Baba leider weg. Das war damals, 4. April 2006.
1: Sommermärchen, der Berliner Rapper Upsilon mit seinem Song über die WM in Deutschland 2006 und den Mord an Mehmet Kubaschik, Kioskbesitzer, bevor der vom NSU ermordet wurde. Ein Song, den ich schon das ganze Jahr in Ex und Pop spielen wollte. Jedes Mal hat er dann doch nicht gepasst, weil er ganz allein schon so herausragend ist, dass ich fast immer verloren bin, wie ich nach diesem Track von Upsilon eigentlich weitermachen soll. Jetzt habe ich es gewagt. Der Track ist nämlich auch drauf auf dem neuen zweiten Album von Upsilon, das diesen Sommer erschienen ist und mit dem ich sozusagen ein sehr schönes Ferienerlebnis verbinde. Und zwar kam dieses Album im Juli raus und ich habe zu dem Zeitpunkt sowas wie Urlaub gemacht im Bayerischen Wald. Und dort auf der Landstraße in den Kurven zwischen den Bäumen hörte ich dann Upsilons Stimme und seine Erinnerung an die Kindheit und Jugend in Berlin.
2: 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Vielleicht hat man einfach mit anderen Augen auf die Welt geguckt. Mit einem anderen Glanz.
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4: Diese verfremdete Erzählstimme taucht immer wieder auf, überbrückt die Zeit zwischen Kindheit und Gegenwart, zwischen Naivität und Realität, zwischen Träumen und Aufwachen. Gehört bei Apsilon hier in Glanz, Track Nummer 4 vom neuen zweiten Album von Apsilon aus Berlin. Glanz, so heißt der Track, ein anderer auf dem Album, der letzte heißt Null und das Album dann Glanz Null. Der Titel zeigt auch ganz schön diese Diskrepanz zwischen der Welt, die sich die Kinder erträumen, und der harten Realität der Erwachsenen aus Rassismus, Armut, Klassismus in einer Welt eigentlich, die auf den Abgrund zusteuert. Ein sehr tolles, sensibles und introspektives Album von Apsilon, wieder mit sehr vielen unterschiedlichen Beats, die der Bruder von Apsilon in der Regel produziert. Die gehen mal nach vorne, sind mal euphorisch und an Boom-Bap orientiert, meist aber irgendwie melancholisch und trippy oder jazzy, was, wie ich finde, Apsilon ja am besten steht. Und dann gibt es auf diesem Album namens Glanz Null noch den wahrscheinlich softesten Gesangsbeitrag von einer Künstlerin, die auch schon das ganze Jahr lang die Leute komplett nervös macht, von Ikki Mel, wie gesagt, mit dem wahrscheinlich softesten Gesangsbeitrag, den man sich bei ihr vorstellen kann.

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2: Diewam Hoffmann also mit ihrem Fund des Sommers auf der Bundesstraße im Bayerischen Wald. Dabei ist das Auto ja eigentlich nicht mehr so wirklich das Verkehrsmittel der Gegenwart, ganz zu schweigen von der Zukunft.
3: Ja, das fühle ich auch jedes Mal, wenn ich dann doch mal im Auto sitze. Und doch ist es in der Popmusik ja eins der ergiebigsten Themen, wenn man so mag. Über kaum ein anderes Hilfsmittel des Alltags, über kein Verkehrsmittel wurden mehr Songs geschrieben als über das Auto. Wir haben in Ex und Pop ja auch schon mehrere Sendungen über das Auto und die Projektionen darauf in der Popmusik gemacht. Und ob er unsere Sendung zum Anlass genommen hat, man weiß es nicht. Aber auch Bob Stanley hat jetzt eine Kompilation zum Thema veröffentlicht. Bob Stanley ist Pop-Archivar, Historiker, Sammler, der sein Wissen und seine Liebe zu Pop mit seiner Band Saint Etienne pflegt und zwischendurch aber auch Bücher darüber schreibt, über den Pop und seine Liebe dazu. Und als solcher hat er jetzt eine Kompilation über eben die goldene Ära des Reisens mit dem Auto zusammengestellt. Diese Ära definiert er auf 1966 bis 82 und die Stücke, die er darauf zusammengestellt hat, sind nicht Baby Drive My Car und Konsorten, sondern sowas hier.

0: Motorway City, the golden age of car travel, 1966 till 1982. Selten gehörte Stücke aus dem Plattenregal von Bob Stanley und den Archiven, sogenannte Library Music, also quasi Hintergrundmusik für Filme und TV aus den Jahren 1966 bis 82, übers Autofahren von MusikerInnen wie Rex Tilsey, Carl Jenkins oder Peter Reno. Sagen euch nichts, diese Namen. Nicht so schlimm, mir nämlich auch nicht. Sie haben vor allem Musik für Film und Fernsehen geschrieben, über das Autofahren zum Beispiel. Und genau das Autofahren, vertont diese Sammlung von Bob Stanley nun wirklich ganz hervorragend, sofern man nicht im Stau oder an der roten Ampel steht.
1: Und gab es auch noch was Tolles im Sommer, jenseits von Musik zum Autofahren?
0: Ja, Musik zum Tanzen und zum Weinen gab es mal wieder von Near Archives.

klingt teilweise so süß wie ein Zuckerwerk vom Jahrmarkt, dann wieder so kafft und trippy, dann plötzlich eine Gitarrenbegleitung und im nächsten Moment fliegen die Breakbeats davon. Das neue Album von Near Archives aus London, Emotional Junglist, das zweite Album dieser Produzentin und DJ, wo sie schon fast einen typischen Popsong drauf erprobt.

Dance With Me Tonight von Near Archives, dass das eine vor allem Jungle-Künstlerin ist, das ist manchmal kaum noch zu erkennen, aber genau dort liegen ihre Wurzeln und dahin kehrt sie auch immer wieder zurück auf ihrem neuen Album. Allerdings spielt sie in ihrer Tour im Herbst jetzt auch die ganz großen Hallen in Europa, nicht mehr ganz so underground, also wie noch vor ein paar Jahren. So surft sie definitiv noch auf der großen Jungle- und Drum-and-Bass-Revival-Welle bis in die Charts. Trotzdem sehr hübsch anzuhören, dieses zweite Album von Near Archives, Emotional Junglist. Und was ich daran so schön finde, ist das, was der Albumtitel auch andeutet. Das ist eben Tanzmusik, Musik zum Tanzen, aber auch zum Weinen.

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1: Die meistbesungene Tote des Sommers ist eine gerechtigkeitsliebende Wohltäterin und eine Feministin dazu. Allerdings muss ich zugeben, dass ich Dolly Parton bis zu ihrem Tod für alles andere gehalten hatte als eine Feministin. Ich muss zugeben, dass ich sie mehr oder weniger ignoriert habe. Oder vielleicht schlimmer noch, dass ich Dolly Parton anfangs für so eine Art lebenden Blondinenwitz gehalten habe. Mit ihren riesigen blonden Perücken, den meterlangen Fingernägeln und mit ihrem chirurgisch optimierten Körper, den hat sie ja auch zur Schau getragen und hat da offen drüber gesprochen. Dann ist Dolly Parton gestorben und ich musste feststellen, dass ich mich total getäuscht hatte in ihr, dass sie viel klüger und interessanter und witziger war, als ich dachte und als ich das wahrgenommen habe. Also Schande über mich. Glücklicherweise gab es etliche Nachrufe, die meine Vorurteile und Ressentiments über den Haufen geworfen haben. Den besten, finde ich, hatte Jenny Zilka in der Berliner Taz geschrieben. Er beginnt mit einem Signatursong von Dolly Parton mit dem Lied von der dummen Blondine.

0: Dolly Parton war 20 Jahre alt, als sie diese Zeilen für ihr 1966 erschienenes Debütalbum schrieb. Just because I'm blonde, don't think I'm dumb, cause this dumb blonde ain't nobody's fool. Das Coverfoto unterstreicht ihre Aussage, ein Lächeln umspielt den Mund, sie schaut das Gegenüber direkt an. Das Bild war eventuell die letzte Chance, Dollys bereits damals eindrucksvoll aufgetürmtes Echthaar zu sehen. Danach trug sie in der Öffentlichkeit überdimensionale, weißblond schimmernde Vamp-Perücken. Sie sagte einmal, die Haare sind mein größtes Brandrisiko. Authentizität trotz äußerlicher Artifizialität und Hyperweiblichkeit, das führt oft zu Fehleinschätzungen. Die Hamburger Rapperin Shirin David, die ihre Haare und ihren Körper ähnlich offensiv weiblich gestaltet, channelte Parton noch vor 2 Jahren in ihrem mal als feministisch, mal als das Gegenteil wahrgenommenen Hit Bauch, Beine, Po, in dem es heißt, ich bin schlau, aber blond und super mega hot.
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0: Das kleine Wörtchen aber beweist es. Blond alias attraktiv und schlau geht in den Köpfen vieler Menschen einfach nicht zusammen. Dabei war Dolly Parton nicht nur schlau, blond, super mega hot, musikalisch, humanistisch und fun to be with, sondern lebte einen einzig von ihr allein definierten Feminismus. Schon früh bewies sie, dass Selbstermächtigung in der autarken Gestaltung des Lebens und damit auch der eigenen Erscheinung liegt. Ihr Stilvorbild in ihrem prekären Umfeld, dem ländlichen Tennessee, nannten die anderen DorfbewohnerInnen Town Tramp, eine Dame mit High Heels und Lippenstift, mit Dekolleté und engen Kleidern. Für Parton war diese Nachbarin einfach schön, weil sie sich von den hart arbeitenden Kinderkirche-Küche-Frauen der Umgebung unterschied. Lange Fingernägel erkor Parton damit zu einem aus der erlebten Armut herrührenden, damals weiblichen Statussymbol. Wer sie hat, verbringt seine Zeit nicht auf dem Feld oder in der Waschküche. Dass man mit ihnen dennoch malochen, nämlich Gitarre spielen und sie wie 10 blutrote Pleck dran einsetzen kann, zeigte Partons Versiertheit am Instrument.
2: Dolly Parton, nicht nur eine Figur der Extreme, sondern auch eine Musikerin der Extreme. Und genau dort liegt meiner Meinung nach auch eine Schwäche der meisten Nachrufe auf Parton. Sie wurde selten als Musikerin besprochen und interpretiert, sondern immer als eine möglichst schräge Erscheinung. Aber Jenny Zilker macht es anders. Sie hat geschrieben, was für eine extrem versierte Musikerin, nicht nur Interpretin, sondern eben auch Songschreiberin Dolly Parton war. So gehen extrem viele Hits auch auf ihr Konto, auch wenn man das vielleicht gar nicht weiß. An einem guten Schreibtag, Zitat Parton, im Jahr 1972 hat sie zum Beispiel die beiden Hits Jolene und I Will Always Love You geschrieben. Letzterer natürlich ein Riesenhit für Whitney Houston und Parton hat dafür einen Grammy bekommen, diesen aber an Whitney Houston übergeben. Dolly Parton, Ende August ist sie im Alter von 80 Jahren gestorben und damit wird es jetzt breezy zum ersten hier zum Ende von X und Pop. Dolly Parton mit Early Morning Breeze.

0: Dolly Parton definitiv keine dumme Blondine. Humor hatte sie auch. Sie wurde zum Beispiel oft gefragt, wie lange es dauert vor ihren Auftritten, bis ihre imposante Frisur fertig ist. Und sie pflegte dann zu antworten, keine Ahnung, ich bin ja nicht dabei. Und das bringt uns zu einer anderen großen Frau, die gern blonde Perücken trägt, zu schwarzer Haut, Erykah Badu. Sie ist wieder da mit einem ziemlich tollen neuen Album. Da geht es auch wieder um ihren speziellen Tick. Sie hat so eine Art Telefonitis, ein Faible für Telefone und was man damit alles machen kann mit Telefonen, Musik zum Beispiel. Das wird Thema bei uns in Ex und Pop nächste Woche. Hier kommt Erykah Badu mit Breezy aus ihrem neuen Album. Before the World Blows heißt das. Dies war Ex und Pop mit dem Start in die Wintersaison. Am Mikrofon Klaus Walter.
1: Und mit Diviam Hoffmann, und damit wird es jetzt Breezy zum Zweiten von Erykah Badu, Breezy.

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2: Die Nachrichten mit Magdalena Dietz. Guten Abend. Der Drohnenfund letzte Woche in der Nähe eines Bundeswehrstandortes in Niedersachsen war womöglich gefährlicher als gedacht. Ermittler stellten in der Nähe des Fliegerhorsts Wunsdorf eine verdächtige Substanz fest. Anna Klüspies berichtet.
3: Ermittler gehen derzeit davon aus, dass die Drohne mit Sprengstoff bestückt gewesen sein könnte. Die Drohne, die offenbar in mehrere Teile zerbrochen war, wurde nur rund einen Kilometer entfernt vom Bundeswehrfliegerhorst im niedersächsischen Wunsdorf gefunden. Der Fund beschäftigt inzwischen den Generalbundesanwalt und das Bundeskriminalamt. Es wird geprüft, ob es einen Zusammenhang zum gescheiterten Drohnenanschlag am Flughafen Halle Leipzig Anfang August gibt.
2: Der Deutsche Olympische Sportbund hat die Konzepte der Bewerber für die Sommerspiele bewertet. München ist knapp auf Platz 1 vor Köln-Rhein-Ruhr gelandet. Eine Kommission hatte Punkte vergeben, nach Kriterien wie der Erreichbarkeit der Sportstätten und den internationalen Chancen. Die Bewertung ist nicht bindend. Die Entscheidung über den deutschen Bewerber für die Olympischen Spiele ab 2036 fällt am Samstag. Und das ist auch noch wichtig. Im Streit um Grönland haben die USA, Dänemark und die Arktikinsel sich geeinigt. Die Vereinbarung sieht mehr US-Militär in Grönland vor, belässt die Kontrolle über die Insel jedoch bei Dänemark. Nach dem tödlichen Unfall auf dem Oktoberfest hatte das betroffene Fahrgeschäft am Abend wieder geöffnet. Ein Sicherheitsmitarbeiter war von der Gondel des Freefall Towers tödlich verletzt worden. Am Flughafen Düsseldorf musste eine Maschine mit 150 Menschen an Bord kurz nach dem Start wieder landen. Laut einem Sprecher hatte sich in der Kabine Rauch gebildet. Neuer Trainer von Borussia Mönchengladbach wird Alexander Blessin. Der 53-Jährige übernimmt nach dem schlechtesten Bundesliga-Start der Vereinsgeschichte. Uli Schäfer, WDR Sport, erklärt, worauf es jetzt ankommt.
4: Natürlich braucht Gladbach jetzt einen, der die Köpfe freimacht. Das kann Blessin schaffen. Viel schlechter geht's ja auch gar nicht. Er hat jetzt erstmal mehr als 2 Wochen Zeit, mit der Mannschaft zu arbeiten. Aber das Problem, aktuell sind fast alle Abwehrspieler der Borussia mit ihren Nationalteams unterwegs.
2: Und das erste Spiel für Blessin wird dann direkt das rheinische Derby beim 1. FC Köln. Und das war WDR aktuell. Und jetzt der Blick aufs Wetter in Nordrhein-Westfalen. Bei Tiefstwerten zwischen 10 und 3 Grad bildet sich stellenweise Nebel. Ansonsten ist es meist locker bewölkt. Der Tag geht vereinzelt mit Nebel los. Dann gibt es Sonne und Wolken im Wechsel. Am späten Abend vereinzelt auch Schauer oder Gewitter. In Lemgo werden bis 19 Grad erwartet, in Coesfeld bis 20 und in Erftstadt bis 21 Grad. Am Donnerstag gibt es mal Sonne, mal Wolken und in Westfalen einzelne Schauer. Es wird etwas kühler mit 15 bis 20 Grad. Es ist 0 Uhr 3.
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6: Guten Abend und herzlich willkommen. Am Mikrofon ist für Sie Sven Knappe. Bis zu den 2 Uhr Nachrichten bringen wir Aufnahmen aus den Archiven des Westdeutschen Rundfunks. Mit dabei sind das WDR-Funkhausorchester, die Capella Coloniensis, das Schuppanzig-Quartett, die Nordwestdeutsche Philharmonie und das Neue Orchester. Das WDR-Funkhausorchester unterstützt zu Beginn das Kölner Klavierduo bei seiner Interpretation des großen Klavierkonzerts in D-Dur von Johann Christian Ludwig Abbey.

Das Kölner Klavierduo Michael Krücker und Elžbieta Kalvelage hörten wir. Mit dem großen Klavierkonzert Opus 6 von Johann Christian Ludwig Abbey, begleitet vom WDR-Funkhausorchester. Für das ein oder andere Wunder hat Joseph Haydn in der Musikgeschichte gesorgt. Er gilt als Erfinder der klassischen Sinfonie und des Streichquartetts. Eine seiner Sinfonien trägt sogar den Namen The Miracle und wurde 1791 in London uraufgeführt. Bruno Weil leitet die Capella Coloniensis.

Das war die Sinfonie Nummer 96 mit dem Beinamen The Miracle aus der Feder von Joseph Haydn, gespielt von der Capella Coloniensis unter Bruno Weil hier im ARD-Nachtkonzert. Ein Zeitgenosse Haydns war Gaetano Brunetti, ab 1767 Violinlehrer und Musikmeister des Prinzen von Asturien. Charakteristisch für seine Musik sind starke dynamische Gegensätze, abrupte Wechsel von Stimmung und Tonart. Brunettis Streichquartett in B-Dur bietet das Schuppanzig-Quartett.

Das Schuppanzig-Quartett aus Österreich interpretierte das Streichquartett in B-Dur von Gaetano Brunetti. Hier ist das ARD-Nachtkonzert, präsentiert von BR Klassik mit einer sinfonischen Dichtung von Johann Wagener, die zum 300. Geburtstag des niederländischen Malers Rembrandt entstand. Saul und David lautet der Titel. Antoni Hermus dirigiert die Nordwestdeutsche Philharmonie.

Saul und David, eine sinfonische Dichtung von Johann Wagener, zum Klingen gebracht von der Nordwestdeutschen Philharmonie unter Antoni Hermus.

Der böhmische Geiger und Kapellmeister Johann Wenzel Kalliwoda setzt den großen Schlusspunkt in dieser Stunde mit seiner Sinfonie Nummer 7 in G-Moll aus dem Jahr 1841. Christoph Spering leitet das neue Orchester.

Das neue Orchester spielte unter der Leitung von Christoph Spering die Sinfonie Nummer 7 in G-Moll von Johann Wenzel Kalevoda. In den vergangenen beiden Stunden brachten wir Aufnahmen aus den Archiven des Westdeutschen Rundfunks. Nach den 2 Uhr Nachrichten meldet sich das ARD-Nachtkonzert zurück mit Musik von Wolfgang Amadeus Mozart, John Field und Nikolai Rimsky-Korsakow.

0: Es ist 2 Uhr. 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
1: Die Nachrichten mit Magdalena Dietz. Guten Morgen. Für Nordrhein-Westfalen sind die Chancen etwas gestiegen, Olympische Sommerspiele ab 2036 ausrichten zu dürfen. Der Deutsche Olympische Sportbund hat eine erste Bewertung veröffentlicht. Demnach landen die Bewerber Köln-Rhein-Ruhr und München vor Berlin. Die Begründung nennt Markus Tepper, WDR Sport.
2: München bekommt gut 87, Köln-Rhein-Ruhr gut 85 Punkte. Und das bedeutet für beide unter dem Strich die Note sehr gut. Und für Köln-Rhein-Ruhr und für München sprechen laut DOSB die vielen modernen vorhandenen Sportstätten, in beiden Regionen die hohe Zustimmung in der Bevölkerung von 66% und mehr und die internationale Strahlkraft. Dazu will Köln-Rhein-Ruhr die Rekordzahl von 17,6 Millionen Tickets verkaufen. Bindend ist dieser Prüfbericht jedoch nicht. Am Samstag werden nämlich die deutschen Sportverbände darüber noch abstimmen.
1: Grönland, die USA und Dänemark haben ein Abkommen über den Status der Arktisinsel unterzeichnet. Die Vereinbarung sieht eine stärkere US-Militärpräsenz in Grönland vor, belässt die Kontrolle über die Insel aber bei Dänemark. Damit scheint der monatelange Streit um die Arktisinsel, den US-Präsident Trump Anfang des Jahres begonnen hatte, beigelegt. Trump hatte immer wieder davon gesprochen, Grönland kaufen zu wollen und gedroht, notfalls sogar Militär einzusetzen. Und auch darüber wird gesprochen. Bei der Generaldebatte der UNO-Vollversammlung in New York hat die kubanische Delegation eine Sitzung verlassen. Grund dafür ist, dass US-Präsident Trump Kuba als gescheiterten Staat bezeichnet hat. Der kubanische Außenminister bekräftigte später, dass Kuba ein unabhängiger und souveräner Staat sei. Die Drohne, die in der Nähe des Bundeswehrstandorts in Wunsdorf in Niedersachsen gefunden wurde, hatte womöglich Sprengstoff beladen. Aus Sicherheitskreisen heißt es, dass Spuren davon an der zerbrochenen Drohne gefunden wurden. Am Flughafen Düsseldorf musste eine Maschine mit 150 Menschen an Bord kurz nach dem Start wieder landen. Sie war auf dem Weg nach Italien, weil laut einem Sprecher Rauch durch die Kabine zog. In Düsseldorf testet die Rheinbahn jetzt Überwachungskameras mit künstlicher Intelligenz. Hintergrund ist, dass sich immer mehr Menschen in Bus und Bahn unsicher fühlen. Laut einer aktuellen WDR-Umfrage gilt das für fast die Hälfte der Fahrgäste. Die Testkameras in der Rheinbahn sollen so Gefahrensituationen und aggressives Verhalten automatisch erkennen und Alarm schlagen. Aktuell werden sie von echten Menschen angelernt. Und das war WDR aktuell. Und das Wetter in NRW. Bei Tiefstwerten zwischen 10 und 3 Grad bildet sich stellenweise Nebel. Morgens gibt's auch weiter erst Nebel, dann Sonne und Wolken im Wechsel. In Hattingen bis 19, in Velbert bis 20 und in Jülich bis 21 Grad. Es ist 2.03 Uhr.
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4: Mit Sven Knappe am Mikrofon. Freut mich, dass Sie mit dabei sind. Bis zu den